0: Da haben wir folgende Meldung. Die A1 Bremen Richtung Osnabrück ist zwischen Bramsche und Osnabrück Nord nach einem Unfall gesperrt. Die A3 Frankfurt Richtung Köln ist zwischen Frankfurt am Main Flughafen und Kelsterbach gesperrt. Gesperrt auch die A7 Hannover Richtung Kassel zwischen Hildesheim und Danneburg-Salzgitter. A38 Richtung Leipzig, Sperrung zwischen Friedland und Ahrenshausen bis 5.30 Uhr. Hier wird am Tunnel gearbeitet und es gibt eine Umleitung, das ist die U85. Die A40 Duisburg-Essen ist zwischen Duisburg und Kreuz-Kaiserberg in beiden Richtungen bis zum 5. Oktober gesperrt. Und gesperrt auch die A52 Mönchengladbach Richtung Düsseldorf zwischen Kreuz-Nersen und Karst wegen Fahrbahnerneuerung. Das Ganze bis morgen um Mitternacht.
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0: Die kommt aus Hamburg vom NDR. Mein Name ist Marius Zikri. Herzlich willkommen. Bis gestern früh, da hat man sich in Berlin die Frage gestellt, tut sie's oder tut sie's nicht? Die Rede war von der Bundesregierung und der Reform der Pflegeversicherung. Hinter den Kulissen war ja tagelang verhandelt und sondiert worden und am Ende stand das Thema dann doch auf der Tagesordnung des Kabinetts und ein Beschluss hat's auch gegeben. Oder genauer gesagt, ein Kompromiss. Die Beitragsbemessungsgrenze wird angehoben, Kinderlose zahlen mehr und auch einen Zuschlag für bislang beitragsfrei versicherte Ehepartner wird es geben. Das Ziel, die gesetzliche Pflegeversicherung zu stabilisieren, denn die steckt tief in den roten Zahlen. Und alles Weitere, also die eigentliche Reform, soll dann eine Kommission ausarbeiten, die Gesundheitsminister Linnemann schon in der kommenden Woche einsetzen will. Und wie waren die Reaktionen darauf? Lissi Kaufmann fasst sie zusammen.
2: Alle Oppositionsparteien, also Grüne, AfD und Linke, kritisieren, dass die Bundesregierung noch gar keine echte Strukturreform der Pflege vorgelegt hat. Dafür will die Bundesregierung kommende Woche eine Kommission einsetzen, die sich bis Ende Januar darum kümmern soll. Die Grünen werfen der Bundesregierung vor, selbst keine Vision und keine Kraft dafür zu haben. Die Linkspartei zeigt sich enttäuscht von der SPD, weil die sich nicht stärker gegen die Union durchgesetzt habe. Etwa mit dem Vorschlag, dass die private Pflegeversicherung die angeschlagene gesetzliche unterstützt. An diesem Vorschlag gibt es verfassungsrechtliche Zweifel. Gesundheitsminister Linnemann will deshalb von der Kommission prüfen lassen, ob so ein Ausgleich rechtlich möglich wäre. Die AfD spricht mit Blick auf die jetzt verabschiedete Reform von einem Armutszeugnis, weil immer mehr Geld von den Bürgern abgegriffen werde. Hintergrund der Pflegereform ist eine Finanzierungslücke, die auf die alternde Gesellschaft zurückzuführen ist. Es gibt immer mehr Pflegebedürftige, aber immer weniger Beitragszahler. Gleichzeitig wird Pflege immer teurer. Deshalb hat sich die Bundesregierung mit der jetzigen Reform auf Einsparungen und höhere Beiträge, zum Beispiel für Kinderlose, geeinigt. Eine strukturelle Reform soll im kommenden Jahr folgen.
0: Soweit Fakten und Reaktionen zur Pflegeentscheidung der Bundesregierung aus Berlin. Und was sagen die Betroffenen dazu? Darüber hat Nina Zimmermann vom NDR gesprochen mit Katrin Staffler. Sie ist in der CSU und Pflegebevollmächtigte des Bundes. Und dabei ist es zunächst um die rund 7 Milliarden Euro gegangen, die die Pflegeversicherung im kommenden Jahr nicht hat, die dort in der Kasse fehlen. Die erste Frage, wie viel dieser Lücke wird denn durch den Kabinettsbeschluss geschlossen?
3: Also damit ist auf alle Fälle klar, dass wir bis zum Ende der Legislaturperiode die Pflegeversicherung finanziell wieder sicher aufstellen, sodass man praktisch mit den Einsparungen tatsächlich die Pflegekasse auch wieder finanziell auf sichere Beine stellen. Aber Fakt ist natürlich auch, dass die Pflegekasse jetzt mit Darlehen noch überbrückt wird. Die Darlehen müssen zurückgezahlt werden. Also das Thema bleibt.
4: Also es wird ein Bundesdarlehen auch erneut geben vermutlich. Ist denn der Druck damit eigentlich raus, sich überhaupt noch mal richtig um eine Reform zu beugen die kommende Zeit, wenn jetzt, ich sag mal, bis zum Ende von Schwarz-Rot das durchfinanziert ist?
3: Also der Druck ist auf keinen Fall raus. Wir brauchen dringend die strukturellen Reformen. Das ist ja auch heute im Kabinett nochmal thematisiert worden und auch zu Recht, weil wir an vielen Stellen einfach strukturelle Defizite im System haben und die müssen wir dringend angehen. Und die werden auch eingefordert von all denjenigen, die in der Pflege unterwegs sind.
4: Es muss gespart werden, das ist ja auch unstrittig. Der Entwurf sieht zum Beispiel vor, die Voraussetzungen für die Pflegegrade nochmal zu verschärfen, also wie man dann eingeordnet wird. Was sagen Sie den Menschen, die im Alltag Hilfe brauchen, mit der Reform aber zum Beispiel keinen Pflegegrad vielleicht mehr erhalten? Wie sollen das Familien auffangen?
3: Also der neue Pflegebedürftigkeitsbegriff eingeführt worden ist, also die Pflegegrade, hat man sich damals ja über die wissenschaftliche Kommission, die das vorbereitet hat, weggesetzt und hat die politisch sozusagen diese Schwellenwerte niedriger angesetzt, als sie eigentlich von der Wissenschaft gedacht waren. Jetzt geht man den Schritt zurück, hält sich an das, was die Wissenschaft damals gesagt hat. Nichtsdestotrotz sind einfach diese Maßnahmen nötig, um wieder eine Planungssicherheit auch zu haben. Am Ende des Tages ist es, glaube ich, für die Pflegebedürftigen wichtig, dass sie eben Planungssicherheit haben, Versorgungssicherheit haben, dass sie die Unterstützung bekommen, die sie auch brauchen. Und das sehe ich mit dem Entwurf trotzdem immer noch gewährleistet.
4: Ja, das ist ganz vielleicht wichtig, nochmal für die Menschen so zu hören, dass die Pflege gerade damals auch in Zeiten von vollen Kassen so beschlossen worden sind.
3: Genau so ist es.
4: Ein großes Thema für die Menschen ist der Eigenanteil für Pflegeheimbewohner. Man zahlt da schnell 3.000, 4.000 Euro im Monat. Warum ist der von der SPD geforderte Pflegedeckel heute nicht vereinbart worden?
3: Also ich glaube, der Pflegedeckel hätte das eigentliche Kernproblem gar nicht wirklich angegangen. Sie haben gesagt, 3.000 bis 4.000 Euro zahlt man im Monat. Mit einem Pflegedeckel hätte man zum heutigen Zeitpunkt maximal, man rechnet ungefähr 300 Euro Ersparnis gehabt. Jetzt sind 300 Euro nicht nichts, aber lösen natürlich das Problem der Pflegebedürftigen an der Stelle nicht. Was wir stattdessen brauchen, ist, wir müssen einfach die Strukturen hier dahingehend ändern, dass man tatsächlich da auch nicht diese permanent ansteigenden Zahlen in den Eigenanteilen sehen. Und das ist mir auch ganz wichtig und das betone ich deswegen auch immer, wir sprechen bei den Eigenanteilen von 14% der Pflegebedürftigen. 86% der Pflegebedürftigen in Deutschland werden zu Hause gepflegt und auch für die brauchen wir tatsächliche Verbesserung für die pflegenden Angehörigen. Und da ist in dem Gesetz tatsächlich einiges jetzt auch vereinbart.
4: Dennoch darf ich gleich nochmal auf den Pflegedeckel schauen. Das sehen Experten ja schon auch anders. Schon vor 6 Jahren hat ja auch der damalige CDU-Gesundheitsminister Spahn einen solchen Pflegedeckel vorgeschlagen. 700 Euro waren es bei ihm. Heute spricht die SPD von 1500. Also ein Deckel würde ja die Kosten auch für die Zukunft begrenzen. Wenn die Pflege noch teurer wird, könnte das ja für Entlastung noch eine größere Entlastung sorgen. Was spricht denn aus Ihrer Sicht dagegen, Pflegebedürftigen auch diese Planungssicherheit vielleicht für die Zukunft zu geben?
3: Das ist natürlich auch ein Riesenkostenfaktor, wenn die Kosten entsprechend steigen. Man darf aber auch nicht vergessen, also es klingt so, wenn man sagt, den Pflegedeckel 1500 Euro, klingt so, als würde man dann nur noch 1500 Euro zahlen. Das ist aber nicht Fakt, sondern es geht dabei ja nur um die Pflegekosten. Obendrauf kommen dann immer noch die Kosten für die Unterkunft, für die Verpflegung und beispielsweise für die Investitionskosten der Pflegeheime. Da beispielsweise wären heute schon die Länder in der Pflicht, sind ungefähr 600 Euro im Monat. In der Bund-Länder-Kommission haben wir intensiv darüber beraten, ob da die Länder auch vielleicht einen Anteil übernehmen können, beziehungsweise ihre Verantwortung an der Stelle auch nachkommen. Da war leider kein Entgegenkommen da und deswegen ist es auch so schwierig, das jetzt von Bundesseite allein abzufedern.
4: Ja, vielleicht ist da die Diskussion ja eben auch in diesem kommenden Jahr nochmal in Richtung Länder und auch Kommunen drin. Sie haben es gesagt, es ist eine gesellschaftliche Aufgabe. Es werden so viele Menschen zu Hause gepflegt, 6 Millionen Menschen profitieren oder greifen auf die Pflegeversicherung aktuell zurück. Der Entwurf sieht ja übrigens auch vor, Kinderlose stärker zu belasten. Also konkret, der Beitragszuschlag zur Pflegeversicherung soll von 0,6 auf 0,9 Prozentpunkte steigen. Eigene Kinder zu haben bedeutet aber nicht automatisch, dass man von ihnen auch im Alter gepflegt wird. Warum ist die Elternschaft mit ein Maßstab für die Beitragshöhe?
3: Naja, weil das natürlich schon auch, Sie haben gesagt, das ist eine gesamtgesellschaftliche Aufgabe. Genau das ist es de facto. Bedeutet aber im Umkehrschluss natürlich auch, dass je mehr Kinder da sind, umso mehr Schultern kann man natürlich auch die Kosten entsprechend im Pflegesystem verteilen. Und damit ist natürlich schon ein echter Anteil auch an dem Pflegesystem getan, wenn man Kinder erzieht, Kinder großzieht, was ja auch mit Kosten im Übrigen verbunden ist.
0: Sagt die Pflegebevollmächtigte der Bundesregierung, die CSU-Politikerin Katrin Staffler zur Pflegereform. Busse, Straßenbahnen und auch Nahverkehrszüge im ganzen Land nutzen, das geht mit dem Deutschlandticket. Und das kostet 63 Euro im Monat. noch. Denn dass dieser Preis im kommenden Jahr steigen würde, das dürften viele schon geahnt haben. Jetzt steht fest, er wird es tun und wir wissen auch, wie viel mehr fürs Deutschland-Ticket fällig wird. Nämlich ab Januar soll es 66,80 Euro kosten. Das haben die Verkehrsminister der Länder mitgeteilt. Die Einzelheiten dazu von Jim Bob Nikschas.
5: Es ist das dritte Mal seit der Einführung vor 3 Jahren, dass der Preis für das Deutschland-Ticket angehoben wird. Wer ab Januar bundesweit in Busse und Bahnen im Regionalverkehr einsteigen will, soll künftig 66,80 Euro pro Monat bezahlen. Als Jobticket kostet es dann knapp 63 Euro, als Semesterticket rund 40 Euro im Monat. Grund für die erneute Preiserhöhung sind die steigenden Kosten, unter anderem für Diesel und die Angestellten der Verkehrsbetriebe. Zum ersten Mal wurde der neue Preis für das Deutschlandticket nicht von der Politik festgelegt, sondern nach einer speziellen Formel berechnet, die auch die steigende Inflation berücksichtigt. Dass die knapp 14,5 Millionen Abonnenten des Tickets künftig mehr bezahlen sollen, ist politisch gewollt. Bund und Länder hatten sich darauf geeinigt, ihren Zuschuss für das Deutschlandticket nicht zu erhöhen. Bis 2030 geben beide Seiten jeweils 1,5 Milliarden Euro pro Jahr. Das allein deckt die Kosten aber nicht. Kritik an der Preiserhöhung kommt unter anderem von der Deutschen Umwelthilfe, von Fahrgastvertretern und der Linkspartei. Sie kritisieren unter anderem, dass Bund und Länder 2,5 Milliarden Euro für einen Tankrabatt ausgeben, während Bus- und Bahnfahren teurer werden soll.
0: Berichtet Jim Bob Nikschas aus Berlin um 2.14 Uhr.
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0: Der Volkswagen-Konzern läuft seit Monaten im Krisenmodus. Werksschließungen stehen im Raum, dazu Einsparungen und Kürzungen. Viele Mitarbeiter bangen um ihre Jobs. Jetzt kommt eine weitere Nachricht, die Belegschaft und Gewerkschaften alles andere als fröhlich stimmen dürfte. Der Autobauer aus Wolfsburg hat die meisten Tarifverträge zum Jahresende gekündigt, was nichts anderes heißen dürfte, als dass bei VW die Zeichen noch mehr auf Sturm stehen, als man bisher geglaubt hat. Mehr dazu von Bertel Starke.
6: Der nüchterne Eingang eines Hotels in Hannover passt so gar nicht zur Gemütslage der Arbeitnehmervertreter. Nur wenige Meter entfernt hatte die VW-Chefetage in einem Besprechungsraum ihnen gegenüber eine Bombe platzen lassen. Die Kündigungen zahlreicher Tarifverträge. Als VW-Betriebsratschefin Daniela Cavallo im Anschluss vor dem Hotel vor die Kameras tritt, ist sie empört.
7: Diese Art und Weise, wie der Vorstand mit der Belegschaft umgeht, ist sehr kontraproduktiv, um eine Krise gemeinsam zu meistern.
6: Für Arne Maiswinkel, den Markenpersonalvorstand von VW, sind die drastischen Schritte alternativlos. Volkswagen muss aus seiner Sicht schnell reagieren.
8: Unser wirtschaftliches Umfeld hat sich in den vergangenen Monaten wesentlich verschärft. Die Marktsituation hat sich auch noch weiterhin extrem verschärft. Vor dem Hintergrund ist es unser oberstes Ziel, die Wettbewerbsfähigkeit von Volkswagen zu steigern.
6: Auf der Arbeitnehmerseite lösen solche Aussagen Kopfschütteln aus. Ja, die Lage in der Autoindustrie und bei VW sei schwierig, meint IG Metall-Verhandlungsführer Thorsten Gröger. Trotzdem:
9: Die Änderung von Rahmenbedingungen allein, die löst nicht aus, dass Zusagen, die in einem Vertrag gemacht werden, dass diese Zusagen nicht eingehalten werden. Also insofern wäre es heute die Chance gewesen für das Unternehmen, sich klar zu diesen Zusagen zu bekennen und eben auch für entsprechende Klarheit gegenüber der Belegschaft zu sorgen.
6: Der Ton für die anstehenden Tarifverhandlungen ist gesetzt. Volkswagen betont, das Unternehmen halte sich an Verträge. Gemeint ist vor allem der Zukunftstarifvertrag. Der wurde vor 2 Jahren vereinbart. Danach gibt es Beschäftigungssicherung bis 2030. Im Gegenzug baut VW sozialverträglich zehntausende Stellen ab. Für VW-Markenpersonalvorstand Maiswinkel ist das auch künftig der einzig richtige Weg.
8: Vor diesem Hintergrund haben wir fristgerecht zum 31.12.26 auch verschiedene Tarifverträge gekündigt. Das öffnet uns einen Verhandlungsraum, um die erforderlichen Maßnahmen dann auch zu vereinbaren.
6: Andere Dinge sind für die Vertreter der VW-Belegschaft momentan mindestens genauso wichtig. Betriebsratschefin Daniela Cavallo fordert klare Perspektiven.
7: Die Belegschaft, die ist ja bereit, auch Krisen anzuerkennen und zu sagen, okay, wir müssen alle irgendwie den Gürtel enger schnallen. Aber klar ist auch, die Frage ist ja, wofür mache ich das? Und dafür braucht es immer das, was wir sagen, ein Zielbild. Und vor allen Dingen ein Zielbild, das verlässlich ist.
6: Zum Jahreswechsel endet bei VW die Friedenspflicht. Arbeitskämpfe im Anschluss sind nach dem Treffen in Hannover nun deutlich wahrscheinlicher geworden.
0: Berichtet Bertil Starke aus Hannover. Und wir bleiben noch ein bisschen beim Thema Autofahren. Allerdings jetzt mehr so beim Thema Software, also Sprit, denn seit 2 Stunden und 18 Minuten gilt er, der neue Tankrabatt. Bis zum Jahresende soll er Diesel und Benzin um rund 17 Cent günstiger machen. Beim letzten Mal im Frühjahr, da ist allerdings der Rabatt nicht komplett bei den Autofahrern angekommen. Und darum wird das Bundeskartellamt jetzt umso mehr darauf achten, dass die Mineralölkonzerne den Nachlass auch wirklich an die Verbraucher weitergeben, berichtet Anne Burkhardt.
10: Spediteure, Landwirte und Autofahrer sollen profitieren vom erneuten Tankrabatt. Bis Ende Dezember heißt es 17 Cent weniger je Liter Sprit. Der Präsident des Bundeskartellamtes, Andreas Mund, hofft, dass die Kunden vom Tankrabatt profitieren können.
11: Wir appellieren erneut an die Mineralölwirtschaft, diese steuerliche Entlastung möglichst vollständig und schnell an alle weiterzugeben. Das ist eine Steuersenkung zugunsten der Autofahrerinnen und Autofahrer und nicht zugunsten der Unternehmen.
10: Einschreiten kann das Bundeskartellamt aber nicht, falls es anders kommt, denn die Mineralölkonzerne sind auch diesmal nicht gesetzlich verpflichtet, den Rabatt an die Verbraucher weiterzugeben. Unabhängig vom Tankrabatt hat das Bundeskartellamt Verfahren gegen 12 Raffinerieunternehmen eingeleitet. Sie wurden zu Auskünften verpflichtet, unter anderem über Einkaufspreise, Margen und Produktionskosten.
11: Dabei prüfen wir zum ersten Mal, ob die Raffinerien marktmächtige Unternehmen sind, die ihre Kraftstoffe möglicherweise zu Preisen abgeben, die ihre Kosten unangemessen überschreiten. Das könnte dann missbräuchlich sein im Sinne des Kartellrechts und die Auswertung läuft im Moment.
10: Wie sich Benzin- und Dieselpreise genau zusammensetzen, das könnte auch für einen weiteren Plan der Bundesregierung interessant werden. Einen Spritpreisdeckel. Bundeskartellamtspräsident Mund hält diesen aber für etwas schwierig. Setze man den Deckel zu hoch an, könne das dauerhaft hohe Preise bedeuten. Setze man ihn niedrig an, könne ein Spritmangel die Folge sein, mahnt das Bundeskartellamt.
0: Soweit der Bericht von Anne Burkhardt. Das Zugpersonal der Bahn erlebt es fast jeden Tag. Rettungssanitäter und Feuerwehrleute auch. Nämlich, dass sie von Menschen beleidigt, bedroht oder sogar angegriffen werden. Auch Gerichtsvollzieher und Polizisten kennen das und es wird offenbar ein immer größeres Problem. Darauf hat die Bundesregierung jetzt reagiert. Das Kabinett hat einen Gesetzentwurf von Justizministerin Hubig verabschiedet, der die Strafen für solche Attacken verschärft. Aus Berlin dazu Bianca Schwarz.
12: Allein bei der Bahn gäbe es aktuell 5 Angriffe pro Tag. Das sagt Bundesjustizministerin Stefanie Hubig von der SPD im Deutschlandfunk. Und wörtlich, wer unser Land am Laufen hält, verdient unseren Schutz. Dazu will Hubig schärfere Gesetze zum Schutz des Gemeinwesens. Künftig soll gelten, wer beispielsweise Mitarbeitende der Bahn, der Stadtwerke, Feuerwehrleute, Ärztinnen oder Sanitäter, Gerichtsvollzieher oder Polizisten angreift, wird schärfer bestraft. Wenn man zum Beispiel Polizisten schubst oder anspuckt, steigt die Mindeststrafe von 3 auf 6 Monate Haft, in schweren Fällen auf mindestens 1 Jahr Haft. Wer schlägt oder tritt, kann mit bis zu 10 Jahren Haft bestraft werden. Dasselbe soll künftig auch für Bahnmitarbeitende oder Busfahrer gelten. Wer Ärzte oder Sanitäter angreift, soll in besonders schweren Fällen ebenfalls bis zu 10 Jahre ins Gefängnis kommen können. Mit diesem Gesetz wird auch der Straftatbestand Volksverhetzung erweitert. Wer künftig von einem Gericht zu einer Freiheitsstrafe von mindestens 1 Jahr verurteilt wird, kann damit auch das passive Wahlrecht verlieren. Das heißt, diese Person könnte sich bis zu 5 Jahre lang nicht zu einer Wahl aufstellen lassen und dürfte keine öffentlichen Ämter bekleiden. Das wäre aber kein Automatismus, sondern eine Ermessensentscheidung des jeweiligen Gerichts. Nach dem Kabinettsbeschluss muss der Gesetzentwurf noch vom Bundestag beschlossen werden.
0: Wenn jemand stirbt, dann wird er oder sie auf einem Friedhof bestattet oder in einem Friedwald oder auf See. Aber so mancher findet seine letzte Ruhe auch in einer Kirche, einer Begräbniskirche. Eine solche gibt's jetzt in Frankfurt am Main. Es ist das erste Gotteshaus dieser Art in Hessen. Hier werden Urnen beigesetzt und ab heute ist diese Kirche für alle geöffnet. Anne-Kathrin Hochstrat war für uns schon mal dort.
13: Mitten im belebten Frankfurter Nordend steht die katholische Kirche St. Michael. Die Kirche ist besonders. Der Architekt Rudolf Schwarz hat sie vor über 70 Jahren entworfen. Innen fallen sofort die hohen Wände und die blaue Decke auf, die an den Himmel erinnern sollen. Für die Architektinnen und Architekten, die sich jetzt mit dem Umbau beschäftigt haben, war es nicht so einfach, hieraus eine Begräbniskirche zu machen, erklärt Florian Schlüter vom planenden Architekturbüro.
14: Die besondere Verantwortung für so einen besonderen Ort, an dem doch besondere Dinge passieren, emotionale Dinge und einfach Themen wie Trauer, Leben und Tod, die hier einfach erlebt werden. Dann das Zweite ist die Integration in diese Kirche, die ja für sich schon einen sehr besonderen Ort darstellt, einen ganz tollen Raum bietet.
13: Die Architektinnen und Architekten haben den Raum durch besondere Möbel ergänzt, sogenannte Urnenwände aus Beton. In denen haben in der gesamten Kirche 2500 Urnen Platz. Sie stehen wie bei einer Vitrine hinter Glas. Das ist pastellfarben und milchig. Dadurch hat die Kirche etwas Wohnliches bekommen. Und das passt zur Idee hinter der Begräbniskirche. Die erklärt die Leiterin Verena Maria Kitz. Sie bezeichnet die Begräbniskirche auch gerne als überdachten Friedhof.
15: Eine Möglichkeit, verstorbene Urnen in einer Kirche beizusetzen. Und das ist etwas Besonderes. Nicht nur, weil es ein geschützter Raum ist, sowohl dem Wetter gegenüber, sondern auch, weil es eine Form von einem behüteten Raum gibt, in dem Menschen in Trauer auch die Möglichkeit haben, sich Unterstützung in ihrer Trauer zu suchen.
13: Für Verena Maria Kitz ist dieser letzte Teil einer der Kernaufgaben der Kirche. Etwas, wofür die Menschen die Kirche auch in Zeiten von steigenden Austrittszahlen nach wie vor brauchen.
15: Wir merken, Menschen heute haben viel weniger Erfahrung, viel weniger Begegnung mit Sterben und Trauer. Und das, was es vielleicht früher an Erfahrung und auch Bräuchen gab, ist nicht mehr vorhanden. Dass Nachbarn zusammenkamen, eine Totenwache gehalten haben, dass Kinder Verstorbene ganz selbstverständlich erleben konnten. Und da versuchen wir Brücken zu bauen, um diesem Thema auch wieder näher zu kommen.
13: Eine Begräbniskirche zu schaffen, war für das Bistum Limburg eine Reaktion auf diese Veränderungen und auch darauf, dass die Zahl der Urnenbeisetzungen steigt. Das erklärt Susanne Gorges-Braunwart vom Bistum Limburg.
16: Unsere Begräbniskirche antwortet genau darauf. Es ist ein pflegearmer, aber ästhetisch sehr würdiger Ort, der eine hohe Aufenthaltsqualität bietet, der barrierefrei ist, mitten in der Stadt sozusagen den Tod ins Leben zurückholt, sodass man hier einen tröstlichen, geborgenen Ort findet für die letzte Ruhe.
13: Und doch ist hier an diesem Ort eben auch Leben. Tagsüber sind die Türen der Kirche offen. Hier gibt es künftig Andachten, Lesungen, aber auch Diskussionen und Vorträge sind möglich. Alles unter einem Dach, mitten in Frankfurt.
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17: Mit Moritz Kühn und einer unglaublichen Heimserie, die einfach nicht reißen soll. Die Bundesliga-Handballer des SC Magdeburg haben seit mehr als 1,5 Jahren nicht mehr verloren. Auch gegen den THW Kiel gewann der deutsche Meister zu Hause und zwar mit 32-26 zur Freude von Trainer Bennett Wiegert.
18: Ich habe größten Respekt vor dem, was die Mannschaft heute gemacht hat. Vor allen Dingen, wie man auch das Gefühl hatte, und ich hoffe, das kam auch bei euch allen an, wie sie ihr Herz auf dem Parkett gelassen hat, wie sie um jeden Zentimeter gefightet hat. Das ist mir persönlich super, super wichtig, weil ich mich damit super gut identifizieren kann. Da kann ich auch viel besser Fehler, die einfach dazugehören in unserer Sportart, verkraften, wenn man so das Gefühl hat. Und ich glaube, das geht heute jedem so, der hier in der Halle war und der nach Hause geht und sagt, Entschuldigung, die haben heute wirklich maximal gekämpft. Und das macht mich sehr stolz.
17: Die Magdeburger sind bis zum Wochenende an die Tabellenspitze geklettert, vorbei am THW Kiel und der SG Flensburg-Handewitt. Die Flensburger waren fast zeitgleich in der European League im Einsatz und haben zum Auftakt der Vorrunde mit 40-31 gegen den spanischen Topverein Granollers gewonnen. Zum ersten Mal in der Vereinsgeschichte ist der Bergische HC in der European League dabei. Im historischen ersten Spiel in diesem Wettbewerb gab es einen dramatischen 30-29 Sieg in Prešov, einem Verein aus dem Osten der Slowakei. In der Champions-League-Liga-Phase haben die Fußballerinnen des FC Bayern München den ersten Sieg gefeiert. 3-0 bei Benfica Lissabon. Finn Hornberg mit mehr Infos.
19: Es war eine chancenarme erste Halbzeit zwischen dem FC Bayern München und Benfica Lissabon. Die Münchnerinnen kamen gut ins Spiel, hatten viel Ballbesitz, aber es fehlten die klaren Torchancen. In der zweiten Halbzeit ging es dann etwas mehr zur Sache. Bayern erhöhte die Schlagzahl, kam immer wieder gut vors Tor und belohnte sich schließlich in der 74. Minute. Clara Bühl fasste sich aus 18 Metern ein Herz, ihr satter Rechtsschuss prallte vom Innenpfosten ins Tor. Nur 6 Minuten später machte die Beste des Abends, Pernil Harder, mit ihrem Treffer den Deckel drauf. Es war ein hartes Stück Arbeit für die Bayern. Am Ende steht ein verdienter 3:0-Sieg. Den Schlusspunkt setzte Franziska Kett.
17: Durch den 3:0-Sieg sind die Münchnerinnen in der Tabelle erstmal auf Platz 3 vorgerückt. Die besten 4 Teams schaffen es am Ende der Ligaphase direkt ins Viertelfinale. Der zweitwichtigste europäische Vereinswettbewerb bei den Fußballerinnen heißt Europa Cup. Und da haben Wolfsburg und Frankfurt das Achtelfinale erreicht. Wolfsburg gewann nach dem Hinspiel auch das Qualifikationsrückspiel bei Sturm Graz. Und Frankfurt setzte sich gegen Hafnar Fjördur aus Island mit 4:1 durch. Martina Knief war dabei.
20: Erst mussten die Frankfurterinnen ein bisschen zittern, letztlich sind sie aber doch

0: und Rückspiel festgelegt. Das Viertelfinale in der Nations League, das ist das erste Zwischenziel für die deutschen Fußballer. Aber aus den ersten beiden Vorrundenspielen gab es nur einen Punkt. Nun soll es endlich gegen Serbien klappen, mit dem ersten Erfolg unter Neubundestrainer Jürgen Klopp. Im Tor feiert Bayerns Jonas Urbig seine Premiere.
1: Ja, es ist wirklich ein großer Traum, der in Erfüllung geht, hier im eigenen Wohnzimmer. Das erste Länderspiel bestreiten zu können, ein großartiger Moment, auf den ich mich natürlich sehr freue, um der Mannschaft zu helfen, dass wir als Team den ersten Sieg unter Jürgen Klopp einfahren.
0: 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Richtig gut läuft's für die deutsche U21-Auswahl. Die hat in der EM-Qualifikation auf Malta mit 4:1 gewonnen und kann am kommenden Dienstag gegen Georgien aus eigener Kraft das EM-Ticket lösen.
2: Und so weiter Sport mit Moritz Kühn.
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4: Um gleich 2.30 Uhr mit Juliette Groß. Ab heute gilt ein neuer Tankrabatt auf Benzin und Diesel. Die Regierung hat dazu für 3 Monate die Energiesteuern gesenkt. Die Mineralölkonzerne sollen das an die Autofahrer weitergeben. Inken Henkel aus der Nachrichtenredaktion.
5: Wann und um wie viel der Treibstoff wirklich billiger wird, ist noch nicht ganz klar. Denn erstens sind die Mineralölkonzerne nicht gesetzlich verpflichtet, die Preissenkung an die Verbraucher weiterzugeben. Und zweitens gilt die neue Regelung nur für Sprit, der ab Mitternacht Tanklager oder Raffinerien verlässt. Und nicht für die Vorräte, die noch gelagert sind. Es wird aber erwartet, dass die Preise an den meisten Tankstellen deutlich fallen. Dann könnte Benzin bis zu 17 Cent pro Liter billiger werden.
4: Nach der Einigung im Bundeskabinett auf eine Pflegereform hat der Chef der Krankenkasse DRK Gesundheit Storm verfassungsrechtliche Zweifel angemeldet. Bei der geplanten Anhebung der Beitragssätze für Kinderlose sei man in einer bedenklichen Dimension angekommen, sagte er der Rheinischen Post. Aktuell liegt der Beitragssatz zur Pflegeversicherung bei 3,6%. Für Kinderlose soll er ab dem kommenden Jahr von 4,2 auf 5,4% steigen. Der britische Premierminister Burnham hat sich für eine nähere Anbindung seines Landes an die Europäische Union ausgesprochen. Er sprach von mehreren Optionen. Aus London, Lisa Maria Röhling.
6: Das hat Burnham in einem Interview mit der BBC nach seiner Rede konkretisiert und damit auch für Aufregung gesorgt. Denn er sagt klar, dass zu diesen Optionen auch die Überlegung gehört, wieder der EU beizutreten. Er sagt aber auch, die aktuellen Diskussionen und auch der Austausch mit EU-Vertretern, das sei alles komplett ergebnisoffen. Es könne sein, dass man am Ende beim gleichen Deal wie bisher bleibt. Es könne sein, dass man zum Beispiel ein Abkommen abschließt, wie es Kanada ja gerade gemacht hat. Also da ist wirklich alles offen.
4: Pentagon-Chef Hegseth hat mehrere strukturelle Veränderungen im US-Verteidigungsministerium angekündigt. So soll etwa ein Fünftel aller für Admiräle und Generäle vorgesehenen Dienstposten gestrichen werden. Zugleich stellt Hegseth ein neues Kommando für autonome Kriegsführung in Aussicht. Ziel sei es, die technologische und militärische Überlegenheit auf dem Schlachtfeld für die kommenden Jahrzehnte zu sichern, so der Minister. Hegseth kündigte darüber hinaus die Rückkehr von Tech-Milliardär Elon Musk in ein Regierungsamt an. Der SpaceX-Gründer soll demnach federführend die Zukunft der Kriegsführung erforschen. Das Wetter in Deutschland. Im Osten und Südosten leicht bewölkt oder klar, von Westen her Schauer. Tiefstwerte 18 Grad am Niederrhein bis 5 Grad in Ostbayern. Tagsüber im Westen dicht bewölkt und Regen, teils Gewitter im Osten und Südosten heiter, maximal 18 bis 26 Grad. Am Freitag Richtung Osten Regen, vom Westen her freundlich 15 bis 23 Grad. Am Sonnabend Sonne und Wolken nur vereinzelt Schauer bei 18 bis 25 Grad. Das waren die Nachrichten.
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2: Um 2.33 Uhr haben wir folgende aktuelle Störungsmeldungen für die A3 Frankfurt Richtung Köln. Zwischen Frankfurt am Main Flughafen und Kelsterbach ist die Autobahn gesperrt. Und ebenfalls gesperrt ist die A7 Hannover Richtung Kassel zwischen Hildesheim und Derneburg-Salzgitter. Hier hat es einen Lastwagenunfall gegeben.
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2: Mit Marius Zekri am Mikrofon. Hallo. Den Begriff El Niño, den hat wohl jeder von uns schon mal gehört. Das ist ein Wetterphänomen, das die Meeresströmungen im Pazifik beeinflusst und das Auswirkungen rund um den Globus hat. Sogar

0: bis zu uns nach Deutschland. Und dabei spielt auch der Klimawandel eine große Rolle. Wie das alles zusammenhängt und welche Folgen El Niño hat, darum geht's jetzt in FKM, dem Tagesschau-Podcast.
1: Im Pazifik verändert sich gerade etwas. Und diese Veränderung ist so groß, dass wir sie in ein paar Monaten auch in Deutschland spüren werden. Zum Beispiel im Supermarkt. Experten warnen seit Monaten vor dem möglicherweise stärksten El Niño jemals. Manche Medien sprechen sogar vom Godzilla El Niño. Was kommt da auf uns zu? Darüber spreche ich heute mit Anna Küch. Sie ist Wissenschaftsjournalistin beim Bayerischen Rundfunk. Und sie erzählt, wie sich das Wetter rund um den Pazifik jetzt schon ändert. Was alles bevorstehen könnte und was das Christkind damit zu tun hat. Ihr hört 11KM, der Tagesschau-Podcast. Ein Thema in aller Tiefe. Mein Name ist Nadja Mitzkat. Hallo Anne.
2: Ja, hallo, grüß dich.
3: Alle paar Jahre führt El Niño zu Extremwetterereignissen in Mittel- und Südamerika, aber auch in Asien.
2: Viele Länder an der Pazifikküste, die schauen total besorgt und auch alarmiert auf den Winter, denn sie erwarten einen besonders starken El Niño.
4: Sintflutartige Regenfälle, Überschwemmungen und Erdrutsche mit vielen Todesopfern, etwa in den vergangenen Tagen in Peru. Heftige Schneefälle in Argentinien.
2: Das ist ein Klimaphänomen im Pazifik. Und Peru und Ecuador fürchten sich vor extremen Regenfällen.
4: Und andererseits Dürren und wie in Indonesien schwere Waldbrände, die durch die Trockenheit begünstigt werden.
2: Und es sind auch nicht nur die Länder an der Pazifikküste, sondern auch andere Länder, zum Beispiel Gegenden wie Ostafrika, Südafrika, Mittelamerika, denn dort können sich die Regenzeiten verschieben.
5: Die Weltorganisation für Meteorologie warnt für die kommenden Monate vor einem besonders kräftigen El Niño. Laut WMO vielleicht sogar der stärkste seit den Aufzeichnungen.
1: Lass uns mal ein bisschen genauer da reingucken. Du hast schon verschiedene Länder genannt. Worauf genau, also auf welche Szenarien bereiten die sich jetzt vor?
2: Also zum Beispiel Peru rechnet mit massiven Überschwemmungen. Also die rechnen damit, dass Flüsse über die Ufer treten, Erdrutsche, dass Straßen zerstört werden und Häuser. Und die Regierung hat jetzt schon einen Katastrophenplan gemacht. Also sie haben jetzt angefangen, Flüsse auszubaggern, damit diese Flüsse dann mehr Starkregen aufnehmen können. Dass man einfach versucht, diese Folgen von El Niño abzumildern. Und andere Länder wie Brasilien, die rechnen dagegen mit Trockenheit, mit Hitzewellen oder auch mit Waldbrandgefahr. Panama, finde ich auch total interessant, hat den Notstand ausgerufen. Denn der Panama-Kanal, der wird aus zwei Süßwasserseen gespeist. Und wenn da kein Regen mehr fällt, also Dürre droht, dann ist da der Pegel niedriger.
3: Der Panama-Kanal stellt sich auf eine längere Niedrigwasserphase ein. Die Schleusen an dieser kürzesten Verbindung zwischen Pazifischem und Atlantischem Ozean verbrauchen viel Süßwasser und können deshalb in den nächsten Monaten deutlich weniger Schiffe bewältigen.
2: Dann können nicht mehr so viele Schiffe durch den Panama-Kanal fahren. Das hat Auswirkungen auf den Handel. Und auch in Indien sieht man schon Folgen. Und da versuchen die Regierungen, sich jetzt etwas darauf vorzubereiten.
6: In Indien macht den Menschen eine Hitzewelle zu schaffen. In der Hauptstadt Neu-Delhi herrschen Temperaturen von mehr als 40 Grad. Es gibt immer wieder Stromausfälle, weil das Netz durch die vielen Klimaanlagen überlastet ist. Deshalb rief die Regierung die Einwohner auf, möglichst wenig Strom zu verbrauchen.
1: Also ganz unterschiedliche Auswirkungen, wenn ich dir so zuhöre. Einerseits viel zu viel Wasser, an anderen Stellen fehlt es. Und das alles wegen einem Phänomen, du hast es schon ganz kurz gesagt, El Niño. Ich muss sagen, ich kenne den Begriff. Ich weiß, das kommt immer mal wieder. Und es hat irgendwie mit dem Meer, mit dem Pazifik zu tun. Da hört es dann aber auf. Deswegen die Frage an dich, was genau ist El Niño und was passiert dabei?
2: Also das ist eine komplexe Angelegenheit und ich versuche das ganz einfach zu erklären. Es ist ein natürliches Klimaphänomen im tropischen Pazifik. Das kommt so alle 3 bis 7 Jahre vor. Und normalerweise ist es so, dass Passatwinde, das warme Oberflächenwasser, von Südamerika nach Westen pusten, also Richtung Australien und Indonesien. Und dort verdunstet dieses warme Wasser dann und es sorgt dann für feucht-warmes Wetter. Ne? Australien, Indonesien hat man ja immer feucht-warmes Wetter normalerweise. Und gleichzeitig steigt dann vor der Küste, vor Südamerika, so kaltes Wasser auf. Das ist so nährstoffreiches Wasser, das ist super für den Fischfang und so weiter.
1: Weil es sozusagen nicht mehr überdeckt ist von diesem warmen Wasser, wenn man so will.
2: Genau.
1: Ja?
2: weil es dann nicht mehr überdeckt wird. Und bei El Niño werden diese Winde jetzt schwächer, also die schwächen sich ab, die stoppen oder drehen sich sogar. Das heißt, diese Meeresströmungen ändern sich und das warme Wasser fängt an, sich zu stauen im Ostpazifik vor Südamerika. Das kalte Tiefenwasser kommt gar nicht mehr hoch.
7: Dann baut sich da immer mehr Wärme auf in der äquatorialen Region. Und irgendwann muss diese Wärme weg, die muss raus. Ja?
2: Der Klimaforscher Mujib Latif hat mir das total schön beschrieben.
7: Und das passiert so, dass dann die Wärme an die Oberfläche kommt und dann wird die Wärme an die Atmosphäre abgegeben. Das ist also so eine gigantische Heizung, ja? Und deswegen werden die Wetterabläufe eben auch durcheinander gebracht.
2: Und das heißt, das Wetter dreht sich komplett um. In Indonesien, Südasien und im südlichen Afrika droht dann Dürre. Und in anderen Ländern, so Peru, Ecuador und so, die haben dann extreme Regenfälle, obwohl es sonst genau andersrum ist.
8: Und diese gigantische Heizung heißt eben El Niño. Warum eigentlich? Das ist ja Spanisch für der Junge bzw. das Kind.
2: Das ist eigentlich eine sehr schöne Geschichte. Der Name, der stammt von peruanischen Fischern. Die haben schon vor Hunderten von Jahren beobachtet, dass in der Zeit vor Weihnachten die Fische wegbleiben. Das Wasser war zu warm, da bleiben die Fische weg. Und weil das immer kurz vor Weihnachten war, haben sie gesagt, das Christkind, also El Niño, ist verantwortlich. Genau. Aber dieses Christkind, das brachte keine Geschenke, sondern Extremwetter. So hat man versucht, sich das so zu erklären einfach.
8: Das heißt, es ist nicht das Christkind, was die Fische vertreibt, sondern woran liegt's?
2: Also dieses kalte, nährstoffreiche Tiefenwasser, das ja normalerweise vor Südamerika aufsteigt, das ist weg und die Fische brauchen aber dieses Wasser und deswegen wandern sie in die Tiefe ab und können von den Fischern nicht mehr gefangen werden. Also die sind dann einfach weg, weil das Wasser zu warm ist. Also die finden nichts mehr zu fressen und wandern in tiefere Gewässer ab.
8: Du hast ja eben gesagt, El Niño, so alle 3 bis 7 Jahre ist das normal. Und vorhin hast du aber auch schon geschildert, worauf sich verschiedene Länder jetzt schon vorbereiten. Und das klang ziemlich extrem. Und in den Medien fallen ja auch Begriffe Super El Niño, Godzilla El Niño. Warum werden diese Superlative genutzt für das, was jetzt diesen Winter kommt?
2: Also Super El Niño und Godzilla El Niño, das sind wirklich so Medienwörter. Das wird auch teilweise so ein bisschen aufgebauscht. Also Godzilla, das habe ich auch nochmal recherchiert, das kommt von einem Forscher 2015. Da gab es auch schon mal ein sehr krasses El Niño-Ereignis. Und da hat man immer von einem Monster-Ereignis gesprochen, weil die Auswirkungen eben so krass sind. Das sind aber keine Fachbegriffe. Fachlich sagt man einfach, es ist ein sehr starkes El Niño-Ereignis, wenn eben die Abweichung der Oberflächentemperatur im relevanten Pazifikgebiet etwa +2 Grad mehr beträgt. Es kann aber auch sogar noch mehr werden. Dieses Jahr rechnet man mit +3 Grad mehr.
9: Es gibt verschiedene Methoden, um, sag ich mal, zu berechnen, ob wir jetzt in einem El Niño sind oder nicht.
2: Das hat mir auch nochmal die Klimaforscherin Friederike Otto vom Imperial College London erzählt. Da guckt man sich dann so die Anomalien der Oberflächentemperatur an und vergleicht die so mit dem langjährigen Durchschnitt.
9: Und wenn sie eben stark positiv sind, dann spricht man von einem El Niño. Und wenn sie negativ sind, spricht man von La Niña.
2: Das ist dann das Gegenphänomen. Nach El Niño kommt La Niña, das Mädchen. Dann drehen sich die Strömungen wieder um. Dann wird es eher kälter. Das heißt, diese Abweichung von der Temperatur, die geht dann in die andere Richtung. Also dann wird es eher kühler und wir haben genau das Gegenteil.
8: Wie sicher lässt sich denn vorhersagen, dass es diesen Winter wirklich dieses El Niño-Phänomen geben wird und dass es auch so stark wird wie angekündigt?
2: Im Frühling war es ja noch ziemlich unsicher, wie sich das entwickelt. Aber jetzt ist es einfach klar, El Niño wird kommen und er wird sehr, sehr stark werden. Ozean und Atmosphäre reagieren eindeutig. Auch die großen internationalen Wetterzentren sind sich inzwischen einig. Die Weltwetterorganisation WMO geht von einer Wahrscheinlichkeit von nahezu 100% aus, dass El Niño auch bis Februar 2027 bestehen bleibt. Und die amerikanische Klima- und Ozeanbehörde NOAA kam zuletzt ebenfalls auf eine Wahrscheinlichkeit von mehr als 90% für einen sehr starken El Niño im Herbst und Winter.
10: 2 months ago, I warned that El Niño was arriving on our doorstep. Now it is inside the house and turning up the heat. El Niño is strengthening, adding fuel to a planet already on fire.
2: Der UN-Generalsekretär Antonio Guterres hat dafür ein total drastisches Bild gewählt. Er sagte, El Niño is being supersized before our eyes. Also sinngemäß, wir sehen gerade vor unseren Augen, wie dieser El Niño immer größer wird.
10: We cannot afford to wait for the main event.
2: Und deswegen ist jetzt die große Frage eigentlich nicht mehr, kommt er, sondern wie extrem wird er?
7: El Niño kommt und er hat sich also sehr, sehr schnell entwickelt, war im Sommer schon ziemlich stark.
2: Mojib Latif sagt, ob er wirklich der Stärkste wird, ist noch offen.
7: Weil so ein bisschen Restunsicherheit bleibt immer, weil wir es halt mit einem chaotischen System zu tun haben.
8: Die Länder bereiten sich zum Teil schon darauf vor. Gleichzeitig scheint El Niño ein Phänomen zu sein, was so rund um Weihnachten herum auftritt. Sind wir schon mittendrin oder geht's gerade erst los?
2: Der entwickelt sich jetzt und ganz groß ist er einfach dann um Weihnachten bis zum Februar herum. Und dann schwächt er sich langsam wieder ab. Also bis Dezember dürfte er in voller Stärke da sein. Aber die Folgen verschwinden dann nachher nicht, auch wenn er sich im Februar wieder abschwächt, weil die ausgefallene Ernte ist ja. Die Überschwemmungsschäden, die bleiben ja noch. Und auch die globale Temperatur, die kommt oft mit einigen Monaten Verzögerung. Deswegen wird er uns bis weit ins Jahr 2027 hinein beschäftigen.
8: Und so starke El Niño-Ereignisse, sagen wir mal ab plus 2 Grad, plus 3 Grad, das, was wir jetzt für dieses Jahr erwarten und dann auch ins nächste Jahr rein, gab es da in der Vergangenheit schon vergleichbare Ereignisse?
2: Oh ja, das gab's. Also die Forscher sprechen vor allem von drei großen und starken El Niños. Das war einmal 1982-83.
11: El Niño schickte Sturm und Regen, die bisher stärkste Klimaschwankung des Jahrhunderts.
2: Da gab es riesige Überschwemmungen in Südamerika. Da wurden ganze Wüsten zu Seenlandschaften. Und hingegen Australien und Indonesien waren völlig ausgetrocknet. Ganz großes El Niño-Ereignis auch 1997.
12: Eine Serie von Wirbelstürmen hat im US-Bundesstaat Florida schwere Verwüstungen angerichtet. Mindestens 29 Menschen kamen ums Leben. In den Überschwemmungsgebieten im Norden Argentiniens hat sich die Lage verschärft. 10 Menschen kamen in den Fluten ums Leben. Mehr als 55.000 mussten ihre Häuser und Wohnungen verlassen.
2: Wieder gab es krasse Regenfälle Peru, Ecuador. Indonesien war total trocken. Da kam es zu riesigen Bränden. Da zog der Rauch über ganz Südostasien und es gab tausende Todesopfer durch die Luftverschmutzung. Und dann gab es noch ein Ereignis 2015-16. Das war besonders verheerend für die Landwirtschaft. Da gab es in Äthiopien die schlimmste Dürre seit Jahrzehnten. Da sind die Ernten ausgefallen, die Menschen hatten nichts mehr zu essen. Auch im südlichen Afrika war das der Fall. Und wieder brannte es in Indonesien.
13: Teile Südostasiens liegen seit etwa 2 Monaten unter einer Rauchwolke.
14: Die Brände haben sich besonders ausgebreitet, weil das Wetterphänomen El Niño in diesem Jahr für noch größere Trockenheit sorgt als sonst.
2: Und was 2015 auch noch total krass war, die ökologische Dimension, also die sogenannte Korallenbleiche. Da starben weltweit durch die Hitze ganz, ganz viele Korallen. In manchen pazifischen Riffen war es sogar schon 90%. Also das war total alarmierend.
8: Ja, an Äthiopien erinnere ich mich tatsächlich auch noch, also an den Hunger und dass es da diese Knappheit von Nahrungsmitteln gab. Aber ich muss gestehen, bis zu dem Gespräch mit dir eben habe ich das nicht mit einem El Niño verknüpft, weil mir das auch gar nicht so klar war in den Auswirkungen, bis wohin sich das auswirken kann, ne? Dass es eben nicht nur vor der Pazifikküste spielt. Wir haben jetzt über die Folgen gesprochen von diesen Ländern, die direkt am Pazifik liegen, wie eben Peru zum Beispiel. Wenn wir einmal nach Europa gucken, werden wir hier eigentlich auch etwas von diesem El Niño spüren?
2: Also klar, wir werden deutlich weniger hierzulande spüren als die Länder rund um den Pazifik, weil Europa und Deutschland liegt ziemlich weit weg vom Zentrum des Geschehens.
7: Unsere Wetterküche, die ist nicht im Pazifik, die ist im Nordatlantik.
2: Das hat mir Mojib Latif, der Klimaforscher vom Geomar in Kiel, erklärt.
7: Also Neufundland, da entstehen die Tiefs und so weiter. Und meistens ziehen die dann auch Richtung Europa, vor allen Dingen Nordeuropa. Und wir in Norddeutschland kriegen sie meistens ab, während in Süddeutschland, die sind dann nicht so stark von den Tiefs betroffen.
2: Trotzdem kann El Niño auch bis zu uns wirken, denn Ich habe ja vorhin erzählt, es hat Auswirkungen auf die Luftströme, auf die Atmosphäre. Und diese Veränderungen können sich dann über die Stratosphäre und den Polarwirbel bis in den Nordatlantik fortpflanzen. Und dann können sich bestimmte Wetterlagen verschieben. Aber es ist viel, viel schwächer als in Peru, Indonesien oder Ostafrika und wird auch von vielen anderen Faktoren überlagert. Da kann man jetzt nicht konkret sagen, das Wetter wird so oder so.
4: Trotzdem kursieren gerade vor allem im Netz Meldungen darüber, dass der kommende Winter besonders hart werden könnte. Denn das war bei früheren El Niños durchaus mal der Fall.
2: Manche Forscher sagen jetzt auch, dass der Winter so kalt werden wird. Und der Klimaforscher Mojib Latif sagt, er glaubt das eher nicht.
7: Die Auswirkungen werden eher schwach sein, das muss man so deutlich sagen. Und es ärgert mich, das will ich auch gerne dazu sagen, wenn dann immer solche Katastrophenszenarien aufgebaut werden. Das kann man anhand der Vergangenheit nicht sagen.
2: Es ist möglich, dass es vielleicht etwas kälter wird, aber wir haben die globale Erwärmung und das wird sich durchsetzen und dann wird der Winter wahrscheinlich auch eher schwach werden.
7: Das heißt, die Wahrscheinlichkeit für einen milden Winter ist sehr viel höher als die Wahrscheinlichkeit für einen außergewöhnlich kalten Winter.
2: Aber wir haben natürlich Auswirkungen und das sind so indirekte Folgen. Also wenn jetzt Ernten irgendwo ausfallen, in Indien oder woanders, dann werden die Lebensmittel teurer, Lieferketten werden gestört. Ich habe ja vorhin schon über den Panama-Kanal erzählt. Und das werden wir hier spüren, steigende Preise.
15: Die Vereinten Nationen und nationale Wetterdienste wollen angesichts der aktuellen El Niño-Prognose ihre Frühwarn- und Vorsorgesysteme ausbauen. Mit dem Ziel, Regierungen, Hilfsorganisationen und die Bevölkerung möglichst frühzeitig auf Extremwetterlagen vorzubereiten.
8: Ist das etwas, woran wir uns gewöhnen müssen? Also im Sinne von, dass es häufiger auftreten wird. Wir haben ja jetzt schon diesen Sommer hier auch gespürt, okay, wir haben durch den Klimawandel häufiger Hitzewellen, stärkere Hitzewellen. Wie sieht es bei El Niño aus? Ist da auch damit zu rechnen, dass dieses Phänomen häufiger auftritt, gegebenenfalls auch stärker, als wir es bisher kannten?
2: Ja, auf jeden Fall. Also das wird es auf jeden Fall häufiger geben. El Niño und La Niña, das sind ja natürliche Phänomene. Die hat es ja schon immer gegeben. Und die Klimaforscherin Friederike Otto ist aber trotzdem alarmiert, wenn die sagt, dass diese natürlichen Phänomene, die treffen jetzt eben auf den menschengemachten Klimawandel.
9: Natürlich El Niño, das wird auch wieder weggehen. Dann wird es danach auch wieder La Niña geben. Aber wieder auf einer sozusagen höheren Basis, weil eben der Klimawandel und die Hintergrunderwärmung immer weiter steigt. Und das ist das, warum es eben immer gefährlicher wird, wenn solche Ereignisse wie El Niño auftreten.
2: Durch den Klimawandel heizt sich die Erde ja auf. Das kriegen wir ja immer mehr zu spüren. Wir sehen ja, die Sommer werden immer heißer. Es kommt oft zu diesen Unwettern, Starkregen und so weiter. Und El Niño kommt dazu noch dazu.
9: Der Klimawandel und El Niño zusammen führen eben dazu, dass Effekte, die wir sowieso auch eben durch den Klimawandel kennen, insbesondere was Hitzewellen angeht, noch stärker werden. Und andersrum funktioniert es natürlich auch, dass der Klimawandel eben Phänomene, die durch El Niño begünstigt werden, wie zum Beispiel extreme Dürren im Amazonas, auch verstärkt.
2: Es ist wie so ein Booster für die globale Erwärmung, weil das Meer ja die Wärme an die Luft abgibt, wie so eine gigantische Heizung, und das sich gegenseitig beeinflusst.
8: Das heißt, wir haben eigentlich ein natürliches Wetterphänomen, was eh auch da wäre. Und das trifft dann eben auf eine durch den menschengemachten Klimawandel aufgeheizte Welt. Muss sich aus deiner Sicht eigentlich auch die deutsche Klimapolitik mit El Niño beschäftigen, auch wenn das formal eigentlich weit weg ist von uns?
2: Ja, ja, auf jeden Fall. Die Forscher kritisieren auch, dass einfach viel zu wenig getan wird. Die Klimaziele werden verfehlt, die Staaten tun bei weitem nicht genug. Also, die Forscher fordern, dass man endlich umdenkt, weil sonst haben wir langfristig immer mehr Probleme.
9: Gegen den Klimawandel können wir natürlich was machen. Gegen El Niño nicht, aber El Niño geht eben auch wieder weg. Aber der Klimawandel nicht. Und solange wir weiter Kohle, Öl und Gas verbrennen, wird die globale Mitteltemperatur weiter ansteigen und wir eben ja immer mehr super, super, super El Niños erleben mit all den Konsequenzen.
2: Die Erde heizt sich zusätzlich durch den El Niño auf, das geht dann auch wieder zurück, aber auf Dauer eben nicht. Auf Dauer wird die Erde immer wärmer und da muss was getan werden.
7: Der Ausstoß von Treibhausgasen weltweit, der steigt ja immer noch. Selbst nach dem Pariser Klimaabkommen 2015 haben wir jedes Jahr, außer bei Corona, ja, einen historischen Höchststand bei den Treibhausgasemissionen.
2: Natürlich tun wir was in Deutschland. Also wir haben unseren Ausschuss ja schon verringert. Aber die Krux ist ja, dass es ein globales Problem ist.
7: Der einzige Parameter, der relevant ist, sind die weltweiten Emissionen. Weil diese Treibhausgase leben so lange in der Atmosphäre, dass sie sich um den Erdball verteilen. Die leben für Jahrzehnte, Jahrhunderte, zum Teil für Jahrtausende in der Atmosphäre. Das heißt, selbst wenn wir weniger ausstoßen, es kommt alles obendrauf.
2: Und bei Wirtschaftskrisen heißt es dann sofort, ja, weg mit dem Klimaschutz, das kostet uns erstmal Geld, obwohl es so dringend wäre, das ist so kurzfristig gedacht. Und was ich sehr bemerkenswert fand auch, Friederike Otto hat mir gesagt, dass sich die Menschen weltweit schon große Sorgen machen und dem Klimawandel und sich auch deutlich wünschen, dass etwas mehr dafür getan wird.
9: Gerade dieses Jahr gab es relativ viele sozialwissenschaftliche Studien, die eben ganz, ganz große Bevölkerungsgruppen in den USA, in Europa, aber eben auch in verschiedenen afrikanischen Staaten, in Asien gefragt haben, ob sie sich um den Klimawandel Sorgen machen und ob sie sich wünschen, dass mehr dafür getan wird, den Klimawandel einzudämmen. Und global sind es also deutlich über 80% der Menschen, die so denken.
2: Und selbst in den USA sagen es 60% der Menschen, obwohl dort eine extrem polarisierte Gesellschaft ist.
9: Und das zeigt eigentlich, dass das, was wir in der Politik sehen, nicht dem entspricht, was der Großteil der Bevölkerung sich wünschen würde. Und das, denke ich, das kann zumindest zu einem Umdenken führen.
8: Und Anna, mir geht's so, wenn ich von diesen ganz großen Problemen höre, ja? Klimawandel, Erderwärmung, jetzt auch noch super El Niños on top. Ich fühle mich da öfter mal hilflos und bin dann so ein bisschen in so einer Starre und so, oh Gott, das ist so groß, was kann ich eigentlich tun? Du beschäftigst dich ja regelmäßig mit solchen Themen, deswegen die Frage, wie gehst du damit um?
2: Das ist natürlich extrem besorgniserregend und kann auf der einen Seite auch zu einer Lähmung führen, dass man denkt, man kann ja eh nichts ausrichten. Auf der anderen Seite kann ja auch jeder in seinem Alltag anfangen, aufs Auto zu verzichten, mehr Fahrräder zu nehmen, eine andere Heizung einzubauen. Viele Kleinigkeiten können wir bereits machen. Und auf der anderen Seite müssen wir auch von der Politik fordern, dass sie mehr unternimmt, dass auch große Firmen in die Pflicht genommen werden und dass man eben nicht bei jeder kleinen Krise sagt, ach jetzt muss man die Klimasachen wieder rückgängig machen. Also es ist eine legitime Forderung, weil es wird uns alle betreffen. Und auch wir werden einfach die Auswirkungen spüren, durch den Handel, durch alles. Wir hängen ja zusammen in dieser Welt.
0: Sagt die Journalistin Anna Küchen, 11KM, dem Tagesschau-Podcast, heute mit Nadja Mizkat. 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
0: Sparen jetzt, verändern später. Das ist im Groben das Fazit der Einigung bei der Pflegereform. Kurz vor knapp haben Union und SPD dann doch noch einen Kompromiss gefunden, der vom Kabinett abgesegnet werden konnte. Dietrich Karl Meurer aus dem ARD-Hauptstadtstudio meint, diese Pflegereform ist vor allem eine Vertagungsreform.
17: Ja, die akute Finanzlücke wird angegangen. Wer keine Kinder hat, zahlt mehr. Wer gut verdient, auch. Später sollen auch bislang beitragsfrei mitversicherte Ehepartner einen Zuschlag zahlen. Die geplante Kürzung der Rentenbeiträge für pflegende Angehörige ist vom Tisch. Und mit mehr Reha und Prävention soll Pflegebedürftigkeit möglichst verhindert oder hinausgezögert werden. Das alles ist sinnvoll. Doch der große Wurf fehlt. Ausgerechnet das, worüber Union und SPD bis zuletzt gestritten haben, wird verschoben. Eine stärkere Beteiligung der privaten Pflegeversicherung und eine Deckelung der Eigenanteile im Heim. Jetzt soll es eine Kommission richten. Das ist zu wenig, denn schon lange ist klar, dass die Pflegeversicherung strukturell reformiert werden muss. Es rächt sich, dass die Politik diese Reform so spät angegangen ist. Jetzt wird unter Zeitdruck geflickt, statt grundlegend saniert. Und wieder liefert die Regierungskoalition dasselbe Bild. Streit bis zur letzten Minute, Blockadedrohungen, Krisengespräche. Dann ein Kompromiss, der den schwierigsten Teil vertagt. Das verschafft Zeit. Gelöst ist das Pflegeproblem damit nicht.
0: Meint Dietrich Karl Meurer aus dem ARD-Hauptstadtstudio. Und sein Kollege Frank Capellan vom Deutschlandfunk hält fest, die Koalition bleibt im Konfliktmodus.
16: Viel Lärm um nichts. Die Sozialdemokraten haben versucht, sich beim Thema Pflege als Partei der sozialen Gerechtigkeit zu profilieren und in der Sache nur sehr wenig erreicht. Es bleibt beim ursprünglichen Fahrplan. Zunächst soll die Finanzierung gesichert werden, dann wird eine Kommission von Experten Vorschläge für strukturelle Reformen des Pflegesystems unterbreiten. Allerdings haben sie sich mit dem harschen Auftreten in den vergangenen Tagen keinen Gefallen getan. Die Bürger haben es satt, eine Regierung zu erleben, die sich auf offener Bühne streitet. Es ist nicht nachvollziehbar, dass es dem Kanzler und seinem Vize, SPD-Chef Lars Klingbeil, trotz aller Beteuerungen nicht gelingt, solche Kontroversen geräuschlos und intern vorab zu klären,
0: sagt Frank Capellan vom Deutschlandfunk. Und die Süddeutsche Zeitung aus München schreibt, gut, dass Gesundheitsminister Linnemann die SPD gebändigt hat.
18: Die Sozialdemokraten befürchten nämlich weitere Wahlniederlagen und probieren jetzt aus, ob ihnen Protest gegen die eigene Regierung Wählerstimmen bringen könnte. Es ist nur die schnelle Lösung für den Übergang. Linnemann hat das erkannt und direkt nach Amtsantritt noch eine Kommission angekündigt. Die soll die Struktur des Pflegesystems grundlegend reformieren. Eine vernünftige Idee. Die Pflege ist zu wichtig für tagespolitische Taktik, wie sie die SPD in den vergangenen Tagen gezeigt hat.
0: Soweit die Standpunkte, die Martin Seiler für Sie zusammengestellt hat. Und das Thema Pflege beschäftigt uns auch gleich nach den Nachrichten. Dann schauen wir nochmal auf die Details der Reform und hören, was der Deutsche Pflegerat zur Pflegereform der Bundesregierung zu sagen hat.
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20: Um 3 Uhr mit Juliette Groß. Seit Mitternacht gilt der zweite Tankrabatt in diesem Jahr. Eine für 3 Monate geltende Absenkung der Energiesteuern soll eine Entlastung von 16,7 Cent pro Liter Benzin oder Diesel bringen. Aus Bonn, Anne Burkhardt.
21: Einschreiten kann das Bundeskartellamt aber nicht, falls es anders kommt. Denn die Mineralölkonzerne sind gesetzlich nicht verpflichtet, den Rabatt an die Verbraucher weiterzugeben. Unabhängig vom Tankrabatt hat das Bundeskartellamt Verfahren gegen 12 Raffinerieunternehmen eingeleitet. Sie wurden zu Auskünften verpflichtet, unter anderem über Einkaufspreise, Margen und Produktionskosten. Diese Daten werden derzeit ausgewertet mit dem Ziel, herauszufinden, ob die Raffinerien die Spritpreise unangemessen in die Höhe treiben.
20: Umweltverbände und Verbraucherschützer kritisieren, dass das Deutschland-Ticket ab Januar teurer wird. Die Chefin der Verbraucherzentralen Pop warnt, das Angebot müsse für alle bezahlbar bleiben. Greenpeace nennt die Erhöhung klimapolitisch kurzsichtig. Der Preis für das Deutschland-Ticket steigt ab Januar um knapp 4 Euro auf 66,80 Euro. Grund sind höhere Kosten für Personal und Energie. Bundesverkehrsminister Bilger nennt die Erhöhung moderat. Das Deutschland-Ticket sei weiterhin ein sehr attraktives Angebot. Der oberste Gerichtshof der USA hat den Weg für die erste Hinrichtung einer Frau im Bundesstaat Tennessee seit mindestens 200 Jahren freigemacht. Damit hob das Gericht einen kurz zuvor verhängten Aufschub der Hinrichtung auf. Die 50-jährige Krista Pike soll in einem Hochsicherheitsgefängnis durch eine Giftspritze getötet werden. Sie und ihr damaliger Freund waren 1995 schuldig gesprochen worden, eine Klassenkameradin erstochen zu haben. Der Fall hatte Bezüge zum Satanismus und erregte große Aufmerksamkeit in den USA. Die Gletscher in der Schweiz sind in diesem Jahr extrem stark geschmolzen. Messungen haben ergeben, dass sie mehr als 5% ihres Volumens verloren haben. Aus Genf, Sandra Bieger.
22: Als Gründe für den diesjährigen Gletscherschwund nennt Klamos die intensiven Hitzewellen im Sommer in Kombination mit einem vorangegangenen schneearmen Winter. Dadurch verschwand die schützende Schneedecke vielerorts schon früh, sodass das blanke Eis über Monate hinweg der Sonne und den hohen Temperaturen ausgesetzt war. Von der Eisschmelze besonders betroffen waren laut Klamos unter anderem auch der große Aletschgletscher am Jungfraujoch und der Rhonegletscher.
20: Das waren die Nachrichten. Das Wetter in Deutschland. Nachts im Süden und Osten kaum Wolken, von Westen kommen Schauer. 18 Grad am Niederrhein bis 5 Grad in Ostbayern. Tagsüber im Westen regnerisch, sonst heiter, maximal 18 bis 26 Grad. Es ist 3:03 Uhr.
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0: Da ist die Lage relativ überschaubar. Es gibt aber einige Sperrungen in Deutschland. Auf der A7 zum Beispiel, Hannover Richtung Kassel, zwischen Hildesheim und Derneburg-Salzgitter hat es einen Lastwagenunfall gegeben. Deswegen ist die Autobahn hier gesperrt. Ebenfalls gesperrt die A38 Richtung Leipzig, zwischen Friedland und Ahrenshausen. Der Grund dafür sind Tunnelwartungsarbeiten. Die dauern noch ungefähr 2,5 Stunden und sie können über die U85 ausweichen. Die A40 Duisburg-Essen ist zwischen Kreuz Duisburg und Kaiserberg in beiden Richtungen bis zum 5. Oktober gesperrt. Und gesperrt auch die A52 Mönchengladbach Richtung Düsseldorf zwischen Kreuznersen und Karst. Hier wird die Fahrbahn erneuert. Und das dauert noch bis morgen um Mitternacht.
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0: Von NDR Info aus Hamburg mit Marius Zekri. Hallo. Nun ist sie also beschlossen, die Pflegereform. Nach vielen Unstimmigkeiten in der Koalition und langen Verhandlungen zwischen Union und SPD hat das Kabinett gestern Ja gesagt. Damit will man die gesetzliche Pflegeversicherung fürs Erste stabil halten, denn in deren Kasse klafft ein großes Loch. In einem weiteren Schritt soll dann das ganze System neu aufgestellt werden und die Details darüber, die soll eine Kommission ausarbeiten, die Gesundheitsminister Linnemann jetzt einsetzen will. Über den Weg zu dieser Entscheidung und darüber, wie es weitergeht, jetzt mehr von Rothkirchner aus Berlin.
3: Tagelang haben Union und SPD um eine Pflegereform gerungen. Bis zu Beginn der Kabinettssitzung am Vormittag war unklar, ob sich die Koalitionspartner einigen würden. Am Mittag trat Bundesgesundheitsminister Carsten Linnemann, CDU, sichtlich erleichtert vor die Mikrofone.
5: Ich bin froh, dass wir heute diesen ersten wichtigen Schritt gegangen sind zur Stabilisierung des Pflegesystems. Wir brauchen Verlässlichkeit für die zu pflegenden Menschen in Deutschland und für ihre Angehörigen.
3: Die Pflegeversicherung steckt tief in den roten Zahlen. Im kommenden Jahr droht eine Finanzlücke von rund 8 Milliarden Euro. Um diese zu schließen, hat das Kabinett, wie es heißt, Erste-Hilfemaßnahmen auf den Weg gebracht. Kinderlose sollen mehr in die Pflegeversicherung einzahlen. Ihr ohnehin höherer Beitrag wird um 0,3 Prozentpunkte erhöht. Auch die Beitragsbemessungsgrenze steigt, also der Teil des Einkommens, der für die Berechnung des Beitrags herangezogen wird. Aber auch Pflegebedürftige müssen sich auf neue Belastungen einstellen, sagt Linnemann.
5: Wir werden zum Beispiel das Begutachtungssystem ändern und es zielgenauer ausgestalten.
3: Das heißt, es dürfte künftig schwieriger werden, einen Pflegegrad zu bekommen. Der Gesetzentwurf sieht vor, die Voraussetzungen für die Einstufungen zu verschärfen. Gleichzeitig sollen die Vorsorge und die Begleitung von Pflegebedürftigen verbessert werden. Einige ursprünglich geplante Kürzungen sind vom Tisch, etwa Abstriche bei den Rentenversicherungsbeiträgen für pflegende Angehörige. SPD-Fraktionsvize Dagmar Schmidt sagt, die Sozialdemokraten konnten die schlimmsten Kürzungen verhindern und setzen jetzt auf eine Expertenkommission, die Strukturreformen beraten soll.
6: Im Kabinett wurde erreicht, dass jetzt die Ergebnisse der Kommission schneller vorliegen müssen, sodass wir auch schneller beraten können und schneller zu einer wirklichen Strukturreform kommen mit einer fairen Finanzierung und verlässlichen Leistungen, die Menschen in einer schwierigen Lebenssituation gut unterstützen.
3: Diese Kommission soll grundlegende Vorschläge für Reformen der Pflegeversicherung vorlegen. Dort dürfte auch die SPD-Forderung nach einem Pflegedeckel diskutiert werden, um den Eigenanteil an den Heimkosten zu begrenzen. Oder die Forderung nach Zuschüssen aus der privaten Pflegeversicherung. Bis Anfang nächsten Jahres sollen Vorschläge vorliegen. Kritik kommt von den Grünen. Ihre Co-Fraktionschefin Britta Hasselmann spricht von einer Einigung auf den kleinsten gemeinsamen Nenner, nämlich auf ein Sparpaket.
23: Und zwar betroffen werden Angehörige sein, Pflegebedürftige. Und es wird keine strukturellen Veränderungen geben, die so notwendig wären und die auch auf der Hand liegen. Das verschiebt man als Koalition wieder in eine Kommission.
3: Kritik auch von den Linken. Sie fordern eine Pflegevollversicherung, in der die Kosten in der stationären und ambulanten Langzeitpflege komplett übernommen werden. Die AfD kritisiert die höheren Belastungen eines Teils der Versicherten und fordert grundlegende Reformen. Kritik aber auch aus den Reihen der SPD. Die saarländische Ministerpräsidentin Anke Rehlinger sagt, die CDU habe eine Entlastung bei den Pflegekosten vorerst verhindert. Das sei keine Reform, sondern erst einmal nur ein Weiter-so. Ein Vorgeschmack auf die weiteren Debatten. Nach dem Kabinettsbeschluss wird der Gesetzentwurf im nächsten Schritt im Bundestag debattiert.
0: So, viele Reaktionen auf den Beschluss des Kabinetts haben wir schon gehört. Aber was sagen eigentlich die Menschen, die diese Pflege, um die es geht, jeden Tag leisten? Die Menschen betreuen, die alleine nicht mehr für sich sorgen können. Das weiß Christine Vogler. Sie ist die Präsidentin des Deutschen Pflegerates und der vertritt nach eigenen Angaben rund 1,7 Millionen Beschäftigte im Pflegebereich. Mit ihr hat Tobias Strauß vom WDR gesprochen und gefragt, wenn jetzt nichts passiert wäre, dann hätte die Pflegekasse im kommenden Jahr vor einem Finanzierungsloch von rund 7 Milliarden Euro gestanden. War es jetzt also alternativlos, dass man sich erstmal auf diese quasi erste Hilfe geeinigt hat?
1: Naja, wir brauchen tatsächlich eine Reform, die die Pflegeversicherung stabilisiert. Ich denke, das ist uns allen klar, das weiß auch die Bevölkerung in Deutschland. Aber es muss halt gleichzeitig auch geschaut werden, wie die Versorgung langfristig gesichert wird. Und deswegen begrüßen wir natürlich Prävention und Rehabilitation, dass das gestärkt wird. Und natürlich eine Form der Pflegebegleitung, von der wir aber noch nicht wissen, wie sie aussieht, quasi vor Ort stattfinden soll. Und natürlich vor allem, und das ist für uns auch sehr, sehr wichtig, die Rentenabsicherung der pflegenden An- und Zugehörigen. Aber da hätte ich mir zum Beispiel gewünscht, dass wir gehört hätten, woher wird es finanziert? Weil was wir ja die ganze Zeit sagen, ist, in der Pflegeversicherung selbst stecken ja ganz viele Kosten, die gar nicht von der Pflegeversicherung getragen werden dürften, weil es nicht deren Auftrag ist. Und die Rentenpunkte gehören nicht zur Abdeckung in die Pflegeversicherung. Da hätten wir uns gewünscht, dass wir gehört hätten, dass es steuerfinanziert wird in Zukunft.
10: Wobei das ja hieße, dass man Steuern möglicherweise erhöhen müsste, weil jetzt ist ja schon im Haushalt auch so kein Geld da.
1: Naja, aber die Verteilung über die Solidargemeinschaft der Menschen in Deutschland ist natürlich eine breitere, weil so finanzieren es nur diejenigen, die in der sozialen Pflegeversicherung sind. Da fällt dann die PKV zum Beispiel raus oder die Menschen, die eben hier nicht einzahlen. Das wäre einfach eine breitere Aufstellung. Und natürlich müssen wir uns insgesamt überlegen, wie wir das in Zukunft finanzieren. Deswegen ist es auch wichtig, auf alle Sozialversicherungsfragen zu schauen. Wir gucken ja jetzt immer nur in dieses Mosaikstein und unser Blick geht eben auch auf die Versorgung und wir gucken ganz streng, gerade auch wenn es um die Pflegegradeinstufung geht, wohin soll das gehen? Also ne, da werden die Pflegegradeinstufungen jetzt verändert. Wenn jemand pflegebedürftig ist und man sagt jetzt erstmal, der braucht noch mehr Punkte, damit er dann Unterstützungsbedarf bekommt, da müssen wir gucken, was für Folgekosten entstehen und ob das so zielführend ist.
10: Wobei, wenn ich das bei diesen Pflegegraden richtig verstehe, dann war es ja so, dass man da quasi dieses Punktesystem verändert hat vor einigen Jahren, als man noch mehr Geld im System hatte und dadurch auch mehr Leute in die Pflege gerade reingekommen sind, die vielleicht vor einigen Jahren noch nicht einen Pflegegrad bekommen hätten.
1: Ja, da ging es vor allem um die Demenzerkrankten und um den Pflegegrad 1 tatsächlich. Die hatte man vorher vergessen. Dass man das jetzt überprüft, ist aus unserer Sicht ist ja nicht abzulehnen. Aber wir müssen schauen, ne, wenn höhere Zugangsschwellen machen Menschen ja nicht selbstständiger. Sondern wir müssen ganz genau gucken, wo. Und was wir eben auch gesehen haben, ist, dass tatsächlich beim Pflegegrad 1 geschaut werden muss. Da wünschten wir uns auch, dass differenzierter hingeschaut wird und nicht alle dasselbe bekommen, sondern wirklich auch geschaut wird, wer was braucht, bekommt was. Und wer sich vielleicht etwas selbst finanzieren kann, beteiligt sich in einer anderen Art und Weise. Also auch differenzierter hingucken, genauer hingucken, welche Folgekosten entstehen durch nicht erfolgte Pflegeunterstützung. Weil da entstehen ja auch volkswirtschaftliche Kosten.
10: Das heißt, wenn jetzt diese Kommission zusammenkommt, dann geht es Ihnen vor allem um Ein- oder Ausgaben, die halt nicht aus der Pflegeversicherung finanziert werden sollten, die Menschen aus der privaten Pflegeversicherung auch zu beteiligen. Pflegegrade haben wir drüber gesprochen. Werden Sie denn da mit drin sitzen in dieser Kommission? Wissen Sie das schon?
1: Das wissen wir noch nicht. Und da ist natürlich von uns die Erwartung ganz klar, dass wir hier Menschen mit pflegewissenschaftlicher und praktischer Expertise dazugehören. Wir brauchen eine Kommission, die vor allem beurteilen kann, was Menschen an Versorgung benötigen und welche Folgen Reformen im Alltag für diese Menschen haben. Das ist momentan klar, die Finanzkommissionen haben andere Aufträge, aber deswegen brauchen wir wirklich die pflegewissenschaftliche Expertise in der künftigen Expertenkommission. Da hoffen wir, dass die Auswahl diesmal auch auf Pflegeexpertin fällt.
10: Und was heute hängen bleibt, ist, dass Menschen ohne Kinder, die in die gesetzliche Pflegekasse einzahlen, dass da der Beitragszuschlag steigen soll um 0,3 Prozentpunkte. Ist das aus Ihrer Sicht erstmal eine zumutbare Maßnahme, um jetzt diese Lücke zu schließen?
1: Ich glaube tatsächlich, dass wir in der Gesellschaft breit diskutieren müssen, weil wir werden immer mehr alte Menschen werden. Wir werden da deswegen auch mehr Pflegebedürftige haben und weniger Pflegefachpersonen und auch ältere Pflegende, andere Zugehörige. Das ist ja sozusagen wirklich eine Öse. Und wir müssen, glaube ich, alle Mosaiksteine nutzen, damit wir das zusammen schaffen. Da kann das eine mögliche Diskussion sein, wenn alle anderen Dinge sozial gerecht verteilt werden und die Belastung nicht nur auf die Pflegenden, An- und Zugehörigen und die Bürgerinnen und Bürger verteilt werden. Wie gesagt, der Bund hat die Corona-Hilfen noch nicht erwähnt. Ich habe noch nicht gehört, dass die Länder die Investitionskosten übernehmen. Also genau, es muss gerecht passieren. Ich glaube dann, und wir brauchen ein Zielbild. Wie soll die Versorgung aussehen, damit die Menschen auch so eine wirklich großen Einschnitte in der Zukunft mitgehen können?
0: Sagt Christine Vogler, sie ist die Präsidentin des Deutschen Pflegerates. Und das tut sie um 3.14 Uhr.
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0: Es gab mal Zeiten, da war ein Job bei Volkswagen quasi eine Lebensstellung. Also fast so sicher, als wäre man Beamter. Aber diese Zeiten sind lange vorbei. Der Konzern steckt in der Krise und die Arbeitsplätze in der Wolfsburger Zentrale und in anderen Werken in Deutschland, die sind alles andere als sicher. Die VW-Spitze will das Unternehmen mit radikalen Maßnahmen wieder auf Kurs bringen. Dazu gehört nicht nur ein großer Jobabbau, sondern auch die Schließung von Fabriken. Jetzt hat Volkswagen eine weitere radikale Maßnahme verkündet. Der Konzern will sich aus zahlreichen Tarifverträgen verabschieden. Darüber hat Nina Zimmermann vom NDR mit Reporter Bertil Starke in Hannover gesprochen und gefragt, was genau hat VW denn da jetzt konkret angekündigt?
11: Also man muss sagen, Volkswagen hatte schon für ein Ausrufezeichen gesorgt. Ja, fast alle Tarifverträge sind zum Jahreswechsel gekündigt, denn die Lage, die ist ernst und sie hat sich in den letzten Monaten verschärft. Das ist die Botschaft von VW-Personal-Markenvorstand Maiswinkel in Hannover gewesen. Oberstes Ziel müsste es eben sein, die Wettbewerbsfähigkeit nach oben zu schrauben. Und um das zu erreichen, will der Autobauer ja neue Strukturen schaffen. Und das geht aus Sicht des Vorstandes nur mit neuen Tarifverträgen, die dann neu ausgehandelt werden. Und dazu muss man diese Tarifverträge dann eben auch erstmal kündigen.
12: Das klingt erstmal nach so einem massiven Bruch. Wie ordnest du diesen Schritt in die Entwicklung der vergangenen Monate ein? Weil das war ja auch so ein sogenanntes Überprüfungsgespräch.
11: Ja, ganz genau. Im Wesentlichen sollte es um den Zukunftstarifvertrag von 2024 gehen und um die Frage, steht Volkswagen da noch zu seinen Zusagen? Und diese Frage, die lässt sich schon mit Ja beantworten. Beschäftigungssicherung bis 2030. Im Gegenzug ein sozialverträglicher Abbau von zehntausenden Stellen. Zu diesem Deal steht das Unternehmen. Das hat Markenpersonal Vorstand Maiswinkel unterstrichen. Allerdings, sagt er, die Rahmenbedingungen für VW hätten sich massiv verändert. Der Kostendruck ist enorm, sagt er, genauso die Konkurrenz aus China. Deshalb sieht der Autobauer keine andere Alternative, als die anderen Verträge, also die Tarifverträge, daneben zu kündigen.
12: Dazu gehört auch der Manteltarifvertrag, der grundlegende Arbeitsbedingungen ja regelt. Was steht damit für die Beschäftigten alles auf dem Spiel?
11: Ja, Manteltarifvertrag, das klingt erstmal sehr bürokratisch, ist aber für die mehr als 100.000 VW-Beschäftigten schon enorm wichtig. Der bündelt ja zahlreiche Regelungen, da sprechen wir über die Arbeitszeit von Mitarbeitern, um freie Tage, also Urlaub und auch Extrazahlungen. Gekündigt wurden aber auch weitere wichtige Vereinbarungen, Stichwort Eingruppierung, das heißt, welche Tätigkeit wie bezahlt wird. Einfach gesagt, es geht ums Geld. VW will da streichen, die IG Metall, die will auf der anderen Seite natürlich die Errungenschaften der vergangenen Jahrzehnte erhalten und sie spricht deswegen jetzt auch von einem üblen Foul des Vorstandes und kündigt da auch erbitterten Widerstand an.
12: Ja, das hat man halt auch in Reaktion gehört. IG Metall und Betriebsrat waren erneut wirklich von der Art und Weise der Konzernspitze vor den Kopf gestoßen und wollen ja nicht nur über Arbeitskosten reden, sondern verlangen eine Perspektive für alle Werke. Mhm. Was fordern Sie vom Vorstand konkret?
11: Na, die Arbeitnehmerseite, die sieht den Vorstand weiter in der Pflicht. Er soll neue innovative Produkte entwickeln, damit es in den Fabrikhallen auch wieder brummt. Im Idealfall sind das natürlich Autos. In dem schwach ausgelasteten Werk in Hannover wünscht sich der Betriebsrat zum Beispiel aber auch eine Rückkehr des Bullis. Der wird momentan in der Türkei zusammengeschraubt. Ja, und wo klassische Fahrzeugproduktion keine Zukunft hat, da braucht es aus Sicht der Belegschaft halt eben noch Partner, die übernehmen. Das kann zum Beispiel die Rüstungsindustrie sein. Ein Beispiel dafür ist der Standort in Osnabrück. Dort soll bald ja für Raketenschutzsysteme produziert werden. In diese Richtung könnte es also gehen.
12: Wie geht's denn jetzt weiter?
11: Ich glaube, man kann sagen, turbulent, so viel steht fest. Bei Volkswagen stehen die Verhandlungen für einen Haustarif an. Jetzt zum Jahreswechsel, da endet die Friedenspflicht bei Volkswagen. Und wenn die endet, dann könnte es zu Arbeitskämpfen kommen. Ich denke mal, mit dem heutigen Tag sind ja Arbeitskämpfe, weitere ja, Konfrontationen auch nicht unwahrscheinlicher geworden. Da kommt also noch einiges auf uns zu.
0: Soweit Informationen von Bertil Starke aus Hannover. Von da geht's weiter nach Budapest. Dort ist die Jenaerin Maya T. von einem Gericht zu 8 Jahren Haft verurteilt worden. Die 25-Jährige wird der linksextremen Szene zugeordnet und soll bei gewalttätigen Angriffen auf mutmaßliche Rechtsextremisten in Ungarn beteiligt gewesen sein. Und jetzt hat ein Berufungsgericht dort die Strafe von Maya T. reduziert.
4: Freiheit für alle Antifa-Aktivisten. Vor dem Gerichtsgebäude gab es wieder eine Protestaktion von Maya T. Unterstützern aus der linken Szene. Doch frei kam Maya T. bei diesem Berufungsprozess nicht. Der Richter Gesa Salay verkündete, dass das erstinstanzliche Urteil von 8 Jahren Haft lediglich um 1 Jahr auf 7 Jahre verkürzt wird. Maya T.s Handlungen werden als Mittäterschaft beim Versuch einer schweren Körperverletzung gewertet. Der Vorwurf, Maya T. habe die Tat als Teil einer kriminellen Vereinigung begangen, wird fallen gelassen. Bei der kriminellen Vereinigung geht es um die linksextreme sogenannte Hammerbande, die Rechtsextremisten ausgespäht und mit Schlagstöcken und Hammern brutal angegriffen hat. Unabhängig von einer Mitgliedschaft in dieser Gruppierung soll Maya T. an solchen schweren tätlichen Angriffen im Februar 2023 in Budapest beteiligt gewesen sein. Auch das Berufungsgericht sah die Videoindizien, Kleidung, Rucksack, Körperstatur als ausreichende Hinweise auf Maya T.s Beteiligung an, auch wenn die Gesichter der Angreifer vermummt waren. Von Maya T.s Seite gab es unterschiedliche Reaktionen auf das Urteil. Ihr Verteidiger Tamás Bojáky war unter den gegebenen Umständen zufrieden mit dem Urteil, denn ungarische Gerichte fällen bei solchen gewalttätigen Angriffen in der Regel härtere Urteile als deutsche Gerichte. Ich denke, dass man durchaus von einem Erfolg sprechen kann, unter anderem auch deshalb, weil die Staatsanwaltschaft eine Verschärfung des Strafmaßes beantragt hatte. Maya T. hat darum gebeten, dass sie, wenn das Urteil nun rechtskräftig wird, so schnell wie möglich nach Deutschland überstellt wird. Das werden wir beantragen. Auf die 7 Jahre Haft werden fast 6 Monate Auslieferungshaft in Deutschland angerechnet und 2 Jahre und knapp 4 Monate Untersuchungshaft in Ungarn. Übrig bleiben dann noch ungefähr 4 Jahre und 2 Monate Haft. Enttäuscht war Maya T.s Vater, Wolfram Jarosch, der wieder zum Prozess nach Budapest angereist war.
13: Das Urteil war doch sehr deprimierend, auch wenn es eine kleine Erleichterung ist, sind jetzt 7 Jahre Haft statt 8 Jahre Haft. Aber ich hatte einfach mehr gehofft. Ich hatte irgendwo auf Gerechtigkeit gehofft, vielleicht auch ein bisschen auf Milde gegenüber einem jungen Menschen. Wir werden jetzt so schnell wie möglich die Rücküberstellung beantragen. Auch Außenminister Wadephul hatte mir zugesichert, dass Maya eigentlich nach Deutschland gehört und er sich für eine Rücküberstellung einsetzen wird. Und da hoffe ich jetzt drauf, dass das nicht in Monaten, sondern in Tagen geschieht.
4: Die Auslieferung Maya T.s nach Ungarn hatte für Kritik gesorgt und wurde vom Bundesverfassungsgericht nachträglich für rechtswidrig erklärt. In Ungarn trat Maya T. dann zeitweilig in den Hungerstreik. Sie beklagte monatelange Isolationshaft und Schlafentzug. Maya T. hat während des gesamten Prozesses zu den Tatvorwürfen geschwiegen.
0: Das war ein Beitrag von Oliver Schosch.
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0: Die Arktis ist nicht nur ein sehr kalter Ort, sondern auch ein Ort, an dem die Gebiete vieler Staaten aufeinandertreffen und noch mehr Interessen. Um all das unter einen Hut zu bringen, ist der Arktische Rat gegründet worden. Das ist ein Gremium, das auf seinen Gipfeltreffen die Politik am Polarkreis abstimmt. Und heute vor 30 Jahren hat dieser Arktische Rat seine Arbeit aufgenommen.
14: Die Arktis, mythisches Grenzland im Norden, weitgehend unerschlossen und unter einem Eispanzer, so war es Jahrtausende. Heute rückt die Region aus ihrer Randlage ins Zentrum der Weltpolitik. Das zeigt nicht zuletzt der amerikanische Anspruch auf Grönland.
15: Greenland doesn't help Denmark. That should be controlled by the United States, not by Denmark.
24: Welcome.
14: Ende der 1980er Jahre setzen sich die sogenannten arktischen Staaten neben den USA und Russland, unter anderem Dänemark, Finnland und Kanada, ein Ziel, eine koordinierte Politik, beginnend mit Umweltfragen. Dagegen sind militärische Themen nach Ende des Kalten Kriegs bewusst ausgeschlossen. In den ersten Arbeitsgruppen sitzt auch die kanadische Diplomatin Mary Simon.
2: Wir wussten, das konnte nur der Anfang sein. Die Region musste dringend wirtschaftlich und nachhaltig entwickelt werden. Und das wurde der Gründungsschritt für den Arktischen Rat.
14: Im September 1996 treffen sich die Außenminister im kanadischen Ottawa. Mit von der Partie der finnische Journalist Marko Heikkilä.
7: Man traf sich in einem Nebenraum des Parlaments. Gipfeltreffen sahen normalerweise anders aus. Zumal ich der einzige Journalist aus dem Ausland war. Geschichtsträchtig wirkte der Rahmen nicht.
14: Es wird die Geburtsstunde des Arktischen Rats. Von Anfang an sitzen die indigenen Ureinwohner mit am Tisch, denn sie sind die unmittelbarsten Opfer des Klimawandels, der größten Herausforderung für die Region. Ein Inuit berichtet beim arktischen Gipfel 2019 aus Alaska. Melting sea ice,
8: thawing permafrost. Bei uns zu Hause passiert alles gleichzeitig. Eisschmelze, auftauende Permafrostböden, die Erosion der Küste. Es geht um unsere Existenz. Wir brauchen den Naturschutz und wir brauchen ökonomische Entwicklung.
14: Der Kampf um die Rohstoffe unter dem schmelzenden Eis ist längst entbrannt. Dann der Krieg in der Ukraine, auch für die Arktis eine Zeitenwende. Denn seitdem ist die historisch gute, grenzübergreifende Zusammenarbeit der acht Länder ausgesetzt, stellt der US-Arktis-Politiker Michael Sfraga fest.
9: Unsere Verabredung, globale Konflikte aus der Zusammenarbeit herauszuhalten, das hat beispielhaft funktioniert. Bis zum Ukraine-Krieg. Aber seitdem ist die Realität, auch im Rat, eine völlig andere.
24: Your Excellency's Nordic Ambassadors from Denmark, Finland, Norway.
14: Mittlerweile nehmen am Nordpol die Militärmanöver zu. Dorothea Wehrmann, die zur Arktis forscht, warnt vor einem zukünftigen Krisenherd. Die Arktis gilt den Experten als Multiplikator der Erderwärmung, aber die werde zunehmend von der Geopolitik in den Hintergrund gedrängt.
25: Der Fokus auf die Trump-Administration und die Angst vor militärischen Auseinandersetzungen führt oft dazu, dass die drängendste Herausforderung dieser Zeit, nämlich die Klimakatastrophe, an Bedeutung verliert und dadurch unumkehrbare Veränderungsprozesse sich fortsetzen.
14: Die Aufgaben für den Arktischen Rat werden nicht weniger. Ins Leben gerufen wurde er im September 1996 in Ottawa. Wenige Tage später nahm er dann offiziell seine Arbeit auf, am 1. Oktober. Heute vor 30 Jahren.
0: Und das war der Stichtag von Christian Schwalb.
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26: Mit Finn Hornberg. Die Frauen des FC Bayern München haben das zweite Spiel in der Ligaphase der Champions League gegen Benfica Lissabon mit 3:0 gewonnen. Für die Münchnerinnen ist es der erste Erfolg in dieser noch jungen Champions League-Saison. Moritz Kühn, war es denn ein verdienter Sieg?
27: Ja, auf jeden Fall, denn die Münchnerinnen hatten nicht nur deutlich mehr Ballbesitz und die bessere Spielanlage, sondern auch die besseren Chancen. Aber mit diesen gingen sie ziemlich fahrlässig um, bis dann rund eine Viertelstunde vor Schluss der Knoten platzte. Clara Bühl traf mit Hilfe des Innenpfostens zum 1:0 und danach legten noch die starke Pernille Harder und Franziska Klett nach. Der 3:0-Erfolg bei Benfica Lissabon, ganz wichtig, denn die deutschen Meisterinnen sind in der Ligaphase erstmal auf Platz 3 vorgerückt. Die besten vier Teams schaffen ja den direkten Sprung ins Viertel. Finale am Ende der Ligaphase und das Restprogramm, das hat es richtig in sich, mit unter anderem den Titelverteidigerinnen des FC Barcelona.
26: Die Bayern können einmal kurz durchschnaufen und dann geht es übermorgen schon in der Bundesliga weiter gegen Eintracht Frankfurt. Die Frankfurterinnen, die waren gestern auch erfolgreich, zusammen mit dem VfL Wolfsburg. Beide Teams qualifizierten sich für den Europacup. Die Frankfurterinnen setzten sich mit 4:1 gegen Hafnarfjörður aus Island durch. Die Wölfinnen gewannen im Rückspiel gegen Sturm Graz mit 2:0. Heute Abend um 20.45 Uhr geht es für die deutsche Fußballnationalmannschaft gegen Serbien ins dritte Spiel der Nations League Gruppenphase. Ein Unentschieden und eine Niederlage. Die Ergebnisse waren bislang noch nicht der volle Jürgen Klopp-Effekt. Aber der neue Bundestrainer kann aus den Vollen seines XXL-Kaders schöpfen. Viele neue junge Gesichter sind dabei. 6 Spieler können noch ihr Debüt feiern. Einer von ihnen ist Jonas Urbich. Das hat Klopp bereits verraten. Und der Bundestrainer weiß, es wird kein leichtes Spiel.
28: Ich glaube, was sie sagen, besonders schwierig macht, wenn man so will, ist die Riesenerfahrung, die sie haben. Also bei manchen Spielern ist es nicht nur Tadic, sondern natürlich auch andere. Hat man das Gefühl, man kennt sie schon ewig, weil sie auch schon lange dabei sind, im fortgeschrittenen Alter. Aber einfach klasse Fußballer. Sehr erfahren. Und darauf muss man sich einstellen.
26: Los geht es heute um 20.45 Uhr. 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Der SC Magdeburg besiegte den THW Kiel überraschend deutlich mit 32:26. Damit sind die Magdeburger zumindest vorübergehend neuer Tabellenführer in der Handball-Bundesliga. Jens Lampe berichtet.
5: Das war ein überlegender, ein Startzielsieg für wie entfesselt spielende Magdeburger im Topspiel gegen den THW Kiel. Die Magdeburger ließen von Anbeginn überhaupt keinen Zweifel aufkommen. Das Spiel war nachher viel klarer, als viele Experten das vorher vermutet hatten. 15:9 zur Halbzeit. In der zweiten Hälfte führte der SCM teilweise mit 8 Toren gegen müde wirkende, gegen ausgelaugte, gegen letztlich überforderte Kieler. In dieser Form hat der THW Kiel wenig Chancen im Meisterschaftskampf. Der SCM dagegen meldet eindrucksvoll Meisterschaftsambitionen an durch diesen letztlich nie gefährdeten 32:26 Sieg gegen den THW Kiel.
26: Für Kiel heißt es also erstmal schütteln, Magdeburg da feiern. Am Wochenende geht es dann in der Bundesliga weiter. Und wir bleiben beim Handball. In der European League feierte die SG Flensburg-Handewitt einen erfolgreichen Auftakt. Die Schleswig-Holsteiner setzten sich mit 40:31 gegen das spanische Team BM Granollers durch. Und auch für den Bergischen HC lief es optimal im ersten

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Und wir schauen gleich nach den Nachrichten nach Bosnien-Herzegowina, wo am Wochenende eine große, sehr große und vor allen Dingen auch sehr wichtige Wahl ansteht, wie die Stimmung im Land ist und warum diese Wahl so wichtig sein könnte. Das hören Sie bei uns in ungefähr 3 Minuten.

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1: Um 3.30 Uhr mit Juliette Groß. Ab heute gilt ein neuer Tankrabatt auf Benzin und Diesel. Die Regierung hat dazu für 3 Monate die Energiesteuern gesenkt. Die Mineralölkonzerne sollen das an die Autofahrer weitergeben. Inken Henkel aus der Nachrichtenredaktion.
2: Wann und um wie viel der Treibstoff wirklich billiger wird, ist noch nicht ganz klar. Denn erstens sind die Mineralölkonzerne nicht gesetzlich verpflichtet, die Preissenkung an die Verbraucher weiterzugeben. Und zweitens gilt die neue Regelung nur für Sprit, der ab Mitternacht Tanklager oder Raffinerien verlässt. Und nicht für die Vorräte, die noch gelagert sind. Es wird aber erwartet, dass die Preise an den meisten Tankstellen deutlich fallen. Dann könnte Benzin bis zu 17 Cent pro Liter billiger werden.
1: Ein Flug von Dubai nach Tel Aviv ist nur knapp einer Katastrophe entgangen. Im Cockpit hat offenbar der Co-Pilot den Kapitän mit einem Messer angegriffen, als sich die Maschine von Fly Dubai gestern Morgen Israel näherte. Aus der Nachrichtenredaktion Markus Wolf.
3: Israels Ministerpräsident Netanyahu spricht von einem versuchten Terroranschlag. Seinen Angaben nach wollte der Co-Pilot das Flugzeug zum Absturz bringen. Laut übereinstimmenden Berichten sackte die Maschine in weniger als einer halben Minute über 4000 Meter ab. Den schwer verletzten Piloten gelang es aber noch, die Cockpit-Tür zu öffnen. Passagiere und Crewmitglieder halfen daraufhin, den Angreifer zu überwältigen und den Flieger mit 147 Menschen an Bord sicher zu landen. Deutschlands Außenminister Wadefuhl zeigte sich erleichtert. Er verurteilte den Vorfall als schweren Angriff auf die zivile Luftfahrt.
1: US-Verteidigungsminister Hegseth will die Armee umbauen. Nach seinen Plänen werden etwa ein Fünftel aller Posten für Admiräle und Generäle gestrichen werden. Dazu kommen soll ein neues Kommando für sogenannte autonome Kriegsführung. Dabei gehe es um technologische und militärische Überlegenheit. Hegseth hat auch angekündigt, dass der umstrittene Milliardär Elon Musk wieder ein Regierungsamt bekommt. Demnach soll Musk federführend an der Zukunft der Kriegsführung forschen. Nach mehreren Wasserrohrbrüchen in der Hamburger Innenstadt hat sich die Lage weitgehend stabilisiert. Bis zum Abend haben Feuerwehr und THW Keller und Tiefgaragen ausgepumpt. Auf mehreren Straßen musste Schlick beseitigt werden. Auch in der Nacht wird weitergearbeitet. Wichtige Hauptverkehrsstraßen bleiben erstmal gesperrt. Die Polizei erwartet Probleme im Berufsverkehr. Nahe des Hamburger Hauptbahnhofs war gestern eine Hauptleitung gebrochen. Das löste in mehreren Stadtteilen weitere Rohrbrüche aus. Die Suche nach der Ursache läuft. Das Wetter in Deutschland. Tagsüber im Westen dicht bewölkt und Regen, teils Gewitter im Osten und Südosten heiter. Maximal 18 bis 26 Grad. Am Freitag Richtung Osten Regen, von Westen her freundlich 15 bis 23 Grad. Am Sonnabend Sonne und Wolken, nur vereinzelt Schauer bei 18 bis 25 Grad. Das waren die Nachrichten.
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4: Um 3.33 Uhr und der ist sehr überschaubar. Wir haben eine Sperrung auf der A9 Nürnberg Richtung München. Zwischen der Raststätte Holledau und Pfaffenhofen ist die Autobahn gesperrt. Gesperrt auch die A40 Duisburg-Essen zwischen Kreuz Duisburg und Kaiserberg in beiden Richtungen und das noch bis nächste Woche Montag. Und dann die A52 Mönchengladbach Richtung Düsseldorf. Hier Sperrung zwischen Nersen und Kars. Das Ganze bis morgen um Mitternacht.
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4: Mit Marius Cekri herzlich willkommen. Bosnien-Herzegowina, das ist ein kompliziertes Land. Hier leben verschiedene Bevölkerungsgruppen zusammen, die vor 3 Jahrzehnten noch erbitterte Feinde waren und sich in den Jugoslawienkriegen gegenübergestanden haben. Bis heute verlaufen immer noch tiefe Gräben zwischen den muslimischen Bosniaken, den Kroaten und den Serben. Und das zeigt sich auch im politischen System. Es gibt nicht nur einen Staatspräsidenten, es gibt gleich 3. Und eine Art

0: weltpolitischen Aufpasser, den sogenannten Hohen Repräsentanten, der über das Land und seine Politik wacht. An diesem Wochenende wird in Bosnien und Herzegowina gewählt, die Staatspräsidenten, aber auch das Parlament und die Regionalregierung. Und das Ergebnis dieser Wahlen wird zeigen, wie es im Land weitergeht. Bleibt es beim Kurs in Richtung EU-Beitritt oder werden die Gräben doch noch tiefer? Silke Hane ist vor den Wahlen durch Bosnien und Herzegowina gereist und hat Stimmen zur Lage dort gesammelt.
1: Es ist Ende August in Bosnien und Herzegowina. Gerade ist die Nachricht um die Welt gegangen, Ratko Mladic, der verurteilte bosnisch-serbische Kriegsverbrecher, ist tot. Mladic starb in einem Gefängnis in Den Haag, wo er eine lebenslange Freiheitsstrafe verbüßte. Als General der bosnisch-serbischen Armee während des Bosnienkriegs zwischen 1992 und 1995 verantwortete Mladic die Verfolgung und Ermordung zehntausender Menschen. Unter anderem wurde er für den Völkermord an den Bosniaken in Srebrenica schuldig gesprochen. Und doch ziehen an diesem Abend Ende August in der bosnischen Stadt Zvornik und andernorts hunderte Menschen durch die Straßen und feiern Ratko Mladic. Bosnien und Herzegowina ist auch 31 Jahre nach dem Kriegsende noch stark geprägt von ethnischen Spannungen zwischen den drei größten Bevölkerungsgruppen im Land: den orthodoxen Serben, den muslimischen Bosniaken und den katholischen Kroaten. Das prägt die Politik des Landes enorm. Nationalistische Positionen und gegenseitige Blockaden sind die Regel. Vor diesem Hintergrund finden am 4. Oktober Wahlen statt. Genauer gesagt wählen die Menschen auf 6 staatlichen Ebenen ihre Vertreter. Der Tod von Ratko Mladic spielt bei diesen Wahlen eine bedeutende Rolle, sagt die Politikwissenschaftlerin Tanja Topic von der Friedrich-Ebert-Stiftung in Bosnien.
2: Das ist ja ein, würde ich behaupten, Geschenk vom Himmel für die ethnonationalistische serbische Politik.
1: Topic lebt in Banja Luka, wo die Regierung des überwiegend von Serben bewohnten Landesteils Republika Srpska sitzt. Dort würden beharrlich Ängste geschürt, dass die Serben von den anderen Volksgruppen bedroht würden. Dass die Verehrung von Mladic im restlichen Bosnien kritisiert wurde, hätten serbisch-nationalistische Politiker für sich ausgenutzt, so Topic.
2: Und dann wurde das in der Republika Srpska so präsentiert. Dieser Druck wegen Verherrlichung von einem Kriegsverbrecher bedroht das Recht der Serben auf Meinungs- und Redefreiheit.
1: Der wichtigste serbisch-nationalistische Politiker in Bosnien ist Milorad Dodik von der Partei SNSD. Nachdem bei den bosnischen Strafverfolgungsbehörden 55.000 Anzeigen wegen der verbotenen Verherrlichung eines Kriegsverbrechers eingegangen waren, empörte sich Dodik.
3: 55.000 Anzeigen, nur weil jemand über Ratko Mladic dieses oder jenes gesagt hat. Gegen ganz normale Menschen, die ein Bild von Ratko Mladic oder so etwas gepostet haben, gibt es zum jetzigen Zeitpunkt 55.000 Anzeigen.
1: Dodik war lange Jahre Präsident der Republika Srpska, bis er 2025 durch ein Gerichtsurteil aus seinem Amt entfernt wurde. Hintergrund waren seine jahrelangen Bestrebungen, seinen Landesteil vom Gesamtstaat abzuspalten. Damit hat Dodik nicht nur die bosnische Justiz gegen sich aufgebracht. Auf dem Höhepunkt von Dodiks sezessionistischem Eifer strichen europäische Institutionen der Republika Srpska mehr als 100 Millionen Euro Fördergelder für ein Infrastrukturprojekt. Das auf Eis gelegte Infrastrukturprojekt kann man im kleinen Dorf Kožuhe in der Republika Srpska begutachten. Bahngleise führen mitten durch den Ort. Züge fahren hier jedoch kaum noch. Und wenn, dann sind es Güterzüge. Der Personenverkehr wurde 2012 eingestellt. Mit europäischen Mitteln sollte die Strecke eigentlich erneuert werden. Es sollten auch wieder Passagierzüge fahren. Doch wegen Milorad Dodiks nationalistischer Politik wurden die Fördergelder gestrichen. Die Folgen müssen die Menschen in Kožuhe ausbaden. Direkt hinter den Bahngleisen steht das Haus von Anđelko Pajdić. Pajdić führt uns in seinen großen Garten. Seine graumelierten Haare hängen ihm tief in der Stirn. Sein großer Schnauzbart wackelt auf und ab, wenn er redet. Pajdić trägt einen roten Arbeitsoverall. Weil seine Rente nicht zum Leben reicht, baut er in seinem Garten Gemüse an und hält ein paar Hühner. Außerdem stellt er Honig her. Mit dem Wegfall des Bahnverkehrs verbindet er den Niedergang seines Dorfes und der ganzen Region.
4: Die Bahn bedeutete alles. Mit der Bahn bin ich zur Schule gefahren. Der Zug war so voll, dass wir während der Fahrt draußen auf dem Trittbrett stehen mussten. Die Züge zwischen Chamatz und Doboj haben Arbeiter und Schüler transportiert. Und am Abend sind in einem Dorf mindestens 50 bis 100 Leute aus dem Zug gestiegen.
1: Anđelko Pajdić ist Serbe. Im Krieg hat er für die Armee der Republika Srpska gekämpft. Doch mit dem Nationalismus in seinem Heimatland kann er nicht viel anfangen.
4: Das ist so viel. Ich weiß gar nicht, was ich Ihnen sagen soll, außer, dass ich froh bin, alt zu sein. Wir werden bald sterben. Alles hat sich verändert. Wir Bosnier waren vor dem Krieg im ehemaligen Jugoslawien meiner Meinung nach die besten Menschen. Aus Sarajevo kamen die meisten Künstler, Rockmusiker, Filmschaffende. Alle Promis waren in Sarajevo. Ich kann einfach nicht begreifen, was hier passiert ist. Ich teile mein Leben im Grunde in die Zeit vor dem Krieg und die Zeit nach dem Krieg ein.
1: Vor dem Krieg spielte Anđelko Pajdić in einer Band. Drei der Mitglieder waren Bosniaken. Einer starb im Krieg, zwei sind ausgewandert. Inzwischen fliehen die Menschen in Bosnien zwar nicht mehr vor Krieg, aber viele wandern aus, weil sie in ihrer Heimat keine Perspektiven mehr sehen. Auch Anđelko Pajdić' Töchter leben im Ausland, in Österreich und Deutschland. Pajdić zuckt hilflos mit den Schultern, lässt die Arme wieder fallen. Seinen Frust über die politischen Zustände im Land sieht man dem 75-Jährigen förmlich an. Trotz allem will er wählen gehen.
4: Ich gehe immer wählen. Bisher gab es so viele Manipulationen, dass ich meinen Stimmzettel immer ungültig gemacht habe. Niemand soll meinen leeren Stimmzettel missbrauchen. Dieses Mal gibt es diese Technologien. Ich weiß nicht, vielleicht wähle ich diesmal sogar.
1: Was Anđelko Pajdić damit meint, bei der diesjährigen Wahl kommen in Bosnien erstmals landesweit zwei neue Technologien zum Einsatz, um Wahlbetrug zu verhindern. Zum einen müssen sich die Wähler per Fingerabdruck identifizieren. Ihre ausgefüllten Stimmzettel werden außerdem sofort eingescannt und die Stimmen elektronisch erfasst. In einem Einkaufszentrum in Ilija bei Sarajevo hat die nichtstaatliche Organisation Podlupom die neuen Wahltechnologien aufgebaut. Die Organisation ist ein Zusammenschluss aus mehr als 30 Gruppen, die sich fairen und freien Wahlen in Bosnien verschrieben haben. Unter anderem sind sie als Wahlbeobachter tätig. Jetzt, vor der Wahl, tourt Podlupom mit den neuen Gerätschaften durchs ganze Land, damit Wählerinnen und Wähler sich damit vertraut machen können. Eine Freiwillige erklärt einem älteren Mann den Fingerabdruckleser. Die Daten werden mit einem biometrischen Ausweisdokument abgeglichen. Nur wenn sie übereinstimmen, bekommt der Wähler seine Stimmzettel. Auch wenn das Prozedere gerade für ältere Menschen zunächst kompliziert erscheint, ein Großteil der Bevölkerung begrüßt die Einführung neuer Technologien, meint Hasan Kamenjakovic von Podlupom.
5: Wir haben vor 2 Jahren und jetzt eine öffentliche Meinungsumfrage durchgeführt und die Bürger sind der Meinung, dass neue Technologien notwendig sind. 86% der Befragten gaben an, dass sie neue Technologien in den Wahllokalen sehen wollen, unabhängig vom Landesteil oder der ethnischen Zugehörigkeit.
1: Denn es sei weithin bekannt, dass es bei Wahlen in Bosnien oft zu Unregelmäßigkeiten kommt. Podlupom, was so viel heißt wie unter der Lupe, und andere Wahlbeobachter prangern die Manipulationen regelmäßig an. Bei der Wahl vor 4 Jahren wurden Schätzungen zufolge rund 5.000 Stimmen im Namen bereits verstorbener Wählerinnen und Wähler abgegeben. Auch Politikwissenschaftlerin Tanja Topic setzt daher große Hoffnungen auf den Einsatz der neuen Wahltechnik.
2: Das ist das erste Zeichen und die erste Garantie, dass wir auf unseren langen Weg zur Befreiung von der Korruption und Betrug bei der Wahl starten. Ich erwarte kein Wunder. Natürlich erwarte ich auch viele ungültige Stimmen. Aber wenigstens wird dieser Prozess viel sauberer, viel transparenter. Und das ist schon mal etwas.
1: Dass die neuen Wahltechnologien jetzt zum Einsatz kommen, war keine Entscheidung bosnischer Politiker. Es war Christian Schmidt, der ehemalige hohe Repräsentant für Bosnien und Herzegowina, der die Einführung der neuen Technik im Alleingang durchsetzte. Das Amt des Hohen Repräsentanten überwacht, dass der 1995 abgeschlossene Dayton-Friedensvertrag für Bosnien eingehalten wird. Um das zu garantieren, kann der Hohe Repräsentant zum Beispiel Gesetze erlassen, vorbei am Parlament. Der deutsche CSU-Politiker Christian Schmidt hatte dieses Amt bis Ende Juni inne. Dass er das Amt räumen musste, wird gemeinhin auf amerikanischen Druck zurückgeführt. Die Weltmacht verfolgt aktuell einen neuen außenpolitischen Ansatz in Bosnien, sagt Edina Becirević, Professorin an der Universität Sarajevo und Expertin für Sicherheitspolitik.
6: Sie haben politisch viel investiert und auch in die Zivilgesellschaft. Sie haben am Staatsaufbau gearbeitet und das ist jetzt vorbei. Jetzt verfolgt die US-Politik offensichtlich einen sehr geschäftsmäßigen Ansatz.
1: In einem Bericht des US-Außenministeriums an den Kongress heißt es, die Ära des Nationenaufbaus durch die USA sei vorüber. Auf dem Westbalkan gehe es nun um Partnerschaften, die für beide Seiten vorteilhaft seien. Und die USA versprechen sich vor allem einen Vorteil. Sie wollen in Bosnien und Herzegowina eine Gaspipeline bauen, die sogenannte Southern Interconnection, südliche Verbindung. Amerikanisches LNG soll durch die Pipeline über Kroatien nach Bosnien fließen. In der bosnischen Politik weckt das Begehrlichkeiten.

0: Eine Wahlkampfveranstaltung der kroatisch-nationalistischen Partei HDZ Bosnien und Herzegowina in Sarajevo. Ein Männerchor schmettert die Wahlkampfhymne der Partei, Do Pobjede, bis zum Sieg. Im Saal werden Flaggen der Kroaten in Bosnien geschwenkt. Rund 200 Menschen sind gekommen, um HDZ-Präsidentschaftskandidatin Darijana Filipovic zu sehen. Filipovic begrüßt die Menschen im Saal mit Liebe Kroaten und Kroatinnen. Damit ist klar, für wen die HDZ Politik macht. Ein Thema ihres Wahlkampfs ist der Bau der Gaspipeline.
1: Wir wollen Menschen, die wissen, wie man internationale Beziehungen aufbaut, die ihren internationalen Partnern keine Gerüchte erzählen und ihnen nicht von unseren gegenseitigen Auseinandersetzungen und Streitigkeiten berichten, sondern mit ihnen über die Reformagenda und die Verbindungsleitung sprechen.
0: Das war allerdings nicht immer so. Zunächst blockierte die HDZ das Projekt im Regionalparlament der Föderation Bosnien und Herzegowina, also dem mehrheitlich von Kroaten und Bosniaken bewohnten Landesteil. Es ist ein weiteres Beispiel dafür, wie ethnonationalistische Interessen Bosnien und Herzegowina fest im Griff haben. Wir treffen Josip Brkić, den stellvertretenden bosnischen Außenminister. Brkić ist ebenfalls von der HDZ und hellauf begeistert vom Gasprojekt.
2: Die Pipeline würde durch den Kanton Westherzegowina und den Kanton 10 bis nach Zentralbosnien verlaufen, wo überwiegend Kroaten leben. Für sie wäre das die erste Möglichkeit, die Wirtschaft auf Gas umzustellen und etwa auch beim Heizen auf Erdgas oder LNG umzusteigen. Und das Ganze würde bis nach Mostar gehen, wo wir über große Produktionskapazitäten im Bereich Aluminium verfügen, was sehr viel Strom braucht.
0: Die Pipeline soll also die Wirtschaft in überwiegend kroatisch bewohnten Gebieten ankurbeln. Allerdings gab es dafür aus Sicht der HDZ einen Störfaktor. Die Verwaltung der Pipeline sollte ursprünglich beim staatlichen Versorger BH Gas in Sarajevo angesiedelt werden. Der aber wird nicht von Kroaten dominiert.
2: Das derzeitige öffentliche Unternehmen BH Gas, das keinen einzigen Kroaten unter seinen Beschäftigten hat, kann nicht das Unternehmen sein, das das Projekt der südlichen Verbindungspipeline verwaltet.
0: Und deshalb blockierte die HDZ im Regionalparlament der Föderation die Pipeline. Ob wirklich kein einziger Kroate bei BH Gas arbeitet, ist nicht belegt. Es macht den Anschein, dass es Brkić und seiner Partei auch weniger um Repräsentation geht, als um die volle Kontrolle des Gasgeschäfts. Die HDZ will erreichen, dass für die Verwaltung der Gaspipeline ein neues öffentliches Unternehmen gegründet wird. Es soll in Mostar seinen Sitz haben, der Hochburg der HDZ. Die Partei scheint auf Unterstützung aus den USA zu hoffen. Sie ist jedenfalls bei der aktuellen US-Regierung augenscheinlich in Vorleistung gegangen. Nach ihrem Veto im Regionalparlament verhandelte die HDZ eine Neufassung des Pipeline-Gesetzes aus. Darin wird ein amerikanisches Unternehmen als Bauherr für die Pipeline festgeschrieben. Eine öffentliche Ausschreibung, eigentlich üblich bei solchen Großprojekten, gab es nicht. Das Unternehmen heißt AAFS Infrastructure and Energy. Die Firma hat noch nie ein annähernd so großes Projekt umgesetzt. Sie steht allerdings US-Präsident Donald Trump nahe. Ein Eigentümer ist ein Anwalt von Trump, der zweite ist der Bruder eines ehemaligen Sicherheitsberaters des Präsidenten. Das Manöver zog viel internationale Kritik auf sich, etwa von Anton Hofreiter. Der Grünen-Politiker ist Vorsitzender des Europaausschusses im Deutschen Bundestag.
3: Wir haben einfach das Gefühl, dass die US-Administration ja nicht nur im eigenen Land auf Korruption und Maximierung der Einkommen für die Mächtigen und Herrschenden aus ist, sondern dass sie das halt auch in der Westbalkanregion macht, in Bosnien-Herzegowina, dass die da einfach Geschäftsinteressen haben und für diese Geschäftsinteressen bereit sind, den Zusammenhalt Bosnien-Herzegowinas zu riskieren.
0: Die HDZ ist aber nicht die einzige ethnonationalistische politische Kraft, die eine gute Beziehung mit der Trump-Regierung anstrebt. Auch der Chef der Serbenpartei SNSD, Milorad Dodik, steckt viel Geld in gute Beziehungen mit Washington, so Politikanalystin Tanja Topic aus Banja Luka.
4: Milorad Dodik hat sehr viel investiert von den öffentlichen Mitteln und Ressourcen in Lobbyarbeit in Vereinigten Staaten. Und er erhofft sehr viel von diesen, unter Anführungsstrichen, neuen Freundschaft mit Donald Trump.
0: Und das scheint sich auszuzahlen. Im Oktober 2025 hoben die Vereinigten Staaten völlig überraschend langjährige Sanktionen gegen Dodik auf. Dem Nationalismus, der Bosnien und Herzegowina seit dem Krieg destabilisiert, wird durch die USA vorerst kaum noch etwas entgegengesetzt. Zurück in Kožuhe, dem kleinen Dorf an der verwaisten Bahnstrecke in der Republika Srpska. Anđel Kopajdić und seine Frau Dragica servieren auf ihrer Terrasse bosnischen Kaffee aus einer traditionellen Kanne mit langem Griff. Dragica stellt eine Schüssel selbstgemachten Honig auf den Tisch, darin liegt eine große Wabe. Dann holt sie ein Foto aus dem Haus. Es zeigt fünf junge Männer mit Musikinstrumenten. Es ist Anđel Kos alte Band bei einem Auftritt 1989, kurz vor dem Zerfall Jugoslawiens. Es ist die Zeit, in die sich Anđel Kopajdić zurückwünscht. Doch sie ist vorbei. Und auch die Weltlage macht vor Kožuhe nicht Halt.
5: Wenn ich Trump höre, regt er mich auf. Kann sich ein solcher Amtsträger wirklich so benehmen? Und dann noch der eines der mächtigsten Länder der Welt? Das ist einfach Arroganz. Alle Götter, an die wir auch immer glauben, rufen uns zur Bescheidenheit auf. Dazu, dass es eine Sünde ist, überheblich zu sein. Dass es eine Sünde ist. Er spielt Gott.
0: Und auch die regierenden Politiker in seiner Heimat kommen bei Anđel Kos nicht gut weg.
5: Im Krieg gab es drei national ausgerichtete Parteien. Und jetzt machen dieselben Leute einfach weiter. Nach den Wahlen machen sie politische Geschäfte nach ihren Interessen. Und das ist so, das ist schrecklich.
0: Aus den Wahlen am 4. Oktober könnten die ethnonationalistischen Kräfte erstarkt hervorgehen. Nicht zuletzt wegen der Kontroversen um die Verherrlichung des Kriegsverbrechers Ratko Mladic, so Politikbeobachterin Tanja Topic.
4: Mladic, also während des Lebens hat er das Übelste getan und jetzt macht er das auch, wenn er tot ist. Ein Nationalismus produziert Nationalismus und stärkt Nationalismus auf der anderen Seite. Und das ist kein Ende. Wir kommen ja aus diesem Teufelskreis einfach nicht heraus.
6: Stimmen zu den Wahlen in Bosnien-Herzegowina am Wochenende und gesammelt hat sie Silke Hane.
7: Kultur.
6: Matthias Brandt ist nicht nur Schauspieler, er schreibt auch Bücher. Und sein erstes Buch, das war Blackbird, ein Roman, der die Geschichte einer Jugend in der deutschen Provinz erzählt. Jetzt ist das Buch für die ARD verfilmt worden. Und falls Sie die TV-Ausstrahlung gestern verpasst haben, können Sie den Film auch immer noch in der ARD-Mediathek sehen. Und jetzt erfahren Sie bei uns, ob sich das Anschauen lohnt.
8: Ich war ewig nicht mehr hier oben.
9: Ja, ich auch nicht.
10: Morten friert. Es zieht ganz schön dort oben auf dem 10-Meter-Turm des alten Schwimmbads. Schon morgen soll Morten den Turm abreißen.
9: Einmal. Ein einziges Mal bin ich von hier oben runtergesprungen.
10: Ausgerechnet diesen Sprungturm, an dem so viele Erinnerungen hängen. An jenen ganz besonderen Herbst, Ende der 70er, als Morten 15 war und ihn alle nur Motte nannten.
11: Oh, yeah!
10: Zeitsprung zurück. Der Film Blackbird führt mitten hinein in eine Welt der Schlaghosen, Telefonhäuschen und selbst aufgenommener Musikkassetten.
12: Du hast ja alle Titel aufgeschrieben.
13: Gehört doch dazu.
10: Es ist das Jahr, in dem sich für den jungen Motte alles verändert. Seine Eltern lassen sich scheiden. Papas Umzugskartons sind schon gepackt.
13: Den Rest hole ich später.
9: Und obwohl meine Mutter mir leid tat, gehen sie mir total auf den Geist.
10: Vermutlich auch deshalb, weil Motte gerade zum ersten Mal so richtig Schmetterlinge im Bauch hat.
14: Oh, unsere kleine Motte ist verliebt in die Jacqueline.
9: Ich war mir total sicher, dass ich auf dem besten Weg war, mich total zum Affen zu machen.
10: Und dann klingelt das Telefon. Bogi, Mottes allerbester Freund, kann heute nicht ins Schwimmbad kommen. Und morgen auch nicht, sagt seine Mutter. Denn Bogi liegt im Krankenhaus.
9: Bogi hätte was, das sich Non-Hodgkin-Lymphom nennt. Ich hatte keine Ahnung, was das bedeutete. Und ich hört er auch gar nicht mehr richtig zu.
10: Hier die erste Liebe, da der beste Freund, der vielleicht an Krebs sterben wird. Motte weiß nicht mehr, was er fühlen und denken soll. Und warum fällt es ihm so schwer, Bogi im Krankenhaus zu besuchen?
9: Ein toller Freund war ich. Was war denn nur los mit mir, verdammt nochmal?
10: Statt am Krankenbett seines Freundes sitzt Motte nun immer öfter oben auf eben jenem 10-Meter-Turm im Freibad. Hier, allein mit sich, versucht der 15-Jährige eine neue Sprache für all das zu finden, was ihn gerade überrollt.
9: Und dann fühlte ich was, wofür ich keine Worte hatte, was sehr weh tat. Dann schüttelte ich den Gedanken mit einem Ruck aus meinem Kopf, wie wenn ich beim Schwimmen Wasser ins Ohr bekommen hätte.
10: Mal komisch, mal tief traurig erzählt Blackbird vom Erwachsenwerden. Der Film berührt deshalb so tief, weil er Mottes jugendliches Gefühlschaos ernst nimmt. Während Bogi mit dem Tod kämpft, lebt und liebt Motte weiter und schämt sich dafür.
12: Na du?
7: Na du?
9: Wir unterhielten uns, aber ich bekam davon fast nichts mit, weil ich nur mit der Stelle beschäftigt war, an der sich unsere Knie berührten.
10: Und doch hat Motte in all dem Chaos genau die richtigen Menschen an seiner Seite. Da ist vor allem Steffi, die freche Schornsteinfegerin, die Motte immer wieder über den Weg läuft, wie eine gute Fee.
12: Was hast du denn da für eine Platte?
7: David Bowie.
12: Ist die gut?
7: Machst du Witze? Da ist Sound and Vision drauf.
10: Der erste Kuss, der erste Joint, aber auch die erste Begegnung mit dem Tod. Zum Lieben, aber auch zum Loslassen braucht es Mut. Mindestens ebenso viel wie für einen Sprung vom Zehner.
6: Thorsten Schweinhardt war das mit dem Film Blackbird, unter anderem mit Bjarne Mädel. Und den können Sie jetzt in der ARD-Mediathek sehen.
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1: Um 4 Uhr mit Juliette Groß. Seit Mitternacht gilt der zweite Tankrabatt in diesem Jahr. Eine für 3 Monate geltende Absenkung der Energiesteuern soll eine Entlastung von 16,7 Cent pro Liter Benzin oder Diesel bringen. Aus Bonn, Anne Burkhardt.
2: Einschreiten kann das Bundeskartellamt aber nicht, falls es anders kommt, denn die Mineralölkonzerne sind gesetzlich nicht verpflichtet, den Rabatt an die Verbraucher weiterzugeben. Unabhängig vom Tankrabatt hat das Bundeskartellamt Verfahren gegen 12 Raffinerieunternehmen eingeleitet. Sie wurden zu Auskünften verpflichtet, unter anderem über Einkaufspreise, Margen und Produktionskosten. Diese Daten werden derzeit ausgewertet mit dem Ziel, herauszufinden, ob die Raffinerien die Spritpreise unangemessen in die Höhe treiben.
1: In Israel haben Passagiere über den dramatischen Vorfall an Bord einer Fly-Dubai-Maschine gestern Vormittag berichtet. Einer sagte, er habe gesehen, wie ein Pilot mit einem Messer auf den anderen eingestochen habe. Daraufhin sei er mit anderen ins Cockpit gestürmt, um den Angreifer zu überwältigen und die Steuerung zu übernehmen. Crewmitglieder von Fly-Dubai hätten die Maschine dann gelandet. Israels Regierungschef Netanyahu nannte die Passagiere Helden. Sie seien nur knapp einer Katastrophe entgangen. Der Bundesgerichtshof beschäftigt sich am Vormittag mit der Frage, ob eine Preiserhöhung bei Amazon Prime aus dem Jahr 2022 rechtens war. Geklagt hat die Verbraucherzentrale Nordrhein-Westfalen. Sie kritisierte, dass der Online-Händler Millionen Abokunden nicht ausdrücklich auf die Preisanpassung hingewiesen habe. Es geht um ein Plus von rund 21 Euro bei jährlicher Zahlweise. 2 Vorinstanzen hatten gegen Amazon entschieden und die Erhöhung für unwirksam erklärt. Ob noch heute ein Urteil fällt, ist unklar. Die Gletscher in der Schweiz sind in diesem Jahr extrem stark geschmolzen. Messungen haben ergeben, dass sie mehr als 5% ihres Volumens verloren haben. Aus Genf, Sandra Bieger.
3: Als Gründe für den diesjährigen Gletscherschwund nennt Klamos die intensiven Hitzewellen im Sommer in Kombination mit einem vorangegangenen schneearmen Winter. Dadurch verschwand die schützende Schneedecke vielerorts schon früh, sodass das blanke Eis über Monate hinweg der Sonne und den hohen Temperaturen ausgesetzt war. Von der Eisschmelze besonders betroffen waren laut Klamos unter anderem auch der große Aletschgletscher am Jungfraujoch und der Rhonegletscher.
1: Das waren die Nachrichten. Das Wetter in Deutschland. Tagsüber im Westen dicht bewölkt und Regen, teils Gewitter, im Osten und Südosten heiter. Maximal 18 bis 26 Grad. Am Freitag Richtung Osten Regen, von Westen her freundlich, 15 bis 23 Grad. Es ist gleich 4.03 Uhr.
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4: Die A9 Nürnberg Richtung München ist zwischen der Raststätte Holledau und Pfaffenhofen gesperrt. Hier hat es einen Unfall gegeben. Es wird gebaut auf der A40 Duisburg-Essen. Deswegen ist die Autobahn zwischen Kreuz Duisburg und Kaiserberg bis Montag kommender Woche gesperrt. Und die A52 München-Gladbach Richtung Düsseldorf. Hier wird die Fahrbahn erneuert. Deswegen Sperrung zwischen Kreuz Neersen und Kars. Das Ganze bis morgen um Mitternacht.
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4: Aus dem Studio von NDR Info in Hamburg. Mein Name ist Marius Zekri. Schönen guten Morgen. Bis gestern früh, da hat man sich in Berlin die Frage gestellt, tut sie's oder tut sie's nicht? Die Rede war von der Bundesregierung und einem Beschluss zur Reform der Pflegeversicherung. Hinter den Kulissen war ja tagelang verhandelt und sondiert worden. Und am Ende stand das Thema tatsächlich auf der Tagesordnung des Kabinetts und einen Beschluss, den gab es auch. Oder genauer gesagt, einen Kompromiss. Die Beitragsbemessungsgrenze wird angehoben, Kinderlose zahlen mehr und auch einen Zuschlag für bislang beitragsfrei versicherte Ehepartner wird es geben. Das Ziel, die gesetzliche Pflegeversicherung zu stabilisieren, denn die steckt tief in den roten Zahlen. Und alles Weitere, also die eigentliche Reform, die soll dann eine Kommission ausarbeiten, die Gesundheitsminister Linnemann schon in der kommenden Woche einsetzen will. Und wie waren die Reaktionen darauf? Lissy Kaufmann hat zugehört und fasst sie zusammen.
5: Alle Oppositionsparteien, also Grüne, AfD und Linke, kritisieren, dass die Bundesregierung noch gar keine echte Strukturreform der Pflege vorgelegt hat. Dafür will die Bundesregierung kommende Woche eine Kommission einsetzen, die sich bis Ende Januar darum kümmern soll. Die Grünen werfen der Bundesregierung vor, selbst keine Vision und keine Kraft dafür zu haben. Die Linkspartei zeigt sich enttäuscht von der SPD, weil die sich nicht stärker gegen die Union durchgesetzt habe. Etwa mit dem Vorschlag, dass die private Pflegeversicherung die angeschlagene gesetzliche unterstützt. An diesem Vorschlag gibt es verfassungsrechtliche Zweifel. Gesundheitsminister Linnemann will deshalb von der Kommission prüfen lassen, ob so ein Ausgleich rechtlich möglich wäre. Die AfD spricht mit Blick auf die jetzt verabschiedete Reform von einem Armutszeugnis, weil immer mehr Geld von den Bürgern abgegriffen werde. Hintergrund der Pflegereform ist eine Finanzierungslücke, die auf die alternde Gesellschaft zurückzuführen ist. Es gibt immer mehr Pflegebedürftige, aber immer weniger Beitragszahler. Gleichzeitig wird Pflege immer teurer. Deshalb hat sich die Bundesregierung mit der jetzigen Reform auf Einsparungen und höhere Beiträge, zum Beispiel für Kinderlose, geeinigt. Eine strukturelle Reform soll im kommenden Jahr folgen.
4: Soweit Fakten und Reaktionen zur Pflegeentscheidung der Bundesregierung aus Berlin. Und was sagen die Betroffenen dazu? Darüber hat Nina Zimmermann vom NDR gesprochen mit Katrin Staffler. Die CSU-Politikerin ist die Pflegebevollmächtigte des Bundes. Und bei dem Gespräch ist es zunächst um die 7 Milliarden Euro gegangen, die der Pflegeversicherung im kommenden Jahr fehlen. Die erste Frage, wie viel von dieser Lücke wird durch die Kabinettsentscheidung denn jetzt geschlossen?
6: Also damit ist auf alle Fälle klar, dass wir bis zum Ende der Legislaturperiode die Pflegeversicherung finanziell wieder sicher aufstellen, sodass man praktisch mit den Einsparungen tatsächlich die Pflegekasse auch wieder finanziell auf sichere Beine stellen. Aber Fakt ist natürlich auch, dass die Pflegekasse jetzt mit Darlehen noch überbrückt wird. Die Darlehen müssen zurückgezahlt werden. Also das Thema bleibt.
7: Also es wird ein Bundesdarlehen auch erneut geben, vermutlich. Ist denn der Druck damit eigentlich raus, sich überhaupt noch mal richtig um eine Reform zu beugen die kommende Zeit, wenn jetzt, ich sag mal, bis zum Ende von Schwarz-Rot das durchfinanziert ist?
6: Also der Druck ist auf keinen Fall raus. Wir brauchen dringend die strukturellen Reformen. Das ist ja auch heute im Kabinett nochmal thematisiert worden und auch zu Recht, weil wir an vielen Stellen einfach strukturelle Defizite im System haben und die müssen wir dringend angehen. Und die werden auch eingefordert von all denjenigen, die in der Pflege unterwegs sind.
7: Es muss gespart werden, das ist ja auch unstrittig. Der Entwurf sieht zum Beispiel vor, die Voraussetzungen für die Pflegegrade nochmal zu verschärfen, also wie man dann eingeordnet wird. Was sagen Sie den Menschen, die im Alltag Hilfe brauchen, mit der Reform aber zum Beispiel keinen Pflegegrad vielleicht mehr erhalten? Wie sollen das Familien auffangen?
6: Also der neue Pflegebedürftigkeitsbegriff eingeführt worden ist, also die Pflegegrade, hat man sich damals ja über die wissenschaftliche Kommission, die das vorbereitet hat, weggesetzt und hat die politisch sozusagen diese Schwellenwerte niedriger angesetzt, als sie eigentlich von der Wissenschaft gedacht waren. Jetzt geht man den Schritt zurück, hält sich an das, was die Wissenschaft damals gesagt hat. Nichtsdestotrotz sind einfach diese Maßnahmen nötig, um wieder eine Planungssicherheit auch zu haben. Am Ende des Tages ist es, glaube ich, für die Pflegebedürftigen wichtig, dass sie eben Planungssicherheit haben, Versorgungssicherheit haben, dass sie die Unterstützung bekommen, die sie auch brauchen. Und das sehe ich mit dem Entwurf trotzdem immer noch gewährleistet.
7: Ja, das ist ganz vielleicht wichtig, nochmal für die Menschen so zu hören, dass die Pflege gerade damals auch in Zeiten von vollen Kassen so beschlossen worden sind.
6: Genau so ist es.
7: Ein großes Thema für die Menschen ist der Eigenanteil für Pflegeheimbewohner. Man zahlt da schnell 3.000, 4.000 Euro im Monat. Warum ist der von der SPD geforderte Pflegedeckel heute nicht vereinbart worden?
6: Also ich glaube, der Pflegedeckel hätte das eigentliche Kernproblem gar nicht wirklich angegangen. Sie haben gesagt, 3.000 bis 4.000 Euro zahlt man im Monat. Mit einem Pflegedeckel hätte man zum heutigen Zeitpunkt maximal, man rechnet ungefähr 300 Euro Ersparnis gehabt. Jetzt sind 300 Euro nicht nichts, aber lösen natürlich das Problem der Pflegebedürftigen an der Stelle nicht. Was wir stattdessen brauchen, ist, wir müssen einfach die Strukturen hier dahingehend ändern, dass man tatsächlich da auch nicht diese permanent ansteigenden Zahlen in den Eigenanteilen sehen Und das ist mir auch ganz wichtig und das betone ich deswegen auch immer, wir sprechen bei den Eigenanteilen von 14% der Pflegebedürftigen. 86% der Pflegebedürftigen in Deutschland werden zu Hause gepflegt. Und auch für die brauchen wir tatsächliche Verbesserungen für die pflegenden Angehörigen. Und da ist in dem Gesetz tatsächlich einiges jetzt auch vereinbart.
7: Dennoch darf ich gleich nochmal auf den Pflegedeckel schauen. Das sehen Experten ja schon auch anders. Schon vor 6 Jahren hat ja auch der damalige CDU-Gesundheitsminister Spahn einen solchen Pflegedeckel vorgeschlagen. 700 Euro waren es bei ihm. Heute spricht die SPD von 1500. Also ein Deckel würde ja die Kosten auch für die Zukunft begrenzen. Wenn die Pflege noch teurer wird, könnte das ja für Entlastung, noch eine größere Entlastung sorgen. Was spricht denn aus Ihrer Sicht dagegen, Pflegebedürftigen auch diese Planungssicherheit vielleicht für die Zukunft zu geben?
6: Das ist natürlich auch ein Riesenkostenfaktor, wenn die Kosten entsprechend steigen. Man darf aber auch nicht vergessen, also es klingt so, wenn man sagt, den Pflegedeckel 1500 Euro, klingt so, als würde man dann nur noch 1500 Euro zahlen. Das ist aber nicht Fakt, sondern es geht dabei ja nur um die Pflegekosten. Obendrauf kommen dann immer noch die Kosten für die Unterkunft, für die Verpflegung und beispielsweise für die Investitionskosten der Pflegeheime. Da beispielsweise wären heute schon die Länder in der Pflicht, sind ungefähr 600 Euro im Monat. In der Bund-Länder-Kommission haben wir intensiv darüber beraten, ob da die Länder auch vielleicht einen Anteil übernehmen können, beziehungsweise ihre Verantwortung an der Stelle auch nachkommen. Da war leider kein Entgegenkommen da und deswegen ist es auch so schwierig, das jetzt von Bundesseite allein abzufedern.
7: Vielleicht ist da die Diskussion ja eben auch in diesem kommenden Jahr nochmal in Richtung Länder und auch Kommunen drin. Sie haben es gesagt, es ist eine gesellschaftliche Aufgabe. Es werden so viele Menschen zu Hause gepflegt, 6 Millionen Menschen profitieren oder greifen auf die Pflegeversicherung aktuell zurück. Der Entwurf sieht ja übrigens auch vor, Kinderlose stärker zu belasten. Also konkret, der Beitragszuschlag zur Pflegeversicherung soll von 0,6 auf 0,9 Prozentpunkte steigen. Eigene Kinder zu haben bedeutet aber nicht automatisch, dass man von ihnen auch im Alter gepflegt wird. Warum ist die Elternschaft mit ein Maßstab für die Beitragshöhe?
6: Naja, weil das natürlich schon auch, Sie haben gesagt, das ist eine gesamtgesellschaftliche Aufgabe. Genau das ist es de facto. Bedeutet aber im Umkehrschluss natürlich auch, dass je mehr Kinder da sind, umso mehr Schultern kann man natürlich auch die Kosten entsprechend im Pflegesystem verteilen. Und damit ist natürlich schon ein echter Anteil auch an dem Pflegesystem getan, wenn man Kinder erzieht, Kinder großzieht, was ja auch mit Kosten im Übrigen verbunden ist.
4: Sagt die Pflegebevollmächtigte der Bundesregierung, das ist die CSU-Politikerin Katrin Staffler, zur Pflegereform, die das Kabinett gestern beschlossen hat. Da haben Sie auch eins in der Tasche. Gehören Sie zu den 14 Millionen Menschen, die jeden Monat für 63 Euro theoretisch zumindest quer durch Deutschland fahren könnten, mit Bussen, Bahnen, Straßenbahnen und Nahverkehrszügen. Und diese 63 Euro im Monat, die stehen nicht mehr lange auf dem Deutschlandticket, denn der Preis wird im kommenden Jahr steigen. Und jetzt wissen wir auch, um wie viel. Ab Januar wird die Fahrkarte dann 66,80 Euro kosten. Das haben die Verkehrsminister der Länder mitgeteilt. Die Einzelheiten dazu von Jim Bob Nikschas.
8: Es ist das dritte Mal seit der Einführung vor 3 Jahren, dass der Preis für das Deutschlandticket angehoben wird. Wer ab Januar bundesweit in Busse und Bahnen im Regionalverkehr einsteigen will, soll künftig 66,80 Euro pro Monat bezahlen. Als Jobticket kostet es dann knapp 63 Euro, als Semesterticket rund 40 Euro im Monat. Grund für die erneute Preiserhöhung sind die steigenden Kosten, unter anderem für Diesel und die Angestellten der Verkehrsbetriebe. Zum ersten Mal wurde der neue Preis für das Deutschlandticket nicht von der Politik festgelegt, sondern nach einer speziellen Formel berechnet, die auch die steigende Inflation berücksichtigt. Dass die knapp 14,5 Millionen Abonnenten des Tickets künftig mehr bezahlen sollen, ist politisch gewollt. Bund und Länder hatten sich darauf geeinigt, ihren Zuschuss für das Deutschlandticket nicht zu erhöhen. Bis 2030 geben beide Seiten jeweils 1,5 Milliarden Euro pro Jahr. Das allein deckt die Kosten aber nicht. Kritik an der Preiserhöhung kommt unter anderem von der Deutschen Umwelthilfe, von Fahrgastvertretern und der Linkspartei. Sie kritisieren unter anderem, dass Bund und Länder 2,5 Milliarden Euro für einen Tankrabatt ausgeben, während Bus- und Bahnfahren teurer werden soll.
4: Soweit Informationen aus Berlin von Jim Bob Nikschas.
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4: Da schauen wir doch zuerst mal auf die aktuellen Temperaturen. Wir haben in Berlin 16 Grad, da ist der Himmel bedeckt. In Bremen werden 17 Grad gemessen, in Hannover sind es 14 Grad. In Aachen 20 Grad, hier hat es schon geregnet. In Frankfurt am Main bedeckter Himmel bei ebenfalls 20 Grad. In Köln nach Regen 19 Grad. In Stuttgart bedeckter Himmel bei 16 Grad. In München geringe Bewölkung und 12 Grad. Und auf der Zugspitze, da ist es wolkig bei 5 Grad. Und diese Wolken, die werden im Laufe des Tages mehr. Die kommen vom Westen her zu uns und breiten sich dann aus. Und wir haben Regen im Gepäck und der kann teilweise doch schon ziemlich kräftig und ergiebig sein. Vereinzelt sind auch hier mal Blitz und Donner darunter. Am freundlichsten bleibt es am längsten im Osten und im Südosten, also so Richtung Sachsen, Richtung Bayern, aber auch Richtung Brandenburg und Berlin. Und da gibt es noch größere Chancen auf ein bisschen mehr Sonnenschein. Die Temperaturen eigentlich relativ mild für den 1. Oktober. In der Eifel werden es bis zu 18 Grad und in Leipzig erwarten wir bis zu 26 Grad. Morgen dann zieht das ganze Regengebiet langsam wieder ab und dahinter wird es dann auch trocken und vom Westen ja auch freundlicher. Allerdings wird es ein Tick kühler. Die Höchstwerte morgen nur noch 15 bis 23 Grad. Und der Sonnabend bringt dann nach Nebel einen Mix aus Sonne und Wolken. Und nur noch vereinzelt Schauer, das dann bei 18 bis 25 Grad. Die Zeit jetzt, es ist 4.16 Uhr.
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4: Der Volkswagen-Konzern läuft seit Monaten im Krisenmodus. Werksschließungen stehen im Raum dazu. Einsparungen und Kürzungen. Viele Mitarbeiter bangen um ihre Jobs. Und jetzt kommt eine Nachricht, die Belegschaft und Gewerkschaften alles andere als fröhlich stimmen dürfte. Der Autobauer aus Volksburg hat die meisten Tarifverträge zum Jahresende gekündigt. Was nichts anderes heißen dürfte, als dass bei VW die Zeichen noch doller auf Sturm stehen, als wir das eh schon geahnt und berichtet haben. Mehr dazu von Bertel Starke.
9: Der nüchterne Eingang eines Hotels in Hannover passt so gar nicht zur Gemütslage der Arbeitnehmervertreter. Nur wenige Meter entfernt hatte die VW-Chefetage in einem Besprechungsraum ihnen gegenüber eine Bombe platzen lassen. Die Kündigungen zahlreicher Tarifverträge. Als VW-Betriebsratschefin Daniela Cavallo im Anschluss vor dem Hotel vor die Kameras tritt, ist sie empört.
10: Diese Art und Weise, wie der Vorstand mit der Belegschaft umgeht, ist sehr kontraproduktiv, um eine Krise gemeinsam zu meistern.
9: Für Arne Maiswinkel, den Markenpersonalvorstand von VW, sind die drastischen Schritte alternativlos. Volkswagen muss aus seiner Sicht schnell reagieren.
11: Unser wirtschaftliches Umfeld hat sich in den vergangenen Monaten wesentlich verschärft. Die Marktsituation hat sich auch noch weiterhin extrem verschärft. Vor dem Hintergrund ist es unser oberstes Ziel, die Wettbewerbsfähigkeit von Volkswagen zu steigern.
9: Auf der Arbeitnehmerseite lösen solche Aussagen Kopfschütteln aus. Ja, die Lage in der Autoindustrie und bei VW sei schwierig, meint IG Metall-Verhandlungsführer Thorsten Gröger. Trotzdem:
12: Die Änderung von Rahmenbedingungen allein, die löst nicht aus, dass Zusagen, die in einem Vertrag gemacht werden, dass diese Zusagen nicht eingehalten werden. Also insofern wäre es heute die Chance gewesen für das Unternehmen, sich klar zu diesen Zusagen zu bekennen und eben auch für entsprechende Klarheit gegenüber der Belegschaft zu sorgen.
9: Der Ton für die anstehenden Tarifverhandlungen ist gesetzt. Volkswagen betont, das Unternehmen halte sich an Verträge. Gemeint ist vor allem der Zukunftstarifvertrag. Der wurde vor 2 Jahren vereinbart. Danach gibt es Beschäftigungssicherung bis 2030. Im Gegenzug baut VW sozialverträglich zehntausende Stellen ab. Für VW-Markenpersonalvorstand Maiswinkel ist das auch künftig der einzig richtige Weg.
11: Vor diesem Hintergrund haben wir fristgerecht zum 31.12.26 auch verschiedene Tarifverträge gekündigt. Das öffnet uns einen Verhandlungsraum, um die erforderlichen Maßnahmen dann auch zu vereinbaren.
9: Andere Dinge sind für die Vertreter der VW-Belegschaft momentan mindestens genauso wichtig. Betriebsratschefin Daniela Cavallo fordert klare Perspektiven.
10: Die Belegschaft, die ist ja bereit, auch Krisen anzuerkennen und zu sagen, okay, wir müssen alle irgendwie den Gürtel enger schnallen. Aber klar ist auch, die Frage ist ja, wofür mache ich das? Und dafür braucht es immer das, was wir sagen, ein Zielbild. Und vor allen Dingen ein Zielbild, das verlässlich ist.
9: Zum Jahreswechsel endet bei VW die Friedenspflicht. Arbeitskämpfe im Anschluss sind nach dem Treffen in Hannover nun deutlich wahrscheinlicher geworden.
4: Informationen von Bertil Starke. Das Zugpersonal der Bahn erlebt es fast jeden Tag. Rettungssanitäter und Feuerwehrleute auch. Nämlich, dass sie von Menschen beleidigt, bedroht oder sogar angegriffen werden. Und auch Gerichtsvollzieher oder Polizisten kennen das zur Genüge. Und diese Gewalt wird offenbar ein immer größeres Problem. Und darauf hat die Bundesregierung jetzt reagiert. Das Kabinett hat einen Gesetzentwurf von Justizministerin Hubig verabschiedet, der die Strafen für solche Attacken verschärft. Aus Berlin dazu Bianca Schwarz.
13: Allein bei der Bahn gäbe es aktuell 5 Angriffe pro Tag. Das sagt Bundesjustizministerin Stefanie Hubig von der SPD im Deutschlandfunk. Und wörtlich, wer unser Land am Laufen hält, verdient unseren Schutz. Dazu will Hubig schärfere Gesetze zum Schutz des Gemeinwesens. Künftig soll gelten, wer beispielsweise Mitarbeitende der Bahn, der Stadtwerke, Feuerwehrleute, Ärztinnen oder Sanitäter, Gerichtsvollzieher oder Polizisten angreift, wird schärfer bestraft. Wenn man zum Beispiel Polizisten schubst oder anspuckt, steigt die Mindeststrafe von 3 auf 6 Monate Haft, in schweren Fällen auf mindestens 1 Jahr Haft. Wer schlägt oder tritt, kann mit bis zu 10 Jahren Haft bestraft werden. Dasselbe soll künftig auch für Bahnmitarbeitende oder Busfahrer gelten. Wer Ärzte oder Sanitäter angreift, soll in besonders schweren Fällen ebenfalls bis zu 10 Jahre ins Gefängnis kommen können. Mit diesem Gesetz wird auch der Straftatbestand Volksverhetzung erweitert. Wer künftig von einem Gericht zu einer Freiheitsstrafe von mindestens 1 Jahr verurteilt wird, kann damit auch das passive Wahlrecht verlieren. Das heißt, diese Person könnte sich bis zu 5 Jahre lang nicht zu einer Wahl aufstellen lassen und dürfte keine öffentlichen Ämter bekleiden. Das wäre aber kein Automatismus, sondern eine Ermessensentscheidung des jeweiligen Gerichts. Nach dem Kabinettsbeschluss muss der Gesetzentwurf noch vom Bundestag beschlossen werden.
4: Bianca Schwarz war das hier in der ARD-Infonacht. Wenn jemand stirbt, dann wird er oder sie auf einem Friedhof bestattet oder in einem Friedwald oder auf See. Aber so mancher findet seine letzte Ruhe auch in einer Kirche, in einer Begräbniskirche. Und eine solche gibt es jetzt auch in Frankfurt am Main. Es ist das erste Gotteshaus dieser Art in Hessen. Hier werden auch Urnen beigesetzt und ab heute ist es für alle geöffnet. Anne-Kathrin Hochstrat war für uns schon mal dort.
14: Mitten im belebten Frankfurter Nordend steht die katholische Kirche St. Michael. Die Kirche ist besonders. Der Architekt Rudolf Schwarz hat sie vor über 70 Jahren entworfen. Innen fallen sofort die hohen Wände und die blaue Decke auf, die an den Himmel erinnern sollen. Für die Architektinnen und Architekten, die sich jetzt mit dem Umbau beschäftigt haben, war es nicht so einfach, hieraus eine Begräbniskirche zu machen, erklärt Florian Schlüter vom planenden Architekturbüro.
15: Die besondere Verantwortung für so einen besonderen Ort, an dem doch besondere Dinge passieren, emotionale Dinge und einfach Themen wie Trauer, Leben und Tod, die hier einfach erlebt werden. Dann das Zweite ist die Integration in diese Kirche, die ja für sich schon einen sehr besonderen Ort darstellt, einen ganz tollen Raum bietet.
14: Die Architektinnen und Architekten haben den Raum durch besondere Möbel ergänzt, sogenannte Urnenwände aus Beton. In denen haben in der gesamten Kirche 2500 Urnen Platz. Sie stehen wie bei einer Vitrine hinter Glas. Das ist pastellfarben und milchig. Dadurch hat die Kirche etwas Wohnliches bekommen. Und das passt zur Idee hinter der Begräbniskirche. Die erklärt die Leiterin Verena Maria Kitz. Sie bezeichnet die Begräbniskirche auch gerne als überdachten Friedhof.
16: Eine Möglichkeit, verstorbene Urnen in einer Kirche beizusetzen. Und das ist etwas Besonderes. Nicht nur, weil es ein geschützter Raum ist, sowohl dem Wetter gegenüber, sondern auch, weil es eine Form von einem behüteten Raum gibt, in dem Menschen in Trauer auch die Möglichkeit haben, sich Unterstützung in ihrer Trauer zu suchen.
14: Für Verena Maria Kitz ist dieser letzte Teil einer der Kernaufgaben der Kirche. Etwas, wofür die Menschen die Kirche auch in Zeiten von steigenden Austrittszahlen nach wie vor brauchen.
16: Wir merken, Menschen heute haben viel weniger Erfahrung, viel weniger Begegnung mit Sterben und Trauer. Und das, was es vielleicht früher an Erfahrung und auch Bräuchen gab, ist nicht mehr vorhanden. Dass Nachbarn zusammenkamen, eine Totenwache gehalten haben, dass Kinder Verstorbene ganz selbstverständlich erleben konnten. Und da versuchen wir Brücken zu bauen, um diesem Thema auch wieder näher zu kommen.
14: Eine Begräbniskirche zu schaffen, war für das Bistum Limburg eine Reaktion auf diese Veränderungen und auch darauf, dass die Zahl der Urnenbeisetzungen steigt. Das erklärt Susanne Gorges-Braunwart vom Bistum Limburg.
17: Unsere Begräbniskirche antwortet genau darauf. Es ist ein pflegearmer, aber ästhetisch sehr würdiger Ort, der eine hohe Aufenthaltsqualität bietet, der barrierefrei ist, mitten in der Stadt sozusagen den Tod ins Leben zurückholt, sodass man hier einen tröstlichen, geborgenen Ort findet für die letzte Ruhe.
14: Und doch ist hier an diesem Ort eben auch Leben. Tagsüber sind die Türen der Kirche offen. Hier gibt es künftig Andachten, Lesungen, aber auch Diskussionen und Vorträge sind möglich. Alles unter einem Dach, mitten in Frankfurt.
4: Berichtet Anne-Kathrin Hochstraat um 4.24 Uhr, 6 Minuten vor 4:30. Lamu ist eine Insel vor der kenianischen Küste, ein ruhiger Urlaubsort für Touristen, autofrei, viel Sand, viele Esel. Aber bald gibt es dort wohl eine riesige Erdölraffinerie, die wird nämlich gerade gebaut. Und gestern war der erste Spatenstich. Die Einzelheiten dazu hat Karin Bensch.
18: Die Bauzeit wird auf mindestens 2,5 Jahre veranschlagt. Hinter dem Projekt steht Afrikas reichster Mann, Aliko Dangote, Milliardär und Geschäftsmann aus Nigeria. Das Rohöl für die neue Raffinerie in Lamu soll aus Uganda und anderen afrikanischen Ländern kommen. Aber auch von ausländischen Lieferanten aus dem Nahen Osten und den USA. Die Baukosten für die Erdölraffinerie in Lamu werden auf umgerechnet gut 14 Milliarden Euro geschätzt. Laut Dangote investieren mehrere ostafrikanische Länder in die neue Anlage, darunter Kenia und Ruanda. Auch Investoren aus den USA seien beteiligt. Dangote unterstrich jedoch, dass das Projekt afrikanisch geführt werde. Doch es gibt auch massive Kritik an dem neuen Bauprojekt. Anwohner klagen vor Gericht, dabei geht es um Eigentumsansprüche am Bauland. Umweltschutzorganisationen fürchten schwere Schäden für das Ökosystem. Der nigerianische Unternehmer Dangote weist diese Kritik zurück. Seiner Ansicht nach müsse sich Afrika viel mehr um seine eigene Treibstoffproduktion kümmern.
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20: Mit Moritz Kühn und einer unglaublichen Heimserie, die einfach nicht reißen soll. Die Bundesliga-Handballer des SC Magdeburg haben seit mehr als 1,5 Jahren nicht mehr verloren. Auch gegen den THW Kiel gewann der deutsche Meister zu Hause und zwar mit 32:26 zur Freude von Trainer Bennett Wiegert.
21: Ich habe größten Respekt vor dem, was die Mannschaft heute gemacht hat. Vor allen Dingen, wie man auch das Gefühl hatte, und ich hoffe, das kam auch bei euch allen an, wie sie ihr Herz auf dem Parkett gelassen hat, wie sie um jeden Zentimeter gefightet hat. Das ist mir persönlich super, super wichtig, weil ich mich damit super gut identifizieren kann. Da kann ich auch viel besser Fehler, die einfach dazu in unserer Sportart, verkraften, wenn man so das Gefühl hat. Und ich glaube, das geht heute jedem so, der hier in der Halle war und der nach Hause geht und sagt, Entschuldigung, die haben heute wirklich maximal gekämpft. Und das macht mich sehr stolz.
20: Die Magdeburger sind bis zum Wochenende an die Tabellenspitze geklettert, vorbei am THW Kiel und der SG Flensburg-Handewitt. Die Flensburger waren fast zeitgleich in der European League im Einsatz und haben zum Auftakt der Vorrunde mit 40:31 gegen den spanischen Topverein Granollers gewonnen. Zum ersten Mal in der Vereinsgeschichte ist der Bergische HC in der European League dabei. Im historischen ersten Spiel in diesem Wettbewerb gab es einen dramatischen 30:29 Sieg in Prešov, einem Verein aus dem Osten der Slowakei. In der Champions League-Ligaphase haben die Fußballerinnen des FC Bayern München den ersten Sieg gefeiert. 3:0 bei Benfica Lissabon. Finn Hornberg mit mehr Infos.
22: Es war eine chancenarme erste Halbzeit zwischen dem FC Bayern München und Benfica Lissabon. Die Münchnerinnen kamen gut ins Spiel, hatten viel Ballbesitz, aber es fehlten die klaren Torchancen. In der zweiten Halbzeit ging es dann etwas mehr zur Sache. Bayern erhöhte die Schlagzahl, kam immer wieder gut vors Tor und belohnte sich schließlich in der 74. Minute. Clara Bühl fasste sich aus 18 Metern ein Herz, ihr satter Rechtsschuss prallte vom Innenpfosten ins Tor. Nur 6 Minuten später machte die Beste des Abends, Pernille Harder, mit ihrem Treffer den Deckel drauf. Es war ein hartes Stück Arbeit für die Bayern. Am Ende steht ein verdienter 3:0-Sieg. Den Schlusspunkt setzte Franziska Kett.
20: Durch den 3:0-Sieg sind die Münchnerinnen in der Tabelle erstmal auf Platz 3 vorgerückt. Die besten 4 Teams schaffen es am Ende der Ligaphase direkt ins Viertelfinale. Der zweitwichtigste europäische Vereinswettbewerb bei den Fußballerinnen heißt Europa Cup. Und da haben Wolfsburg und Frankfurt das Achtelfinale erreicht. Wolfsburg gewann nach dem Hinspiel auch das Qualifikationsrückspiel bei Sturm Graz. Und Frankfurt setzte sich gegen Hafner Fjördur aus Island mit 4:1 durch. Martina Knief war dabei.
2: Erst mussten die Frankfurterinnen ein bisschen zittern, letztlich sind sie aber doch souverän in das Achtelfinale des Europapokals eingezogen. 0:1 stand es zur Pause gegen Hafna Fjördur aus Island. Dann legten die Frankfurterinnen los und die eingewechselte Larissa Mühlhaus traf noch in der 46. Minute zum 1:1. Laura Freigang, Hanna Benison und Hayley Raiso machten am Ende das auch in der Höhe verdiente 4:1 gegen Hafna Fjördur perfekt. 2.500 Zuschauer waren im Stadion am Brentanobad dabei und freuen sich schon auf das Achtelfinale in diesem Wettbewerb, das Ende Oktober, Anfang November ausgespielt wird.
20: Und am kommenden Freitag wird das Achtelfinale ausgelost und auch schon der Weg bis zum Finale mit Hin- und

0: 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Richtig gut läuft's für die deutsche U21-Auswahl. Die hat in der EM-Qualifikation auf Malta mit 4:1 gewonnen und kann am kommenden Dienstag gegen Georgien aus eigener Kraft das EM-Ticket lösen.
1: Und so weiter Sport mit Moritz Kühn.
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3: Um 4.30 Uhr mit Juliette Groß. Ab heute gilt ein neuer Tankrabatt auf Benzin und Diesel. Die Regierung hat dazu für 3 Monate die Energiesteuern gesenkt. Die Mineralölkonzerne sollen das an die Autofahrer weitergeben. Inken Henkel aus der Nachrichtenredaktion.
4: Wann und um wie viel der Treibstoff wirklich billiger wird, ist noch nicht ganz klar. Denn erstens sind die Mineralölkonzerne nicht gesetzlich verpflichtet, die Preissenkung an die Verbraucher weiterzugeben. Und zweitens gilt die neue Regelung nur für Sprit, der ab Mitternacht Tanklager oder Raffinerien verlässt. Und nicht für die Vorräte, die noch gelagert sind. Es wird aber erwartet, dass die Preise an den meisten Tankstellen deutlich fallen. Dann könnte Benzin bis zu 17 Cent pro Liter billiger werden.
3: Wenn die Innenminister der Bundesländer gemeinsame Entscheidungen treffen, müssen sie das künftig nicht mehr einstimmig tun. Das Prinzip wurde aufgegeben aus Sorge vor einer Blockade durch die AfD. Künftig reicht für Beschlüsse der Innenministerkonferenz eine Mehrheit von 13 der 16 Länderstimmen, wie ein Sprecher der Konferenz am Abend mitteilte. Konkreter Hintergrund der Änderung ist die politische Entwicklung in Sachsen-Anhalt. Dort könnte nach dem Wahlsieg der AfD künftig ein Politiker der Partei das Innenressort übernehmen und mit einer einzigen Gegenstimme gemeinsame Beschlüsse verhindern. Ein Flug von Dubai nach Tel Aviv ist nur knapp einer Katastrophe entgangen. Im Cockpit hat offenbar der Co-Pilot den Kapitän mit einem Messer angegriffen, als sich die Maschine von Fly Dubai gestern Morgen Israel näherte. Aus der Nachrichtenredaktion Markus Wolf.
5: Israels Ministerpräsident Netanyahu spricht von einem versuchten Terroranschlag. Seinen Angaben nach wollte der Co-Pilot das Flugzeug zum Absturz bringen. Laut übereinstimmenden Berichten sackte die Maschine in weniger als einer halben Minute über 4000 Meter ab. Den schwer verletzten Piloten gelang es aber noch, die Cockpit-Tür zu öffnen. Passagiere und Crewmitglieder halfen daraufhin, den Angreifer zu überwältigen und den Flieger mit 147 Menschen an Bord sicher zu landen. Deutschlands Außenminister Wadefuhl zeigte sich erleichtert. Er verurteilte den Vorfall als schweren Angriff auf die zivile Luftfahrt.
3: US-Verteidigungsminister Hegseth will die Armee umbauen. Nach seinen Plänen werden etwa 1/5 aller Posten für Admiräle und Generäle gestrichen werden. Dazu kommen soll ein neues Kommando für sogenannte autonome Kriegsführung. Dabei gehe es um technologische und militärische Überlegenheit. Hegseth hat auch angekündigt, dass der umstrittene Milliardär Elon Musk wieder ein Regierungsamt bekommt. Demnach soll Musk federführend an der Zukunft der Kriegsführung forschen. Das Wetter in Deutschland. Tagsüber im Westen dicht bewölkt und Regen, teils Gewitter, im Osten und Südosten heiter, maximal 18 bis 26 Grad. Am Freitag Richtung Osten Regen, von Westen her freundlich 15 bis 23 Grad. Am Sonnabend Sonne und Wolken, nur vereinzelt Schauer, bei 18 bis 25 Grad. Das waren die Nachrichten.
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1: Um 4.33 Uhr mit Staus und Behinderungen nur auf einer Strecke. Aktuell nämlich die A9 Nürnberg Richtung München. Hier hat es einen Unfall gegeben. Deswegen ist die Autobahn zwischen der Raststätte Holledau und Pfaffenhofen gesperrt.
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1: Mit Marius Zekri, schönen guten Morgen an diesem 1. Oktober. Vor 36 Jahren, da ist aus 2 deutschen Staaten wieder einer geworden. Und das feiern wir übermorgen am Samstag. Inzwischen gibt es eine ganze Generation, die die DDR und die deutsche Teilung nur noch aus Erzählungen kennt. Aber immer wieder zeigt sich, dass es, Wiedervereinigung hin oder her, immer noch doch deutliche Unterschiede zwischen Ost und West gibt. Und auf diese Unterschiede schaut Elisabeth Kaiser beruflich, denn sie ist die Ostbeauftragte der Bundesregierung und sie hat kurz vor dem Einheitsfeiertag jetzt ihren jährlichen Bericht vorgelegt und über den berichtet Nicole Markwald.
6: Sich etwas aufbauen, vorsorgen, die eigene Zukunft selbst gestalten. Die Ziele von Menschen im Osten und Westen Deutschlands sind ähnlich. Doch die Aufstiegschancen sind auch 36 Jahre nach der Wiedervereinigung

0: unterschiedlich. Menschen im Osten besitzen im Schnitt nur halb so viel Vermögen wie im Westen, auch weniger Immobilien. Und bei Erbschaften und Schenkungen ist der Unterschied eklatant. Im Westen wird viermal so viel vererbt und geschenkt wie im Osten. Danach befragt, was es braucht, um voranzukommen, nennt die große Mehrheit Leistung und Fleiß. Auch Bildung und Ausbildung sind ihnen wichtig. Doch die Ostbeauftragte Elisabeth Kaiser erklärt:
1: Und dann kommen wir zu der großen Lücke. Weil tatsächlich fragt man, was beim Aufstieg wirklich zählt, dann werden vor allen Dingen Vermögen, Beziehungen und soziale Herkunft genannt. Und Leistung und Fleiß liegt nur noch bei 69%.
0: Fatal, weil wenn Menschen nicht mehr daran glauben, aus eigener Kraft voranzukommen, sagt die SPD-Politikerin, dann probieren sie es vielleicht auch nicht mal mehr.
1: Und ich denke, genau das können wir uns als Gesellschaft nicht leisten.
0: Die Ostbeauftragte hatte aber auch gute Nachrichten. Ohnehin möchte sie lieber über die Chancen Ostdeutschlands statt der Defizite sprechen. Sie nennt zum Beispiel die hohe Dynamik bei Innovationen. Fortschritte gäbe es auch bei der Zahl Ostdeutscher in Führungspositionen der obersten Bundesbehörden. Der Anteil stieg auf inzwischen 16,3%. Aber in anderen Bereichen, wie in Führungspositionen der Bundeswehr, in Vorständen von DAX-Konzernen oder auf Richterposten, sind Ostdeutsche noch immer selten bis gar nicht zu finden. Kaiser sagt:
1: Aber weiterhin gilt, und das sehen wir überall, je höher die Führungsebene, desto geringer ist tatsächlich der ostdeutsche Anteil.
0: Wenn Ostdeutsche in Führungspositionen fehlen, dann fehle bei wichtigen Entscheidungen ein großer Teil der Erfahrungen in Deutschland, bedauert Kaiser. Seit 36 Jahren ist Deutschland wiedervereint. Braucht es nach so langer Zeit noch eine Ostbeauftragte? Für Elisabeth Kaiser, die aus Thüringen stammt, ist die Antwort klar.
1: Solange wir diese strukturellen Unterschiede noch haben, braucht es das Amt noch. Aber ich würde mich auch freuen, wenn wir das in den nächsten Jahren, Jahrzehnten überwinden können, sodass wir davon sprechen können, wir haben überall gute Lebensbedingungen in Deutschland.
0: Noch hat sie gut zu tun.
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3: Ohne Schufa gibt's keinen Handyvertrag oder keinen Autokredit. Aber was genau in den Datenbanken der Schufa schlummert und wie daraus die Kreditwürdigkeit, der sogenannte Score, berechnet wird, das war lange Zeit ein gut gehütetes Geheimnis. Im März, da wollte man das ändern, mit einem neuen Score, der transparenter, berechenbarer, nachvollziehbarer und einfacher sein sollte. So war zumindest das Versprechen. Aber Recherchen von NDR und Süddeutscher Zeitung zeigen nun, die Schufa hat heimlich andere, deutlich komplexere Bewertungen entwickelt. Und die haben mit dem Versprechen von Transparenz offenbar wenig zu tun.
4: Der neue Schufa-Score ist da. Und jetzt kannst du genau nachvollziehen, wie sich dein Score zusammensetzt.
5: Der weltweit erste vollkommen transparente Score für die Prüfung der Kreditwürdigkeit von Verbraucherinnen und Verbrauchern. Egal ob beim Handy oder Hauskauf, bei einer neuen Versicherung oder einem neuen Stromvertrag. Ein Score, einfach, nachvollziehbar und verständlich, transparent eben und nicht so unverständlich und undurchsichtig wie die alten Schufa-Bewertungen. Das war das Versprechen und für das bekam die Schufa viel Applaus.
6: Gute Neuigkeiten, denn du kannst den Schufa-Score ab jetzt gratis online einsehen.
5: Doch Recherchen von NDR und Süddeutscher Zeitung zeigen nun, die Schufa hat keineswegs nur den einen neuen Score eingeführt, sondern sozusagen eine ganze neue Score-Welt. Es gibt beispielsweise einen neuen Score für den Hauskauf, von dem praktisch bislang keiner wusste. Wie er sich zusammensetzt, unklar. In der Praxis könnte es so aussehen, ein Verbraucher achtet auf seinen neuen transparenten Schufa-Score, um günstige Zinsen für den Hauskauf zu bekommen. Im Hintergrund aber wird er mit dem neuen Spezialscore bewertet, den er gar nicht kennt. Womöglich ein großes Problem, sagt Matthias Spielkamp von der Datenschutzorganisation Algorithm Watch.
7: Das heißt, man wird also da voll hinter die Fichte geführt. Und es kann natürlich in der Praxis auch bedeuten, dass man am Ende von einer Bank einen wesentlich schlechteren Zinssatz angeboten bekommt, als man eigentlich erwarten würde.
5: Dieser neue Score werde nur verhältnismäßig selten bislang eingesetzt, so die Schufa. Wenn er relevanter werde, würde man die Öffentlichkeit informieren. Doch es gibt noch mehr. Großen Firmen bietet die Schufa an, in Zukunft zusätzlich zum neuen transparenten Score weitere Verbraucherdaten zu verkaufen. So können sich die Unternehmen selbst ausrechnen, wie kreditwürdig ihre Kunden sind. Ähnlich ist es bei der dritten Neuerung. Unternehmen können sich aus Schufa-Daten vollkommen eigene Verbraucherbewertungen zusammenstellen lassen, die nichts mehr mit dem transparenten Schufa-Score zu tun haben. Diese verarbeitet die Schufa dann nur noch im Auftrag von Banken, Versicherungen oder Handyanbietern. So ist die Schufa ganz raus, was Transparenz anbelangt. Dafür sind da die Firmen zuständig. Finanzexperte Claudio Zeitz-Brandmeier vom Verbraucherzentrale Bundesverband spricht mit Blick auf diese bislang weitgehend unbekannten Neuerungen von einem erheblichen Transparenzproblem.
2: Wenn zu diesem Zeitpunkt neue, zusätzliche, weitere Scores neben dem einen neuen Schufa-Score eingesetzt werden, dann hätten wir erwartet, dass die Schufa darüber auch öffentlich spricht, darüber kommuniziert, darüber transparent informiert.
5: Die Schufa selbst sieht sich im Recht. Man habe nie behauptet, dass es künftig nur noch einen einzigen neuen Score gibt. Wer das glaube, habe da wohl was falsch verstanden, so die Botschaft der Schufa. Ein Missverständnis aber, dem offenbar fast das ganze Land aufgesessen ist.
3: Und das war ein Beitrag von Peter Hornung.
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3: Um 4.41 Uhr, 19 Minuten vor 5. Wer krank ist, der geht zum Arzt und bekommt dann meist ein Rezept für Pillen, für Tropfen, Zäpfchen, eine Schiene, Gymnastik. In Gütersloh, da können Hausärzte jetzt aber noch was anderes per Rezept verordnen, nämlich den Besuch in einer Herzenssprechstunde. Das ist eine Therapie gegen Einsamkeit. Das Ganze ist ein Modellprojekt auf Initiative der Arbeiterwohlfahrt, der AWO, und wird von Ehrenamtlichen betreut. Und Julia Kelb ist Fachberaterin für Senioren und Ehrenamt bei der AWO in Gütersloh. Und Elif Chanel vom WDR wollte von ihr wissen, was dahinter steckt und wie das Rezept für diese Herzenssprechstunde aussieht.
9: Sie ist ähnlich gestaltet wie so eine übliche Überweisung, die man bekommt, wie so ein Rezept. Bisschen in Gelbtönen gehalten. Wir haben uns da sehr nah dran angelehnt. Und dort steht im Endeffekt drauf, dass ich die Möglichkeit habe, jeden Mittwoch zwischen 15 und 17 Uhr in den Ortsverein Iselhorst zu kommen, in der alten Volksschule, und dort nette Gespräche finde, neue Kontakte und Menschen, mit denen ich begegnen, leben kann.
10: Und wie funktioniert das tatsächlich? Also wer bekommt so eine Überweisung?
9: Also die Hausärzte entscheiden das selber und die haben ein Ohr für ihre Patientinnen, wenn dort Angehörige sind vielleicht verstorben oder man merkt, dass die Angehörigen weiter weg wohnen, dann erklären die Ärzte, was die Herzenssprechstunde ist, was dort gemacht wird und dass man dort ganz unverbindlich einfach mal vorbeigehen kann. Dann bekommt man dieses Rezept und dann kann man einfach am Mittwoch zu uns kommen. Das ist ein ehrenamtliches Angebot, man muss sich nicht anmelden, es ist kostenfrei, ganz niedrigschwellig und unverbindlich. Also ich kann den Mittwoch kommen, den nächsten Mittwoch muss ich nicht kommen. Also wie mir das quasi gut in meinen Zeitplan passt. Und da kann ich dann quasi meine Themen, die mich beschäftigen, mit den anderen Leuten besprechen.
10: Was passiert denn bei der Herzenssprechstunde? Wie läuft es ab?
9: Die Leute kommen erstmal ganz entspannt rein. Wir haben einen schönen Eingangsbereich, wo wir unseren Herzenskoffer aufgebaut haben. Dort sind ganz nette Gegenstände von alten Poesiealben, alles, was so das Herz bewegt, aufgebaut. Dann haben wir immer ein kleines Thema. Das Thema nehmen wir dann als Gesprächsaufhänger, ob das jetzt die Kleidung von früher ist oder eine Fühlkiste haben wir letzte Woche gehabt, einfach wo man ein bisschen zusammen redet. Raten kann. Da wird ein Themenschwerpunkt dann gewählt. Die Leute kommen rein, kriegen einen Kaffee und Snacks gibt's, dann gibt's Materialien und dann haben wir eigentlich eine schöne Zeit. Dann kommt man so von Höckchen auf Stöckchen und man kann natürlich aber auch seine Probleme und seine Themen ansprechen.
10: Wie viele Leute kommen denn da?
9: Wir sind jetzt seit 3 Monaten am Start. Jetzt hatten wir natürlich die heißen Monate dabei, haben wir 8 Personen erreicht, 8 unterschiedliche Personen und momentan sind wir so 4 bis 5 regelmäßig. Da dürfen aber noch gerne Menschen dazukommen. Also wir sind auch ausgelegt auf eine größere Gruppe. Aber ich denke, das braucht erstmal ein bisschen Anlaufzeit.
10: Also es muss jetzt nicht so ein 1-zu-1-Gespräch sein, nicht so ein Therapiegespräch. Worum geht's denn?
9: Nein.
10: Also es ist kein Therapiegespräch. Was macht man da? Also was ist das Ziel? Was passiert dort?
9: Ja, ich glaube, das große Thema, dem wir vorbeugen möchten, ist einfach Einsamkeit. Das ist grundsätzlich die Menschen ermuntert, ein bisschen Abwechslung im Alltag zu erhalten, neue Kontakte vielleicht zu knüpfen, weil gerade das Thema Einsamkeit im Alter immer größer und schwieriger wird, in den Austausch zu gehen und soziale Isolation einfach zunimmt. Und dort möchten wir Gespräche und Begegnungen ermöglichen. Also die Herzenssprechstunde ist einmal dafür da, dass es nicht um schnelle Lösung für irgendein Thema gibt, sondern dass ich wirklich Kontakte knüpfen kann, dass ich gesehen werde, dass ich gehört werde und dass man dann gemeinsam vielleicht auch einfach neue Wege gehen kann. Der Ortsverein Iselhorst hat noch ein tolles Marktcafé, dass man mal sagt, komm, wir gehen mal am Freitag dahin und sich gegenseitig ermutigt, aus dieser Einsamkeitsspirale rauszukommen.
10: Also ich bin sozusagen in Kontakt zwar einerseits mit der AWO, aber vor allen Dingen auch die Menschen untereinander kommen in Kontakt.
9: Genau, das ist unser großes Ziel. Es soll auf jeden Fall Abwechslung ermöglichen und halt auch die Begegnung untereinander. Also dass, wenn ich mich sympathisch finde, dass ich danach vielleicht auch einfach mal zusammen Eis essen gehen kann. Also ganz, ganz niedrigschwellig.
10: Um eine Vorstellung von Iselhorst zu bekommen, wie groß, wie klein ist Iselhorst für die, die es noch nicht kennen?
9: Iselhorst gehört zu Gütersloh, ist aber, würde ich sagen, ein Stadtteil, der vielleicht auch noch einen dörflichen Charakter hat. Dort sind die Vereine sehr gut untereinander vernetzt. Das ist total klasse. Deswegen haben wir auch den AWO-Ort 2 in Iselhorst ausgesucht, um die Herzenssprechstunde als Pilotprojekt im Kreis Gütersloh zu starten. Also es ist eher ein dörflicher Charakter. Dort sind aber auch viele Menschen, die zugezogen sind, die dann natürlich auch neue Kontakte suchen.
10: Diese Idee von Sozialkontakten per Rezept, also Social Prescribing nennt man das, glaube ich, auch, die gibt es ja schon in Großbritannien schon länger. Es gibt auch ein EU-Projekt. Wie kam diese Idee nach Gütersloh überhaupt?
9: Ja, ich war vor 2 Jahren auf dem Fachtag. Dort hat Karin Nell gesprochen, die hat die Herzenssprechstunde entworfen. Die gibt es in verschiedenen Städten schon in Deutschland. Da ist das Konzept allerdings ein bisschen anders. Dort wird das in den Wartezimmern umgesetzt und man hat quasi 6-mal hintereinander eine Herzenssprechstunde. Und dann kommt quasi wieder eine neue Gruppe zusammen. Wir wollten das gerne so adaptieren, dass wir diese Regelmäßigkeit immer für alle zugänglich haben, dass man auch über einen langen Zeitraum Kontakte knüpfen kann und dass man auch über einen langen Zeitraum entscheiden kann, ich komme nicht. Und dementsprechend haben wir das so ein bisschen adaptiert, weil es kommen viele Menschen zu unseren Angeboten, aber es kommen ja auch viele eben nicht. Und wir möchten so die Unerreichbaren erreichen. Und dafür brauchen wir ganz viele tolle Schlüsselpersonen und das sind zum Teil halt auch die Hausärzte.
10: Also die Idee ist total einleuchtend. Jetzt möchte ich gerne wissen, wie klappt das denn jetzt? Also es sind ja tatsächlich schon ein paar Herzensstreichstunden, haben ja schon stattgefunden. Aber kann man tatsächlich soziale Kontakte verschreiben?
9: Ich glaube, das kommt sehr auf den Typ Mensch an, der bei uns ankommt und in welcher Lebenssituation er ist. Und wir merken ja auch, dass da noch Potenzial nach oben ist. Also es dürfen noch viel, viel mehr Menschen kommen und den Mut fassen. Nur das Thema Einsamkeit bringt ja eine große Hemmschwelle und auch ein bisschen Scham mit sich. Und das möchten wir eigentlich abbauen. Also bei uns muss man sich nicht schämen. Wir sind ein geschützter Rahmen. Da dringt nichts nach außen. Also ich kann mal kommen und ich kann auch meine Themen mitbringen und ich kann auch meine schwere Zeit mal besprechen in Ruhe. Und dann darf ich aber auch die Herzenssprechstunde mit schönen Dingen verbringen und dieses ganze Negative, was ich dann vielleicht halt im Krankheitskontext oder in dem Kontext, warum ich eigentlich zum Arzt gegangen bin, das kann ich hinter mir lassen und wir machen dann den sozialen Aspekt und schauen uns dann an, was uns halt alle verbindet und unsere Herzenssachen quasi, also das, was uns eigentlich ausmacht. Wir versuchen den defizitären Blick da so ein bisschen zurückzuziehen.
10: Ich finde das sehr schön, was Sie ansprechen, also dass Sie den Gegenpol zur Einsamkeit die Verbundenheit setzen. Das ist, glaube ich, etwas, was ganz wichtig ist. Ich glaube, die Einsamkeit ist ja auch dieses Losgelöstsein und wie ein Satellit einfach um alle anderen zu kreisen, ohne irgendwie in Kontakt zu treten. Also ist die Verbundenheit auch so das Heilmittel, wenn man jetzt in dieser Arztsprache bleiben will.
9: Ja, das würde ich schon sagen. Also ich glaube, das, was uns alle verbindet und das, worauf wir viel mehr Wert legen sollten, ist das, worin wir uns ähneln und was uns alle Freude macht. Und das können unterschiedliche Sachen von ganz niedrigschwelligen kleinen Sachen sein. Ob das jetzt irgendwie das Fühlmemory ist mit den Herbstsachen oder ob das der gemeinsame Erdbeersnack ist. Das macht irgendwie Lebensfreude und das bringt Erinnerungen und in der Regel auch positive Erinnerungen. Und damit können wir dann die negative Spirale vielleicht ein bisschen durchbrechen. Ja.
10: Sie haben ja jetzt schon auch einige Herzenssprechstunden gehabt. Was sind so, vielleicht gibt es irgendwie eine Erinnerung an eine schöne Situation, von der Sie erzählen können, was Sie da so erlebt haben?
9: Also was für mich besonders prägend war, ist, dass wir auch Besucherinnen haben, die total aufgeschlossen wirklich ihre positiven Erlebnisse so offen mit einbringen. Das finde ich hervorragend. Man braucht ja ein bisschen Zeit, um aufzuschauen. Und das sind Personen, die das grundsätzlich mitbringen und die natürlich dann auch eine Möglichkeit für andere, die etwas zurückhaltender sind und ein bisschen Zeit brauchen, bieten, mitzulachen und einfach den Raum zu füllen mit Freude. Das hat mich doch gewundert. Also wir sind wirklich sehr breit aufgestellt. Wir fangen an der Altersspanne ab 60 so an und dann bis 92. Und dass das so hervorragend harmoniert, damit hätte ich gar nicht so am Anfang gerechnet. Ich dachte, vielleicht stockt das ein bisschen, aber wir sind immer gut. Ja, total. Ja. Und jeder kann so von den Lebensphasen des anderen profitieren. Das ist ganz spannend und ja, irgendwie ja bringt einen doch immer wieder zum Schmunzeln und zum Lächeln. Das ist schon eine tolle Sache.
10: Zum Schluss, jetzt müssen Sie uns aber ein bisschen noch mit mehr Hoffnung rausgehen lassen. Ist das ein zeitlich begrenztes Angebot oder kann man hoffen, dass das jetzt erstmal so weitergeht?
9: Also wir stemmen das ja ehrenamtlich. Ich habe zwei ganz tolle ehrenamtliche Damen, die das hervorragend machen und die auch weiterhin das umsetzen möchten. Und dadurch, dass wir auch Spendengelder von der Sparkassenstiftung Gütersloh bekommen haben, denke ich, können wir da ganz zuversichtlich sein, dass das weiterläuft.
10: Aber Mitstreiter sind immer gut gefragt.
9: Ja, das ist immer hervorragend. Also wir haben noch zwei neue ehrenamtliche Anfragen, da freuen wir uns auch drauf, weil jede Woche ist natürlich auch ein Zeitaufwand, das braucht Vorbereitung, ja. Nachbereitung und dass die Ehrenamtlichen das nur mit super viel Herzblut machen, das ist einfach toll, also ganz großartig.
10: Dann müssen Sie ihnen auch unseren Dank ausrichten. Sagen Sie ihnen viele Grüße.
9: Das mache ich. Wir sehen uns ja nachher.
10: Gütersloh Isselhorst hat die Herzenssprechstunde gestartet. Örtliche Ärzte, die Hausärzte können ihre Patienten diese Herzenssprechstunde verschreiben, wenn die merken, dass der Schmerz eben nicht mit klassischer Medizin behandelt werden kann. Und Julia Kelp, Sie arbeiten für die AWO in Gütersloh, begleiten das Projekt. Dankeschön, dass Sie uns davon erzählt haben, hier in WDR 5 Neugier genügt.
3: Und das war ein Gespräch, das Elif Schinnell geführt hat.
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3: Das ist eine Paarung, die es so meines Wissens nach auch noch nicht auf der Leinwand gab. Tom Cruise und Sandra Hüller. Das Ganze in der neuen Weltuntergangskomödie Digger von Oscar-Regisseur Alejandro González Iñárritu. Auf den haben viele Fans schon ungeduldig gewartet. Die Kritiken sind durchaus unterschiedlich. Und ob sich dieser Film lohnt oder nicht, das erfahren Sie jetzt bei uns. Denn wir verraten Ihnen jetzt, ob diese Mischung aus Hollywood-Action und beißender Satire wirklich funktioniert.
11: Was zur Hölle ist das?
12: Das Ding ist riesig.
13: Öl-Tycoon Digger Rockwell kann es nicht fassen. Ein gewaltiger Tsunami droht Europa zu überschwemmen und er ist schuld daran. Denn durch seine Bohrungen hat sich in Grönland ein riesiges Stück Gletschereis gelöst, das jetzt auf die Küste zurast. Der einflussreiche Mann nutzt seinen kurzen Draht zur Macht.
14: Mr. President, vor 55 Minuten wurde ich über die Explosion auf unserer Plattform informiert.
15: Sie verursacht gewaltige Wasserverdrängung und einen Tsunami.
13: Digger persönlich will den Planeten retten. Auf den ersten Blick traut man das diesem blassen Typen mit stattlichem Bierbauch nicht zu, der sein schütteres Haar über die Glatze kämmt und zu jedem Anlass Cowboystiefel trägt. Unter der opulenten Prothesenmaske des alten Herrn steckt Actionstar Tom Cruise, der in dieser facettenreichen Rolle wieder einmal seine Wandlungsfähigkeit beweisen darf. Um zum kauzigen Digger zu werden, sollte er ursprünglich täglich 6 Stunden im Schminkraum sitzen. Doch die Zeit wollte Cruise lieber vor der Kamera nutzen.
16: So what I did was, is I said, listen, we're gonna get it down to an hour.
17: Ich sagte, wir schaffen das Make-up in einer Stunde. Ich habe mit einer Stoppuhr jeden einzelnen Arbeitsschritt gemessen. Sie wurden immer schneller. Das Make-up zum Ballett. Am Ende haben sie es sogar unter einer Stunde geschafft. Das war außergewöhnlich.
13: Warum das Make-up von Digger auf den ersten Blick zu dick aufgetragen, ja fast künstlich wirkt, gehört zu einer der beiden überraschenden Wendungen des Films. Ohne zu viel zu verraten. Digger ist keine geradlinige Gesellschaftssatire. Der Film spielt mit Zeitebenen, Fiktion und Realität und unterläuft so beständig Erwartungen der Zuschauer. Über 10 Jahre hat der mexikanische Regisseur Alejandro González Iñárritu an dem originären Filmstoff gearbeitet und auch am Drehbuch mitgewirkt. Seinem kühnen Grundkonzept folgen auch die beeindruckenden Szenenbilder. Diggers Luxusanwesen und die Kabine seines Privatjets in entsättigten, stilisierten Farben. Sie unterstreichen die Scheinwelt, in der er mit seiner Schwester lebt, präzise interpretiert von Sandra Hüller.
18: Klar schieben Sie die ganze Schuld auf mich.
19: Du hast gerade einen halben Kontinent ertränkt. Was willst du denn machen? Noch einen draufsitz?
13: Satirische Dialoge kommentieren den trostlosen Zustand der Welt und die Selbstüberschätzung der Mächtigen.
20: Runden wir die Scheiße aus hier raus, Mr. President.
21: Ich habe eine Tomahawk, die ist so präzise, die schießt eine russischen Ballerina am anderen Ende der Welt die Titten ab.
22: Es sind Frauen anwesend.
13: Sie lachen, weil in ihrem Kosmos alter, weißer Regierender keine einzige Frau ihren Platz hat. Neben dem US-Präsidenten, bis zur Schmerzgrenze persifliert von John Goodman, läuft der unscheinbare Digger zur Höchstform auf. Mit dem minutenlangen Monolog dürfte sich Tom Cruise für die nächste Oscar-Verleihung empfehlen.
1: Ich kann den Lauf der Natur nicht kontrollieren, das Narrativ allerdings schon.
13: Wohlhabende Narzissten stürzen die Welt in die Krise und manipulieren anschließend den öffentlichen Diskurs. Wo das enden kann, überzeichnet Alejandro González Iñárritu in seiner Inszenierung bis an den Rand der Hysterie. Sein kühnes Konzept einer Satire über die Rolle der Satire funktioniert blendend, auch wenn manche Absurdität gleichauf mit der Realität ist.
3: Andrea Butz über Digger mit Tom Cruise und Sandra Hüller, und der Film läuft ab heute in den deutschen Kinos.
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3: Sparen jetzt, verändern später. Das ist im Groben das Fazit der Einigung bei der Pflegereform. Kurz vor knapp haben Union und SPD doch noch einen Kompromiss gefunden, den das Kabinett jetzt auch abgesegnet hat. Dietrich Karl Meurer aus dem ARD-Hauptstadtstudio meint, diese Pflegereform ist vor allem eine Vertagungsreform.
11: Ja, die akute Finanzlücke wird angegangen. Wer keine Kinder hat, zahlt mehr. Wer gut verdient, auch. Später sollen auch bislang beitragsfrei mitversicherte Ehepartner einen Zuschlag zahlen. Die geplante Kürzung der Rentenbeiträge für pflegende Angehörige ist vom Tisch. Und mit mehr Reha und Prävention soll Pflegebedürftigkeit möglichst verhindert oder hinausgezögert werden. Das alles ist sinnvoll. Doch der große Wurf fehlt. Ausgerechnet das, worüber Union und SPD bis zuletzt gestritten haben, wird verschoben. Eine stärkere Beteiligung der privaten Pflegeversicherung und eine Deckelung der Eigenanteile im Heim. Jetzt soll es eine Kommission richten. Das ist zu wenig, denn schon lange ist klar, dass die Pflegeversicherung strukturell reformiert werden muss. Es rächt sich, dass die Politik diese Reform so spät angegangen ist. Jetzt wird unter Zeitdruck geflickt, statt grundlegend saniert. Und wieder liefert die Regierungskoalition dasselbe Bild. Streit bis zur letzten Minute, Blockadedrohungen, Krisengespräche. Dann ein Kompromiss, der den schwierigsten Teil vertagt. Das verschafft Zeit. Gelöst ist das Pflegeproblem damit nicht.
3: Soweit die Meinung von Dietrich K. Meurer aus dem ARD-Hauptstadtstudio. Frank Kapellan vom Deutschlandfunk hält fest, die Koalition bleibt im Konfliktmodus.
22: Viel Lärm um nichts. Die Sozialdemokraten haben versucht, sich beim Thema Pflege als Partei der sozialen Gerechtigkeit zu profilieren und in der Sache nur sehr wenig erreicht. Es bleibt beim ursprünglichen Fahrplan. Zunächst soll die Finanzierung gesichert werden, dann wird eine Kommission von Experten Vorschläge für strukturelle Reformen des Pflegesystems unterbreiten. Allerdings haben sie sich mit dem harschen Auftreten in den vergangenen Tagen keinen Gefallen getan. Die Bürger haben es satt, eine Regierung zu erleben, die sich auf offener Bühne streitet. Es ist nicht nachvollziehbar, dass es dem Kanzler und seinem Vize, SPD-Chef Lars Klingbeil, trotz aller Beteuerungen nicht gelingt, solche Kontroversen geräuschlos und intern vorab zu klären.
3: Meint Frank Kapellan vom Deutschlandfunk. Und auch die neue Presse aus Coburg sieht die Parteien und ihren Vorsitzende in keinem guten Licht.
23: Der geschwächte SPD-Chef und Finanzminister Lars Klingbeil konnte oder wollte nicht dagegenhalten. Friedrich Merz hatte zwar noch die Kraft, einen Aufstand seiner eigenen Partei ins Leere laufen zu lassen, doch durchsetzen kann er gegen den Koalitionspartner sehr wenig. Die Regierung hat die Pflege vor der Pleite gerettet, sich dabei aber selbst beschädigt.
3: Die Süddeutsche Zeitung aus München schreibt, gut, dass Gesundheitsminister Lindemann die SPD gebändigt hat.
23: Die Sozialdemokraten befürchten nämlich weitere Wahlniederlagen und probieren jetzt aus, ob ihnen Protest gegen die eigene Regierung Wählerstimmen bringen könnte. Es ist nur die schnelle Lösung für den Übergang. Lindemann hat das erkannt und direkt nach Amtsantritt noch eine Kommission angekündigt. Die soll die Struktur des Pflegesystems grundlegend reformieren. Eine vernünftige Idee. Die Pflege ist zu wichtig für tagespolitische Taktik, wie sie die SPD in den vergangenen Tagen gezeigt hat.
3: Und das Handelsblatt aus Düsseldorf meint, so wird jede Reform zur Vertrauensfrage für Kanzler Merz.
23: Der Vorgang hat auch zentrale Probleme offengelegt. Die Schwäche der CDU nach den verlorenen Landtagswahlen und vor allem die Schwäche des Kanzlers. Wenn jetzt jedes Mal ein Verhandeln bis zur letzten Minute nötig wird, um längst besprochene Reformen durchzubekommen, ist es nur eine Frage der Zeit, bis dieser Koalition die Luft ausgeht.
3: Und soweit unsere Standpunkte, die Martin Seiler zusammengestellt hat. Und das Thema Pflegereform, das vertiefen wir auch gleich nach den Nachrichten. Dann unter anderem mit einem Gespräch mit dem Deutschen Pflegerat. So in ungefähr 3 Minuten hier bei uns.
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0: Um 5 Uhr mit Juliette Groß. Seit Mitternacht gilt der 2. Tankrabatt in diesem Jahr. Eine für 3 Monate geltende Absenkung der Energiesteuern soll eine Entlastung von 16,7 Cent pro Liter Benzin oder Diesel bringen. Aus Bonn, Anne Burkhardt.
4: Einschreiten kann das Bundeskartellamt aber nicht, falls es anders kommt. Denn die Mineralölkonzerne sind gesetzlich nicht verpflichtet, den Rabatt an die Verbraucher weiterzugeben. Unabhängig vom Tankrabatt hat das Bundeskartellamt Verfahren gegen 12 Raffinerieunternehmen eingeleitet. Sie wurden zu Auskünften verpflichtet, unter anderem über Einkaufspreise, Margen und Produktionskosten. Diese Daten werden derzeit ausgewertet mit dem Ziel, herauszufinden, ob die Raffinerien die Spritpreise unangemessen in die Höhe treiben.
0: In Israel haben Passagiere über den dramatischen Vorfall an Bord einer Fly-Dubai-Maschine gestern Vormittag berichtet. Einer sagte, er habe gesehen, wie ein Pilot mit einem Messer auf den anderen eingestochen habe. Daraufhin sei er mit anderen ins Cockpit gestürmt, um den Angreifer zu überwältigen und die Steuerung zu übernehmen. Crewmitglieder von Fly-Dubai hätten die Maschine dann gelandet. Israels Regierungschef Netanyahu nannte die Passagiere Helden. Sie seien nur knapp einer Katastrophe entgangen. Die Hitzewelle in Europa und ein trockener Winter haben die Gletscherschmelze in den Schweizer Alpen extrem beschleunigt. Einem neuen Bericht zufolge haben sie in diesem Jahr 5,5% ihrer Gesamtmasse verloren. Seit 2022 ist demnach fast ein Fünftel des Gletschereises weggeschmolzen. Wegen mehrerer Hitzewellen sei schon im Sommer die schützende Schneedecke weitgehend verschwunden gewesen, so die Schweizer Organisation Glamis. Das Volumen der Gletscher in den Alpen geht seit mehr als einem Jahrhundert zurück. Durch die Erderwärmung hat sich die Entwicklung zuletzt deutlich beschleunigt. Der Bundesgerichtshof beschäftigt sich am Vormittag mit der Frage, ob eine Preiserhöhung bei Amazon Prime aus dem Jahr 2022 rechtens war. Geklagt hat die Verbraucherzentrale Nordrhein-Westfalen. Sie kritisiert, dass der Online-Händler Millionen Abokunden nicht ausdrücklich auf die Preisanpassung hingewiesen habe. Es geht um ein Plus von rund 21 Euro bei jährlicher Zahlweise. 2 Vorinstanzen hatten gegen Amazon entschieden und die Erhöhung für unwirksam erklärt. Ob noch heute ein Urteil fällt, ist unklar. Das waren die Nachrichten. Das Wetter in Deutschland. Tagsüber im Westen dicht bewölkt und Regen, teils Gewitter, im Osten und Südosten heiter, maximal 18 bis 26 Grad. Am Freitag Richtung Osten Regen, von Westen her freundlich, 15 bis 23 Grad. Es ist 5.03 Uhr.
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3: Da haben wir eine Sperrung auf der A9 Nürnberg Richtung München, und zwar zwischen der Raststätte Holledau und Pfaffenhofen. Hier hat es einen Unfall gegeben. Sperrung auch auf der A40 Duisburg-Essen zwischen Kreuz Duisburg und Kaiserberg. Hier laufen Bauarbeiten. Die Sperrung geht für beide Richtungen und dauert noch bis Montag. Und bis morgen Mitternacht dauert die Sperrung auf der A52 Mönchengladbach Richtung Düsseldorf. Hier wird die Fahrbahn erneuert. Und deswegen Sperrung zwischen Kreuz Niersen und Kreuz Karst.
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3: Vom Norddeutschen Rundfunk aus Hamburg an diesem Donnerstag, den 1. Oktober 2026. Im Studio ist Marius Zekri. Einen schönen guten Morgen. Nun ist ja also beschlossen, die Pflegereform nach vielen Unstimmigkeiten in der Koalition und langem Verhandeln zwischen Union und SPD. Da hat das Kabinett gestern Ja gesagt. Damit will man die gesetzliche Pflegeversicherung fürs erste Mal stabil halten, denn in deren Kasse klafft ein großes Loch, ein Milliardenloch. Und in einem weiteren Schritt soll dann das ganze System neu aufgestellt werden. Die Details darüber soll eine Kommission ausarbeiten, die Gesundheitsminister Linnemann einsetzen will. Über den Weg zu dieser Entscheidung und darüber, wie es weitergeht, jetzt mehr von Ruth Kirchner aus Berlin.
2: Tagelang haben Union und SPD um eine Pflegereform gerungen. Bis zu Beginn der Kabinettssitzung am Vormittag war unklar, ob sich die Koalitionspartner einigen würden. Am Mittag trat Bundesgesundheitsminister Carsten Linnemann, CDU, sichtlich erleichtert vor die Mikrofone.
5: Ich bin froh, dass wir heute diesen ersten wichtigen Schritt gegangen sind zur Stabilisierung des Pflegesystems. Wir brauchen Verlässlichkeit für die zu pflegenden Menschen in Deutschland und für ihre Angehörigen.
2: Die Pflegeversicherung steckt tief in den roten Zahlen. Im kommenden Jahr droht eine Finanzlücke von rund 8 Milliarden Euro. Um diese zu schließen, hat das Kabinett, wie es heißt, erste Hilfemaßnahmen auf den Weg gebracht. Kinderlose sollen mehr in die Pflegeversicherung einzahlen. Ihr ohnehin höherer Beitrag wird um 0,3 Prozentpunkte erhöht. Auch die Beitragsbemessungsgrenze steigt, also der Teil des Einkommens, der für die Berechnung des Beitrags herangezogen wird. Aber auch Pflegebedürftige müssen sich auf neue Belastungen einstellen, sagt Linnemann.
5: Wir werden zum Beispiel das Begutachtungssystem ändern und es zielgenauer ausgestalten.
2: Das heißt, es dürfte künftig schwieriger werden, einen Pflegegrad zu bekommen. Der Gesetzentwurf sieht vor, die Voraussetzungen für die Einstufungen zu verschärfen. Gleichzeitig sollen die Vorsorge und die Begleitung von Pflegebedürftigen verbessert werden. Einige ursprünglich geplante Kürzungen sind vom Tisch, etwa Abstriche bei den Rentenversicherungsbeiträgen für pflegende Angehörige. SPD-Fraktionsvize Dagmar Schmidt sagt, die Sozialdemokraten konnten die schlimmsten Kürzungen verhindern und setzen jetzt auf eine Expertenkommission, die Strukturreformen beraten soll.
6: Im Kabinett wurde erreicht, dass jetzt die Ergebnisse der Kommission schneller vorliegen müssen, sodass wir auch schneller beraten können und schneller zu einer wirklichen Strukturreform kommen mit einer fairen Finanzierung und verlässlichen Leistungen, die Menschen in einer schwierigen Lebenssituation gut unterstützen.
2: Diese Kommission soll grundlegende Vorschläge für Reformen der Pflegeversicherung vorlegen. Dort dürfte auch die SPD-Forderung nach einem Pflegedeckel diskutiert werden, um den Eigenanteil an den Heimkosten zu begrenzen. Oder die Forderung nach Zuschüssen aus der privaten Pflegeversicherung. Bis Anfang nächsten Jahres sollen Vorschläge vorliegen. Kritik kommt von den Grünen. Ihre Co-Fraktionschefin Britta Hasselmann spricht von einer Einigung auf den kleinsten gemeinsamen Nenner, nämlich auf ein Sparpaket.
7: Und zwar betroffen werden Angehörige sein, Pflegebedürftige. Und es wird keine strukturellen Veränderungen geben, die so notwendig wären und die auch auf der Hand liegen. Das verschiebt man als Koalition wieder in eine Kommission.
2: Kritik auch von den Linken. Sie fordern eine Pflegevollversicherung, in der die Kosten in der stationären und ambulanten Langzeitpflege komplett übernommen werden. Die AfD kritisiert die höheren Belastungen eines Teils der Versicherten und fordert grundlegende Reformen. Kritik aber auch aus den Reihen der SPD. Die saarländische Ministerpräsidentin Anke Rehlinger sagt, die CDU habe eine Entlastung bei den Pflegekosten vorerst verhindert. Das sei keine Reform, sondern erst einmal nur ein Weiter-so. Ein Vorgeschmack auf die weiteren Debatten. Nach dem Kabinettsbeschluss wird der Gesetzentwurf im nächsten Schritt im Bundestag debattiert.
3: Soweit Informationen aus unserem Hauptstadtstudio von unserer Korrespondentin Ruth Kirchner. Und die hat ja gerade schon viele Reaktionen auf den Beschluss des Kabinetts zusammengefasst. Aber was sagen eigentlich die Menschen dazu, die diese Pflege, über die wir da reden, jeden Tag leisten? Die Menschen betreuen, die alleine nicht mehr für sich sorgen können. Das weiß Christine Vogler, denn sie ist die Präsidentin des Deutschen Pflegerates. Das ist quasi die Lobbyorganisation des Profis, der Profipflegenden und vertritt nach eigenen Angaben rund 1,7 Millionen Menschen, die in der Branche arbeiten. Und mit Christine Vogler hat Tobias Strauß vom WDR gesprochen. Und dabei ging es erstmal um die Frage, wenn jetzt nichts passiert wäre, dann hätte die Pflegekasse im kommenden Jahr vor einem Finanzierungsloch von rund 7 Milliarden Euro gestanden. War es jetzt also alternativlos, dass man sich erstmal auf eine quasi erste Hilfe geeinigt hat?
24: Naja, wir brauchen tatsächlich eine Reform, die die Pflegeversicherung stabilisiert. Ich denke, das ist uns allen klar, das weiß auch die Bevölkerung in Deutschland. Aber es muss halt gleichzeitig auch geschaut werden, wie die Versorgung langfristig gesichert wird. Und deswegen begrüßen wir natürlich Prävention und Rehabilitation, dass das gestärkt wird. Und natürlich eine Form der Pflegebegleitung, von der wir aber noch nicht wissen, wie sie aussieht, quasi vor Ort stattfinden soll. Und natürlich vor allem, und das ist für uns auch sehr, sehr wichtig, die Rentenabsicherung der pflegenden An- und Zugehörigen. Aber da hätte ich mir zum Beispiel gewünscht, dass wir gehört hätten, woher wird es finanziert? Weil was wir ja die ganze Zeit sagen, ist, in der Pflegeversicherung selbst stecken ja ganz viele Kosten, die gar nicht von der Pflegeversicherung getragen werden dürften, weil es nicht deren Auftrag ist. Und die Rentenpunkte gehören nicht zur Abdeckung in die Pflegeversicherung. Da hätten wir uns gewünscht, dass wir gehört hätten, dass es steuerfinanziert wird in Zukunft.
9: Wobei das ja hieße, dass man Steuern möglicherweise erhöhen müsste, weil jetzt ist ja schon im Haushalt auch so kein Geld da.
24: Naja, aber die Verteilung über die Solidargemeinschaft der Menschen in Deutschland ist natürlich eine breitere, weil so finanzieren es nur diejenigen, die in der sozialen Pflegeversicherung sind. Da fällt dann die PKV zum Beispiel raus oder die Menschen, die eben hier nicht einzahlen. Das wäre einfach eine breitere Aufstellung. Und natürlich müssen wir uns insgesamt überlegen, wie wir das in Zukunft finanzieren. Deswegen ist es auch wichtig, auf alle Sozialversicherungsfragen zu schauen. Wir gucken ja jetzt immer nur in dieses Mosaikstein und unser Blick geht eben auch auf die Versorgung und wir gucken ganz streng, gerade auch wenn es um die Pflegegradeinstufung geht, wohin soll das gehen? Also ne, da werden die Pflegegradeinstufungen jetzt verändert. Wenn jemand pflegebedürftig ist und man sagt jetzt erstmal, der braucht noch mehr Punkte, damit er dann Unterstützungsbedarf bekommt, da müssen wir gucken, was für Folgekosten entstehen und ob das so zielführend ist.
9: Wobei, wenn ich das bei diesen Pflegegraden richtig verstehe, dann war es ja so, dass man da quasi dieses Punktesystem verändert hat vor einigen Jahren, als man noch mehr Geld im System hatte und dadurch auch mehr Leute in die Pflege gerade reingekommen sind, die vielleicht vor einigen Jahren noch nicht einen Pflegegrad bekommen hätten.
24: Ja, da ging es vor allem um die Demenzerkrankten und um den Pflegegrad 1 tatsächlich. Die hatte man vorher vergessen. Dass man das jetzt überprüft, ist aus unserer Sicht ist ja nicht abzulehnen. Aber wir müssen schauen, ne, wenn höhere Zugangsschwellen machen Menschen ja nicht selbstständiger. Sondern wir müssen ganz genau gucken, wo. Und was wir eben auch gesehen haben, ist, dass tatsächlich beim Pflegegrad 1 geschaut werden muss. Da wünschten wir uns auch, dass differenzierter hingeschaut wird und nicht alle dasselbe bekommen, sondern wirklich auch geschaut wird, wer was braucht, bekommt was. Und wer sich vielleicht etwas selbst finanzieren kann, beteiligt sich in einer anderen Art und Weise. Also auch differenzierter hingucken, genauer hingucken, welche Folgekosten entstehen durch nicht erfolgte Pflegeunterstützung. Weil da entstehen ja auch volkswirtschaftliche Kosten.
9: Das heißt, wenn jetzt diese Kommission zusammenkommt, dann geht es Ihnen vor allem um Ein- oder Ausgaben, die halt nicht aus der Pflegeversicherung finanziert werden sollten, die Menschen aus der privaten Pflegeversicherung auch zu beteiligen. Pflegegrade haben wir drüber gesprochen. Werden Sie denn da mit drin sitzen in dieser Kommission? Wissen Sie das schon?
24: Das wissen wir noch nicht. Und da ist natürlich von uns die Erwartung ganz klar, dass wir hier Menschen mit pflegewissenschaftlicher und praktischer Expertise dazugehören. Wir brauchen eine Kommission, die vor allem beurteilen kann, was Menschen an Versorgung benötigen und welche Folgen Reformen im Alltag für diese Menschen haben. Das ist momentan klar, die Finanzkommissionen haben andere Aufträge, aber deswegen brauchen wir wirklich die pflegewissenschaftliche Expertise in der künftigen Expertenkommission. Da hoffen wir, dass die Auswahl diesmal auch auf Pflegeexpertin fällt.
9: Und was heute hängen bleibt, ist, dass Menschen ohne Kinder, die in die gesetzliche Pflegekasse einzahlen, dass da der Beitragszuschlag steigen soll um 0,3 Prozentpunkte. Ist das aus Ihrer Sicht erstmal eine zumutbare Maßnahme, um jetzt diese Lücke zu schließen?
24: Ich glaube tatsächlich, dass wir in der Gesellschaft breit diskutieren müssen, weil wir werden immer mehr alte Menschen werden. Wir werden da deswegen auch mehr Pflegebedürftige haben und weniger Pflegefachpersonen und auch ältere Pflegende, andere Zugehörige. Das ist ja sozusagen wirklich eine Öse. Und wir müssen, glaube ich, alle Mosaiksteine nutzen, damit wir das zusammen schaffen. Da kann das eine mögliche Diskussion sein, wenn alle anderen Dinge sozial gerecht verteilt werden und die Belastung nicht nur auf die Pflegenden an und Zugehörigen und die Bürgerinnen und Bürger verteilt werden. Wie gesagt, der Bund hat die Corona-Hilfen noch nicht erwähnt. Ich habe noch nicht gehört, dass die Länder die Investitionskosten übernehmen. Also genau, es muss gerecht passieren. Ich glaube dann, und wir brauchen ein Zielbild. Wie soll die Versorgung aussehen, damit die Menschen auch so eine wirklich großen Einschnitte in der Zukunft mitgehen können?
3: Sagt Christine Vogler, sie ist die Präsidentin des Deutschen Pflegerates.
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3: Das ist an diesem 1. Oktober teilweise noch klar, teilweise schon grau. Denn es ziehen vom Westen Wolken zu uns und über Deutschland hinweg. Und wo sie auftauchen, haben sie meistens auch Regen im Gepäck. Der kann teilweise kräftig sein. Vereinzelt sind auch Gewitter mit dabei, also Blitz und Donner. Und die Temperaturen, die sehen aktuell, ja, teilweise noch relativ mild aus. Wir haben in Aachen 20 Grad, in Berlin sind es 15 Grad, in Leipzig dagegen nur 7 Grad, Frankfurt am Main meldet 19 Grad, in Hannover sind es 14 Grad, in Rostock 15 Grad, in Köln werden 19 Grad gemessen, in Stuttgart sind es 16 und in München 11 Grad und auf der Zugspitze, na, da ist es schon richtig kalt, da liegen die Temperaturen aktuell bei 11 Grad. Im Laufe des Tages wird es bei uns dann doch noch einigermaßen warm, in der Eifel erwarten wir bis zu 18 Grad, in Leipzig, da wo es jetzt so kalt ist mit nur 7 Grad, da stehen irgendwann im Laufe des Tages dann bis zu 26 Grad auf dem Thermometer. Und wie gesagt, dazu erstmal Regen vom Westen, der sich ausbreitet. Am längsten trocken und freundlich ist es im Osten und im Südosten. Und wenn wir dann auf morgen schauen, da ziehen die Regenfälle ganz langsam ab. Und dann ist es meist doch trocken und vom Westen her wird es auch wieder freundlicher bei Temperaturen dann von 15 bis 23 Grad. Der Samstag, der beginnt dann mit Nebel. Danach mischen sich Sonne und Wolken. Ganz vereinzelt kann es dann auch noch mal ein paar Schauer geben, aber meistens ist es doch eher trocken. Und es wird mit 18 bis 25 Grad frühherbstlich oder spätsommerlich warm. Und auch der Sonntag ist meist freundlich. Im Südosten und Nordwesten kann es ein bisschen wechselhafter sein. Und die Temperaturen sind dann auch noch ganz angenehm. Die Höchstwerte liegen bei 17 bis 24 Grad. Die Zeit jetzt, es ist 5.16 Uhr. Guten Morgen.
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3: Wenn Sie heute, vielleicht jetzt auf dem Weg zur Arbeit, schon an der Tankstelle vorbeifahren, dann sehen die Preise da vielleicht nicht mehr ganz so schlimm aus wie gestern. Denn seit Mitternacht, da gilt in Deutschland wieder ein Tankrabatt. Sprit soll so um bis zu 17 Cent günstiger werden, weil der Staat auf Teile der Energie- und auch der Mehrwertsteuer verzichtet. Das schafft ein bisschen mehr Entlastung in Ihrem Portemonnaie, auch in meinem. Aber trotzdem ist die Maßnahme nicht unumstritten, wie Anne-Kathrin Mellmann berichtet.
10: Schnell und einfach sollen die Deutschen entlastet werden. Lösung: Tankrabatt.
12: Ich würde ihn jetzt nicht als ordnungspolitische Meisterleistung bezeichnen,
10: sagt Bundeswirtschaftsministerin Katharina Reiche. Und die Wirtschaftsweise Monika Schnitzer.
14: Für mich war das vor allen Dingen Ausdruck der Verzweiflung der Politik, die offensichtlich denkt, sie muss jetzt ganz schnell vor den Landtagswahlen noch irgendetwas ankündigen, was die Wählerinnen und Wähler dann doch auf ihre Seite ziehen würde.
10: Die Herzen der Wähler eroberte der Tankrabatt nicht, aber er gewann wieder den Ideenwettbewerb und mit ihm dieses Mal ein Preisdeckel, über den Katharina Reiche vor 2 Wochen noch gesagt hatte:
15: Ein Spritpreisdeckel halte ich für den falschen Weg. Ein solcher Deckel schwächt unsere mittelständische Raffineriewirtschaft.
10: Weil die CDU von Markteingriffen wenig hält. Aber nun muss sich Reiche um die konkrete Ausgestaltung des Preisdeckels kümmern, weil sich die SPD durchgesetzt hat. Sebastian Rohloff, wirtschaftspolitischer Sprecher der SPD-Fraktion im Bundestag.
16: Was mich ein bisschen nervös macht, ist, dass man das zusammen mit den entsprechenden Unternehmen im Gespräch sozusagen entwickeln will. Die haben ja nicht so ein Interesse an einem Preisdeckel, weil die ja gerne möglichst hohe Gewinne machen wollen, was ein Stück weit ja auch normal ist, was ich ja nur grenzwertig finde, wenn es in diesen Krisen besonders hohe Gewinne gibt. Da will ich die Union jetzt schon mal freundschaftlich kollegial daran erinnern, dass das für die SPD wirklich fest vereinbart ist und zum 1.1. kommen muss. Da gibt es kein Wackeln.
10: Von einer EU-rechtlich problematischen Mehrwertsteuersenkung für Sprit, wie sie die CDU-Seite vorgeschlagen hatte, wollte die SPD nichts wissen. Und die Übergewinnsteuer findet auf Unionsseite nur wenige Anhänger. Also eine Steuer auf außergewöhnlich hohe Gewinne, die Mineralölkonzerne in der Krise erzielen. Einigen könnten sich die Koalitionspartner auf Direktzahlungen des Staates für besonders Betroffene. Aber dafür fehlen immer noch technische Voraussetzungen. Bliebe noch: kreativ werden oder etwas von den Nachbarn abschauen. Italien zum Beispiel senkt die Kfz-Steuer für Klein- und Mittelklassewagen. Andreas Lenz, energiepolitischer Sprecher der Unionsfraktion, sagt dazu:
25: Im Wettbewerb der Ideen müssen wir aus meiner Sicht ganz genau darauf achten, was andere Länder, insbesondere andere EU-Länder, machen. Ich habe das italienische Modell sehr charmant gefunden. Gleichzeitig sieht man natürlich dann schon auch die Diskussion, ab wann grenzt sich dann die Entlastung ab. Deutschland neigt ja dann dazu, sehr komplizierte Regelungen zu machen. gibt es dann irgendwelche Staffelungen oder was weiß ich. Also die Diskussion wäre sicher auch mit so einer Regelung nicht am Ende, aber ich bin der Meinung, wir sollten da voneinander lernen.
10: Aber Lenz betont auch, nicht jede Krise sei hundertprozentig ausgleichbar. Lindern, das kann Politik. Im Mai und Juni, als der letzte Tankrabatt galt, sank die Inflation leicht. Nach dem Auslaufen des Tankrabatts hatte sich das Leben wieder verteuert.
3: Tja, und aktuell sogar auf über 3%. So hoch war die Inflationsrate im vergangenen Monat. Und das war ein Beitrag zum Tankrabatt, der ab heute gilt, von Anne-Kathrin Mellmann aus unserem Hauptstadtstudio in Berlin. Heute ist der 1. Oktober und heute wäre es eigentlich wieder so weit gewesen wie jedes Jahr am 1. Oktober. Heute hätte die Ministerpräsidentenkonferenz oder kurz die MPK einen neuen Vorsitz bekommen, denn der rotiert jährlich normalerweise zwischen allen 16 Bundesländern. Aber in diesem Jahr tut er das nicht. Denn eigentlich hätte ab heute Sachsen-Anhalt bei der MPK die Mütze aufhaben sollen. Aber in der vergangenen Woche, da haben sich die Regierungschefinnen und Chefs der Länder darauf geeinigt, dass Rheinland-Pfalz, das aktuell den Vorsitz hat, diesen Job auch noch für ein weiteres Jahr übernimmt. Die Hintergründe dazu erklärt Ihnen jetzt Matthias Zahn.
1: Der abgewählte Ministerpräsident Sven Schulze von der CDU hatte nach dem AfD-Wahlsieg erklärt, auf den Vorsitz zu verzichten, wegen der unklaren politischen Lage in Sachsen-Anhalt. Eine einwandfreie technische und inhaltliche Vorbereitung und Durchführung des MPK-Vorsitzes sei angesichts des Wahlausgangs und der ungewissen Regierungsbildung nicht gewährleistet. Die AfD erwähnte Schulze nicht. In seinem Brief an den Vorsitzenden der Ministerpräsidentenkonferenz, den rheinland-pfälzischen Ministerpräsidenten Gordon Schnieder von der CDU. Schnieder sagte vergangenen Freitag, man nehme den Brief Schulzes ernst.
17: Das ist jetzt auch nicht einfach lapidar abzutun, sondern dort muss man sich organisatorisch darauf einstellen. Ich kann das jetzt in den letzten Wochen und Monaten selber begleiten und weiß, was das auch an Arbeit bedeutet.
1: Schnieder bezog sich auf Ankündigungen der AfD in Sachsen-Anhalt, nach einer Regierungsübernahme die Verwaltung mit ihrem Beamtenapparat kräftig umzubauen.
17: Es gab Äußerungen in Sachsen-Anhalt, wo es mal hieß, wenn die Wahl gewonnen wird, dann werden dort auch viele, die genaue hunderte Zahl kann ich nicht mehr sagen, werden dann dort umgesetzt oder ihren Job nicht mehr haben. Das führt nicht dazu, dass dort Stabilität in den Häusern im Moment herrscht. Und das nehmen wir ernst, denn diese Ministerpräsidentenkonferenz lebt davon, dass wir sehr vertrauensvoll zusammenarbeiten und dass es organisatorisch funktioniert. Und deswegen haben wir uns da auch mit aller Ernsthaftigkeit auseinandergesetzt und entsprechend die Entscheidung dann gestern getroffen.
1: So Schnieder vergangenen Freitag vor der Bundesratssitzung in Berlin. Zu Beginn der Debatte im September hatte Schnieder beteuert, es gehe nicht darum, einen möglichen Ministerpräsidenten von der AfD auszugrenzen. Genau das behauptet die AfD. Sie kritisiert das Überspringen von Sachsen-Anhalt als undemokratisches Spiel. Es gehe darum, Ulrich Siegmund als künftigen Ministerpräsidenten vom Vorsitz fernzuhalten. Allerdings sind sich namhafte Juristen darin einig, rechtlich ist das Überspringen nicht zu beanstanden. Die Ministerpräsidentenkonferenz ist kein Verfassungsorgan, sie ist als Gremium nicht gesetzlich verankert, die Länder sind frei darin, sich Regeln zu geben. Dass Rheinland-Pfalz mit dem MPK-Vorsitz in die Verlängerung gehen könnte, war schon seit Wochen spekuliert worden. Was vor allem dafür spricht, die Staatskanzlei in Mainz organisiert schon seit einem Jahr den Vorsitz. Andere Länder hätten eine entsprechende Abteilung erst aufbauen müssen, was in der Kürze der Zeit als praktisch unmöglich gilt. Finanziell will Rheinland-Pfalz in den nächsten 12 Monaten mit einem abgespeckten Programm sparen. So entfällt das teure Auftakttreffen im eigenen Land, mit dem der Vorsitz traditionell im Oktober startet. Ministerpräsident Schnieder.
17: Wir werden keine Auftakt-MPK in dem Maße machen, wie das sonst die Bundesländer machen, sondern wir werden die Sitzungen, die anstehen, hauptsächlich hier in Berlin eintägig machen. Bin auch der Vorgänger Landesregierung dankbar und wir haben das auch in den letzten Monaten fortgeführt. Wir sind sehr sparsam mit den Mitteln umgegangen, sodass auch aus diesem Topf, aus den Resten, die noch da sind, ausreichende Finanzmittel vorhanden sind, um die MPK auch für dieses Jahr noch zu führen.
3: Rheinland-Pfalz also behält für ein weiteres Jahr den Vorsitz der Ministerpräsidentenkonferenz und Sachsen-Anhalt kommt auf Wunsch des noch amtierenden Ministerpräsidenten Sven Schulze von der CDU nicht zum Zug. Fünf Uhr, 23 ist es, 7 Minuten vor 5:30 am Donnerstag. 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Und wenn man in der Schule Besuch bekommt, dann ist das eigentlich immer ein Riesenereignis. Und wenn dann noch echte Profifußballer in der Klasse stehen, dann ja eigentlich sowieso. Und über genau solche Gäste konnten sich die Erstklässler des Sonderpädagogischen Förderzentrums in Nürnberg-Langwasser freuen. Gleich drei Spieler des Clubs des FC Nürnberg waren da, um ein ganz besonderes Thema im Lehrplan zu besprechen: Teamgeist. Und so haben die Fußballer den Schülern gezeigt, warum es nicht nur auf dem Fußballplatz Fairness und Zusammenhalt braucht, sondern auch in der Schule und natürlich im Leben. Carlo Schindhelm hat diese ganz besondere Unterrichtsstunde für uns verfolgt.
11: Große Begeisterung natürlich, als die Spieler in die Turnhalle kommen. Amelie Töhle, Tim Janisch und der Torwart Jan Reichert. Aber auch das Maskottchen Rino im Nashornkostüm hat natürlich die Blicke der Kinder auf sich gezogen. Die Spieler sind da im Trainingsanzug. Die Kinder haben dann einen Kreis gebildet. Und dann ging es eigentlich los. Jan Reichert hat seine Kapitänsbinde dabei und den Kindern etwas über Teamgeist erzählt.
13: Die Nachricht, die ich euch geben will, eure Lehrer, na, die sind wie ein Kapitän. Wisst ihr das? Weil eure Lehrer immer versuchen, euch als Gruppe zusammenzuhalten, okay? Ja, das ist ganz, ganz wichtig, dass ihr als Gruppe immer zusammenhaltet, dass ihr keinen ausgrenzt, sondern dass ihr alle zusammenhaltet. Das ist meine Aufgabe in der Mannschaft, dass ich alle Jungs bei uns zusammenhalte und für das große Ganze, für den Sieg, bestmöglich versuche zu motivieren. Und ihr müsst euch gegenseitig motivieren, dass ihr gut in der Schule seid, dass ihr gut aufpasst, dass ihr gut lernt und vor allem gut miteinander umgeht.
11: Und die Botschaft ist angekommen. Der Schüler Jerry, 8 Jahre alt, ist auch ein Teamplayer.
18: Ich habe gelernt, als ein Team bei Fußball zu funktionieren, weil in der Schule werden manchmal so geärgert und so, dann manchmal helfe ich.
11: Anschließend haben die Schüler ganz konkret Teamgeist lernen sollen und einen Ball von Hand zu Hand weitergereicht, immer im Kreis. Die Schulleiterin Juliane Prange hat ihren ersten FC Nürnberg-Fanschal um den Hals geworfen und die freut sich über den prominenten Besuch.
19: Den Kindern bringt es auf jeden Fall, dass sie eine sehr große Wertschätzung erfahren haben. Es bringt den Kindern, dass sie ein tolles Erlebnis haben, an das sie sehr, sehr lange denken werden. Aber auch, dass sie von den Profis gehört haben, dass Zusammenhalt sehr wichtig ist und dass man nur gemeinsam auch etwas schaffen kann.
11: Zum Schluss hat dann noch jedes Kind einen Turnbeutel bekommen, da drin Autogrammkarten, ein Lineal, ein Stift und vor allem Freikarten für ein Heimspiel des ersten FCN. Und dann haben sich alle nochmal versammelt zu einem Gruppenfoto und dann gab es nochmal ein großes Hallo.
20: 3, 2, 1.
3: So klingt das, wenn Profifußballer eine erste Klasse besuchen, wie jetzt gerade in Nürnberg. Und Carlo Schindhelm war für uns mit dabei.
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21: Mit Finn Hornberg. Die Frauen des FC Bayern München haben das zweite Spiel in der Ligaphase der Champions League gegen Benfica Lissabon mit 3:0 gewonnen. Für die Münchnerinnen ist es der erste Erfolg in dieser noch jungen Champions League-Saison. Moritz Kühn, war es denn ein verdienter Sieg?
26: Ja, auf jeden Fall, denn die Münchnerinnen hatten nicht nur deutlich mehr Ballbesitz und die bessere Spielanlage, sondern auch die besseren Chancen. Aber mit diesen gingen sie ziemlich fahrlässig um, bis dann rund eine Viertelstunde vor Schluss der Knoten platzte. Clara Bühl traf mit Hilfe des Innenpfostens zum 1:0 und danach legten noch die starke Pernille Harder und Franziska Klett nach. Der 3:0-Erfolg bei Benfica Lissabon, ganz wichtig, denn die deutschen Meisterinnen sind in der Ligaphase erstmal auf Platz 3 vorgerückt. Die besten 4 Teams schaffen ja den direkten Sprung ins Viertel. Finale am Ende der Ligaphase und das Restprogramm, das hat es richtig in sich, mit unter anderem den Titelverteidigerinnen des FC Barcelona.
21: Die Bayern können einmal kurz durchschnaufen und dann geht es übermorgen schon in der Bundesliga weiter gegen Eintracht Frankfurt. Die Frankfurterinnen, die waren gestern auch erfolgreich, zusammen mit dem VfL Wolfsburg. Beide Teams qualifizierten sich für den Europacup. Die Frankfurterinnen setzten sich mit 4:1 gegen Hafnarfjörður aus Island durch. Die Wölfinnen gewannen im Rückspiel gegen Sturm Graz mit 2:0. Heute Abend um 20.45 Uhr geht es für die deutsche Fußballnationalmannschaft gegen Serbien ins dritte Spiel der Nations League Gruppenphase. Ein Unentschieden und eine Niederlage. Die Ergebnisse waren bislang noch nicht der volle Jürgen Klopp-Effekt. Aber der neue Bundestrainer kann aus den Vollen seines XXL-Kaders schöpfen. Viele neue junge Gesichter sind dabei. 6 Spieler können noch ihr Debüt feiern. Einer von ihnen ist Jonas Urbich. Das hat Klopp bereits verraten. Und der Bundestrainer weiß, es wird kein leichtes Spiel.
0: Ich glaube, was sie sehr besonders schwierig macht, wenn man so will, ist die Riesenerfahrung, die sie haben. Also bei manchen Spielern ist es nicht nur Tadic, sondern natürlich auch andere. Hat man das Gefühl, man kennt sie schon ewig, weil sie auch schon lange dabei sind im fortgeschrittenen Alter. Aber einfach klasse Fußballer. Sehr erfahren. Und darauf muss man sich einstellen.
21: Los geht es heute um 20.45 Uhr. 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Der SC Magdeburg besiegte den THW Kiel überraschend deutlich mit 32:26. Damit sind die Magdeburger zumindest vorübergehend neuer Tabellenführer in der Handball-Bundesliga. Jens Lampe berichtet.
4: Das war ein überlegender, ein Startzielsieg für wie entfesselt spielende Magdeburger im Topspiel gegen den THW Kiel. Die Magdeburger ließen von Anbeginn überhaupt keinen Zweifel aufkommen. Das Spiel war nachher viel klarer, als viele Experten das vorher vermutet hatten. 15:9 zur Halbzeit. In der zweiten Hälfte führte der SCM teilweise mit 8 Toren gegen müde wirkende, gegen ausgelaugte, gegen letztlich überforderte Kieler. In dieser Form hat der THW Kiel wenig Chancen im Meisterschaftskampf. Der SCM dagegen meldet eindrucksvoll Meisterschaftsambitionen an durch diesen letztlich nie gefährdeten

0: 41-Jährige mit, er werde sich zu gegebener Zeit über die Gründe, die ihn dazu motiviert haben, die Nationalmannschaft zu verlassen, äußern. Ob seine Abreise gleichbedeutend mit einem Rücktritt aus der Nationalmannschaft ist, ist auch noch unklar.
1: Und das war der Sport für diese Stunde von und mit Finn Hornberg.
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3: Um 5.31 Uhr mit Juliette Groß. Ab heute gilt ein neuer Tankrabatt auf Benzin und Diesel. Die Regierung hat dazu für 3 Monate die Energiesteuern gesenkt. Die Mineralölkonzerne sollen das an die Autofahrer weitergeben. Inken Henkel aus der Nachrichtenredaktion.
4: Wann und um wie viel der Treibstoff wirklich billiger wird, ist noch nicht ganz klar. Denn erstens sind die Mineralölkonzerne nicht gesetzlich verpflichtet, die Preissenkung an die Verbraucher weiterzugeben. Und zweitens gilt die neue Regelung nur für Sprit, der ab Mitternacht Tanklager oder Raffinerien verlässt. Und nicht für die Vorräte, die noch gelagert sind. Es wird aber erwartet, dass die Preise an den meisten Tankstellen deutlich fallen. Dann könnte Benzin bis zu 17 Cent pro Liter billiger werden.
3: In Israel haben Passagiere über den dramatischen Vorfall an Bord einer Fly-Dubai-Maschine gestern Vormittag berichtet. Einer sagte, er habe gesehen, wie ein Pilot mit einem Messer auf den anderen eingestochen habe. Daraufhin sei er mit anderen ins Cockpit gestürmt, um den Angreifer zu überwältigen und die Steuerung zu übernehmen. Crewmitglieder von Fly-Dubai hätten die Maschine dann gelandet. Israels Regierungschef Netanyahu nannte die Passagiere Helden. Sie seien nur knapp einer Katastrophe entgangen. Die Gletscher in der Schweiz sind in diesem Jahr extrem stark geschmolzen. Messungen haben ergeben, dass sie mehr als 5% ihres Volumens verloren haben. Aus Genf, Sandra Bieger.
5: Als Gründe für den diesjährigen Gletscherschwund nennt Klamos die intensiven Hitzewellen im Sommer in Kombination mit einem vorangegangenen schneearmen Winter. Dadurch verschwand die schützende Schneedecke vielerorts schon früh, sodass das blanke Eis über Monate hinweg der Sonne und den hohen Temperaturen ausgesetzt war. Von der Eisschmelze besonders betroffen waren laut Klamos unter anderem auch der große Aletschgletscher am Jungfraujoch und der Rhonegletscher.
3: Nach mehreren Wasserrohrbrüchen in der Hamburger Innenstadt hat sich die Lage weitgehend stabilisiert. Bis zum Abend haben Feuerwehr und THW Keller und Tiefgaragen ausgepumpt. Auf mehreren Straßen musste Schlick beseitigt werden. Auch in der Nacht wurde weitergearbeitet. Wichtige Hauptverkehrsstraßen bleiben erstmal gesperrt. Die Polizei erwartet Probleme im Berufsverkehr. Nahe des Hamburger Hauptbahnhofs war gestern eine Hauptleitung gebrochen. Das löste in mehreren Stadtteilen weitere Rohrbrüche aus. Die Suche nach der Ursache läuft. Das Wetter in Deutschland. Im Osten und Südosten leicht bewölkt oder klar, von Westen her Schauer. Tiefstwerte 18 Grad am Niederrhein bis 5 Grad in Ostbayern. Tagsüber im Westen dicht bewölkt und Regen, teils Gewitter, im Osten und Südosten heiter, maximal 18 bis 26 Grad. Am Freitag in Richtung Osten Regen, von Westen her freundlich, 15 bis 23 Grad. Am Sonnabend Sonne und Wolken, nur vereinzelt Schauer, bei 18 bis 25 Grad. Das waren die Nachrichten.
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1: Um 5.34 Uhr, wir haben 3 Meldungen für Behinderungen und Sperrungen in Deutschland. Da ist zum einen die A9 Nürnberg Richtung München. Die Autobahn ist zwischen der Raststätte in der Holledau und Pfaffenhofen gesperrt. Der Grund dafür, hier hat es einen Unfall gegeben. Gebaut wird dagegen auf der A40 Duisburg-Essen. Darum ist die Autobahn zwischen den Kreuzen Duisburg und Kaiserberg in beiden Richtungen gesperrt. Und das Ganze dauert dann noch bis Montag kommender Woche. Nur noch bis morgen um Mitternacht gesperrt ist dagegen die A52 Mönchengladbach Richtung Düsseldorf. Und zwar zwischen den Kreuzen Nersen und Karst. Und der Grund dafür ist eine Fahrbahnerneuerung.
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1: Am Donnerstag, den 1. Oktober 2026 mit Marius Zekri im Studio. Einen schönen guten Morgen. In den vergangenen Wochen, da ist ja immer wieder darüber gesprochen worden, wie groß der Bedarf an Rechenzentren ist. Gerade weil KI, weil künstliche Intelligenz immer mehr Rechenkapazität braucht. Darum werden an vielen Orten in der Welt inzwischen weitere dieser Einrichtungen gebaut. Das kostet Platz, das kostet vor allen Dingen viel Energie, nicht nur der Bau, sondern auch der Betrieb. Und das

0: kostet natürlich vor allem Geld. Kann man das Problem nicht vielleicht irgendwie anders lösen? Klar, sagen da einige, bauen wir die Rechenzentren doch einfach nicht mehr auf der Erde, bauen wir sie im All. Aber bislang ist das tatsächlich wirklich nur eine Idee. Allerdings eine, die man zumindest beim Suchmaschinenriesen Google nicht für ganz unrealistisch hält. Deshalb schickt das Unternehmen heute KI-Chips in den Weltraum, um zu testen, ob sie unter den Bedingungen dort funktionieren. David Beck aus der ARD-Wissenschaftsredaktion erzählt mehr.
1: 4 Chips, die einfache KI-Anfragen bearbeiten können. Das ist noch weit von einem Rechenzentrum im All entfernt. Aber damit ist Googles Technologie-Testsatellit MVP, auf dem die Chips angebracht sind, auch weit entfernt von den sehr großen Versprechen der ersten Rechenzentren im All. Elon Musk etwa hat Anfang 2026 erklärt, die solle es schon ab nächstem Jahr geben.
2: Rechenzentren heute im All sind noch eine technologische Herausforderung.
1: Sabine Klinkner ist Professorin für Satellitentechnik am Institut für Raumfahrttechnik der Universität Stuttgart. Ein großes Problem, das immer wieder genannt wird, ist die Kühlung der Chips im All.
2: Nachteil gegenüber der Erde, wir können nur über Strahlung die Wärme loswerden.
1: Ein viel langsamerer Prozess, der im All mit sogenannten Radiatoren beschleunigt wird. Große ausfahrbare Paneele, die, anders als die Sonnensegel, möglichst nicht zur Sonne zeigen, um nicht noch zusätzlich aufgeheizt zu werden. Ein Rechenzentrum im All wäre kein großes Gebilde, wie etwa die Internationale Raumstation, sondern eine Konstellation einzelner Satelliten. Die können viel einfacher ins All gestartet und dann auch dort gekühlt und ausgetauscht werden. Das führt aber dazu, dass die Satelliten auch miteinander kommunizieren müssen, um wie ein einzelnes Rechenzentrum arbeiten zu können.
2: Zwischen den Satelliten gibt es dann eben einen Laserlink, um die großen Datenmengen auszutauschen. Und auch da muss eine große Stabilität auch von der Ausrichtung der Satelliten und der Laserlinks gewährleistet werden.
1: An sich ist das ein Problem, das auch andere Konstellationen betrifft und schon gelöst ist, zum Beispiel bei Starlink oder GPS. Für Laserkommunikation ist die benötigte Genauigkeit allerdings deutlich höher. Dafür sind häufiger Korrekturen nötig, wofür man wiederum mehr Treibstoff braucht. Oft ist es der mitgeführte Treibstoff für solche Korrekturen, der die Lebenszeit eines Satelliten begrenzt. Ein weiteres Problem der Rechenzentren im All ist die Kommunikation der Konstellation mit der Erde. Auch dafür wären Laserlinks nötig, sagt Sabine Klinkner.
2: Wenn wir dann eben wolkigen Himmel haben, dann können wir mit dem Laserlink nicht die Daten übertragen. Und insofern muss man sich dann überlegen, was man für ein Bodenstationsnetzwerk wiederum zur Verfügung stellen muss.
1: Bis zu einem kompletten Rechenzentrum im All ist es für Google noch ein weiter Weg. In einem Interview mit der New York Times verglich James Maniyika, Vizepräsident für Forschung bei Google, die Entwicklung mit der von selbstfahrenden Autos. Nach mittlerweile knapp 18 Jahren Entwicklungszeit wird die Technologie erst in wenigen Städten getestet. Wann sie breit ausgerollt wird, ist unklar. Das Unternehmen sieht aber auch Erfolgschancen für Rechenzentren im All. Denn sie hätten natürlich auch Vorteile, so die Professorin für Satellitentechnik Sabine Klinkner aus Stuttgart.
2: Weil wir eben die Sonnenenergie direkter nutzen können als gefiltert durch die Atmosphäre.
1: Solarpaneele produzieren im All mehr Strom. Und das im besten Fall ohne Unterbrechung. Denn die Umlaufbahn kann so gewählt werden, dass es für die Satelliten keine Nacht gibt. Und auch wenn die Kühlung ein Problem ist, der enorme Wasserverbrauch, für den Rechenzentren auf der Erde immer wieder in der Kritik stehen, fällt weg. Rechenzentren im All. Noch gibt es technologische Hürden, die aber überwindbar scheinen. Ist das also eine Technologie, die Rechenzentren hier auf der Erde ersetzen kann? Vorerst wahrscheinlich nicht, glaubt Sabine Klinkner.
2: Dass sie das ergänzt und dass die da auch eine Rolle spielen kann, das kann ich mir schon vorstellen. Ob das jetzt heute schon kostentechnisch sinnvoll ist, das würde ich auch noch in Zweifel ziehen.
0: Und das war ein Beitrag von David Beck.
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0: Firmenübernahmen sind teuer, weil die Firma, die eine andere übernehmen will, muss dafür relativ viel Geld bezahlen. Im Normalfall in Deutschland muss das nicht unbedingt sein. Und das ist zum einen dieser Umstand, aber zum anderen auch mehrere aktuelle Übernahmen bzw. Übernahmeversuche, die eine Diskussion darüber losgetreten haben, ob der Staat hier die Gesetze dafür nicht nachschärfen sollte. Mehr dazu von Angela Göpfert.
4: Commerzbank, Hugo Boss, ProSiebenSat.1. Gleich bei mehreren prominenten deutschen Unternehmen haben Investoren ihre Beteiligungen zuletzt über freiwillige Übernahmeangebote deutlich ausgebaut. Die Angebote hatten eines gemeinsam. Eine üppige Übernahmeprämie gab es nicht. vielmehr lagen sie praktisch am gesetzlichen Mindestpreis. Eine wichtige Grundlage für diesen Mindestpreis ist der durchschnittliche Aktienkurs der 3 Monate vor Bekanntgabe des Angebots. Finanzprofessor Hans-Peter Burkhoff von der Universität Hohenheim hält gerade das für problematisch.
3: Das sind bloße historische Kurse. Die haben nichts mit der ökonomischen Realität zum Zeitpunkt des Übernahmeangebots mehr zu tun. Und auch das Angebot kann so manipuliert werden. Man kann also tatsächlich einen Zeitpunkt auswählen, wo dieser Durchschnittskurs besonders niedrig ist.
4: Kritiker sprechen deshalb von Lowballing, also von Billigangeboten. Doch der Preis ist nur ein Teil des Problems. Hinzu kommt das sogenannte Anschleichen. Über Derivate, also an die Aktien gekoppelte Finanzinstrumente, können Investoren wirtschaftliche Positionen in einem Unternehmen aufbauen, ohne die Aktien schon direkt zu halten. Für andere Anleger ist dann schwerer zu erkennen, wie weit ein Investor tatsächlich schon ist. Genau so hatte UniCredit bei der Commerzbank bereits vor dem Übernahmeangebot umfangreiche Positionen aufgebaut. Klaus Nieding von der Deutschen Schutzvereinigung für Wertpapierbesitz fordert deshalb mehr Transparenz.
5: Das muss man erschweren, dass ein Übernehmer heimlich, still und leise Positionen aufbauen kann, auch mittels befreundeter institutioneller Investoren im derivativen Bereich. Da müssen frühere Meldungen her.
4: Und für die Aktionäre geht es am Ende auch ums Geld. Entsteht durch eine Übernahme zusätzlicher Wert, sollten daran auch die Kleinanleger über eine Prämie angemessen beteiligt werden. Finanzökonom Burkhoff sieht genau das beim Anschleichen gefährdet.
3: Das Zweite ist, dass eben diese Möglichkeiten des Anschleichens dazu führen, dass der Kleinanleger keine faire Kompensation bekommt. Das heißt, er wird am Übernahmegewinn nicht beteiligt. Und das ist eine Situation, die wir nicht haben wollen. Wir wollen, dass Kleinanleger am Kapitalmarkt anlegen. Dafür müssen sie wirksam geschützt werden.
4: Hinzu kommt, ist die Schwelle von 30% Beteiligung am Unternehmen einmal überschritten, kann ein Investor immer weiter aufstocken, ohne den übrigen Aktionären ein neues Angebot machen zu müssen. Andere Länder sind da strenger. In Großbritannien kann schon ein weiterer Zukauf zwischen 30% und 50% ein neues Pflichtangebot auslösen. Frankreich setzt ebenfalls zusätzliche Grenzen. Auch in Deutschland wurde darüber schon vor Jahren gestritten. 2010 wollte die SPD nach der geplanten Hochtiefübernahme durch ACS das Übernahmerecht entsprechend verschärfen, ohne Erfolg. Für Burkhoff ist das Thema damit aber nicht erledigt.
3: Man muss ein Regelwerk schaffen, in dem ein Pflichtangebot ein ernst gemeintes Angebot ist, sonst kann man sich den ganzen Aktionärschutz an der Stelle sparen.
4: Das Bundesfinanzministerium prüft inzwischen, ob das deutsche Übernahmerecht geändert werden sollte. Aktionärschützer Nieding sieht jedenfalls Handlungsdruck.
5: Denn wir sehen ja anhand der niedrigen Kurse, dass Deutschland ein Land von Übernahmen geworden ist und dass diese Übernahme der Commerzbank jetzt als Blaupause genutzt wird. Wenn der Markt einmal erkannt hat, da ist eine Lücke, dann geht man da rein.
4: Ob der Gesetzgeber diesmal tatsächlich nachschärft, bleibt offen. Denkbar wären frühere Meldepflichten oder zusätzliche Angebotsschwellen. Sicher ist nur, mit Commerzbank Hugo Boss und ProSiebenSat.1 ist eine alte Debatte mit neuer Wucht zurück.
0: Aus Frankfurt war das Angela Göpfert.
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0: 5.44 Uhr, 16 Minuten vor 6. Na, hatten Sie schon den ersten Kaffee oder vielleicht den zweiten? Gehört ja für viele von uns zum Morgenritual dazu. Ohne Koffein kein Start in den Tag. Heute gilt das ganz besonders, denn heute ist Weltkaffeetag. Und eins der Länder, aus denen die Bohnen für ihren Cappuccino, Mokka oder Filterkaffee kommen, das ist Kenia. Lange ist der Anbau da rückläufig gewesen, aber jetzt boomt das Kaffeegeschäft wieder, auch dank staatlicher Förderung. Wie das in Kenia genau aussieht, das erfahren Sie jetzt bei uns.
7: Dan Duarte läuft durch die Reihen seiner Kaffeeplantage. Vor 3 Jahren hat er den Betrieb übernommen, in dritter Generation. Deshalb hat er seine Firma Guka genannt. Das bedeutet Großvater auf Kikuyu. Der Grund, warum Dan hier eingestiegen ist, ist der Kaffeeboom in Kenia. Deutlich mehr Leute hier trinken Kaffee. Ich denke, Kaffees haben eine große Rolle gespielt. Sich auf einen Kaffee zu treffen, ist mittlerweile üblich geworden. Ebenso wie eine Kaffeekultur, die weltweit wächst. Und Kenia ist ein Teil davon. Hier wollen die Leute jetzt besseren Kaffee trinken.
8: Where people want to drink better coffee.
7: Früher hätten viele Leute in Kenia eher Tee getrunken, ein Erbe der britischen Kolonialmacht. Doch das hat sich geändert. Im Kaffeeland Kenia gibt es nun mehr Kaffeeliebhaber. Vor allem junge Leute haben den Kaffee groß gemacht, sagt Dan. Wenn ich schätzen müsste, würde ich sagen, dass rund 70% des Kaffeewachstums auf die jüngere Generation zurückgeht. Aber auch meine Eltern, die früher jeden Tag Tee getrunken haben, trinken heute jeden Morgen Kaffee. Anstatt rohe Kaffeebohnen ins Ausland zu exportieren, zum Beispiel nach Deutschland, lässt Dan sie rösten und verkauft den Kaffee im eigenen Land. Der Jungunternehmer erzählt, dass er für gerösteten Kaffee 3- bis 4-mal so viel Geld pro Kilogramm bekommt wie für Rohkaffee. Auch deshalb gehört er zu den vielen kleinen Kaffeebetrieben, die in Kenia aus dem Boden schießen.
8: As the coffee culture is growing,
7: da die Kaffeekultur wächst, können wir zu den Leuten gehören, die hochwertigen gerösteten Kaffee produzieren. Was früher ausschließlich für den Export bestimmt war, ist jetzt auch für die Leute in Kenia verfügbar.
8: Something that may have been reserved for export is now available to Kenyans locally.
7: Dan Duarte geht in ein Gewächshaus hinein. Darin befindet sich ein Verschlag, der mit dünnem weißem Stoff bezogen ist. Darin summen hunderttausende kleine Fliegen. Das sind schwarze Soldatenfliegen. Die Larven können Abfall von Gemüse und Obst in einen sehr guten biologischen Dünger verwandeln. Die Fliegen selbst sind gutes proteinhaltiges Futter für unsere Hühner. Dan ist froh, dass er auf Kompost setzt, denn die Preise für chemischen Dünger sind seit dem Iran-Krieg deutlich gestiegen. Auch bei den Spritzmitteln setzt der Unternehmer auf Bio. Gegen Blattläuse auf den Kaffeepflanzen verwendet er Urin von Kaninchen. Doch wie funktioniert das?
8: There are some slats in their cages.
7: Hier sind einige Gitter in den Käfigen. Über die fließt der Urin auf dieses Blech. Am Ende wird alles in diesem großen Eimer gesammelt. Kaninchenurin ist ein sehr effektives Pestizid, das auch biologisch ist.
8: As a very effective pesticide that is also organic.
7: Für Dan Duarte ist es wichtig, dass nicht nur kenianische Kunden Kaffee trinken, sondern auch die Kaffeebauern, die für ihn arbeiten. Eine von ihnen ist Eunice Njeri. Sie arbeitet seit Jahrzehnten auf ihrer Kaffeeplantage, wie schon ihre Eltern. Heute probiert Eunice zum ersten Mal den Kaffee, der aus ihren Bohnen gemacht wurde. Ein ganz besonderer Moment für sie. Mein erster Eindruck ist, dass die Kaffeefarbe sehr schön ist. Und der Kaffee duftet süß und schmeckt gut. Jetzt bin ich sehr, sehr glücklich.
9: Ja, so I'm happy. Very happy.
7: Dan wird weitermachen mit seinem kleinen Unternehmen. Denn für ihn ist Kaffee nicht nur Geschäft, sondern wie für viele Kenianer auch Leidenschaft.
0: Aus Kenia berichtete Karin Bensch.
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0: Die Frauenrechtlerin Narges Mohammadi ist die Stimme des Widerstands gegen das Regime im Iran. Für ihren Kampf hat sie den Friedensnobelpreis bekommen, aber das Teheraner Regime hat sie wegen ihrer Opposition gegen die Mullahs inhaftiert, gefoltert und misshandelt. Im Mai ist sie aus gesundheitlichen Gründen unter strengen Auflagen zumindest vorübergehend aus der Haft entlassen worden. Ihre Erfahrung im Gefängnis schildert sie in ihrer Autobiografie. Der Titel: Eine Frau hört niemals auf zu kämpfen. Und nun erscheint das Buch auf Deutsch.
10: Nichts ist in Einzelhaft so irreführend und irritierend wie die Zeit. Da gibt es keine Zeiger einer Uhr. Tage und Nächte verstreichen ungezählt. Wenn ich versuche zu beschreiben, wie sich Einzelhaft anfühlt, fehlen mir die Worte. Sprache allein ist nicht in der Lage, diesen Zustand zu beschreiben.
11: Einzelhaft, Folter, Misshandlung, all das ist Narges Mohammadi widerfahren, ihrem Geist und ihrem Körper. Wenn sie darüber schreibt, benutzt sie das Wort Ich. Doch wenn sie spricht, spricht sie meist von Wir.
10: Dieses Buch ist nicht nur meine Stimme. Es erzählt von Müttern, die ihre Kinder verloren und trotzdem weitergemacht haben. Von Frauen, deren Familien und sie selbst massiver staatlicher Repression ausgesetzt waren und die sich trotzdem aufgerichtet und Widerstand geleistet haben.
11: Selbst hinter Gefängnismauern erhob Narges Mohammadi immer wieder ihre Stimme. Aus der Haft heraus wurde sie Teil der weltbekannten Protestbewegung Frau, Leben, Freiheit. Für ihren unermüdlichen Kampf, ihren Einsatz für Menschenrechte und Freiheit, wurde sie 2023 mit dem Friedensnobelpreis ausgezeichnet. Sie konnte ihn damals nicht entgegennehmen, weil sie in Haft im berüchtigten Evin-Gefängnis saß.
10: Es gibt Momente, in denen man von Zweifeln überwältigt wird und sich fragt, ob man aufgeben sollte. Doch dann passiert das Leben und du denkst, aufgeben? Auf gar keinen Fall.
11: In ihrer Autobiografie schreibt Narges Mohammadi über ein Land, das mit aller Macht versucht, Menschen wie ihr den Mund zu verbieten. Eine Frau hört niemals auf zu kämpfen. So ist der Titel. Zur Buchpremiere in Oslo ist ihr Mann aus Paris gekommen, Tahir Rahmani, Journalist, Schriftsteller und Aktivist. Das Paar hat zwei gemeinsame Kinder, die Zwillinge Ali und Kiana.
12: Es war meist so, wenn ich da war, war Nagesh nicht da. Wenn Nagesh da war, war ich nicht da. Das war unserem politischen Engagement zu dieser Zeit geschuldet.
10: Ein einschneidender Moment war, als ich Ali und Kiana, die damals erst 3 Jahre alt waren, nachts um 1 Uhr zurücklassen musste, weil sie mich ins Gefängnis brachten. Einerseits bin ich Mutter und mein krankes Kind braucht mich. Andererseits bin ich Menschenrechtsaktivistin und bereit, für meine Überzeugung solche Opfer zu bringen. Das ist es, was eine Diktatur tut. Sie bringt Menschen in Situationen, die mit dem, was sie eigentlich sind, nicht vereinbar sind. Das zerreißt dich innerlich.
11: Ihre Kinder leben seit mehr als 10 Jahren bei ihrem Vater in Frankreich, sind mittlerweile erwachsen. Er ging weg, als er konnte. Sie ist damals freiwillig im Iran geblieben.
10: Vielleicht ist in den Herzen meiner Kinder etwas geschehen, weshalb sie mir nicht werden verzeihen können. Ich weiß nicht, was sich in ihrer Psyche, in ihren Herzen festgesetzt hat, welche Wunden es hinterlassen hat. Aber ich hoffe, dass sie mir vergeben.
11: Im Mai 2026 wurde Nagesh Mohammadi unter strengen Auflagen vorübergehend aus der Haft entlassen, nach starkem Blutdruckabfall und mehreren Herzinfarkten.
12: Der Staat ist zunehmend militarisiert. Die Repression hat sich verschärft und die Zahl der Hinrichtungen ist gestiegen. Was ich momentan von Nagesh weiß, ist, dass sie draußen ist. Aber möglicherweise muss sie wieder zurück ins Gefängnis.
10: Das Gefängnistor ist unheilvoll. Es trägt eine inhärente Grausamkeit in sich. Und ob ich auf der einen oder auf der anderen Seite stehe, ändert nichts an meinem erbitterten Hass dagegen.
0: Die Frauenrechtlerin Nagesh Mohammadi hat ihre Autobiografie geschrieben. Sie heißt »Eine Frau hört niemals auf zu kämpfen« und Katharina Ricard und Christoph Schäffer haben sie gelesen.
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0: Sparen jetzt, verändern später. Das ist im Groben das Fazit der Einigung bei der Pflegereform. Kurz vor knapp haben Union und SPD doch noch einen Kompromiss gefunden, der vom Kabinett abgesegnet werden konnte. Frank Capellan vom Deutschlandfunk hält fest, die Koalition bleibt im Konfliktmodus.
13: Viel Lärm um nichts. Die Sozialdemokraten haben versucht, sich beim Thema Pflege als Partei der sozialen Gerechtigkeit zu profilieren und in der Sache nur sehr wenig erreicht. Es bleibt beim ursprünglichen Fahrplan. Zunächst soll die Finanzierung gesichert werden, dann wird eine Kommission von Experten Vorschläge für strukturelle Reformen des Pflegesystems unterbreiten. Allerdings haben sie sich mit dem harschen Auftreten in den vergangenen Tagen keinen Gefallen getan. Die Bürger haben es satt, eine Regierung zu erleben, die sich auf offener Bühne streitet. Es ist nicht nachvollziehbar, dass es dem Kanzler und seinem Vize, SPD-Chef Lars Klingbeil, trotz aller Beteuerungen nicht gelingt, solche Kontroversen geräuschlos und intern vorab zu klären.
0: Meint Frank Capellan vom Deutschlandfunk. Die Süddeutsche Zeitung aus München schreibt, gut, dass Gesundheitsminister Lindemann die SPD gebändigt hat.
14: Die Sozialdemokraten befürchten nämlich weitere Wahlniederlagen und probieren jetzt aus, ob ihnen Protest gegen die eigene Regierung Wählerstimmen bringen könnte. Es ist nur die schnelle Lösung für den Übergang. Linnemann hat das erkannt und direkt nach Amtsantritt noch eine Kommission angekündigt. Die soll die Struktur des Pflegesystems grundlegend reformieren. Eine vernünftige Idee. Die Pflege ist zu wichtig für tagespolitische Taktik, wie sie die SPD in den vergangenen Tagen gezeigt hat.
0: Und das Handelsblatt aus Düsseldorf meint, so wird jede Reform zur Vertrauensfrage für Kanzler Merz.
14: Der Vorgang hat auch zentrale Probleme offengelegt. Die Schwäche der CDU nach den verlorenen Landtagswahlen und vor allem die Schwäche des Kanzlers. Wenn jetzt jedes Mal ein Verhandeln bis zur letzten Minute nötig wird, um längst besprochene Reformen durchzubekommen, ist es nur eine Frage der Zeit, bis dieser Koalition die Luft ausgeht.
0: Und soweit unsere Standpunkte, die Martin Seiler heute für Sie zusammengestellt hat.
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15: 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Es spricht Susanne Senkstock, Pastorin aus Kiel. Prinzessin Petronia ist die Hauptfigur in den Comics der Karikaturistin Katharina Greve. Auf der Suche nach einem Geschenk für ihre Mutter zum Thronjubiläum ist sie fündig geworden. Ein eigens von ihr gebautes Perpetuum mobile will sie der Mutter schenken. Ist das Gefährt einmal in Gang gesetzt, muss man ihm keine weitere Energie zufügen. Das einzige im Universum, das wirklich funktioniert. Aber die Mutter hält es lediglich für einen Staubfänger. Wie schön, sagt sie wenig begeistert. Petronia legt nach. Es kann noch viel mehr sein. Es könnte weiterentwickelt werden und mit ihm könnte Energie erzeugt werden. Alle Energieprobleme könnten für immer gelöst sein. Das entsetzt die Mutter. Was soll sie dann mit ihren Minen- und Reaktorplaneten machen? Bloß schnell weg mit dem unnützen Geschenk. Und dann kommt auch noch ihr Cousin, der weltberühmte kleine Prinz, und schenkt ihr ein selbstgemaltes Bild. Die Mutter ist entzückt. Petronia aber ist frustriert und denkt, das war jetzt wirklich verschenkte Energie. So lustig dieses Cartoon auch ist, ich merke, wie ich traurig werde. Wie frustrierend ist das doch, Tochter einer solchen Mutter zu sein. In etlichen biblischen Texten wird von einem frustrierten Jesus erzählt. Luther übersetzt dieses Frustriertsein mit »es jammerte ihn«. Im griechischen Text steht da das Wort für Eingeweide, für die inneren Organe. Wir kennen das auch heute noch. Wenn uns etwas zu schaffen macht oder berührt, dann reagiert der Körper. Ich kann das nicht lenken, es passiert einfach. Der Magen zieht sich zusammen oder wir sagen, das geht mir an die Nieren. Ich kann das Leid der anderen geradezu körperlich spüren. Und wenn es Jesus jammerte, dann war er nicht bloß nur frustriert. Er fühlte wirklich mit und dieses Mitfühlen gab ihm die Kraft, der Ungerechtigkeit etwas entgegenzusetzen. Das setzte Energie frei, geschenkte Energie. Also das Gegenteil von der verschenkten Energie, wie es Petronia erlebt hat. Ich bin überzeugt, Unguten etwas entgegenzusetzen dank geschenkter Energie, das funktioniert auch heute noch.
16: Sie hörten einen Beitrag der Evangelischen Kirche. Es sprach Susanne Senkstock, Pastorin aus Kiel. Den Text können Sie nachlesen unter www.radiokirche.de.

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1: Um 6 Uhr mit Emily Seidel. Der Tankrabatt ist zurück. Seit heute gilt die gesenkte Energiesteuer auf Kraftstoffe. Das Gesetz schreibt aber weder einen bestimmten Verkaufspreis noch eine ausdrückliche Pflicht zur Weitergabe des Rabatts vor. Ob die versprochene Entlastung bei den Verbrauchern ankommen wird, dazu aus Mainz Christoph Mautes.
2: Also der Wirtschaftsverband der großen Tankstellen in Deutschland hat ja gestern schon versprochen, dass der Tankrabatt sofort um Mitternacht direkt komplett an die Autofahrer weitergegeben wird. Wenn das so ankäme, wären das bei 50 Liter Tankinhalt rund 8 Euro immerhin. Diese Ankündigung ist aber schon so ein bisschen erstaunlich, denn bei den letzten Rabatten wurde immer wieder erklärt, die Steuersenkung gilt erst für den Sprit, der nach 0 Uhr von den Raffinerien ausgeliefert wird. Was die Tankstellen also noch da haben, ist noch zum alten Steuersatz gekauft worden und entsprechend teurer.
1: Nach der Einigung im Bundeskabinett auf eine Pflegereform hat die Krankenkasse DAK verfassungsrechtliche Zweifel angemeldet. Bei der geplanten Anhebung der Beitragssätze für Kinderlose sei man in einer bedenklichen Dimension angekommen, sagte deren Chef Storm der Rheinischen Post. Weiter dürfe die Spreizung der Beiträge nicht gehen. Aktuell liegt der Beitragssatz zur Pflegeversicherung bei 3,6%, für Kinderlose bei 4,2%. Für Letztere soll der Satz nach dem Willen von Union und SPD ab dem kommenden Jahr auf 4,5% steigen. In Luxemburg kommen heute die EU-Innenminister zusammen, zum ersten Mal seit dem Massenansturm von Migranten auf die spanische Exklave Ceuta. Der Vorfall soll konkrete Folgen für die EU-Migrationspolitik haben. Aus Brüssel, Katrin Schmidt.
3: Auf dem Tisch liegt heute ein 5-Punkte-Plan der EU-Kommission, um die Kontrollen an den europäischen Außengrenzen zu verschärfen. Nach dem Ansturm von mehr als 70.000 Menschen auf die spanische Exklave Ceuta Ende Juli könne man nicht zur Tagesordnung übergehen, sagt EU-Innenkommissar Brunner im Vorfeld. Die EU-Grenzschutzagentur Frontex beispielsweise soll weitere Kapazitäten und Kompetenzen bekommen, um schneller in solchen Situationen zu unterstützen, was unter den Mitgliedstaaten umstritten ist. Bundesinnenminister Dobrindt spricht sich für eine stärkere Rolle von Frontex aus, genauso wie für die geplante Einschränkung des allgemeinen Asylrechts in besonderen Situationen. Denn dem 5-Punkte-Plan zufolge könnte künftig ein Krisenmechanismus dafür sorgen, dass in besonderen Lagen, wenn etwa Menschen instrumentalisiert werden, schnellere Verfahren und Rückführungen abweichend vom Asylrecht erlaubt sind. In Luxemburg beraten die EU-Innenministerinnen und Minister außerdem über das weitere Vorgehen bei Abschiebungen aus Europa.
1: Der linken Politiker Kotschak gibt seinen Sitz im Innenausschuss des Bundestages auf. Er zieht damit Konsequenzen aus der Kritik an seinen Kontakten ins Clan-Milieu. Aus Berlin Dietrich Karl Meurer.
4: Im Kurznachrichtendienst X schreibt Kotschak, er wolle verhindern, dass die Debatte um seine Person die parlamentarische Arbeit seiner Partei belaste. Zugleich räumt er Fehler ein. Im Umgang mit der Großfamilie Remo sei er naiv und mit der Situation überfordert gewesen. Kritik hatte Kotschaks Kontakt zu Firas Remo ausgelöst. Dessen Familie wird dem Berliner Clanmilieu zugerechnet und mit organisierter Kriminalität in Verbindung gebracht. Kotschak bestreitet organisierte Kriminalität unterstützt oder Vorteile gewährt zu haben.
1: Die Hitzewelle in Europa und ein trockener Winter haben die Gletscherschmelze in den Schweizer Alpen extrem beschleunigt. Einem neuen Bericht zufolge haben sie in diesem Jahr 5,5% ihrer Gesamtmasse verloren. Seit 2022 ist demnach fast ein Fünftel des Gletschereises weggeschmolzen. Wegen mehrerer Hitzewellen sei schon im Sommer die schützende Schneedecke weitgehend verschwunden gewesen, so die Schweizer Organisation Glamos, die für das Vermessen der Gletscher zuständig ist. Sie spricht von einem katastrophalen Jahr. In Israel haben Passagiere über den dramatischen Vorfall an Bord einer Fly-Dubai-Maschine gestern Vormittag berichtet. Einer sagte, er habe gesehen, wie ein Pilot mit einem Messer auf den anderen eingestochen habe. Daraufhin sei er mit anderen ins Cockpit gestürmt, um den Angreifer zu überwältigen. Crewmitglieder von Fly-Dubai hätten dann das Steuer übernommen und die Maschine gelandet. Israels Regierungschef Netanyahu nannte die Passagiere Helden. Sie seien nur knapp einer Katastrophe entgangen. Der Vorfall ereignete sich auf einem Flug nach Tel Aviv. Der verletzte Pilot stammt aus Indien. Sein Gesundheitszustand ist stabil. Das waren die Nachrichten.
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5: Viele Wolken und von Westen der Regen, vereinzelt auch Gewitter möglich. In Teilen Mecklenburg-Vorpommerns bleibt es trocken. Die Höchstwerte 18 bis 25 Grad. Morgen erst noch Regen, später von Westen her freundlicher mit Sonne. 17 bis 21 Grad. Am Samstag erneut wolkig aber meistens trocken, 17 bis 22 Grad. Und am Sonntag dann wechselnd bewölkt, aber Regen möglich. 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Uns liegen bisher keine Meldungen vor an diesem Donnerstag, am 1. Oktober. Ich bin Stefan Schlag, hallo, schönen guten Morgen, schön, dass Sie dabei sind. 1. Oktober, das heißt, mit dem heutigen Tag ist erneut ein Tankrabatt in Kraft getreten. Energiesteuer runter um 17 Cent, soll ja Autofahrer und auch die Wirtschaft finanziell entlasten. Das Instrument ist allerdings umstritten, auch innerhalb der Bundesregierung. Aus Berlin, Anne-Kathrin Mellmann.
6: Schnell und einfach sollen die Deutschen entlastet werden. Lösung: Tankrabatt.
7: Ich würde ihn jetzt nicht als ordnungspolitische Meisterleistung bezeichnen,
6: sagt Bundeswirtschaftsministerin Katharina Reiche. Und die Wirtschaftsweise Monika Schnitzer.
8: Für mich war das vor allen Dingen Ausdruck der Verzweiflung der Politik, die offensichtlich denkt, sie muss jetzt ganz schnell vor den Landtagswahlen noch irgendetwas ankündigen, was die Wählerinnen und Wähler dann doch auf ihre Seite ziehen würde.
6: Die Herzen der Wähler eroberte der Tankrabatt nicht, aber er gewann wieder den Ideenwettbewerb und mit ihm dieses Mal ein Preisdeckel, über den Katharina Reiche vor 2 Wochen noch gesagt hatte:
9: Ein Spritpreisdeckel halte ich für den falschen Weg. Ein solcher Deckel schwächt unsere mittelständische Raffineriewirtschaft.
6: Weil die CDU von Markteingriffen wenig hält. Aber nun muss sich Reiche um die konkrete Ausgestaltung des Preisdeckels kümmern, weil sich die SPD durchgesetzt hat. Sebastian Rohloff, wirtschaftspolitischer Sprecher der SPD-Fraktion im Bundestag.
10: Was mich ein bisschen nervös macht, ist, dass man das zusammen mit den entsprechenden Unternehmen im Gespräch sozusagen entwickeln will. Die haben ja nicht so ein Interesse an einem Preisdeckel, weil die ja gerne möglichst hohe Gewinne machen wollen, was ein Stück weit ja auch normal ist, was ich ja nur grenzwertig finde, wenn es in diesen Krisen besonders hohe Gewinne gibt. Da will ich die Union jetzt schon mal freundschaftlich kollegial daran erinnern, dass das für die SPD wirklich fest vereinbart ist und zum 1.1. kommen muss. Da gibt es kein Wackeln.
6: Von einer EU-rechtlich problematischen Mehrwertsteuersenkung für Sprit, wie sie die CDU-Seite vorgeschlagen hatte, wollte die SPD nichts wissen. Und die Übergewinnsteuer findet auf Unionsseite nur wenige Anhänger, also eine Steuer auf außergewöhnlich hohe Gewinne, die Mineralölkonzerne in der Krise erzielen. Einigen könnten sich die Koalitionspartner auf Direktzahlungen des Staates für besonders Betroffene. Aber dafür fehlen immer noch technische Voraussetzungen. Bliebe noch: kreativ werden oder etwas von den Nachbarn abschauen. Italien zum Beispiel senkt die Kfz-Steuer für Klein- und Mittelklassewagen. Andreas Lenz, energiepolitischer Sprecher der Unionsfraktion, sagt dazu:
11: Im Wettbewerb der Ideen müssen wir aus meiner Sicht ganz genau darauf achten, was andere Länder, insbesondere andere EU-Länder, machen. Ich habe das italienische Modell sehr charmant gefunden. Gleichzeitig sieht man natürlich dann schon auch die Diskussion, ab wann grenzt sich dann die Entlastung ab. Deutschland neigt ja dann dazu, sehr komplizierte Regelungen zu machen. Gibt es dann irgendwelche Staffelungen oder was weiß ich? Also die Diskussion wäre sicher auch mit so einer Regelung nicht am Ende. Aber ich bin der Meinung, wir sollten da voneinander lernen.
6: Aber Lenz betont auch, nicht jede Krise sei hundertprozentig ausgleichbar. Lindern, das kann Politik. Im Mai und Juni, als der letzte Tankrabatt galt, sank die Inflation leicht. Nach dem Auslaufen des Tankrabatts hatte sich das Leben wieder verteuert.
5: Also ab heute die Neuauflage des Tankrabatts. Aus Berlin berichtete Anne-Kathrin Mellmann. Übermorgen am 3. Oktober feiern wir den Tag der deutschen Einheit zum mittlerweile 36. Mal. Doch Deutschland scheint von einer Einheit weit entfernt. 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
12: Unsere Demokratie und eben unsere Freiheit, da sollte man doch nicht aufs Spiel setzen, indem wir irgendwelche Linken oder Rechten an die Macht bringen, sondern man sollte mit Demokratie versuchen, alles richtig hinzubekommen.
13: Man kann ja an Werte einknüpfen, die dieses Land eigentlich groß und stolz gemacht haben, ohne in einen negativen Patriotismus zu verfallen. Dieses Land ist von den Dichtern und Denkern zum Bedenkenträgern und Zweiflern geworden.
14: Ich bin ja mit jemandem aus den neuen Bundesländern schon seit mehr als 16 Jahren zusammen. Und in so einer Verbindung merkt man auch die Unterschiede, ne, dass die Menschen anders groß geworden sind. Aber das ist natürlich alles Sachen, über die man reden kann und die man auch mitnehmen kann in so eine Beziehung.
5: Deutsche Einheit, was hält uns zusammen? 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
5: Das Wasser fließt in allen Hamburger Stadtteilen wieder, der Verkehr stockt aber noch. Wegen des Wasserrohrbruchs gestern an der Amsingstraße bleibt die Straße stadteinwärts bis auf Weiteres gesperrt. Jörn Strelapol.
15: Nach Angaben von Hamburg Wasser prüfen Experten, wie groß der Schaden genau ist. Dann soll ermittelt werden, wie lange die Reparatur der Wasserleitung dauert. Das städtische Unternehmen rät Autofahrern sogar, nach Möglichkeit auf die Bahn umzusteigen oder von zu Hause aus zu arbeiten. Denn nicht nur die Amsingstraße ist wegen des Schadens stadteinwärts gesperrt, es gibt noch mehrere weitere Baustellen und auch die Fuhlsbüttler Straße in Hamburg-Nord bleibt gesperrt. Am Haupteingang des Friedhofes Ohlsdorf war gestern ebenfalls eine Wasserleitung kaputt gegangen. Die Trinkwasserversorgung ist nach Angaben von Hamburg Wasser weitgehend wiederhergestellt. Wegen Druckschwankungen und veränderter Fließrichtungen könnten sich natürliche Eisen- und Kalkablagerungen lösen. Die bräunliche Verfärbung sei gesundheitlich aber unbedenklich.
5: Politiker aus Schleswig-Holstein befürchten eine ausländische Einflussnahme auf die Landtagswahl im kommenden Jahr. Im Innen- und Rechtsausschuss des Landtags wurde gestern darüber beraten. Anna Grusnick.
16: Landeswahlleiter Berger sagte, man müsse damit rechnen, dass gezielt Falschinformationen im Internet und in den sozialen Medien verbreitet werden. Vor allem gegen die Wahl an sich, gegen die Briefwahl oder gegen die Auszählung. Deshalb setzt er auf ein strukturiertes Monitoring als Frühwarnsystem, auf eine gute Information der Bürger und auf eine schnelle Reaktion auf Desinformation. Berger betonte, es gehe ausdrücklich nicht darum, politisch zu überwachen oder Kritik zu unterbinden. Es gehe darum, die Integrität des Wahlvorgangs selbst zu schützen. Innenpolitiker Kirschner von den Grünen befürchtet, man könne davon ausgehen, dass eine Beeinflussung der anstehenden Wahl über Social Media stattfinden wird. Man befinde sich mittlerweile mit Russland in einem hybriden Konflikt, gerade unterhalb einer bewaffneten Auseinandersetzung. Russland versuche, so Kirschner, erneut auf Wahlen in Deutschland Einfluss zu nehmen und die AfD und das BSW zu fördern. Er forderte noch mehr Kontrolle.
5: Bundesverteidigungsminister Pistorius will am Nachmittag die Bundeswehr in Bergen im niedersächsischen Landkreis Celle besuchen. Pistorius ist bei der sogenannten Experimentalserie Land auf dem Truppenübungsplatz dabei. Das heißt, es werden neue Rüstungsgüter geprüft. Tabea Panda.
17: Bei diesen Tests werden Ideen, Waffen oder Komponenten vom Heer, Forschern und Entwicklern zusammengeprüft. Es soll vor allem darum gehen, ob und wie sich die neue Technik in die bestehende IT-Infrastruktur integrieren lässt und inwieweit sie die Fähigkeiten der Truppe steigert. Geplant ist, dass Soldatinnen und Soldaten dem Minister aus der Praxis berichten und es sollen Drohnensysteme vorgeführt werden. Drohnen standen zuletzt häufiger bei der Bundeswehr im Fokus. Im Mai waren sie Teil einer Fähigkeitendemonstration für den Minister in Munster. Es wurden zum Beispiel Kamikaze-Drohnen oder Drohnenschwärme gezeigt, also mehrere Geräte, die miteinander abgestimmt agieren. In Munster werden zurzeit auch Soldatinnen und Soldaten möglichst schnell zu Drohnenpiloten ausgebildet, weil diese Waffen im Krieg in der Ukraine einfach eine so große Rolle spielen und sich die Technik so rasend schnell weiterentwickelt. Bis 2029 will die Bundeswehr die Drohnenausbildung weiter massiv ausbauen und die Bundeswehr investiert in Drohnen. Im Februar wurde beispielsweise der Kauf von Kamikaze-Drohnen genehmigt.
5: In Mecklenburg-Vorpommern hat der Zoll bei einer Kontrolle in einem Greifswalder Nagelstudio 3 Menschen festgenommen. Sie sollen ausländische Arbeitskräfte illegal nach Deutschland gebracht und in dem Studio beschäftigt haben. Luise Blöss.
18: Die Zollbeamten waren einem konkreten Verdacht nachgegangen und hatten das Nagelstudio gezielt kontrolliert. Vor Ort wurden 3 Personen festgenommen. Der Verdacht, sie sollen ausländische Arbeitskräfte eingeschleust haben. In dem Geschäft stellten die Beamten unter anderem Handys und Geschäftsunterlagen sicher, die jetzt ausgewertet werden. Der Einsatz folgt nur wenige Tage nach einer größeren Zollaktion in derselben Branche. Erst am Wochenende wurden in Mecklenburg-Vorpommern 76 Beschäftigte in Friseursalons, Barbershops und Nagelstudios überprüft. Dabei leitete der Zoll 24 Ermittlungsverfahren ein. Es geht unter anderem um Menschen ohne gültige Aufenthaltserlaubnis sowie um mögliche Verstöße beim Mindestlohn und bei Sozialversicherungsbeiträgen.
5: Und soweit Informationen aus Norddeutschland. In 5 Minuten nach Sport und Überblick schauen wir auf eine Konferenz der EU-Innenminister. Und die beschäftigen sich mit dem Migrantenansturm auf Ceuta und den Konsequenzen daraus. Das Wichtigste in Kürze, jetzt 6.15 Uhr.
1: In Deutschland gilt erneut ein sogenannter Tankrabatt. Das heißt, bis Jahresende wird die Energiesteuer auf Sprit gesenkt. Die Verbraucher sollen damit pro Liter Diesel und Benzin um 17 Cent entlastet werden. Im Zuge des Iran-Kriegs sind die Preise dafür massiv gestiegen. Die Bundesregierung hatte die Maßnahme schon einmal im Mai und Juni ergriffen. Kritiker sagen, dass die Ölkonzerne den Rabatt nicht vollständig an die Kunden weitergegeben hätten. Die Innenministerkonferenz muss ihre Beschlüsse nicht mehr einstimmig fassen. Nach Informationen der dpa haben sich die Ressortchefs von Bund und Ländern schon vor einigen Tagen darauf geeinigt. Demnach ist jetzt nur noch eine Mehrheit von 13 der 16 Stimmen notwendig, um Entscheidungen zu treffen. Hintergrund ist, dass die AfD künftig an Landesregierungen beteiligt sei und damit auch Innenminister stellen könnte. Die anderen Parteien befürchten, dass die AfD dann viele Beschlüsse per Veto verhindern könnte. War die Preiserhöhung bei Amazon Prime im Jahr 2022 rechtswidrig? Mit dieser Frage befasst sich heute der Bundesgerichtshof. Geklagt hatte die Verbraucherzentrale Nordrhein-Westfalen. Sie hält die Preiserhöhung für nicht zulässig und hat vor den Vorinstanzen Recht bekommen. Fast 150.000 Menschen haben sich der Sammelklage inzwischen angeschlossen. Entscheidet das Gericht in ihrem Sinne, könnten sie Geld zurückbekommen. Amazon hatte die Preise für sein Prime-Angebot damals erhöht, ohne die Kunden ausdrücklich um Zustimmung zu bitten. Und das Wetter in Norddeutschland. Viele Wolken, in weiten Teilen regnet es auch bei 18 bis 25 Grad. Das war der Kurzüberblick und jetzt geht's zurück zu Stefan Schlag.
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5: Die Nummer 1 zu sein, das ist der Anspruch bei den Handballern des THW Kiel. In den vergangenen Jahren war der deutsche Rekordmeister davon aber ein ganzes Stück entfernt, vor allem in der vergangenen Saison. Gestern Abend, Hendrik Glückhoff, da gab es für die Kieler einen weiteren Rückschlag.
19: Es gab die erste Niederlage der neuen Saison in der Handball-Bundesliga und das war dann doch ernüchternd für den THW Kiel, denn nach dem ja eigentlich guten Saisonstart folgte erst das unglückliche Unentschieden im Nordderby gegen Flensburg am Wochenende und gestern haben die Kieler bei Meister Magdeburg klar verloren, 26 zu 32. Aus Magdeburg Jens Lampe.
20: Von Anfang an lief der THW Kiel einem wie in Fesslitz spielenden deutschen Meister in Magdeburg hinterher. Schon nach 15 Minuten stand es 3 zu 7 aus Kieler Sicht. Zur Halbzeit führten die Magdeburger 15 zu 9 gegen müde und ausgelaugt wirkende Kieler Spieler. Nach dem Wechsel das gleiche Bild. Magdeburg dominierte die Partie. Kiel lief hinterher, lag teilweise mit 8 Toren zurück. Am Ende das 26 zu 32 aus Kieler Sicht. Enttäuschend, weil in dieser Deutlichkeit so nicht erwartet. Kiel war an diesem Abend chancenlos in Magdeburg.
19: Also die Anfangseuphorie schon wieder dahin bei den Kielern. Nachdem sie an den ersten Spieltagen die Tabelle angeführt hatten, sind sie jetzt noch auf Platz 3. Deutlich besser ist die Stimmung bei der SG Flensburg-Handewitt, die weiter ohne Niederlage in dieser Saison ist. Und gestern hat sie ihr Auftaktspiel in der European League deutlich gewonnen. Im ersten Gruppenspiel des zweithöchsten Handball-Europapokals gab es einen klaren 40 zu 31 Sieg gegen den spanischen Club BM Granollers. Flensburgs Patrick Volz hat trotzdem noch Verbesserungspotenzial gesehen.
21: Vor allem ist diese spanische Abwehrvariante, das kennt man nicht so viel aus der heimischen Liga. Das machen die richtig gut, provozieren dann viel diese Ballverluste. Da haben sie wahrscheinlich genau das gemacht, was sie machen wollten. Und wir haben am Anfang nicht so die richtigen Lösungen gefunden, beziehungsweise dann auch am Torhüter ein bisschen zu oft gescheitert. Dann haben wir einfach die Ruhe bewahrt, dann taktisch umgestellt auf 7 gegen 6 und dann lief das viel besser. Und dann waren wir auch, glaube ich, von der Konsequenz her und von der Intensität her besser.
19: Konsequenz und Intensität, das dürfte sich heute auch der neue Fußball-Bundestrainer Jürgen Klopp von seiner Mannschaft wünschen. Im dritten Nations-League-Spiel will Klopp endlich den ersten Sieg einfahren. In München geht's gegen Serbien. Allerdings muss er dabei auf Nico Schlotterbeck verzichten. Der Innenverteidiger hat sich im Training eine Knöchelverletzung zugezogen. Sein Dortmunder Teamkollege Waldemar Anton könnte ihn ersetzen. Was Klopp sonst zu möglichen Startelf-Kandidaten gesagt hat, berichtet André Siems.
22: Jonas Urbich wird sein Nationalmannschaftsdebüt geben und zum ersten Mal im Tor für die deutsche A-Mannschaft stehen. Als Kapitän könnte Serge Gnabry das Team auf das Feld führen. Jürgen Klopp meinte, der Spieler mit den meisten bisherigen Einsätzen habe diese Ehre. Das wäre eigentlich Gnabry. Die Serben erwartet der Bundestrainer bissig und mit allen Wassern gewaschen. Jeder würde für den anderen kämpfen. Seine Mannschaft nahm Klopp in Schutz. Man benötige noch Zeit für bestimmte Abläufe, aber dann soll ein Team auf dem Rasen stehen, das jedem Gegner Probleme bereiten kann.
19: Und wir vertiefen das im Gespräch mit unserem Nationalmannschaftsreporter hier in rund einer halben Stunde. Anpfiff ist dann heute Abend um 20.45 Uhr. Die deutsche U21-Nationalmannschaft, die steht dicht vor der Qualifikation für die Europameisterschaft nach dem 4:1-Sieg am Abend auf Malta. Und jetzt zum Fußball bei den Frauen. Da hat der VfL Wolfsburg das Achtelfinale des Europacups erreicht. Im zweithöchsten europäischen Wettbewerb haben die Wolfsburgerinnen nach dem Hinspiel auch das Rückspiel gewonnen bei Außenseiter Sturm Graz. Schmucklos mit 2:0 und trotzdem war Trainer Stefan Lerch zufrieden.
2: Also ich bin auf jeden Fall glücklich, dass wir jetzt diese erste Hürde genommen haben und dass wir über beide Spiele ja souverän in die nächste Runde eingezogen sind.
19: Wie Wolfsburg ist auch Frankfurt eine Runde weiter und beide sind ja nach der verpassten Qualifikation für die Champions League nur im zweitklassigen Europacup unterwegs. Anders als die deutschen Meisterinnen des FC Bayern, die in der Königsklasse am Start sind und die haben da in der Champions League im zweiten Spiel den ersten Sieg geholt, 3:0 bei Benfica Lissabon.
5: Und so weiter der Sport mit Hendrik Lückhoff. Mehr als 70.000 Menschen aus Marokko hatten das spanische Ceuta Ende Juli praktisch überrannt. Die meisten kehrten kurz darauf zurück oder wurden zurückgebracht. Doch tausende Migranten halten sich weiterhin in der nur etwa 18 Quadratkilometer großen Exklave in Nordafrika auf. Immer wieder kommt es zu Protesten von Anwohnern in Ceuta. Heute kommen die EU-Innenminister zu einem Treffen zusammen, um über die Krise zu beraten. Denn der Massenansturm hatte eine diplomatische Krise mit Schuldzuweisungen zwischen den EU-Staaten ausgelöst. Aus Brüssel Katrin Schmidt.
3: Die Migrationskrise in Ceuta hängt Europas Innenministerinnen und Ministern nach wie ein kleines Schreckgespenst, das auftauchte, als man sich gerade so sicher fühlte wie seit 10 Jahren nicht mehr.
4: Natürlich müssen wir über Ceuta sprechen. Die Ereignisse in Ceuta im vergangenen Sommer haben gezeigt, dass Bilder manchmal selbst die besten Statistiken in den Schatten stellen.
3: Denn eigentlich zeigen die EU-Statistiken einen klaren Trend. Die irregulären Grenzübertritte sind in den vergangenen 2 Jahren um mehr als die Hälfte zurückgegangen. Und in diesem Jahr reisten bisher noch mal ein Drittel weniger Menschen ohne Einreise- bzw. Aufenthaltsgenehmigung in die EU. Aber dann, so EU-Innenkommissar Brunner, diese Bilder von mehr als 72.000 Menschen, die Ende Juli von Marokko aus zu Fuß oder schwimmend in die spanische Exklave Ceuta gelangt sind. Einige kamen auch bei dem Versuch ums Leben. Der größte Teil der vorwiegend jungen Männer wurde schnell wieder zurückgedrängt. Tausende aber harren auch weiterhin in Zelten und planen am Strand von Ceuta aus.
4: Das war eine Art Stresstest für die Europäische Union und ich glaube, wir haben diesen Test bestanden. Aber wir können und werden nicht einfach zur Tagesordnung zurückkehren.
3: Daher liegt nun ein 5-Punkte-Plan des Kommissars auf dem Ratstisch. Es geht um noch stärkere Kooperation mit den Herkunfts- und Transitstaaten, wie etwa Marokko, um die Verbesserung der Frühwarnsysteme und um ein Social-Media-Monitoring, mit dem man erkennen will, wenn Menschen aufgestachelt und instrumentalisiert werden, um Migration als Waffe gegen Europa einzusetzen. Und es geht um einen besonderen Krisenmechanismus, der letztlich dazu führen könnte, dass das allgemeine Asylrecht in besonderen Lagen ausgesetzt wird. EU-Kommissionschefin Ursula von der Leyen beschreibt es so.
23: The message from Europe is clear. We will always comply with our values and.
3: Das wird eine klare Botschaft. Wir werden stets unsere Werte und Grundrechte wahren. Doch beim Schutz unserer Grenzen werden wir niemals Kompromisse eingehen. Denn wir Europäer entscheiden, wer unter welchen Bedingungen in unsere Union kommt, nicht die Schleuser und Menschenhändler.
23: And not the smugglers.
3: Bundesinnenminister Alexander Dobrindt unterstützt gerade infolge der Ceuta-Krise einen solchen Sonderweg.
24: Also bewusst dann nicht den Prozess der normalen Asylverfahren in Gang setzt, sondern eben ein Schnellverfahren zu Rückführungen, weil eine Ausnahmesituation identifiziert ist, die nichts mit einer humanitären Notlage zu tun hat.
3: Vor allem die EU-Grenzschutzagentur Frontex soll nach Willen der EU-Kommission aufgestockt werden und schneller, als es etwa in Spanien zuletzt der Fall war, unterstützen können. Ein durchaus kontroverses Thema in der Ministerrunde, ähnlich wie die sogenannten Return Hubs. 5 EU-Staaten, darunter Deutschland, haben sich an die Spitze der Bewegung gesetzt und wollen bis Jahresende Details präsentieren für genau solche Zentren außerhalb der EU, in die abgelehnte Asylbewerber zunächst gebracht werden sollen. Denn, so Bundesinnenminister Dobrindt,
24: man muss sich immer wieder vor Augen halten, dass es an der Nordküste Afrikas seinen Preis zwischen 10.000 und 20.000 Euro kostet, eine Transportmöglichkeit, einen illegalen Transfer Richtung Europäische Union zu bekommen. Und unser Interesse ist, dass wir diese kriminellen Machenschaften stärker unterbinden, als das bisher der Fall ist. Und dazu gehört natürlich auch die abschreckende Wirkung, die mit Return-Hubs verbunden sind.
3: Die Niederlande, auch im Team der 5 EU-Staaten, die vorangehen, haben dazu bereits erste Vereinbarungen mit Uganda getroffen. Ebenso Griechenland, das in der zweiten Hälfte des kommenden Jahres die Ratspräsidentschaft der EU übernimmt und dann, so heißt es in Athen, erste Return-Hubs als Pilotprojekte auf afrikanischem Boden errichtet sehen will.
5: Nach dem Migrantenansturm auf Ceuta, EU-Innenminister beraten über Konsequenzen. Aus Brüssel war das Katrin Schmidt.
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5: Sparen jetzt, verändern später. Das ist im Groben das Fazit der Einigung bei der Pflegereform. Auf den letzten Metern haben Union und SPD doch noch einen Kompromiss gefunden, der vom Kabinett beschlossen werden konnte. Dietrich Karl-Meurer aus dem ARD-Hauptstadtstudio meint, diese Pflegereform ist vor allem eine Vertagungsreform.
7: Ja, die akute Finanzlücke wird angegangen. Wer keine Kinder hat, zahlt mehr. Wer gut verdient, auch. Später sollen auch bislang beitragsfrei mitversicherte Ehepartner einen Zuschlag zahlen. Die geplante Kürzung der Rentenbeiträge für pflegende Angehörige ist vom Tisch. Und mit mehr Reha und Prävention soll Pflegebedürftigkeit möglichst verhindert oder hinausgezögert werden. Das alles ist sinnvoll. Doch der große Wurf fehlt. Ausgerechnet das, worüber Union und SPD bis zuletzt gestritten haben, wird verschoben. Eine stärkere Beteiligung der privaten Pflegeversicherung und eine Deckelung der Eigenanteile im Heim. Jetzt soll es eine Kommission richten. Das ist zu wenig, denn schon lange ist klar, dass die Pflegeversicherung strukturell reformiert werden muss. Es rächt sich, dass die Politik diese Reform so spät angegangen ist. Jetzt wird unter Zeitdruck geflickt, statt grundlegend saniert. Und wieder liefert die Regierungskoalition dasselbe Bild. Streit bis zur letzten Minute, Blockadedrohungen, Krisengespräche. Dann ein Kompromiss, der den schwierigsten Teil vertagt. Das verschafft Zeit. Gelöst ist das Pflegeproblem damit nicht.
5: Ein Kommentar von Dietrich Karl-Meurer. Frank Kapellan vom Deutschlandfunk hält fest, die Koalition bleibt im Konfliktmodus.
8: Viel Lärm um nichts. Die Sozialdemokraten haben versucht, sich beim Thema Pflege als Partei der sozialen Gerechtigkeit zu profilieren und in der Sache nur sehr wenig erreicht. Es bleibt beim ursprünglichen Fahrplan. Zunächst soll die Finanzierung gesichert werden, dann wird eine Kommission von Experten Vorschläge für strukturelle Reformen des Pflegesystems unterbreiten. Allerdings haben sie sich mit dem harschen Auftreten in den vergangenen Tagen keinen Gefallen getan. Die Bürger haben es satt, eine Regierung zu erleben, die sich auf offener Bühne streitet. Es ist nicht nachvollziehbar, dass es dem Kanzler und seinem Vize, SPD-Chef Lars Klingbeil, trotz aller Beteuerungen nicht gelingt, solche Kontroversen geräuschlos und intern vorab zu klären.
5: Die Meinung von Frank Kapellan. Auch die Neue Presse aus Coburg sieht die Parteien und deren Vorsitzende in keinem guten Licht.
9: Der geschwächte SPD-Chef und Finanzminister Lars Klingbeil konnte oder wollte nicht dagegenhalten. Friedrich Merz hatte zwar noch die Kraft, einen Aufstand seiner eigenen Partei ins Leere laufen zu lassen, doch durchsetzen kann er gegen den Koalitionspartner sehr wenig. Die Regierung hat die Pflege vor der Pleite gerettet, sich dabei aber selbst beschädigt.
5: Die Süddeutsche Zeitung aus München schreibt, gut, dass Gesundheitsminister Lindemann die SPD gebändigt hat.
9: Die Sozialdemokraten befürchten nämlich weitere Wahlniederlagen und probieren jetzt aus, ob ihnen Protest gegen die eigene Regierung Wählerstimmen bringen könnte. Es ist nur die schnelle Lösung für den Übergang. Lindemann hat das erkannt und direkt nach Amtsantritt noch eine Kommission angekündigt. Die soll die Struktur des Pflegesystems grundlegend reformieren. Eine vernünftige Idee. Die Pflege ist zu wichtig für tagespolitische Taktik, wie sie die SPD in den vergangenen Tagen gezeigt hat.
5: Und das Handelsblatt aus Düsseldorf meint, so wird jede Reform zur Vertrauensfrage für Kanzler Merz.
9: Der Vorgang hat auch zentrale Probleme offengelegt. Die Schwäche der CDU nach den verlorenen Landtagswahlen und vor allem die Schwäche des Kanzlers. Wenn jetzt jedes Mal ein Verhandeln bis zur letzten Minute nötig wird, um längst besprochene Reformen durchzubekommen, ist es nur eine Frage der Zeit, bis dieser Koalition die Luft ausgeht.
5: Das waren die Standpunkte, zusammengestellt von Martin Seiler.

Heute geht es bei uns bei NDR Info viel um Mobilität. Zum einen um den Tankrabatt, der ja in Kraft getreten ist, der die Autofahrer finanziell entlasten soll. Gleich in den Nachrichten und danach auch in den Wirtschaftsinformationen. Und dann schauen wir, wie sich die Chefin der Deutschen Bahn, Evelyn Paller, in dem ersten Jahr nach Amtsübernahme geschlagen hat. Was sie erreicht hat und was nicht, das ist auch unser NDR-Info-Thema heute früh, in dem wir ja besonders intensiv auf ein Ereignis schauen. Also ein Jahr Bahnchefin, dazu gleich mehr nach den Nachrichten.

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1: Um 6.30 Uhr mit Emily Seidel. Seit heute gibt es zum zweiten Mal in diesem Jahr einen Tankrabatt. Die Regierung

0: Schon gestern hatten die Preise nachgegeben und der Branchenverband hat auch wieder eine vollständige Weitergabe der Kostensenkung versprochen. Die niedrigeren Steuern gelten bis Ende des Jahres.
1: Umweltverbände und Verbraucherschützer kritisieren, dass das Deutschland-Ticket ab Januar teurer wird. Die Chefin der Verbraucherzentralen Pop warnt, das Angebot müsse für alle bezahlbar bleiben. Greenpeace nennt die Erhöhung klimapolitisch kurzsichtig. Für die Deutsche Umwelthilfe ist es nicht gerecht, dass für Autofahrer sofort Milliarden für einen Tankrabatt da seien, während Bus- und Bahnfahren teurer werden soll. Der Preis für das Deutschland-Ticket steigt ab Januar um knapp 4 Euro auf 66,80 Euro. Grund sind höhere Kosten für Personal und Energie. Bundesverkehrsminister Bilger nennt die Erhöhung moderat. Das Deutschland-Ticket sei weiterhin ein sehr attraktives Angebot. Die Innenminister der Bundesländer müssen in Zukunft Entscheidungen nicht mehr einstimmig treffen. Künftig reicht eine Mehrheit von 13 der 16 Länderstimmen, wie ein Sprecher der Konferenz mitteilte. Hintergrund ist die Sorge vor einer Blockade durch die AfD. Nach ihrem Wahlsieg in Sachsen-Anhalt könnte dort künftig ein AfD-Politiker das Innenressort übernehmen und mit seiner Gegenstimme gemeinsame Beschlüsse verhindern. Nach mehreren Wasserrohrbrüchen in der Hamburger Innenstadt hat sich die Lage weitgehend stabilisiert. Bis zum Abend haben Feuerwehr und THW Keller und Tiefgaragen ausgepumpt. Auf mehreren Straßen musste Schlick beseitigt werden. Auch in der Nacht wurde weiter gearbeitet. Wichtige Hauptverkehrsstraßen bleiben erstmal gesperrt. Die Polizei erwartet Probleme im Berufsverkehr. Nahe des Hamburger Hauptbahnhofs war gestern eine Hauptleitung gebrochen. Das löste in mehreren Stadtteilen weitere Rohrbrüche aus. Die Suche nach der Ursache läuft. Der Bundesgerichtshof befasst sich am Vormittag mit einer Preiserhöhung für Amazon Prime. Das Streamingportal hatte vor 4 Jahren das Abonnement verteuert, ohne die Kunden um Zustimmung zu bitten. Gegen eine erfolgreiche Klage von Verbraucherschützern ging Amazon in Revision. Aus Karlsruhe Klaus Hempel.
2: Im September 2022 hatte der Online-Händler Amazon seine Preise erhöht. Kunden, die Amazon Prime nutzen, müssen seitdem pro Monat 1 Euro mehr zahlen. Amazon verwies unter anderem auf gestiegene Kosten für das Unternehmen. Grundlage der Preiserhöhung war eine entsprechende Klausel in den allgemeinen Geschäftsbedingungen. Die Verbraucherzentrale Nordrhein-Westfalen hält die Klausel für rechtswidrig und klagte. In den Vorinstanzen bekamen die Verbraucherschützer Recht, zuletzt vorm Oberlandesgericht Düsseldorf. Amazon legte dagegen Rechtsmittel ein. Nun wird in letzter Instanz der BGH entscheiden, ob die Preiserhöhung gerechtfertigt war oder nicht.
1: US-Verteidigungsminister Hegseth will die Armeeführung deutlich verkleinern. Künftig soll die Zahl der ranghöchsten Offiziere und Planstellen 20% niedriger liegen. Das wäre doppelt so viel wie bislang angekündigt. Aus Washington Ralf Borchert.
3: In seiner Grundsatzrede kündigte Hegseth auch an, dass ein neues Kommando für autonome Kriegsführung die Bewaffnung der US-Streitkräfte stärker auf Drohnen und Roboter fokussieren soll. Tech-Milliardär Elon Musk ist einer von mehreren Prominenten, die in den kommenden 4 Monaten eine Strategie für die Kriege der Zukunft ausarbeiten sollen. Ziel ist laut Hegseth, die weltweite Überlegenheit des US-Militärs über Jahrzehnte zu sichern. Die Wortwahl des Ministers war auch diesmal extrem kulturkämpferisch. Soldaten müssten wieder Krieger mit todbringender Wirkung sein, so Hegseth. Frühere Programme für Vielfalt, Chancengerechtigkeit und Inklusion hätten in seiner Armee nichts mehr zu suchen.
1: In Italien gilt jetzt an allen Schulen ein Verschleierungsverbot. Staatschef Mattarella hat am Abend ein Dekret der Rechtsregierung von Ministerpräsidentin Meloni unterschrieben. Darin ist festgelegt, dass das Gesicht erkennbar sein muss. Außerdem gilt von kommenden Sommer an in Schulklassen eine 30%-Grenze für ausländische Kinder, die die italienische Sprache nicht richtig beherrschen. Das Dekret wurde als Notverordnung erlassen, damit es schnell in Kraft treten kann. Im US-Bundesstaat Tennessee ist die erste Hinrichtung einer Frau seit mehr als 200 Jahren fehlgeschlagen. Auch nach der Verabreichung von 2 Giftspritzen lebte die Todeskandidatin noch. Die Justizvollzugsbehörde ordnete schließlich an, die Frau medizinisch zu versorgen und in ein Krankenhaus zu bringen. Krista Pike war vor 30 Jahren für den Mord an einer Bekannten zum Tode verurteilt worden. Sie war zum Tatzeitpunkt 18, ihr Opfer 19 Jahre alt. Das waren die Nachrichten.
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5: Viele Wolken und von Westen her Regen, vereinzelt auch Gewitter. In Teilen Mecklenburg-Vorpommerns bleibt es

0: trocken bei 18 bis 25 Grad. Morgen erst noch Regen, später von Westen her freundlicher mit Sonne. 17 bis 21 Grad, am Samstag dann erneut wolkig, meistens trocken, 17 bis 22 Grad und der Sonntag dann wechselhaft. NDR Info, der Verkehrsservice, A27, Walsrode Richtung Bremen, zwischen Dreieck Walsrode und Walsrode West, 5 Kilometer stockender Verkehr. Und A30 Rheine Richtung Osnabrück, zwischen Hörstel und Laggenbeck, 7 Kilometer stockender Verkehr. An diesem Donnerstag, an dem Sie NDR Info hören, ich bin Stefan Schlag. Guten Morgen. Seit einem Jahr ist Evelyn Paller Chefin der Deutschen Bahn, vom Bund eingesetzt, um den Konzern umzubauen und die über Jahrzehnte in Deutschland heruntergewirtschaftete Bahn besser zu machen. Besser heißt zuverlässiger und vor allem pünktlicher. Was hat sich verändert bei der Bahn in diesem Jahr? Das ist unser NDR-Info-Thema heute früh. Unser Berlin-Korrespondent Uwe Berndt fasst zusammen, was die Bahnchefin in ihrem ersten Jahr erreicht hat und was nicht.
1: Mangelndes Selbstbewusstsein ist offenbar nicht das Problem von Evelyn Paller. Mit diesen Worten stellt sie sich vor, als der damalige Verkehrsminister Schnieder mit ihr vor die Presse geht.
2: Wir nehmen heute den Taktstock für eine neue Ära in die Hand.
1: Paller kennt sich bestens aus im Konzern. Erst war sie Finanzvorständin im DB Fernverkehr. Dann hat sie als Vorstandsvorsitzende bei DB Regio den Regionalverkehr zurück in die Gewinnzone geführt. Und nun ist die 53-Jährige in 190 Jahren Eisenbahngeschichte die erste Frau an der Spitze des Konzerns.
2: Ab sofort gilt, Qualität ist Chefinnensache.
1: Ein Jahr später ist der Verkehrsminister, der sie einst berief, entlassen. Und sein Nachfolger voll des Lobes für sie. Steffen Bilger sagt über Evelyn Paller im ARD-Interview der Woche.
3: Ich habe mich gleich am ersten Tag im Amt mit Frau Paller getroffen. Ich habe einen sehr guten Auftakt mit ihr gehabt und habe jetzt natürlich auch intensiv Kontakt mit ihr. Und ich habe den Eindruck, dass sie die relevanten Themen anpackt, auch bahnintern dort für effizientere Strukturen sorgt.
1: In diesem Punkt findet Paller sehr viel Zustimmung, sowohl bei Branchenkennern als auch bei der Opposition im Bundestag. Zum Beispiel bei Tarek Al-Wazir von den Grünen, Vorsitzender des Verkehrsausschusses.
4: Positiv ist sicherlich, dass sie klar kommuniziert, dass sie nichts mehr schönredet und sich auch an die Struktur des Konzerns gemacht hat, weil der DB-Konzern in seiner jetzigen Form ist sicherlich kaum steuerbar.
1: Das bewertet Dirk Pflege ganz genauso, Geschäftsführer des Branchenverbandes Allianz pro Schiene. Sein Urteil, ja, es gibt, Paller sei Dank, viel frischen Wind im Konzern. Doch kommt davon auch schon etwas bei den Fahrgästen an? Sein Urteil, ja, die ersten Fortschritte sind durchaus sichtbar.
5: Ich glaube, dass das Sicherheitsgefühl und auch die Sauberkeit schon spürbar sich verbessert haben. Also erste punktuelle Verbesserungen sind da. Aber die große Aufgabe ist die Zuverlässigkeit und die Pünktlichkeit und da hakt es immer noch.
1: Doch woran liegt das? Die Verspätungen sind mit Abstand das größte Problem der Bahn. Warum gelingt es der Chefin auch nach einem Jahr nicht, die Pünktlichkeit spürbar zu verbessern? Tut sie etwa nicht genug dafür? Pflege.
5: Ja, ich glaube, sie hat alle Hände voll zu tun und ich möchte nicht wissen, wie ihr Arbeitspensum aussieht. Ich meine, Frau Paller arbeitet schnell genug, aber sie ist eben auch abhängig von der Politik, ganz klar. Sie kann die Verkehrspolitik ja nicht ersetzen oder alleine bestimmen. Sie ist ja im Eigentum des Bundes und die politische Verantwortung liegt im Ministerium.
1: Auch Tarek Al-Wazir von den Grünen sieht die Hauptschuld bei den Verspätungen nicht bei der Bahn, sondern beim Eigentümer, also dem Bund. Zwar sei durch das Sondervermögen sehr viel Geld für Sanierung von Bahnstrecken vorhanden, doch im Gegenzug sei im Verkehrsministerium der Etat für Neubau drastisch gekürzt worden.
4: Eigentlich müsste sie lauter und deutlicher sagen, dass ohne Investitionen in Neu- und Ausbau das Bahnsystem nicht in Ordnung zu bringen ist. Andererseits gehört die Bahn zu 100% dem Bund und sie möchte ja sicherlich auch nicht, dass es ihr so geht wie dem Bundesverkehrsminister Schnieder, der irgendwann anfing, sich zu wehren, dass die Mittel zweckentfremdet wurden und wir wissen, was dann passiert ist.
1: Nun wird es sich der neue Verkehrsminister wohl kaum erlauben können, schon wieder die Bahnspitze auszutauschen. Sollte sie also offensiv mehr Geld für Neubau vom Bund einfordern? Paller weiß, wovon sie spricht. Die erste Bahnchefin übrigens, die auch einen Lokführerschein hat. Doch der Weg zu einer wirklich pünktlichen Bahn ist noch sehr weit. Das hat sie schon bei ihrer Vorstellung klargestellt.
2: Nichts wird schnell gehen.
0: Ein Jahr Bahnchefin Paller. Eine erste Bilanz von Uwe Berndt in unserem NDR-Info-Thema heute früh.
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0: 17 Cent, mehr muss man eigentlich gar nicht sagen. Bei 17 Cent weiß jeder, es geht um den Tankrabatt, der ja in Kraft getreten ist. Gilt seit heute Nacht 0 Uhr, heißt Benzin und Diesel könnten an den Tankstellen entsprechend günstiger geworden sein. Nicolas Lieven aus unserer Wirtschaftsredaktion, auch schon früh unterwegs heute. Du hast schon mal geguckt und...
6: Ja. Ja, bin an ein paar Tankstellen vorbeigefahren. Diesel 2,19 Euro pro Liter, 2,20 beim E10, 2,1 bis 2,8, also beides noch weiter über 2 Euro. Im Bundesgebiet allerdings gibt es große Unterschiede. Da gab es E10 oder gibt es E10 zurzeit auch zum Teil unter 2 Euro. Also der Sprit ist schon spürbar günstiger geworden. Allerdings um Mitternacht jetzt nicht immer um 17 Cent, meist war es ein Ticken weniger. Und in den vergangenen Tagen, das muss man ja auch sagen, sind die Preise zum Teil doch deutlich gestiegen.
0: Und um 12 Uhr dann, mittags, wieder alles vorbei.
6: Ja, spielst auf die 12-Uhr-Regel an. Genau. Ja, nur einmal am Tag dürfen die Preise an den Tankstellen ja erhöht werden. Seit dem 1. April ist das so. Und die Erfahrung zeigt, im Schnitt geht so 10 bis 20 Cent pro Liter nach oben, sinkt dann wieder so im Tagesverlauf ab. Aber du hast natürlich recht, wir müssen davon ausgehen, nach 12 Uhr ist vom Tankrabatt erstmal wahrscheinlich nicht mehr viel zu sehen.
0: Damit dürfte die Diskussion auch wieder Fahrt aufnehmen, wie viel vom Tankrabatt am Ende bei den Verbrauchern ankommt. Gibt es denn Veränderungen zum Tankrabatt Mai, Juni?
6: Tja, ja, also dauert jetzt länger. Also 3 Monate, nicht nur 2 wie im Sommer und kostet deutlich mehr. Wir sprechen jetzt ja über 2,5 Milliarden Euro ungefähr statt 1,6. Ansonsten hat sich die Politik ja für den schnellen Weg entschieden. Das heißt, die Steuern gesenkt, Energiesteuer, Mehrwertsteuer damit auch, am Ende knapp 17 Cent pro Liter. Und wie zuletzt auch, es liegt am Ende bei den Mineralölkonzernen, was weitergegeben wird. Beim Tankrabatt im Sommer war es ja so, es gab mehrere Untersuchungen danach, unter anderem vom IFO-Institut. Und da hat man eben rausgefunden, beim Benzin waren es dann 15 von 17 Cent, die weitergegeben wurden. Beim Diesel 12 von 17 Cent. Das heißt, ja, ein großer Teil kam schon an. Aber laut diesen Untersuchungen sind hunderte Millionen Euro auch in den Kassen der Mineralölkonzerne gelandet.
0: Wobei die Konzerne das beim letzten Mal ja bestritten haben.
6: Ja, also so hundertprozentige Sicherheit hat man natürlich nie, wobei der Wirtschaftsverband Fuels and Energy gestern schon mal so ein bisschen vorgebaut hat und gesagt hat, doch, die Konzerne würden die komplette Steuererleichterung weitergeben, aber Energiesteuern seien ja nur ein Teil des Tankstellenpreises. Höhere Einkaufskosten zum Beispiel wirkten dem natürlich entgegen, sprich einfach mal 17 Cent abziehen, das wird so nix.
0: Nun sollen ja Verbraucher und Unternehmen entlastet werden. Gelingt das denn?
6: Also eine gute Frage. Also natürlich ist es so, dass günstigere Spritpreise den Geldbeutel schon entlasten. Aber jetzt schauen wir mal genauer hin bei den Verbraucherinnen und Verbrauchern. So eine durchschnittliche Strecke liegt so bei 35 Kilometern pro Tag. Da spart man so über den Monat gesehen ungefähr 10 Euro. Und bei den Unternehmen, gerade in der Transportbranche, da wird ja viel Diesel eingesetzt. Und wenn wir dann diese 12 Cent pro Liter zugrunde legen, dann muss man da noch die Mehrwertsteuer rausrechnen, weil die meisten Unternehmen das eben nicht zahlen, die Großen, dann bleibt eine Entlastung übrig von 10 Cent ungefähr pro Liter. Und ich würde sagen, das ist sehr überschaubar, denn die Spritpreise liegen ja weiterhin jenseits der 2-Euro-Marke. Vor dem Irankrieg muss man sich immer wieder in Gedanken zurückrufen. Vor dem Irankrieg lagen die Spritpreise deutlich unter 2 Euro. Das heißt, unterm Strich ist es immer noch eine große Belastung.
0: Ja, und es gibt ja auch keine Garantie dafür, dass der Sprit in den kommenden Wochen nicht noch teurer wird. Was dann?
6: Ja, exakt. Wir hängen natürlich an der Entwicklung, was den Irankrieg angeht. Den Zustand der Raffinerien ist auch wichtig. Viele sind zerstört in Nahost, in Russland. Die weltweiten Ölreserven sind im Augenblick noch ein großer Puffer, aber die Lager leeren sich. Das kann noch zum Problem werden, unter anderem mit Blick auf China. Und ungemacht droht noch von anderer Seite, nämlich von den USA. Dort sind die Dieselpreise auf Rekordniveau zurzeit. Und deshalb erwägt der amerikanische Präsident Donald Trump Exportbeschränkungen bis hin zum Exportverbot von Diesel. Und jetzt muss man noch wissen, USA sind der größte Dieselproduzent der Welt. Vieles geht nach Lateinamerika, vieles nach Mittelamerika, aber eben auch nach Europa. Die USA decken so 30, zum Teil sogar bis zu 50% der Dieseleinfuhren in Europa. Und ganz klar, macht Trump ernst, dann dürften hier die Preise deutlich steigen.
0: Aber dann greift ja Anfang des kommenden Jahres der Spritpreisdeckel oder noch nicht?
6: Ja, also geplant ist es ja für Januar. Allerdings, ob das alles so kommt, ich würde sagen, schon noch offen, weil der Bund gesagt hat, man möchte sich mit den Mineralölkonzernen einigen. Und dann ist immer die Frage, auf welche Höhe einigt man sich? Denn in Belgien, da lag der Preisdeckel für Diesel zuletzt bei 2,45 Euro pro Liter. Ich würde sagen, es bringt jetzt nicht so wahnsinnig viel. Und der Preisdeckel soll ja auch noch atmen. Sprich, wenn Öl teurer wird, wird auch der Sprit wieder teurer. Dann ist die Frage, wer trägt eigentlich die Kosten? Anteilig vielleicht auch wieder der Staat, denn was machen wir denn, wenn die Konzerne für die steigenden Preise gar nichts können? Niedrigwasser im Rhein zum Beispiel ist so ein Thema. Und was auch, wenn die Raffinerien sagen, die Produktion lohnt sich jetzt für uns überhaupt nicht mehr, die Tankstellen laufen möglicherweise leer, das ist ja die große Sorge, die man hat. Also beim Spritpreisdeckel sind noch sehr viele Fragen offen.
0: Und mit Blick auf Haushalte, bei denen das Geld wirklich knapp ist, bevorzugen ja viele Ökonomen Direktzahlungen. Was ist mit denen?
6: Genau. Das soll ja im kommenden Jahr soweit sein, da fehlen noch ein paar Daten, aber dann ist auch die Frage, wer profitiert denn? Wo liegen die Einkommensgrenzen? Und dann wird es gleich die nächste Diskussion geben, wirklich nur Hilfen für Autofahrer oder gibt es dann auch Zuschüsse fürs Heizen? Und Kritiker sagen auch, naja, wenn ich immer staatliche Hilfen verteile, dann bleiben die Anreize zum Sparen natürlich auf der Strecke, weniger heizen, weniger fahren, umsteigen auf öffentliche Verkehrsmittel. Und eins muss auch klar sein, der Staat kann die steigenden Energiekosten auf Dauer wenigstens nicht ausgleichen.
0: Informationen von Nikolaus Lieven aus unserer Wirtschaftsredaktion. Ja, heute Abend soll mal ein Sieg her für die deutsche Fußballnationalmannschaft gegen Serbien in der Nations League. Wir sprechen mit unserem Reporter gleich. Das Wichtigste in Kürze, 6.47 Uhr.
7: Seit Mitternacht greift in Deutschland erneut ein sogenannter Tankrabatt. Der Preis je Liter Benzin oder Diesel soll so um insgesamt rund 17 Cent fallen. Hintergrund ist eine Absenkung der Energiesteuern, die Bund und Länder angesichts der zuletzt stark gestiegenen Spritpreise vereinbart hatten. Die Maßnahme ist bis Jahresende befristet. An vielen Tankstellen fielen in der Nacht bereits die Preise. Ob die 17 Cent aber vollständig an die Verbraucher weitergegeben werden, muss sich erst noch zeigen. Wie lässt sich ein Ansturm von Migranten wie in der spanischen Exklave Ceuta künftig vermeiden? Darüber sprechen heute die EU-Innenminister in Luxemburg. Im Mittelpunkt dabei steht ein stärkerer Schutz der Außengrenzen der EU. Vorgesehen sind unter anderem verbesserte Überwachungs- und Frühwarnsysteme, um beispielsweise schneller auf Entwicklungen in sozialen Medien reagieren zu können. Außerdem soll es möglich werden, mehr Menschen ohne Aufenthaltsrecht in Länder außerhalb der EU abzuschieben. Berichten zufolge gibt es dazu unter anderem Verhandlungen mit Ruanda. Strom aus Wind und Sonne wird in Deutschland immer wichtiger. In den ersten drei Quartalen des laufenden Jahres hatten erneuerbare Energien am Stromverbrauch einen Anteil von 60%. So hoch lag der Anteil noch nie. Das zeigen Berechnungen unter anderem des Bundesverbands der Energie- und Wasserwirtschaft. Im Vergleich zum Vorjahreszeitraum ist das demnach ein Plus von 4 Prozentpunkten. Und das Wetter in Norddeutschland, viele Wolken, in weiten Teilen regnet es auch, bei 18 bis 25 Grad. Das war der kurze Überblick und jetzt geht's zurück zu Stefan Schlag.
0: Im dritten Anlauf nun will Neubundestrainer Jürgen Klopp endlich den ersten Sieg einfahren. Die deutsche Fußballnationalmannschaft trifft am Abend in München auf Serbien in der Nations League. Michael Augustin, unser ARD-Reporter in München. Es wird wieder eine völlig veränderte deutsche Mannschaft sein, die wir da sehen werden. Ja, wen dürfen wir denn in der Startelf erwarten?
8: Sicher ist nur, dass Jonas Urbich im Tor stehen wird. Der war mit Klopp gestern auf der Abschlusspressekonferenz und der Bundestrainer hat das Debüt des Müncheners in München bestätigt. Alle anderen Positionen sind offen, aber ich gehe davon aus, dass Wirtz spielen wird, dass möglicherweise auch Said El Mahler vom 1. FC Köln wegen seines Tempos in der Anfangsformation stehen wird, dass wir Philipp Treu, der ja auch aus dem ersten Kader noch übrig geblieben ist, wieder auf der rechten Abwehrseite sehen würden. Der hat das ja sehr ordentlich gemacht, hat eine gute Partie gezeigt in Amsterdam gegen die Niederlande. Waldemar Anton wird spielen in der Abwehr. Neben ihm dann vielleicht möglicherweise zum ersten Mal Finn Jeltsch vom VfB Stuttgart, weil, und das ist ja auch eine schlechte Nachricht von gestern, Nico Schlotterbeck wieder verletzt ist, hat sich eine Außenbandverletzung am rechten Sprunggelenk zugezogen. Der fällt auch für das Spiel am Sonntag in Griechenland und wahrscheinlich auch für die kommenden Bundesligaspiele seines Vereins Borussia Dortmund aus.
0: Nach diesem Schichtwechsel von Kader 1 zu Kader 2 im DFB-Camp und der Abreise dann auch von Teamsäulen wie Kapitän Josh Kimmich, Abwehrchef Jonathan Tah. Da darf man mal gespannt sein, wie die deutsche Mannschaft auch mit dieser fehlenden internationalen Erfahrung dann umgehen wirkt. Der Bundestrainer zerschlägt ja damit auch Strukturen, die vielleicht für den Neuaufbau schon da sind. Geht er damit nicht doch sehr ins Risiko?
8: Naja, er will so viele Spieler wie möglich ausprobieren. Deswegen hat er ja auch diese beiden Kader mit insgesamt 44 Spielern nominiert. Und dazu gehört es ja auch, dass man eben Strukturen zerschlägt. Er hat gestern bei der Pressekonferenz auch so einen Ballettvergleich gezogen und gesagt, wenn man da eine Gruppe zusammenstellt und nach 4 Tagen soll die zum ersten Mal auftreten, dann werden sich alle über den Haufen rennen. So groß seien die Probleme in seiner Mannschaft noch nicht. Aber natürlich fehle es an Abstimmung. Das wird auch heute Abend gegen Serbien so werden. Übrigens eine Mannschaft, die sich wahrscheinlich ähnlich defensiv und destruktiv präsentieren wird, wie zuletzt die Griechen in Augsburg. Ja, es wird sicherlich nicht das beste Länderspiel der vergangenen Jahre werden, sondern ein weiteres im Entwicklungsprozess. Klopp sagt ja auch, wir brauchen Zeit, er fordert Geduld ein und er fordert auch die Journalistinnen und Journalisten dazu auf, die Spieler nicht sofort so zu bewerten. Aber ja, ob das dann auch den Realitätscheck besteht, weiß ich nicht. Es ist ein Entwicklungsprozess, das betont er immer wieder.
0: Ja, aber das ist unsere Aufgabe, ne? Das zu bewerten und auch zu gucken, wer passt nicht. Und ich will noch mal auf einen Aspekt zu sprechen kommen, Michael. Es geht um die Fans. Die bezahlen einen Haufen Geld, wenn die ins Stadion gehen. Und die freuen sich über einen Sieg. Lässt Klopp das außer Acht, dass die vielleicht sich auch mal freuen würden, ich sag mal, wie man ja sagt, über ein dreckiges 1-0, anstatt vielleicht die ein oder andere Erkenntnis, die ein Bundestrainer gewinnt?
8: Ja, das lässt er außer Acht, aber die vermeintlich beste Nationalmannschaft hat ja auch bei der WM im Sommer gegen einen vermeintlich schwachen Gegner Paraguay im 16. Finale verloren und somit ist dann ja die dritte WM-Blamage hintereinander bestanden. Klopps Auftrag vom DFB ist wieder 2028 bei der Euro eine Mannschaft an den Start zu bringen, die um den Titel mitspielen kann. Der Weg dahin ist egal und dazu gehört ja auch, dass er neue Spieler ausprobiert und da die Nations League zwar ein Pflichtwettbewerb ist, aber ja auch dann die ersten Spiele und die ersten Gelegenheiten für Klopp bietet, kann er ja nur in diesen Spielen neue Spiele ausprobieren. Genau das macht er auch und nimmt natürlich dann auch Pfiffe, wie zuletzt nach den Länderspielen in Augsburg, in Kauf.
0: Macht das was mit ihm, mit Klopp?
8: Nein, also an ihm prallt das ab. Er sagt ja auch an die Journalistinnen und Journalisten gerichtet, die Spieler bitte nicht kritisieren. Ich, also er, Jürgen Klopp, bin für alles verantwortlich. Mich könnt ihr kritisieren, mir macht das nichts aus. Er verweist auf seine lange Erfahrung, war ja 25 Jahre Vereinstrainer, ist nie entlassen worden, weder in Mainz, in Dortmund, in Liverpool hat er große Erfolge erreicht. Und es scheint so, als würde das an ihm abprallen. Wenn es nicht abprallt, kann das gut kaschieren bei jeder Pressekonferenz, bei jedem Medientermin, macht da Scherze, versucht eine positive Energie zu versprühen, versucht eine gute Stimmung zu verbreiten und stellt sich schützend vor seine Mannschaft. Das macht er im Prinzip immer dann, wenn er vor die Journalistinnen und Journalisten tritt.
0: Ja, und diese Mannschaft, die kann dann das Vertrauen heute dann auch zeigen. Heute Abend das Spiel gegen Serbien in München. Soweit Informationen und Einschätzungen von Michael Augustin, unserem ARD-Reporter.
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0: Um 6.54 Uhr. Vor knapp 20 Jahren schrieb Juli C. ihr Theaterstück Corpus Delicti. Kurz darauf kam der gleichnamige Roman. Künstliche Intelligenz war zu der Zeit eher noch Science Fiction. Und ein Staat, der Zugriff auf alle Daten inklusive Bewegungsprofil seiner Bewohner hat, kein sehr wahrscheinliches Zukunftsszenario. 2 Jahrzehnte später leben wir in einer ganz anderen Welt. So wirkt diese Geschichte gar nicht mehr so abwegig. Deshalb passt die Verfilmung, die jetzt in die Kinos kommt, gerade ziemlich gut in die Zeit. Wally Müller hat Corpus Delicti in der Kinoversion gesehen.
10: Man sagt nicht mehr Moin, sondern Santé in der nahen Zukunft, die der Film entwirft. Denn Gesundheit ist das höchste Gut und der Staat kann sie endlich allen garantieren. Grippe, Krebs, Herzanfälle, alles ausgemerzt dank strenger Hygienerichtlinien und lückenloser Überwachung der Vitalwerte durch KI-Assistenten.
11: Ich schicke deine Blutwerte jetzt an den Gesundheitsschutz. Super Werte, Mia. Die Daten werden mit einem Chip synchronisiert.
10: Die Methode nennt sich das Staatssystem, an das auch die Neurologin Mia Holl, gespielt von Hanna Herzsprung, bedingungslos glaubt. Anders als ihr Bruder Moritz, der gerne ausbüchst in die Welt jenseits der Hygieneschranke, seinen Überwachungschip überklebt, genüsslich eine raucht und im nicht desinfizierten See schwimmt. Beides strafbar.
9: Du hast mir versprochen, dass du nicht mehr ins Sperrgebiet gehst. Dein Patch setzt vielleicht deinen Chip außer Kraft, aber es ist nicht sicher.
12: Wohnst du deshalb in so einem Haus hier, wo sich alle gegenseitig kontrollieren? Meinst du wirklich, du hast es geschafft?
9: Du, fühlst du dich immer noch wohl in Mamis alten Möbeln?
12: Ich liebe unser Haus. Nicht alles, was alt ist, ist deswegen gleich schlecht.
10: Ein Freigeist, der an das menschliche Recht auf ungesundes Verhalten glaubt, er muss dieser Gesundheitsdiktatur ein Dorn im Auge sein. Und tatsächlich, man steckt Moritz ins Gefängnis, weil er eine Frau vergewaltigt und ermordet haben soll. In ihrem Herzen weiß Mia, dass das nicht sein kann. Doch die Naturwissenschaftlerin in ihr muss die Fakten zur Kenntnis nehmen. Es gebe DNA-Spuren, sagt der Pflichtverteidiger.
13: Man hat sein Blut am Opfer gefunden. Mir scheint, dass Sie hier die einzige Person sind, die an seine Unschuld glaubt.
9: Weil ich weiß, dass er nicht lügt.
13: Die Methode ist unfehlbar.
9: Aber ich kenne meinen Bruder besser, als die Methode ihn kennt.
10: So sucht Mia nun verzweifelt nach dem Fehler im unfehlbaren System. Sehr viel aktiver als in der Buchvorlage, in der sie sich depressiv in ihrer Wohnung verschanzt und ihren Gedanken nachhängt.
9: Er kannte die Frau gar nicht. Die Forensik muss die Daten vertauscht haben.
14: Seine DNA ist überall.
9: Da stimmt was nicht.
10: Regisseurin Lena Stahl fügt C's eher reflexivem Text einige mäßig mitreißende Thriller-Elemente hinzu und kreiert optisch eine beklemmend sterile Welt. Den Bildern sind alle Farben entzogen, nur Beige, Braun und Grautöne in den futuristischen Gebäuden. Dazu fährt der Film in fast schon übertriebener Weise Technik-Gimmicks auf, als müsste jede Innovation seit Erscheinen des Romans unbedingt noch mit hinein. Autonom fahrende und fernbremsbare Autos, neurologische Chip-Implantate und eine KI, die den Menschen rundum betreut.
11: Hast du später noch Lust auf einen Film?
10: Dabei ist das Interessante an Corpus Delicti ja die staatsphilosophische Frage nach der Menschlichkeit eines derart datenbasierten Gesellschafts- und Rechtssystems. Als Mia es im Prozess gegen den Bruder in Frage stellt, wird sie zur Staatsfeindin erklärt.
15: Zweifeln Sie an der Basis unseres Zusammenlebens?
9: Die Methode hat eine geradezu nahtlose Datensicherheit. Ja! Aber was ist mit dem Bruchteil, in dem wir uns irren können?
16: Verräterin!
10: Dieses dystopische Drama zeigt, wie es aussehen könnte, wenn die Menschen alle Macht den Daten überlassen. Eine KI-Diktatur, in der individuelle Freiheit nur noch unvernünftig scheint. Das Thema ist höchst relevant, wird hier allerdings in sehr didaktischen Dialogen durchdekliniert. Und die Filmmusik drückt so bleischwer aufs Gemüt wie die fahle Farbgebung. Corpus Delicti im Kino ist mehr solide verfilmte Schullektüre als ein wirklich fesselnder Thriller.
0: Findet Walli Müller die Juli C. Verfilmung Corpus Delicti ist ab heute in unseren Kinos zu sehen.

Sie hören NDR Info an diesem Donnerstag am 1. Oktober. Heute ist der Tankrabatt in Kraft getreten, der die Autofahrer finanziell entlasten soll. Darauf schauen wir und wir schauen auch darauf, wie sich die Chefin der Deutschen Bahn, Evelyn Palla, in ihrem ersten Jahr, denn auch das ist das Datum heute, nach Amtsübernahme geschlagen hat. Was hat sie erreicht und was nicht? Das ist unser NDR Info-Thema. Heute früh ein der Infothema, da gehen wir besonders intensiv auf ein Ereignis ein. Und das ist eben heute ein Jahr die Chefin der Deutschen Bahn im Amt. Und Stimmen von Menschen, von Fahrgästen, was sich verändert hat, ob sich was verändert hat, hören Sie nach den Nachrichten in der kommenden Viertelstunde hier auf NDR Info.

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1: Um 7 Uhr mit Emilie Seidel. Der zweite Tankrabatt in diesem Jahr ist um Mitternacht in Kraft getreten. Die Preise für Benzin und Diesel sind bereits deutlich gesunken. Aus der NDR-Nachrichtenredaktion Christoph Johansen.
2: Nach Angaben von Online-Portalen gingen die Preise in der Stunde nach Mitternacht um gut 10 Cent pro Liter zurück. In den frühen Morgenstunden gab es dann einen weiteren Rückgang. Vielerorts wurde der Liter E10 für weniger als 2 Euro angeboten. Allerdings gab es hier starke regionale Unterschiede. Seit heute gilt auf Benzin und Diesel aus Tanklagern und Raffinerien ein Steuernachlass von knapp 17 Cent pro Liter. Wie umfänglich die Tankstellen diesen Rabatt an die Kunden weitergeben, wird sich in den kommenden Tagen zeigen. Eine direkte Verpflichtung, die Preise zu senken, gibt es nicht. Zudem sind die Berechnungen dazu komplex. Die Preise waren im Durchschnitt schon gestern und vorgestern gefallen. Wie vollständig der erste Tankrabatt aus dem Frühjahr weitergegeben wurde, ist bis heute umstritten.
1: An der gestern vom Kabinett beschlossenen Reform der Pflegeversicherung gibt es Kritik. So hält der Bremer Gesundheitsökonom Rothgang die Pläne für längst nicht ausreichend. In den ARD-Tagesthemen sagte er, die Reform sei nur ein erster Schritt. Aus der NDR-Nachrichtenredaktion Katharina Jetter.
3: Die grundlegenden Probleme bei der Finanzierung der Pflege würden durch die Reform nicht gelöst, sagte Gesundheitsökonom Rothgang, betonte aber auch, ohne die Beschlüsse wäre die Pflegeversicherung in den kommenden Monaten so weit ins Defizit gerutscht, dass ihre Zahlungsfähigkeit auf dem Spiel gestanden hätte. Der Chef der Krankenkasse DAK Gesundheit, Storm, sieht die geplante Anhebung der Beitragssätze für Kinderlose kritisch. Der Rheinischen Post sagte Storm, 3,6% allgemeiner Beitrag und 4,5% für Kinderlose, verfassungsrechtlich sei man hier bereits in einer bedenklichen Dimension angekommen.
1: In Luxemburg treffen sich heute die EU-Innenminister, um über die Migrationspolitik zu beraten. Nach dem Massenansturm von Zehntausenden Migranten auf die spanische Exklave Ceuta sollen die EU-Außengrenzen besser geschützt werden. Worüber genau diskutiert wird, berichtet Katrin Schmidt aus Brüssel.
4: Ja, auf dem Tisch der europäischen Innenminister liegt jetzt ein ganz frischer 5-Punkte-Plan der EU-Kommission. Da geht es unter anderem um eine Art europäischen Notfallmechanismus, Krisenmechanismus für genau solche Situationen wie in Ceuta. Konkret wird also darüber diskutiert, ob die Staaten dann die Asylverfahren an den EU-Außengrenzen vorübergehend mal aussetzen oder beschleunigen können, wenn es eben zu außergewöhnlich großen und auch nicht nur humanitär bedingten Migrationsbewegungen kommt. Das ist natürlich umstritten, denn das Recht, einen Asylantrag zu stellen, ist europäisch und international geschützt. Unter anderem wird auch diskutiert, wie genau das Mandat für die EU-Grenzschutzagentur Frontex gestärkt werden soll, um dann auch gegebenenfalls schneller in solchen Situationen wie zwischen Marokko und Spanien eingreifen zu können.
1: Der Bundesgerichtshof beschäftigt sich am Vormittag mit der Frage, ob eine Preiserhöhung bei Amazon Prime aus dem Jahr 2022 rechtens war. Geklagt hat die Verbraucherzentrale Nordrhein-Westfalen. Sie kritisiert, dass der Online-Händler Millionen Abo-Kunden nicht ausdrücklich auf die Preisanpassung hingewiesen habe. Es geht um einen Plus von rund 21 Euro bei jährlicher bzw. 1 Euro mehr bei monatlicher Zahlung. Ob der Bundesgerichtshof noch heute sein Urteil fällt, ist unklar. In Tel Aviv hat Israels Ministerpräsident Netanyahu am Abend Passagiere der Fly-Dubai-Maschine getroffen, die knapp einer Katastrophe entgangen war. Dabei würdigte er den Piloten. Aus der NDR-Nachrichtenredaktion Miriam Nissen.
5: Die Maschine war gestern Vormittag auf dem Weg nach Tel Aviv, als der Co-Pilot den Piloten offenbar mit einem Messer angriff. Trotz seiner Verletzung habe der Pilot es geschafft, die Tür zum Cockpit zu öffnen, so Netanyahu. Dadurch konnten andere Passagiere und Crewmitglieder helfen, den Angreifer zu überwältigen und den Flieger mit 174 Menschen an Bord sicher zu landen. Der verletzte Pilot kommt aus Indien. Sein Gesundheitszustand ist stabil, sagt die indische Botschaft in Saudi-Arabien. Deutschlands Außenminister Wadephul hat sich erleichtert gezeigt und den Vorfall als schweren Angriff auf die zivile Luftfahrt verurteilt. Das Motiv des Angreifers ist noch unklar. Netanyahu hatte erst am Dienstag vor möglichen Angriffen von Feinden Israels gewarnt. Ende des Monats finden in Israel Wahlen statt.
1: Das waren die Nachrichten.
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6: Viele Wolken von Westen, der Regen, vereinzelt auch Gewitter möglich. In Teilen Mecklenburg-Vorpommerns bleibt es trocken bei 18 bis 25 Grad. Morgen erst noch Regen, später dann von Westen her freundlicher mit Sonne bei 17 bis 21 Grad. Am Samstag erneut wolkig meistens trocken, 17 bis 22 Grad. Und der Sonntag dann wechselnd bewölkt, dabei auch Regen möglich. 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A1 Osnabrück Richtung Bremen zwischen Dreieck Stur und Bremen-Arsten, 4 Kilometer stockender Verkehr. Und A30 Rheine Richtung Osnabrück zwischen Hörstel und Laggenbeck, 7 Kilometer stockender Verkehr. An diesem Donnerstag, ich bin Stefan Schlag. Guten Morgen. Was sich genau ereignet hat gestern auf dem Flug der Linie Fly Dubai nach Tel Aviv, ist erst nach und nach im Laufe des Tages so richtig klar geworden. Sicher ist, es wäre fast zu einer Katastrophe gekommen, als es Messerstiche gab im Cockpit. Israel spricht von einem versuchten Terroranschlag und Passagiere berichten von dramatischen Momenten an Bord. Am Flughafen Ben-Gurion hat Ministerpräsident Netanyahu einige der Passagiere persönlich begrüßt, denn der Vorfall sorgt auch mitten im israelischen Wahlkampf für Aufmerksamkeit.
7: Als die Passagiere des Flugs FZ1073 am Abend schließlich mit einem anderen Flieger am Flughafen in Tel Aviv landen, werden sie von tanzenden und fahnenschwingenden Menschen empfangen. Bilder, die das israelische Fernsehen live überträgt. Almog Itali, einer der Passagiere, erzählt der Nachrichtenagentur AFP, was er an Bord der Maschine erlebt hat. Sie war von Dubai nach Tel Aviv unterwegs. Bis sie zur jordanischen Grenze kam, sei es ein normaler Flug gewesen.
8: Suddenly the aircraft was dropping very sharply.
7: Dann geriet das Flugzeug plötzlich in einen sehr steilen Sinkflug, als ob es massive Turbulenzen gäbe, und wir verstanden nicht warum, weil wir keine Warnmeldung hatten. Wir haben versucht, uns anzuschnallen, und nach 20 bis 30 Sekunden stabilisierte sich das Flugzeug wieder. Dann begann es erneut zu sinken und stabilisierte sich wieder. Erzählt Passagier Itali. An Bord der Maschine waren rund 180 Passagiere, fast alle waren Israelis. Itali berichtet, er habe gesehen, dass Menschen vor dem Cockpit rannten. Und dann haben wir erfahren, dass einer der Piloten den anderen niedergestochen hatte, woraufhin der Passagier und das Besatzungsmitglied das Ruder übernommen und die Kontrolle erlangt haben. Glücklicherweise war noch ein weiterer Pilot an Bord, der die Steuerung des Flugzeugs übernommen hat. Nach 10 Minuten sei alles vorbei gewesen, sagt Itali. Das Flugzeug sei wieder ruhig geflogen. Es landete schließlich auf dem Flughafen Tabuk in Saudi-Arabien Not. Von dort wurden die Passagiere am späten Nachmittag mit einem anderen Flugzeug nach Tel Aviv gebracht. Dort begrüßte Israels Premierminister Benjamin Netanyahu einen der Passagiere, der es offenbar geschafft hatte, das Cockpit aufzubrechen. Er nannte ihn einen Löwen und einen Helden. Zuvor hatte Netanyahu sich in einer Videoansprache geäußert. Heute Morgen kam es auf einem Flug von Dubai nach Israel zu einem sehr schwerwiegenden Sicherheitsvorfall. Fast alle Passagiere an Bord waren Israelis. Während des Fluges, als sie sich dem Land näherten, stach einer der Piloten auf den anderen ein und versuchte offenbar, das Flugzeug mit allen Insassen zum Absturz zu bringen. Weiter sagte Israels Premierminister, er habe die Sicherheitskräfte angewiesen, sich auf weitere Bedrohungen vorzubereiten. Am Tag zuvor noch hatte Netanyahu gewarnt, es gäbe Zeichen, dass die Feinde Israels versuchten, das Land vor den Wahlen zu attackieren. In Israel wird in 3 Wochen gewählt. So trifft der gewaltsame Vorfall in der Fly-Dubai-Maschine auf einen ohnehin aufgeheizten Wahlkampf. Der Oppositionspolitiker Naftali Bennett beispielsweise kritisiert, er brauche keinen Premierminister, der warne, sondern einen, der für Sicherheit sorge. Was das Motiv des mutmaßlichen Täters war und ob er tatsächlich versucht hat, das Flugzeug zum Absturz zu bringen, ist weiterhin unklar. Saudi-arabische Behörden geben an, den Fall nun zu untersuchen.
6: Felicitas von Böselager berichtete. Sie hören NDR Info an diesem Donnerstag. Seit einem Jahr ist Evelyn Paller Bahnchefin und sie wollte die Probleme bei der Deutschen Bahn so richtig angehen, etwa die marode Infrastruktur, Baustellen, verspätete Züge. Paller hat den Konzern inzwischen schon an einigen Stellen umgebaut und auch Kosten gesenkt. Doch kommt das alles bei den Fahrgästen an? Das ist unser NDR Info-Thema heute früh und Karin Münster hat sich am Hamburger Hauptbahnhof umgehört.
9: Morgens kurz nach 7 am Hamburger Hauptbahnhof. Am Gleis 14 warten Dutzende Menschen auf den ICE Richtung Frankfurt. Einer von ihnen ist Arne Mendel. Er reist geschäftlich in den Süden.
10: Schauen Sie einfach da mal auf die Anzeige. ein zweigeteilter Zug in Richtung Frankfurt. Man hat eine Reservierung und bei dem zweigeteilten Zug ist die zweite Klasse ganz vorne oder ganz hinten. Und es steht nicht dran, wo ist welcher Wagen.
9: Sein Zug hat schon jetzt mehr als 9 Minuten Verspätung. Und das ist längst kein Einzelfall. Im August kam nur gut jeder zweite Fernzug pünktlich an, 54%. Im Vorjahr waren es laut Deutsche Bahn noch 60%. Dazu kommen die Züge, die gar nicht erst fahren, sondern ohne Ersatz ausfallen.
10: Also fragen Sie mich lieber, wann mal nichts schiefgegangen ist. Also ich kann mich nicht daran erinnern, dass man Zug pünktlich war in letzter Zeit, also gerade die ICEs, auf den sogenannten Schnellbahnstrecken.
9: Die Ursachen sind bekannt. 16% aller Anlagen im Schienennetz müssten erneuert werden. Immerhin, die Bahn geht das Problem an. 28.000 Baustellen sind für dieses Jahr demnach geplant. Zuletzt wurde etwa die Strecke zwischen Hamburg und Berlin saniert. Auf Gleis 8 hier im Hamburger Hauptbahnhof wartet schon der ICE in Richtung Hauptstadt. Aber der hat an diesem Tag Verspätung.
11: Pünktlichkeit, Zuverlässigkeit. Und wenn es dann noch sauber ist, dann ist perfekt.
9: Wünscht sich Fahrgast Alexander Kraus. Das sogenannte Sofortprogramm der Bahn soll das ermöglichen. Unter anderem mit mehr Reinigungs- und Sicherheitskräften und einer Verbesserung des Bordbistros, etwa durch ein breiteres Angebot an Speisen und Getränken. Ob das wirkt, darüber ist man sich am Bahnsteig uneinig.
12: Momentan habe ich noch nichts gemerkt, aber solche Prozesse dauern sicher etwas länger, denke ich.
13: Also ich finde, das Bahnpersonal ist wahnsinnig freundlich geworden und selbst wenn es mal Verspätung gibt, haben die gute Laune.
14: Es ist mir jetzt nicht außergewöhnlich positiv aufgefallen, dass ich sage, oh, im letzten Jahr war es besonders gut. Aber wenn Verspätung ist, hat man eine schnelle Erstattung bekommen. Das ist mir positiv aufgefallen.
9: Allerdings, an der schlechten Pünktlichkeitsstatistik ändern diese Maßnahmen nichts. Das langfristige Ziel ist aber durchaus ambitioniert. Bis 2029 sollen mindestens 70% der Fernzüge pünktlich sein, also 16% mehr als heute. Cosima Ingschei von der Eisenbahn- und Verkehrsgewerkschaft EVG hält das für unrealistisch.
15: Das wird viele, viele Jahre dauern und große Anstrengungen und viel Geld, die man in die Infrastruktur stecken muss, bis Pünktlichkeitsziele erreicht werden, mit denen man wirklich zufrieden sein kann.
9: Seit einem Jahr ist Bahnchefin Paller im Amt, hat umstrukturiert, nach Angaben der Bahn Kosten gesenkt und Personal abgebaut. Das Unternehmen hat im ersten Halbjahr zum ersten Mal seit 7 Jahren wieder Gewinn gemacht. Doch was hat sich für die Beschäftigten geändert?
15: Das Thema Sicherheit hat einiges angezogen, seit sie da ist. Es gibt einen Konzernumbau, den man, glaube ich, ambivalent angucken muss. Da gibt es vielleicht ein paar gute Ideen, aber man muss natürlich sehr gucken, dass es nicht am Ende wie so oft nur Stellenabbau heißt und ja zum besseren Funktionieren der Bahn beiträgt.
9: Da hilft nur abwarten, genauso wie am Hamburger Hauptbahnhof. Am Gleis 14 fährt der Zug Richtung Frankfurt ab, mit schließlich 15 Minuten Verspätung.
6: Karin Münster am Hamburger Hauptbahnhof, Bilanz nach einem Jahr Bahnchefin Evelyn Paller. Unser NDR-Info-Thema heute früh. Übermorgen, 3. Oktober, das heißt, wir feiern den Tag der deutschen Einheit zum mittlerweile 36. Mal. Doch Deutschland scheint von einer Einheit weit entfernt zu sein. Oder doch nicht? 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Nico Hecht hat am Symbol der deutschen Einheit am Brandenburger Tor in Berlin Stimmen dazu eingeholt.
16: Unsere Demokratie und eben unsere Freiheit, da sollte man doch nicht aufs Spiel setzen, indem wir irgendwelche Linken oder Rechten an die Macht bringen, sondern man sollte mit Demokratie versuchen, alles richtig hinzubekommen.
17: Man kann ja an Werte einknüpfen, die dieses Land eigentlich groß und stolz gemacht haben, ohne in einen negativen Patriotismus zu verfallen. Dieses Land ist von den Dichtern und Denkern zum Bedenkenträgern und Zweiflern geworden.
18: Ich bin ja mit jemandem aus den neuen Bundesländern schon seit mehr als 16 Jahren zusammen. Und in so einer Verbindung merkt man auch die Unterschiede, ne, dass die Menschen anders groß geworden sind. Aber das sind natürlich alles Sachen, über die man reden kann und die man auch mitnehmen kann in so eine Beziehung.
6: Die deutsche Einheit. Was hält uns zusammen? 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Ein Jahr Bahnchefin Paller ist unser NDR-Info-Thema. Heute früh haben wir gerade gehört, was auch Fahrgäste wahrnehmen, wie sich der Konzern verändert hat. Wir wollen aber auch auf den Tankrabatt natürlich schauen, der heute in Kraft getreten ist. Und das tun wir jetzt gleich im Überblick und nach dem Sport dann im Bericht unserer Korrespondentin aus Berlin. Da geht es dann darum, dass dieser Tankrabatt nicht für jeden in der Bundesregierung ein geeignetes Instrument ist. Jetzt das Wichtigste in Kürze, 7.15 Uhr.
1: In Deutschland gilt erneut ein sogenannter Tankrabatt. Das heißt, bis Jahresende wird die Energiesteuer auf Sprit gesenkt. Die Verbraucher sollen damit pro Liter Diesel und Benzin um 17 Cent entlastet werden. Im Zuge des Iran-Kriegs sind die Preise dafür massiv gestiegen. Die Bundesregierung hatte die Maßnahme schon einmal im Mai und Juni ergriffen. Kritiker sagen, dass die Ölkonzerne den Rabatt nicht vollständig an die Kunden weitergegeben hätten. Die Innenministerkonferenz muss ihre Beschlüsse nicht mehr einstimmig fassen. Nach Informationen der dpa haben sich die Ressortchefs von Bund und Ländern schon vor einigen Tagen darauf geeinigt. Demnach ist jetzt nur noch eine Mehrheit von 13 der 16 Stimmen notwendig, um Entscheidungen zu treffen. Hintergrund ist, dass die AfD künftig an Landesregierungen beteiligt sei und damit auch Innenminister stellen könnte. Die anderen Parteien befürchten, dass die AfD dann viele Beschlüsse per Veto verhindern könnte. War die Preiserhöhung bei Amazon Prime im Jahr 2022 rechtswidrig? Mit dieser Frage befasst sich heute der Bundesgerichtshof. Geklagt hatte die Verbraucherzentrale Nordrhein-Westfalen. Sie hält die Preiserhöhung für nicht zulässig und hat vor den Vorinstanzen Recht bekommen. Fast 150.000 Menschen haben sich der Sammelklage inzwischen angeschlossen. Entscheidet das Gericht in ihrem Sinne, könnten sie Geld zurückbekommen. Amazon hatte die Preise für sein Prime-Angebot damals erhöht, ohne die Kunden ausdrücklich um Zustimmung zu bitten. Und das Wetter in Norddeutschland. Heute viele Wolken, in weiten Teilen regnet es auch bei 18 bis 25 Grad. Das war der kurze Überblick und jetzt geht's zurück zu Stefan Schlag.
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6: Die Euphorie war groß beim THW Kiel. Nach dem guten Saisonstart war der THW seit lange mal wieder Tabellenführer in der Handball-Bundesliga. Aber, Hendrik Lückhoff, die Euphorie ist schon jetzt dann doch wieder einer gewissen Ernüchterung gewichen. Warum?
19: Ja, weil sie gestern Abend das erste Mal verloren haben, die Kieler. Erstmals gab es den Gegner einen richtigen Hochkaräter und da gab es dann eben prompt eine Niederlage. Bei Meister Magdeburg verloren die Kieler mit 26:32, also eine deutliche Niederlage. Ja, und das war nach dem unglücklichen Unentschieden im Nordderby gegen die SG Flensburg-Handewitt am Wochenende dann schon der zweite Rückschlag innerhalb weniger Tage für die THW-Spieler um Lukas Zerbe.
20: Daraus müssen wir einfach lernen. Wir sind eine neu formierte Mannschaft mit einem neuen System, neuen Trainer. Das braucht alles so ein bisschen seine Zeit. Aber wie ich finde, gegen Flensburg haben wir schon sehr, sehr vieles Gutes auch gezeigt. Und jetzt freuen wir uns auf jeden Fall Samstag wieder zu Hause gegen Gummersbach zu spielen.
19: Eine klare Niederlage also für die Kieler. Einen klaren Sieg gab es dagegen für die SG Flensburg-Handewitt. Die ist ja anders als der THW auch diese Saison europäisch unterwegs in der zweitklassigen European League. Und da gewann die SG zum Auftakt mit 41:30 gegen Granollers aus Spanien. Marc Kramhöft war dabei.
21: Bis kurz nach der Pause war es ein ausgeglichenes Spiel. Der Halbzeitstand von 20:20 zeigte, dass eher die Angriffsreihen dominierten. Dann aber ließ die Genauigkeit bei den Gästen nach, während Flensburgs Keeper Simon Möller immer besser ins Spiel kam und durch seine Paraden einige schnelle Gegenstöße ermöglichte. So setzte sich die SG in den letzten 20 Minuten entscheidend ab und feierte am Ende vor rund 3000 Fans und damit nur halbvoller Halle verdient den Erfolg gegen den wohl stärksten Gegner der Gruppe.
19: Einen Auftakt nach Maß, das hatte sich wohl auch der neue Fußball-Bundestrainer Jürgen Klopp gewünscht, aber es gab alles andere als das mit einem Unentschieden und einer Niederlage. Und es gab die Erkenntnis, es wird wohl viel Zeit nötig sein, die Nationalmannschaft wieder zum Erfolg zu führen. Und Klopp weiß auch, dass der Druck steigen wird, sollte es heute im dritten Nations League-Spiel in München gegen Serbien nicht den ersten Sieg geben. Dennoch bittet er um Geduld mit einem ungewöhnlichen Vergleich.
22: Wenn man ein Ballett zusammenstellt, und nicht, dass wir ein Ballett wären, aber wenn man eins zusammenstellt, nach 4 Tagen sollen die auftreten, dann rennen die sich über den Haufen. Ja, das haben wir nicht getan, um es mal klarzustellen, ne? Sondern wir waren noch nicht abgestimmt aufeinander. Dann guckt man sie ein halbes Jahr später an und sagt man, Das ist ja wundervoll.
19: Tja, bis dahin wird es wohl aber noch ein weiter Weg werden. Heute das Nations League-Spiel gegen Serbien beginnt um 20.45 Uhr. Wir übertragen die Partie hier auf NDR Info in voller Länge live, genauso wie übrigens auch auf sportschau.de und in der ARD Sounds App. Im Fernsehen gibt's das Spiel im ZDF. Cristiano Ronaldo wird wohl nie mehr für die portugiesische Nationalmannschaft spielen. Zwischen dem 41-jährigen früheren Weltfußballer und dem portugiesischen Nationaltrainer Jorge Jesus ist ein Streit eskaliert. Zuletzt schmorte Ronaldo ja schon 90 Minuten auf der Bank. Und auch für die Partie heute Abend in Dänemark wollte der Trainer Ronaldo keine Startelf-Garantie geben. Und daraufhin ist Ronaldo einfach von der Nationalmannschaft abgereist und schrieb später auf Instagram Abschiedsworte. Jetzt zum Fußball bei den Frauen. Da steht der VfL Wolfsburg im Achtelfinale des Europacups. Nach dem Hinspiel haben die VfL-Frauen auch das Playoff-Rückspiel bei Außenseiter Sturm Graz gewonnen mit 2:0. Ina Kast.
2: Anders als beim Torfestival vor einer Woche war das Rückspiel eher aus der Kategorie Pflichtsieg. Wolfsburgs Trainer Stefan Lerch wechselte auf 5 Positionen im Vergleich zum Hinspiel. Die Zielstrebigkeit zum Tor fehlte zunächst. Die Wolfsburgerinnen hatten aber viel Ballbesitz. Es dauerte eine gute halbe Stunde bis zum ersten Tor des Abends. Lou Bogart brachte die VfL-Frauen in Führung, weil sie mit ihrem linken Fuß den Ball per Freistoß rechts oben ins Toreck hineinzirkelte. Kerem Lindland erhöhte kurz vor Schluss dann auf 2:0. Wolfsburg gewinnt also nach Hin- und Rückspiel mit 8:1 gegen Graz und blickt nun gespannt auf Freitag. Dann bekommt der VfL seinen Achtelfinalgegner zugelost.
19: Und das könnte unter anderem Eintracht Frankfurt sein. Auch die Hessinnen sind eine Runde weiter im zweitklassigen Europacup. In der Champions League spielt diese Saison als einziges deutsches Team nur der FC Bayern. Und gestern gab es für die Münchnerinnen im zweiten Spiel den ersten Sieg 3:0 bei Benfica Lissabon.
6: Und so weiter Sport mit Hendrik Lückhoff. In der Info an diesem 1. Oktober mit dem heutigen Tag ist erneut ein Tankrabatt in Kraft getreten. Das heißt ja Energiesteuer runter, 17 Cent soll Autofahrer und Wirtschaft finanziell entlasten. Das Instrument ist allerdings umstritten, auch innerhalb der Bundesregierung. Aus Berlin Anne-Kathrin Mellmann.
3: Schnell und einfach sollen die Deutschen entlastet werden. Lösung: Tankrabatt.
4: Ich würde ihn jetzt nicht als ordnungspolitische Meisterleistung bezeichnen,
3: sagt Bundeswirtschaftsministerin Katharina Reiche. Und die Wirtschaftsweise Monika Schnitzer.
23: Für mich war das vor allen Dingen Ausdruck der Verzweiflung der Politik, die offensichtlich denkt, sie muss jetzt ganz schnell vor den Landtagswahlen noch irgendetwas ankündigen, was die Wählerinnen und Wähler dann doch auf ihre Seite ziehen würde.
3: Die Herzen der Wähler eroberte der Tankrabatt nicht, aber er gewann wieder den Ideenwettbewerb und mit ihm dieses Mal ein Preisdeckel, über den Katharina Reiche vor 2 Wochen noch gesagt hatte:
24: Ein Spritpreisdeckel halte ich für den falschen Weg. Ein solcher Deckel schwächt unsere mittelständische Raffineriewirtschaft.
3: Weil die CDU von Markteingriffen wenig hält. Aber nun muss sich Reiche um die konkrete Ausgestaltung des Preisdeckels kümmern, weil sich die SPD durchgesetzt hat. Sebastian Rohloff, wirtschaftspolitischer Sprecher der SPD-Fraktion im Bundestag.
25: Was mich ein bisschen nervös macht, ist, dass man das zusammen mit den entsprechenden Unternehmen im Gespräch sozusagen entwickeln will. Die haben ja nicht so ein Interesse an einem Preisdeckel, weil die ja gerne möglichst hohe Gewinne machen wollen, was ein Stück weit ja auch normal ist, was ich ja nur grenzwertig finde, wenn es in diesen Krisen besonders hohe Gewinne gibt. Da will ich die Union jetzt schon mal freundschaftlich kollegial daran erinnern, dass das für die SPD wirklich fest vereinbart ist und zum 1.1. kommen muss. Da gibt es kein Wackeln.
3: Von einer EU-rechtlich problematischen Mehrwertsteuersenkung für Sprit, wie sie die CDU-Seite vorgeschlagen hatte, wollte die SPD nichts wissen. Und die Übergewinnsteuer findet auf Unionsseite nur wenige Anhänger. Also eine Steuer auf außergewöhnlich hohe Gewinne, die Mineralölkonzerne in der Krise erzielen. Einigen könnten sich die Koalitionspartner auf Direktzahlungen des Staates für besonders Betroffene. Aber dafür fehlen immer noch technische Voraussetzungen. Bliebe noch: kreativ werden oder etwas von den Nachbarn abschauen. Italien zum Beispiel senkt die Kfz-Steuer für Klein- und Mittelklassewagen. Andreas Lenz, energiepolitischer Sprecher der Unionsfraktion, sagt dazu:
26: Im Wettbewerb der Ideen müssen wir aus meiner Sicht ganz genau darauf achten, was andere Länder, insbesondere andere EU-Länder, machen. Ich habe das italienische Modell sehr charmant gefunden. Gleichzeitig sieht man natürlich dann schon auch die Diskussion, ab wann grenzt sich dann die Entlastung ab. Deutschland neigt ja dann dazu, sehr komplizierte Regelungen zu machen. gibt es dann irgendwelche Staffelungen oder was weiß ich. Also die Diskussion wäre sicher auch mit so einer Regelung nicht am Ende, aber ich bin der Meinung, wir sollten da voneinander lernen.
3: Aber Lenz betont auch, nicht jede Krise sei hundertprozentig ausgleichbar. Lindern, das kann Politik. Im Mai und Juni, als der letzte Tankrabatt galt, sank die Inflation leicht. Nach dem Auslaufen des Tankrabatts hatte sich das Leben wieder verteuert.
5: Anna-Kathrin Mellmann, neue Auflage des Tankrabatts also ab heute.
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5: Sparen jetzt, verändern später. Das ist im Groben das Fazit der Einigung bei der Pflegereform. Auf den letzten Metern haben Union und SPD ja doch noch einen Kompromiss gefunden, der dann vom Kabinett gestern beschlossen werden konnte. Dietrich Karl Meurer aus dem ARD-Hauptstadtstudio meint, diese Pflegereform ist vor allem eine Vertagungsreform.
7: Ja, die akute Finanzlücke wird angegangen. Wer keine Kinder hat, zahlt mehr. Wer gut verdient, auch. Später sollen auch bislang beitragsfrei mitversicherte Ehepartner einen Zuschlag zahlen. Die geplante Kürzung der Rentenbeiträge für pflegende Angehörige ist vom Tisch. Und mit mehr Reha und Prävention soll Pflegebedürftigkeit möglichst verhindert oder hinausgezögert werden. Das alles ist sinnvoll. Doch der große Wurf fehlt. Ausgerechnet das, worüber Union und SPD bis zuletzt gestritten haben, wird verschoben. Eine stärkere Beteiligung der privaten Pflegeversicherung und eine Deckelung der Eigenanteile im Heim. Jetzt soll es eine Kommission richten. Das ist zu wenig, denn schon lange ist klar, dass die Pflegeversicherung strukturell reformiert werden muss. Es rächt sich, dass die Politik diese Reform so spät angegangen ist. Jetzt wird unter Zeitdruck geflickt, statt grundlegend saniert. Und wieder liefert die Regierungskoalition dasselbe Bild. Streit bis zur letzten Minute, Blockadedrohungen, Krisengespräche. Dann ein Kompromiss, der den schwierigsten Teil vertagt. Das verschafft Zeit. Gelöst ist das Pflegeproblem damit nicht.
5: Die Meinung von Dietrich Karl Meurer. Frank Capellan vom Deutschlandfunk hält fest, die Koalition bleibt im Konfliktmodus.
8: Viel Lärm um nichts. Die Sozialdemokraten haben versucht, sich beim Thema Pflege als Partei der sozialen Gerechtigkeit zu profilieren und in der Sache nur sehr wenig erreicht. Es bleibt beim ursprünglichen Fahrplan. Zunächst soll die Finanzierung gesichert werden, dann wird eine Kommission von Experten Vorschläge für strukturelle Reformen des Pflegesystems unterbreiten. Allerdings haben sie sich mit dem harschen Auftreten in den vergangenen Tagen keinen Gefallen getan. Die Bürger haben es satt, eine Regierung zu erleben, die sich auf offener Bühne streitet. Es ist nicht nachvollziehbar, dass es dem Kanzler und seinem Vize, SPD-Chef Lars Klingbeil, trotz aller Beteuerungen nicht gelingt, solche Kontroversen geräuschlos und intern vorab zu klären.
5: Die Meinung von Frank Capellan. Auch die Neue Presse aus Coburg sieht die Parteien und deren Vorsitzende in keinem guten Licht.
10: Der geschwächte SPD-Chef und Finanzminister Lars Klingbeil konnte oder wollte nicht dagegenhalten. Friedrich Merz hatte zwar noch die Kraft, einen Aufstand seiner eigenen Partei ins Leere laufen zu lassen, doch durchsetzen kann er gegen den Koalitionspartner sehr wenig. Die Regierung hat die Pflege vor der Pleite gerettet, sich dabei aber selbst beschädigt.
5: Die Süddeutsche Zeitung aus München schreibt, gut, dass Gesundheitsminister Lindemann die SPD gebändigt hat.
10: Die Sozialdemokraten befürchten nämlich weitere Wahlniederlagen und probieren jetzt aus, ob ihnen Protest gegen die eigene Regierung Wählerstimmen bringen könnte. Es ist nur die schnelle Lösung für den Übergang. Lindemann hat das erkannt und direkt nach Amtsantritt noch eine Kommission angekündigt. Die soll die Struktur des Pflegesystems grundlegend reformieren. Eine vernünftige Idee. Die Pflege ist zu wichtig für tagespolitische Taktik, wie sie die SPD in den vergangenen Tagen gezeigt hat.
5: Das Handelsblatt aus Düsseldorf meint, so wird jede Reform zur Vertrauensfrage für Kanzler Merz.
10: Der Vorgang hat auch zentrale Probleme offengelegt. Die Schwäche der CDU nach den verlorenen Landtagswahlen und vor allem die Schwäche des Kanzlers. Wenn jetzt jedes Mal ein Verhandeln bis zur letzten Minute nötig wird, um längst besprochene Reformen durchzubekommen, ist es nur eine Frage der Zeit, bis dieser Koalition die Luft ausgeht.
5: Soweit die Standpunkte zusammengestellt von Martin Seiler. Heute früh. Volkswagen hat Tarifverträge gekündigt. Noch ist nichts entschieden, wie das da jetzt weitergeht, aber es deutet sich eine harte Auseinandersetzung an mit der IG Metall. Was sich bei Lohn, Arbeitszeit und Urlaub ändern könnte jetzt durch die Kündigung dieser Verträge, das besprechen wir nach den Nachrichten hier auf NDR Info.

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1: Um 7.30 Uhr mit Emily Seidel. Der Tankrabatt ist zurück. Seit heute gilt die gesenkte Energiesteuer auf Kraftstoffe. Das Gesetz schreibt aber weder einen bestimmten Verkaufspreis noch eine ausdrückliche Pflicht zur Weitergabe des Rabatts vor. Ob die versprochene Entlastung bei den Verbrauchern ankommen wird, dazu aus Mainz Christoph Mautes.
2: Also der Wirtschaftsverband der großen Tankstellen in Deutschland hat ja gestern schon versprochen, dass der Tankrabatt sofort um Mitternacht direkt komplett an die Autofahrer weitergegeben wird. Wenn das so ankäme, wären das bei 50 Liter Tankinhalt rund 8 Euro immerhin. Diese Ankündigung ist aber schon so ein bisschen erstaunlich, denn bei den letzten Rabatten wurde immer wieder erklärt, die Steuersenkung gilt erst für den Sprit, der nach 0 Uhr von den Raffinerien ausgeliefert wird. Genau dieser Effekt dürfte gerade bei den freien Tankstellen auch dazu führen, dass die Steuererleichterung erst nach und nach komplett weitergeben werden. Genau wissen werden wir es aber ohnehin erst viel später vermutlich. Selbst bei dem Tankrabatt aus dem Mai wird bis heute diskutiert, ob er komplett ankam oder nicht. Einfach weil die Preispolitik der Mineralölkonzerne derart intransparent ist, dass sich von außen kaum beurteilen lässt, wie sich die Preise genau zusammensetzen.
1: Nach der Einigung im Bundeskabinett auf eine Pflegereform hat die Krankenkasse DAK verfassungsrechtliche Zweifel angemeldet. Bei der geplanten Anhebung der Beitragssätze für Kinder

0: Auch in der Nacht wurde weiter gearbeitet. Wichtige Hauptverkehrsstraßen bleiben erstmal gesperrt. Die Polizei erwartet Probleme im Berufsverkehr. Nahe des Hamburger Hauptbahnhofs war gestern eine Hauptleitung gebrochen. Das löste in mehreren Stadtteilen weitere Rohrbrüche aus. Die Suche nach der Ursache läuft. Heute verhandelt der Bundesgerichtshof darüber, ob Amazon die Kosten für seine Prime-Abos 2022 anheben durfte. Kundinnen und Kunden wurden damals nicht ausdrücklich um ihre Zustimmung gebeten, deshalb könnten sie jetzt womöglich Geld zurückbekommen. Aus der NDR Nachrichtenredaktion Aline Braun.
1: Teilweise mussten die Kunden knapp 21 Euro pro Jahr mehr zahlen für das Streaming-Angebot. Amazon hat das damals mit steigenden Kosten für das Unternehmen begründet und auf seine Geschäftsbedingungen verwiesen. Die Verbraucherzentrale NRW sagt aber, das war rechtswidrig. Zwei Gerichte haben ihr bisher Recht gegeben. Amazon wehrt sich aber und will Rückzahlungen in Millionenhöhe vermeiden. Und da wird's spannend. Noch kann man sich in ein Register für Sammelkläger eintragen. Und wenn Amazon wieder verliert, könnte man zu viel gezahlt Beiträge zurückbekommen.
0: US-Verteidigungsminister Hegseth will die Armeeführung deutlich verkleinern. Künftig soll die Zahl der ranghöchsten Offiziere und Planstellen 20% niedriger liegen. Das wäre doppelt so viel wie bislang angekündigt. Aus Washington Ralf Borchardt.
2: In seiner Grundsatzrede kündigte Hegseth auch an, dass ein neues Kommando für autonome Kriegsführung die Bewaffnung der US-Streitkräfte stärker auf Drohnen und Roboter fokussieren soll. Tech-Milliardär Elon Musk ist einer von mehreren Prominenten, die in den kommenden 4 Monaten eine Strategie für die Kriege der Zukunft ausarbeiten sollen. Ziel ist laut Hegseth, die weltweite Überlegenheit des US-Militärs über Jahrzehnte zu sichern.
0: Im US-Bundesstaat Tennessee ist die erste Hinrichtung einer Frau seit mehr als 200 Jahren fehlgeschlagen. Auch nach der Verabreichung von 2 Giftspritzen lebte die Todeskandidatin noch. Die Justizvollzugsbehörde ordnete schließlich an, die Frau medizinisch zu versorgen und in ein Krankenhaus zu bringen. Christa Pike war vor 30 Jahren für den Mord an einer Bekannten zum Tode verurteilt worden. Sie war zum Tatzeitpunkt 18, ihr Opfer 19 Jahre alt. Der Gouverneur von Tennessee hat inzwischen auf die gescheiterte Tötung Pikes reagiert. Er kündigte eine unabhängige Untersuchung an und setzte alle weiteren für dieses Jahr geplanten Hinrichtungen aus. Die Gletscher in der Schweiz sind in diesem Jahr extrem stark geschmolzen. Messungen haben ergeben, dass sie mehr als 5% ihres Volumens verloren haben. Aus Genf Sandra Bieger.
3: Als Gründe für den diesjährigen Gletscherschwund nennt Klamos die intensiven Hitzewellen im Sommer in Kombination mit einem vorangegangenen schneearmen Winter. Dadurch verschwand die schützende Schneedecke vielerorts schon früh, sodass das blanke Eis über Monate hinweg der Sonne und den hohen Temperaturen ausgesetzt war. Von der Eisschmelze besonders betroffen waren laut Klamos unter anderem auch der große Aletschgletscher am Jungfraujoch und der Rhonegletscher.
0: Die Bahnverbindung zwischen Leer in Ostfriesland und Groningen in den Niederlanden wird heute feierlich wiedereröffnet. Nach mehr als einem Jahrzehnt Unterbrechung findet am Mittag eine Sonderfahrt statt. Zu der Feier wird auch Niedersachsens Verkehrsminister Tonne erwartet. Regulär soll der Zugverkehr erst in einigen Tagen aufgenommen werden. Im Jahr 2015 hatte ein Frachter die Friesenbrücke über die Ems gerammt und zerstört. Damit war auch der grenzüberschreitende Zugverkehr in die Niederlande unterbrochen. In den vergangenen Jahren wurden Brücke und Strecke umfassend saniert. Das waren die Nachrichten.
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5: Viele Wolken, von Westen her Regen, vereinzelt auch Gewitter möglich in Teilen Mecklenburg-Vorpommerns. Bleibt es trocken bei 18 bis 25 Grad nochmal. Morgen dann erst noch Regen, später von Westen her freundlicher mit Sonne, 17 bis 21 Grad. Am Samstag erneut wolkig, aber meist trocken, 17 bis 22 Grad. Der Sonntag dann wechselnd bewölkt, dabei auch mal Regen drin bei 17 bis 21 Grad. NDR Info, der Verkehrsservice A1 Osnabrück Richtung Bremen zwischen Dreieck Stur und Bremen-Arsten 4 Kilometer stockender Verkehr. Und A27 Bremen Richtung Bremerhaven zwischen Bremerhaven Süd und Bremerhaven Geestemünde 3 Kilometer stockender Verkehr. So in NDR Info, ich bin Stefan Schlag, guten Morgen. Der Konflikt um den verschärften Sparkurs bei Volkswagen geht in die nächste Runde. Der Autobauer will weiter Kosten drücken und hat daher eine Reihe von Tarifverträgen gekündigt. Sie sollen neu verhandelt werden. Torben Hildebrand in Hannover befasst sich mit VW. Was ist in diesen Verträgen geregelt?

0: Na, es geht um 10 Tarifverträge und da steht so ziemlich alles drin, was wichtig ist für alle, die bei VW arbeiten. Zum Beispiel geht es um die Arbeitszeit, um Pausenregelungen, freie Tage, Zulagen beim Gehalt, auch Eingruppierungen, also welche Arbeit wird wie genau bezahlt. Am Ende geht es eigentlich immer ums Geld. VW muss massiv sparen und die Unternehmensspitze versucht das jetzt eben über die Tarifverträge.
1: Wie viele Beschäftigte sind denn betroffen und was bedeutet das aus dieser Tarifverträge für Sie?
0: Das betrifft rund 100.000 VW-Beschäftigte in Deutschland und das heißt, dass sie sich auf Einschnitte einstellen müssen. Wenn die Beschäftigten zum Beispiel fürs gleiche Geld mehr arbeiten müssen, wenn Zulagen wegfallen, dann dürfte das natürlich wehtun. Im Grunde genommen geht es bei diesem Konflikt eigentlich immer um den gleichen Kern. VW sagt, die Produktion in Deutschland ist zu teuer, viele Errungenschaften können wir uns nicht mehr leisten. Und auf der anderen Seite geht es der Gewerkschaft IG Metall und dem Betriebsrat immer darum, genau diese Errungenschaften zu erhalten. Und in den kommenden Wochen und Monaten gibt es also wieder harte Verhandlungen über diesen Sparkurs.
1: Gut, VW muss die Kosten drücken, das ist klar, das hat ja die Konzernspitze immer wieder gesagt. Aber jetzt speziell, was diese Tarifverträge angeht, wie begründet die VW-Spitze diesen Schritt jetzt?
0: Also unter anderem auch wieder mit dem China-Geschäft, das haben wir ja schon häufiger gehört, da hat VW jahrelang Milliarden verdient, damit konnte man die Probleme zu Hause sozusagen übertünchen. Inzwischen läuft es in China nicht mehr rund und noch schlimmer, da ist eine riesige Konkurrenz bei Hybriden und bei E-Autos rangewachsen. Dazu kommen die US-Zölle, auch die grundsätzliche Wirtschaftskrise. VW-Personalvorstand Maiswinkel hat betont, die Lage habe sich für VW nochmal gravierend verschärft in den vergangenen 18 Monaten und eben jetzt diese Kündigung der Verträge auch deswegen.
1: Bei VW ist ja ohnehin Feuer unterm Dach. Es geht ja um die Sparmaßnahmen, über die reden wir gleich noch. Bleiben wir jetzt mal bei diesen Tarifverträgen. Was will denn die Gewerkschaft tun?
0: Sie wird natürlich zu Protesten aufrufen und die Beschäftigten mobilisieren, auf die Straße holen. Sie wird auch mit Streiks drohen. Die wären ab dem Jahreswechsel möglich. Dann endet die Friedenspflicht bei VW. Und die IG Metall wird natürlich auch am Verhandlungstisch versuchen, möglichst viel rauszuholen bzw. zu erhalten. Wenn wir mal zurückgucken, Ende 2024 gab es schon mal eine ähnliche Situation. Eine wahre Tarifschlacht mit stundenlangen Gesprächen, mit Nachtsitzungen in einem Hotel in Hannover. Und am Ende gab es kurz vor Weihnachten auf den letzten Metern einen Kompromiss und so eine Auseinandersetzung droht jetzt wieder.
1: Diese Kündigung der Tarifverträge passt ja in eine ganze Reihe von Sparmaßnahmen bei VW. Das Management spricht ja von einem Zukunftsplan und da geht es unter anderem um die Zukunft von Werken in Deutschland, um viele Arbeitsplätze. Gibt es denn da inzwischen Klarheit?
0: Nein, die gibt's nicht. Wie es mit dem geplanten Jobabbau und den möglichen Werksschließungen weitergeht, das ist weiter offen. Darüber wird in den Tarifverhandlungen, die jetzt anstehen, auch nicht direkt verhandelt. Aber es hat natürlich alles mit allem bei VW zu tun. Also bei der IG Metall, da ist auch schon von Erpressung die Rede. So nach dem Motto, VW droht jetzt mit Werksschließungen um Einschnitte oder droht schon seit längerem mit Werksschließungen um Einschnitte bei den Tarifverträgen durchzudrücken. Am Ende muss man sagen, zählen für VW nur die Zahlen, denn der Gewinn schrumpft von Quartal zu zusammen. Und dass sich etwas ändern muss, das weiß auch die Arbeitnehmerseite. Am Ende wird es irgendeinen Kompromiss geben, das können wir jetzt schon sagen. Nur bis dahin kommen auf VW und die Mitarbeiter wieder mal unruhige Zeiten zu.
1: Der Konflikt um den verschärften Sparkurs bei VW geht also in die nächste Runde. Der Autobauer hat eine Reihe von Tarifverträgen gekündigt. Das waren Informationen und Einschätzungen von Torben Hildebrandt.
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1: Und da bleiben wir auch bei Mobilität und Autos und es geht um Elektroautos. Die sind die Zukunft, wenn sie sich denn auch leicht laden lassen. Der neue Bundesverkehrsminister Bilger lädt heute zu einer Konferenz über die Ladeinfrastruktur in Deutschland. Da hat es ja viel Kritik gegeben, auch als die ersten E-Autos auf die Straßen rollten in Deutschland. Da hieß es, guck mal, das ist eigentlich der zweite Schritt vor dem ersten. Die müssen ja irgendwo geladen werden. Es hat sich was verbessert in der Infrastruktur, aber reicht das denn? Wo klemmt es denn noch bei öffentlich zugänglichen Ladepunkten? Und reicht das alles, um die Elektromobilität weiter voranzubringen? Frank Eischmann ist diesen Fragen nachgegangen.
3: Deutschlands wohl älteste öffentliche Ladesäule steht vor einer Pension im oberfränkischen Luftkurort Eglofstein. Eröffnet 1991, da gab es eigentlich noch gar keine Ladesäulen. Was den Vater des heutigen Betreibers Michael Wirth nicht von seiner Idee abhielt.
4: Also mein Vater hat sich so eine alte Parkuhr irgendwo besorgt und hat die dann umgebaut. Wenn man dann 50 Pfennig damals reingeworfen hat, hat die dann 3 Stunden den Strom freigegeben.
3: Der Andrang damals vor 35 Jahren sehr überschaubar. Es gab im ganzen Landkreis nur 2 Elektroautos, sagt Michael Wirth. Heute gibt es 2 Millionen davon, immer noch eine Minderheit, verglichen mit den 45 Millionen Diesel- und Benzin-PKWs. Aber Elektromobilität ist die Zukunft, davon ist Johannes Pallasch überzeugt. Er ist Chef der bundeseigenen nationalen Leitstelle Ladeinfrastruktur.
5: Wir haben heute über 200.000 Ladepunkte und davon einen großen Anteil auch Schnellladepunkte, sodass ich eigentlich alle Routen in Deutschland erledigen kann. Aber wir haben tatsächlich noch eine Herausforderung in den Städten für die Leute, die keinen eigenen Stellplatz haben. Da müssen wir noch nachlegen.
3: Wer nicht selbst vor seinem Haus laden kann mit eigener Wallbox oder wer viel und weit unterwegs ist, der erkennt schnell den Nachteil gegenüber dem traditionellen Tanken. Gregor Kolbe, Mobilitätsexperte beim Bundeszentrale Verbraucherverband.
6: Das Grundproblem ist, dass Sie an einer Ladesäule nicht den einen Preis haben, wie Sie es von der Tankstelle können. Das ist für den Ad-hoc-Lade- oder auch Spontanladepreis der Fall, also wenn Sie ohne ein Abonnement hinkommen. Den erfahren Sie aber auch ganz häufig erst an der Ladesäule und nicht vorher digital. Ob der dann gut ist für Sie, attraktiv ist, müssen Sie dann an der Ladesäule entscheiden und im Zweifelsfall weiterfahren.
3: Eine Vielzahl von Anbietern offeriert für die eigene oder für Partnerladesäulen günstigere Preise. Was immer noch fehlt, um mehr Autofahrer von der Elektromobilität zu überzeugen, stimmt Johannes Pallasch von der nationalen Leitstelle Ladeinfrastruktur zu.
5: Dass ich mit einer Karte günstig auf jede Säule komme. Wir haben inzwischen eben eine Landschaft mit entsprechenden, wir nennen das Clubmodelle. Und der Nachteil ist natürlich, dass wir 200.000 Ladepunkte haben in Deutschland, die dadurch aber nicht alle nutzbar werden.
3: Erfahrene Elektroautofahrer haben 2, 3 oder weit mehr verschiedene Ladekarten im Auto. Doch auch das garantiert keine Klarheit beim Preis, weiß Gregor Kolbe von der Verbraucherzentrale aus Beschwerden.
6: Immer wieder sind unklare Preisbestandteile ein Thema. Neben dem eigentlichen Kilowattstundenpreis wird häufig noch eine Startgebühr fällig. Dann kommt sehr schnell eine Blockiergebühr hinzu. Und dann überlappen sich die einzelnen Preisbestandteile, die vorher nicht klar sind. Und dann am Ende, wenn der Ladevorgang beendet ist, kommt die große Überraschung.
3: Das Bundesverkehrsministerium lädt heute in Berlin zur inzwischen 5. Ladeinfrastrukturkonferenz. Die Frage, wie wird Stromtanken zuverlässiger und vor allem nutzerfreundlicher? Vorbild könnte Deutschlands wohl älteste Stromtankstelle in Oberfranken sein. Die liefert aus dem eigenen Wasserkraftwerk zwar nur 4 Kilowattstunden, aber dafür ein Laden ohne komplizierte Tarife. Betreiber Michael Wirth.
4: Wir haben jetzt kein großartiges Abrechnungssystem hinten dran, sondern da ist eine Kasse auf Vertrauensbasis und da legen die Leute, die bei uns Strom tanken, praktisch Geld ein.
3: Es kann so einfach sein.
1: Soweit der Bericht von Frank Eichmann. Ladeinfrastruktur für E-Autos, dann ab heute Tankrabatt für die Verbrenner. Mit den Themen beschäftigen wir uns und wir beschäftigen uns auch mit einem anderen Verkehrsmittel, mit der Bahn. Die Bahnchefin Evelyn Paller ist heute genau 1 Jahr im Amt. Was hat sich verändert bei der Bahn? Was ist passiert? Darüber sprechen wir mit einem Bahnexperten gleich. Das Wichtigste jetzt in Kürze, 7.45 Uhr.
7: Seit Mitternacht greift in Deutschland erneut ein sogenannter Tankrabatt. Der Preis je Liter Benzin oder Diesel soll so um insgesamt rund 17 Cent fallen. Hintergrund ist eine Absenkung der Energiesteuern, die Bund und Länder angesichts der zuletzt stark gestiegenen Spritpreise vereinbart hatten. Die Maßnahme ist bis Jahresende befristet. An vielen Tankstellen fielen in der Nacht bereits die Preise. Ob die 17 Cent aber vollständig an die Verbraucher weitergegeben werden, muss sich erst noch zeigen. Nach dem gewaltsamen Vorfall auf einem Flug von Dubai nach Tel Aviv hat sich auch Außenminister Wadefuhl geäußert. Er zeigte sich erleichtert über den Ausgang. Neben der vielen Opfer hätte ein Absturz für zusätzliche Unruhe in der Region gesorgt, so Wadefuhl. Laut der israelischen Regierung hatte einer der Piloten seinen Kollegen mit einem Messer angegriffen und wollte die Maschine von Fly Dubai abstürzen lassen. Passagiere überwältigten den Mann. Die Maschine konnte in Saudi-Arabien notlanden. Israel spricht von Terrorismus. In der Hamburger Innenstadt sind nach einem Wasserrohrbruch weiter mehrere Straßen gesperrt. Betroffen ist ein Bereich rund um die Amsingstraße in der Nähe des Hauptbahnhofs. Das städtische Unternehmen Hamburg Wasser rät Autofahrern deshalb, nach Möglichkeit auf die Bahn umzusteigen oder von zu Hause aus zu arbeiten. Gestern hatte der Rohrbruch zu einem Verkehrschaos geführt. Die Ursache ist weiter unklar. Und das Wetter in Norddeutschland. Viele Wolken, in weiten Teilen regnet es auch bei 18 bis 25 Grad. Das war der kurze Überblick und jetzt geht's zurück zu Stefan Schlag.
1: Seit einem Jahr ist Evelyn Paller Chefin der Deutschen Bahn vom Bund eingesetzt, um den Konzern umzubauen und die über Jahrzehnte in Deutschland ja wirklich heruntergewirtschaftete und vernachlässigte Bahn besser zu machen. Was heißt besser machen? Zuverlässiger, pünktlicher vor allem. Ansätze sind wohl da, aber das reicht noch nicht, meint Detlef Neuss vom Verband Pro Bahn.
8: In diesem Jahr sind vor allen Dingen Kleinigkeiten auf den Weg gebracht worden. Mehr Sicherheit in Bahnhöfen, mehr Sauberkeit. Man hat auch versucht, die Fahrgastinformation in den Bahnhöfen besser zu gestalten. Viel mehr ist bisher leider nicht passiert.
1: So, das Fazit von Detlef Neuss vom Verband Pro Bahn. Und ich begrüße jetzt den Bahnexperten Christian Böttger von der Hochschule für Technik und Wirtschaft Berlin. Guten Morgen, Herr Böttger.
9: Ja, guten Morgen, Herr Schlag.
1: Ja, sehen Sie denn diese Einjahresbilanz der Bahnchefin auch so kritisch?
9: Dem Herrn Neuss ist da also absolut zuzustimmen. Also sie hat einige Dinge auf den Weg gebracht, sie hat einiges angekündigt, aber man wartet weiter auf den Turnaround.
1: Was hätte die Bahnchefin denn aus Ihrer Sicht anders, besser machen müssen im ersten Jahr?
9: Man muss das sich aber berücksichtigen, dass sie eben auch eingezwängt ist durch einen Aufsichtsrat, der eben teilweise keine Reformen will, durch eine Politik, die also eigentlich auch nicht gut darin ist, ordentliche Rahmenbedingungen zu setzen. Also deswegen ist es immer leicht zu sagen, was sie hätte machen sollen. Aber sie hat eben sehr schneidig Reformen angekündigt, zum Beispiel eben auch einen Personalabbau, was natürlich die Mitarbeiter verunsichert und ist dann eben sehr langsam mit der Umsetzung. Und das verunsichert natürlich den ganzen Laden. Und das halte ich also für problematisch. Also wenn man sowas ankündigt, dann muss man es auch schnell umsetzen. Und das hat sie also nicht gemacht oder machen können. Sie hat ein bisschen tatsächlich wohl Personal abgebaut, aber nicht in dem Umfang, der eigentlich zu erwarten gewesen wäre. Betrieblich dauert es sowieso alles ein bisschen länger. Ich sehe vor allem nicht, dass die Dezentralisierung wirklich angegangen wird, die sie ja in Aussicht gestellt hat, die aus meiner Sicht ganz zentral wäre, um die Bahn besser zu machen. Bei der Kommunikation, wo sie einen neuen Stil angekündigt hat, ist zu beobachten, dass die Bahn sich immer mehr einmauert und also immer erratischer und selektiver die Öffentlichkeit nur informiert. Also da gibt es viele Dinge, wo wir noch auf Reformen warten.
1: Und was die Fahrgäste, deren Perspektive wollen wir natürlich auch einnehmen in unserem Gespräch, Herr Böttger, angeht, da geht es um die Pünktlichkeit. Pünktlichkeitswerte, gerade im Fernverkehr, so schlecht wie nie.
9: Ja,
1: worin sehen Sie da den Hauptgrund?
9: Es gibt eben nicht den einen Grund. Es ist also richtig, die Infrastruktur ist in schlechtem Zustand. Die Bahn hat jetzt eben Geld bekommen für Bauarbeiten. Bauarbeiten führen natürlich zu weiteren Störungen, Verspätungen. Aber es gibt eben auch Probleme in der Zugbereitstellung. Also das Thema, dass man sagt, Zug wurde zu spät bereitgestellt, es fehlt Personal. Und also alles, was damit zu tun hat, das sind ja auch andere Themen, die tatsächlich auch Management-Themen sind, die eben auch nicht nur langfristig sind, sondern wo man kurzfristig was tun könnte. Und da bewegt sich zu wenig. Und da ist eben nicht erkennbar, dass eben dieses zentrale Thema Pünktlichkeit jetzt besser wird.
1: Und gerade auch was diese Streckensanierung angeht, da setzt ja die Bahn auf so lange Abschnitte und das hat dann wieder monatelange Sperrungen zur Folge. Meistens dauert es auch länger und wird am Ende auch teurer. Zum Frust der Fahrgäste, aber auch vieler Pendler. Ist das ein falscher Ansatz mit diesen Korridorsanierungen?
9: Darüber diskutiert die Branche also sehr heiß. Es gibt viele Befürworter.
1: Entschuldigung. Ja, alles gut, kein Problem.
9: Aber so wie die Bahn es also macht, geht es eben nicht. Und man sieht es bei der letzten Strecke Hamburg-Berlin eben, dass er sagt, der Nutzen war relativ gering. Die Bahn hat es nicht geschafft. Und ich glaube, der Punkt ist einfach, die Bahn sollte nicht mehr bauen, als sie tatsächlich auch von ihren Strukturen her schafft. Und was wir eben sehen ist, dass er sagt, offenbar haben wir nicht so viele Lieferanten, die also tatsächlich die Bauarbeiten durchführen können. Gerade im Bereich Signaltechnik und Elektrotechnik fehlen also die Leute. Aber die Bahn selber hat eben auch nicht die Leute, um diese Projekte zu steuern, um also die Projekte richtig zu planen, um die Fahrgäste zu informieren. Und all das führt eben dazu, dass so wie wir es jetzt machen, diese Korridorsanierung auf jeden Fall also schlimm sind. Und ich glaube, man muss es eben so weit begrenzen, dass er sagt, nicht mehr machen, als man tatsächlich von den Ressourcen her schafft.
1: Eins noch, der Bundesverkehrsminister Steffen Bilger von der CDU, der hat jetzt sozusagen vom Bahngleis nochmal rein kommentiert. Er ist unzufrieden mit dem Sanierungstempo der Bahn. Der sagt, mit der bisherigen Umsetzung dieser Korridorsanierung, also dem Modernisieren von Gleisen, Weichen, Bahn, Sicherheitstechnik, bin ich überhaupt nicht zufrieden, hat er dem Spiegel gesagt. Will er damit Druck aufbauen auf die Bahn schaffen oder was steckt dahinter?
9: Ich glaube schon. Ich meine, was soll er sonst sagen? Also das wissen alle Fachleute und die bisherigen Korridorsanierungen waren eben tatsächlich nicht erfolgreich. Die Hamburg-Berlin ist wirklich ein Fiasko. Bis heute funktioniert die Strecke ja nicht stabil und das ist ja erstmal nur die Realität, die er dort also darstellt. Natürlich baut er damit ein bisschen Druck auf. Das Problem ist eben, dass so niemand ganz überzeugende Alternativen eben kennt, weil man eben sagt, natürlich muss gebaut werden und die Korridorsanierungen sind so jetzt geplant. Also der Spielraum für was anderes ist eben auch sehr begrenzt.
1: Eins noch zum Schluss, Herr Böttger. Wie lange wird es denn dauern, bis wir wieder eine Bahn haben, mit der dann doch wir alle zufrieden sein können, wo Züge pünktlich fahren?
9: Also das Thema Infrastruktur und Baustellen wird uns über Jahre belasten.
1: Oder Jahrzehnte?
9: Also sicherlich in Richtung ein Jahrzehnt. Mhm. Und ich glaube, es gibt aber weitere Dinge und ich glaube, es gibt erhebliche Potenziale beim Thema Managementstrukturen und auch beim Thema technische Überregulierung. Das sollte man nicht vergessen, dass wir in Deutschland immer mehr, immer strengere Regeln haben zulasten der Bahn. Und ich glaube, wenn man da rangeht, kann man eben auch jenseits dieser Infrastrukturprobleme, also einiges an Verbesserungen herbeiführen, wenn man da also wirklich konsequent rangeht.
1: Das sagt der Bahnexperte Christian Böttger von der Hochschule für Technik und Wirtschaft Berlin bei uns live im Interview heute früh hier auf NDR Info. Vielen Dank in unserem NDR Info Thema heute. Ein Jahr Bahnchefin Evelyn Paller.
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1: 7.54 Uhr. Schöne, lange Wimpern. Ist gerade ein riesiger Schönheitstrend bei TikTok und Instagram. Viele helfen im Alltag da ein bisschen nach. Doch genau vor solchen Produkten warnen Experten. Der Grund ist der Wirkstoff Prostaglandin. Der kommt eigentlich aus der Augenmedizin, lässt zwar die Wimpern wachsen, kann aber heftige Nebenwirkungen haben. Warum jetzt sogar ein EU-weites Verbot im Raum steht, das weiß Wiebke Drescher aus der Redaktion ARD Gesund.
10: Anfang der 2000er wurde bekannt, dass ein Medikament gegen den grünen Star, also einer Augenkrankheit, eine Nebenwirkung hat, die für die Kosmetikindustrie schnell interessant wurde. Es lässt Wimpern länger und dichter wachsen. Entscheidend ist dabei der Inhaltsstoff Prostaglandin.
11: Und das passiert darüber, dass dieser Wirkstoff, das Prostaglandin, dafür sorgt, dass die Wimpern in ihrem Follikel, also da, wo sie wachsen, dass da die Zellen mehr wachsen sozusagen. Also die Zellen teilen sich besser und dann bekommt man mehr und längere Wimpern. Zusätzlich wird mehr Melanin produziert, also der Farbstoff, und deswegen werden die auch ja schön dunkel und länger.
10: Sagt Jan Tode, er ist Professor für Augenheilkunde an der Medizinischen Hochschule in Hannover. Synthetisch hergestellte Prostaglandine werden zur Behandlung des Glaukoms, also dem sogenannten grünen Star, eingesetzt. Sie senken den Augeninnendruck und schützen so den Sehnerv vor Schäden und im schlimmsten Fall auch vor Erblindung. Bei gesunden Augen kann das wiederum eine paradoxe Wirkung haben.
11: Der Augeninnendruck ist ja gut reguliert. Wenn man jetzt dauerhaft den Augeninnendruck senkt, ohne dass man ihn senken müsste, dann werden auch die Gegenspieler sozusagen verändert, weil der Körper ja bestrebt ist, ein gewisses Drucklevel zu halten. Das kann natürlich auf Dauer dazu führen, dass man dann, insbesondere wenn man die dann mal irgendwann absetzt und vielleicht nicht mehr anwendet, dass man dann einen zu hohen Augeninnendruck hat, was dann wiederum auch zu einem Glaukom führen kann.
10: Sprich, wer ein prostaglandinhaltiges Wimpernserum für längere Wimpern benutzt, könnte als Nebeneffekt einen grünen Star bekommen. Hinzu kommen weitere mögliche Nebenwirkungen, die bei dem Arzneimittel mit diesem Wirkstoff bekannt sind. Gerötete oder einfallende Augen oder eine veränderte Irisfarbe. Verbraucherschützer warnen deshalb vor Wimpernserien mit Prostaglandinen. Birgit Gutsche leitet den Bereich Arznei und kosmetische Mittel im Amt für gesundheitlichen Verbraucherschutz in Karlsruhe und erklärt:
12: Prostaglandine sind nun mal eine Gruppe, die natürlich vorkommen. Das sind Gewebshormone, die haben ganz viele physiologische Wirkungen. Und die Wirkstoffe, die da in diesen Wimpernserien zum Einsatz kommen, die gehören zu einer speziellen Untergruppe dieser Prostaglandine. Und von denen weiß man, dass die eine zentrale Rolle bei der Menstruation und der Venenauslösung spielen. Und wenn man dann solche Wirkstoffe in einem kosmetischen Mittel deklariert findet, dann wird man natürlich erstmal aufmerksam.
10: Bisher gibt es zu wenig Daten, die belegen, dass prostaglandinhaltige Kosmetik Fehlgeburten auslösen können. In Tierstudien kam das aber vor, weshalb Verbraucherschützer davor warnen. Da vor allem junge Frauen die Wimpernseren nutzen, wäre das eine besonders krasse Nebenwirkung. Verboten sind die Seren noch nicht. Das könnte sich aber bald ändern. Der wissenschaftliche Ausschuss der EU prüfte die Datenlage und kam zu dem Ergebnis, dass keines der Seren als sicher eingestuft werden könne. Daraufhin stimmte Mitte September der zuständige EU-Ausschuss dafür, Prostaglandine auf die Verbotsliste für Kosmetik zu setzen. Damit könnte ein EU-weites Verbot auf den Weg gebracht werden. Bis es aber in Kraft tritt, wird es noch etwas dauern. Es gibt allerdings auch Wimpernpflege ohne Prostaglandin, da meist mit Peptiden. Sie pflegen die Wimpern, lassen sie aber nicht wirklich wachsen. Wer trotzdem ein Wimpernserum als kosmetisches Mittel benutzen will, dem rät Birgit Gutsche.
12: Weil da, wo eine Wirkung ist, ist meistens auch eine unerwünschte Wirkung. Und sich dessen bewusst zu sein und vielleicht auch, wenn Dinge auftreten, die man vorher nicht hatte, sich gut ärztlich betreuen lassen und vielleicht bei dem einen oder anderen zu überlegen, ist es mir wirklich wichtig, das jetzt genau so zu machen.
1: Soweit der Bericht von Wiebke Drescher aus der Redaktion ARD Gesund.
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1: Um 8 Uhr mit Emily Seidel. Von heute an gilt wieder der Tankrabatt durch eine Steuersenkung. Die Bundesregierung hofft, dass die Spritpreise dadurch um rund 17 Cent pro Liter sinken. Zum Teil setzt die Politik dabei auf das Bundeskartellamt. Aus Bonn, Anne Burkhardt.
2: Einschreiten kann das Bundeskartellamt aber nicht, falls es anders kommt. Denn die Mineralölkonzerne sind gesetzlich nicht verpflichtet, den Rabatt an die Verbraucher weiterzugeben. Unabhängig vom Tankrabatt hat das Bundeskartellamt Verfahren gegen 12 Raffinerieunternehmen eingeleitet. Sie wurden zu Auskünften verpflichtet, unter anderem über Einkaufspreise, Margen und Produktionskosten. Diese Daten werden derzeit ausgewertet mit dem Ziel, herauszufinden, ob die Raffinerien die Spritpreise unangemessen in die Höhe treiben. Wie sich Benzin- und Dieselpreise genau zusammensetzen, das könnte auch für einen weiteren Plan der Bundesregierung interessant werden. Einen Spritpreis. Bundeskartellamtspräsident Mund hält diesen aber für etwas schwierig. Setze man den Deckel zu hoch an, könne das dauerhaft hohe Preise bedeuten. Setze man ihn niedrig an, könne ein Spritmangel die Folge sein.
1: Die gestern im Bundeskabinett verabschiedete Pflegereform sorgt weiter für Kritik. Der Bremer Gesundheitsökonom Rothgang sagte, sie sei wirklich nur ein erster Schritt. Aus Berlin, Katrin Aue.
3: Grundlegende Probleme seien nicht thematisiert worden. Allerdings räumte er in den ARD-Tagesthemen ein, ohne die Beschlüsse wäre die Pflegeversicherung in den kommenden Monaten so weit ins Defizit gelaufen, dass eine Zahlungsunfähigkeit gedroht hätte. Im nächsten Schritt soll nun eine Fachkommission an neuen Strukturen für die Finanzierung der Pflege arbeiten. Davon erwartet der Bremer Wissenschaftler nicht allzu viel. Alle Vorschläge lägen teils seit vielen Jahren auf dem Tisch. Was fehlten, seien Entscheidungen der Politik. Der Chef der Krankenkasse DAK Gesundheit, Andreas Storm, kritisiert besonders die geplante Anhebung der Beitragssätze für Kinderlose. Künftig sollen diese 4,5 statt bisher 4,2% ihres Bruttolohns für die Pflege zahlen, während die Beiträge für Menschen mit Kindern bei 3,6% bleiben.
1: Die Innenminister der Bundesländer müssen in Zukunft Entscheidungen nicht mehr einstimmig treffen. Künftig reicht eine Mehrheit von 13 der 16 Länderstimmen, wie ein Sprecher der Konferenz mitteilte. Hintergrund ist die Sorge vor einer Blockade durch die AfD. Nach ihrem Wahlsieg in Sachsen-Anhalt könnte dort künftig ein AfD-Politiker das Innenressort übernehmen und mit seiner Gegenstimme gemeinsame Beschlüsse verhindern. Der Bundesgerichtshof beschäftigt sich am Vormittag mit der Frage, ob eine Preiserhöhung bei Amazon Prime aus dem Jahr 2022 rechtens war. Geklagt hat die Verbraucherzentrale Nordrhein-Westfalen. Sie kritisiert, dass der Online-Händler Millionen Abo-Kunden nicht ausdrücklich auf die Preisanpassung hingewiesen habe. Ob der Bundesgerichtshof noch heute sein Urteil fällt, ist unklar. Der linken Politiker Kotschak gibt seinen Sitz im Innenausschuss des Bundestages auf. Er zieht damit Konsequenzen aus der Kritik an seinen Kontakten ins Clan-Milieu. Aus Berlin Dietrich Karl Meurer.
4: Im Kurznachrichtendienst X schreibt Kotschak, er wolle verhindern, dass die Debatte um seine Person die parlamentarische Arbeit seiner Partei belaste. Zugleich räumt er Fehler ein. Im Umgang mit der Großfamilie Remo sei er naiv und mit der Situation überfordert gewesen. Kritik hatte Kotschaks Kontakt zu Firas Remo ausgelöst. Dessen Familie wird dem Berliner Clan-Milieu zugerechnet und mit organisierter Kriminalität in Verbindung gebracht. Kotschak bestreitet, organisierte Kriminalität unterstützt oder Vorteile gewährt zu haben.
1: Im US-Bundesstaat Tennessee ist die erste Hinrichtung einer Frau seit mehr als 200 Jahren fehlgeschlagen. Sie hat die Injektion der eigentlich tödlichen Chemikalien überlebt. Aus New York, Giselle Ucker.
5: Zwei Giftspritzen wurden der verurteilten Mörderin verabreicht. Doch es gab Komplikationen. Zeugen, die bei der Hinrichtung zusahen, berichten, dass Krista Pike nach den Injektionen tödlicher Chemikalien noch am Leben war. Das zuständige Gefängnis hat daraufhin den Transport von Pike in ein Krankenhaus angeordnet. Die verurteilte Mörderin Pike hatte Mitte der 90er Jahre als Teenager eine Klassenkameradin geschlagen, gefoltert und getötet.
1: Das waren die Nachrichten.
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6: Viele Wolken, von Westen her Regen, vereinzelt kann es auch gewittern, nach Osten hin trocken, auch zeigt sich dort die Sonne bei 18 bis 25 Grad. Morgen erst noch Regen, dann von Westen her freundlicher mit Sonne bei 17 bis 21 Grad. Am Samstag erneut wolkig, aber meistens trocken, 17 bis 22 Grad. Sonntag wechselnd bewölkt, Regen möglich, wieder 17 bis 21 Grad. 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Stau oder stockender Verkehr ab 3 Kilometer Länge. H1 Lübeck Richtung Hamburg. Zwischen Hamburg-Billstedt und der Norderelbbrücke 3 Kilometer stockender Verkehr. A1 Osnabrück Richtung Bremen. Zwischen Dreieck Stur und Bremen-Arsten 4 Kilometer stockender Verkehr. A1 Bremen Richtung Lübeck. Zwischen Marschener Kreuz und der Norderelbbrücke 5 Kilometer stockender Verkehr. A7 Hannover Richtung Flensburg. Zwischen Hamburg-Heimfeld und dem Elbtunnel 7 Kilometer stockender Verkehr. A27 Bremen Richtung Bremerhaven. Zwischen Bremerhaven Süd und Bremerhaven Gestemünde 3 Kilometer stockender Verkehr. Und A30 Rheine Richtung Osnabrück. Zwischen Rheine Kanalhafen und Ibbenbüren West gibt es 3 Kilometer stockenden Verkehr. Und dann noch Hamburg, A255, B75 stadteinwärts. Zwischen Dreieck Norderelbe und Bullerdeich gibt es 5 Kilometer Stau an diesem Donnerstag. Für NDR der Info, ich bin Stefan Schlag. Schön, dass Sie dabei sind. Guten Morgen. Die katholische Kirche kämpft seit Jahren um ihre Mitglieder und schrumpft trotzdem weiter. Allein im vergangenen Jahr gab es mehr als 300.000 Austritte. Aber es gibt einen Bereich, der vor allem bei jungen Menschen auf großes Interesse stößt. Auf TikTok und Instagram macht eine kleine, aber laute Szene ultrakonservativer katholischen Gruppen mobil. Provokant und radikal werben sie mit traditionellen Glaubensvorstellungen, vertreten aber teilweise auch Positionen, die über religiöse Fragen hinausgehen.
7: Sonntagnachmittag auf dem Vorplatz der St. Clemens-Kirche in Hannover versammelt sich eine kleine Gruppe junger Menschen. Einige Frauen legen sich transparente Schleier über das Haar. Die Gruppe nennt sich Katholisch Hannover. Und sie ist hier, um gemeinsam in eine besondere katholische Messe zu gehen. Eine Messe im alten Ritus, auf Latein. Reden wollen sie nicht. In Videos in den sozialen Netzwerken laden aber einige junge Männer dazu ein, sich dieser Gruppe anzuschließen.
8: Selbst wenn du erst neu dich für den Glauben interessierst, vielleicht sogar noch gar nicht getauft bist, bist du herzlich eingeladen.
7: Sie wirken harmlos, aber unter ihnen sind Ultrakonservative. Sie werfen der deutschen katholischen Kirche vor, sich vom wahren Glauben abgewandt zu haben. Die Initiatoren posten zum Beispiel Videos vom Deutschen Katholikentag, in denen sie hetzen und sogar drohen.
9: Wir sind nicht hier, um irgendwie zu diskutieren oder irgendwelche Debatten zu führen. Diese Zeit ist längst abgelaufen. Jetzt ist die Zeit gekommen, wo klar Schiff gemacht werden muss.
7: Es sind Regenbogenfahnen zu sehen und Prospekte der Kirchengruppe Church for Queers. Dazu sagen sie aus dem Off.
9: Und satanische, antikatholische Ideologien, die gegen die Lehre der Kirche sprechen, müssen abgeschafft werden.
7: Queere Sexualität, Aufklärung von Kindern gegen Missbrauch, all das sei Sünde. Sie würden diesen Irrweg bekämpfen. Die Gruppe Katholisch Hannover räumt auf NDR-Nachfrage ein, einige dieser Formulierungen seien unnötig scharf gewesen. Solche Gruppen gibt es inzwischen in vielen deutschen Städten, beobachtet die Beratungsstelle Sekteninfo NRW. Christoph Grotepass arbeitet dort als theologischer Berater. Ultrakonservative und christlicher Fundamentalismus gewinnen an Anziehungskraft, sagt er.
10: Also gerade Social Media ist hier fast schon als Brandbeschleuniger wahrzunehmen, wo Akteure dieser Szenen sehr deutlich sich sehr modern technisch sehr modern geben können, was sehr anziehend ist für junge Leute, die Orientierung suchen.
7: Teils würden sie aber demokratiegefährdende Ansichten vertreten, sagt Grotepass. Dazu eindrücklich auch ein weiteres Video aus dem Kontext dieser Gruppierungen.
11: Deutschland soll christlich werden. 100% christlich, katholisch. Die Kirche soll führen, Christentum wieder ganz groß im Land machen, die richtigen Werte wieder vorherrschen lassen. Punkt 2, Remigration, aber ganz schnell.
7: In der St. Clemens-Kirche in Hannover gibt es auch eine liberale, weltoffene Gemeinde. Die Gläubigen dort gehen sonntags in den Gottesdienst, den die katholische Gemeinde anbietet. Vielen sind die Videos der Gruppe Katholisch Hannover schon aufgefallen.
12: Es gibt offenbar keinen Unsinn, den man nicht verbreiten kann, von dem man nicht denkt, dass man im Besitz ewiger Weisheit sei.
13: Ich weiß, wer das ist, ich weiß, wer dazugehört, ich weiß um die Problematiken damit. Wir versuchen auf jeden Fall immer wieder dazu zu sensibilisieren, dass die eben so, wie sie sind, nicht das widerspiegeln, was katholische Kirche sein sollte, sein kann, sein muss.
7: Den Gemeindesprecher Rüdiger Waller beschäftigt, warum gerade so viele junge Männer zu diesen veralteten Werten zurück wollen.
14: Wir erreichen gut noch junge Männer bis zum Alter von 16 oder 18 Jahren, wahlweise über die Firmung oder wahlweise über unsere katholischen Schulen. Aber in vielfältigen Bereichen haben wir da keinen Zugang zu mehr. Und da werden wir uns als Kirche noch mal beschäftigen müssen, was wir da für Angebote machen können.
6: sagt der Sprecher der St. Clemens-Gemeinde in Hannover, Rüdiger Waller, im Bericht von Johanna Hausmann. Und einen Blick in die Szene und mehr zu den Recherchen von Panorama 3 finden Sie dann in der ARD-Mediathek.
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6: Nachdem der Wolfsburger Autobauer Volkswagen fast alle Tarifverträge gekündigt hat, blicken Zehntausende Angestellte bereits kurzfristig in eine ungewisse Zukunft. Auch der Manteltarifvertrag wurde gestrichen, also der Vertrag, der das grundsätzliche Arbeitsverhältnis regelt. Bertil Starke fasst die Reaktionen zusammen.
15: Also aus Sicht der Arbeitnehmervertreter hat der Volkswagen-Vorstand die Fronten im Unternehmen weiter verhärtet. Der IG Metall-Verhandlungsführer Thorsten Gröger spricht von einem üblen Foul an der Belegschaft und VW-Betriebsratschefin Daniela Carvalho hat bereits erbitterten Widerstand angekündigt. Am Ende müssen beide Seiten einen Kompromiss finden und die anstehenden Tarifgespräche sind dafür der Ort. Für die Arbeitnehmer- und Arbeitgebervertreter geht es nicht mehr nur um den Lohn. Gesprochen wird auch über Arbeitszeiten, über freie Tage, über Zulagen und auch über die Frage, welche Tätigkeit wie bezahlt wird. Zum Jahreswechsel endet die Friedenspflicht, dann sind Arbeitskämpfe möglich. Aber vor 2 Jahren haben sich Gewerkschaft und VW-Führung ebenfalls einen heftigen Konflikt geliefert. Eine Einigung gab es trotzdem. Es kam damals zum sogenannten Weihnachtswunder.
6: Heute früh wurde außerdem bekannt, dass auch die VW-Software-Tochter Cariad vor einem Stellenabbau steht. Rund 1000 Stellen sollen gestrichen werden, erfuhr die deutsche Presseagentur aus Unternehmenskreisen. Und das betreffe etwa ein Viertel der verbliebenen Cariad-Beschäftigten. Seit Montag beraten SPD, Linke und Grüne über Wege in eine gemeinsame Regierung. Mitten in diese Sondierung hat sich jetzt der Landesrechnungshof zu Wort gemeldet in Schwerin. Die obersten Finanzkontrolleure fordern in einem Grundsatzpapier einen Kurswechsel für solide Finanzen. Was das bedeutet, erklärt Stefan Ludmann.
16: Ja, eigentlich nichts weniger als einen finanzpolitischen Neustart, eine Art Reset. Alle Ausgaben, vor allem Förderprogramme und freiwillige Leistungen, die müssten auf den Prüfstand. Denn nur wenn klar sei, welches Geld überhaupt noch verfügbar sei, könne der Landtag über einen neuen Haushalt entscheiden. Rechnungshofpräsidentin Johansen, die fordert, dass das Land die steigenden Personalausgaben in den Griff bekommt, denn die Bevölkerung schrumpfe und das müsse sich bei Stellenzahl und Standorten auswirken. Eine neue Regierung, die müsse auch festlegen, was sich das Land noch dauerhaft leisten wolle, denn klar sei auch, zwischen 2028 und 2030 würden 3 Milliarden Euro fehlen. Die Spielräume, so Johansen, die würden enger.
6: In Hamburg wollen SPD, Grüne und Linke prüfen lassen, ob ein AfD-Verbotsverfahren Aussicht auf Erfolg hat. In der Bürgerschaft haben sie gestern den gemeinsamen Antrag verabschiedet. Vorher gab es im Plenum noch Diskussionen. Frau Gereinig.
17: Die AfD-Abgeordneten geben sich empört und tragen Handschellen zur Sitzung. Sie wollen damit symbolisieren, dass der Demokratie Fesseln angelegt würden. Christoph Waltschak hält kaum eine Minute ohne Zwischenrufe aus und spricht von Diktatur.
18: Sie können uns verbieten. Unsere Ehre nehmen Sie uns nicht.
17: Die CDU hält eine Bund-Länder-Arbeitsgruppe für überflüssig, um ein AfD-Verbot zu prüfen. Sie setzt auf Erkenntnisse der Sicherheitsbehörden und fürchtet,
19: dass jede Debatte davor die demokratische Opfererzählung der AfD stärkt und der AfD mehr Wähler zuspielt.
17: So Dietrich Wersig. Politik müsse aber aktiv werden, wenn Demokratie und Verfassung in Gefahr geraten, meint dagegen SPD-Innensenator Andi Grote.
20: Und das ist eben eine Lehre aus dem Untergang der ersten deutschen Demokratie. Dann ist unsere Verfassung wehrhaft. Das ist die absolute Ultima Ratio.
17: Grüne und Linke betonen, dass nicht die Parteien über ein AfD-Verbot entscheiden, sondern Gerichte.
6: 11 Jahre ist es her, dass die Friesenbrücke im niedersächsischen Wehna bei einem Unfall von einem Schiff zerstört wurde. Inzwischen ist die Brücke repariert und ab heute sollen dann auch wieder Züge darüber fahren. Christopher Haar.
21: Die Bahn jubelt und lädt Presse und Politik heute Mittag zur Probefahrt. Die Wunderlinie sei ein wichtiges Bindeglied im gesamteuropäischen Zugverkehr, heißt es. Tatsächlich gibt's jetzt wieder eine direkte Zugverbindung zwischen Groningen und Bremen. Die halte aber nicht das, was der Name Wunderlinie verspricht, sagt der Fahrgastverband ProBahn. Sprecher Malte Diehl kritisiert, gerade einmal 20 Kilometer Strecke seien instand gesetzt worden. Außerdem fahre nur am Wochenende der Zug auch wirklich durch. Grund dafür sei eine sogenannte Langsamfahrstelle auf niederländischer Seite. Die Gesamtfahrzeit wird laut Fahrgastverband zunächst länger sein als vorher.
6: Soweit Informationen aus Norddeutschland. Das NDR-Infothema ist ja immer ein Ereignis, auf das wir besonders intensiv schauen in unserer Sendung. Jetzt geht es, oder heute früh geht es, um die Bahnchefin Evelyn Paller, denn die ist mit dem heutigen Tag ein Jahr im Amt. Wie fällt denn ihre Bilanz aus? Darum geht es in 5 Minuten hier auf NDR Info nach Sport und Überblick. Den bekommen Sie jetzt um 8.15 Uhr.
1: In Deutschland gilt erneut ein sogenannter Tankrabatt. Das heißt, bis Jahresende wird die Energiesteuer auf Sprit gesenkt. Die Verbraucher sollen damit pro Liter Diesel und Benzin um 17 Cent entlastet werden. Im Zuge des Iran-Kriegs sind die Preise dafür massiv gestiegen. Die Bundesregierung hatte die Maßnahme schon einmal im Mai und Juni ergriffen. Kritiker sagen, dass die Ölkonzerne den Rabatt nicht vollständig an die Kunden weitergegeben hätten. Wie lässt sich ein Ansturm von Migranten wie in der spanischen Exklave Ceuta künftig vermeiden? Darüber sprechen heute die EU-Innenminister in Luxemburg. Im Mittelpunkt dabei steht ein stärkerer Schutz der Außengrenzen der EU. Vorgesehen sind unter anderem verbesserte Überwachungs- und Frühwarnsysteme, um beispielsweise schneller auf Entwicklungen in sozialen Medien reagieren zu können. Außerdem soll es möglich werden, mehr Menschen ohne Aufenthaltsrecht in Länder außerhalb der EU abzuschieben. Berichten zufolge gibt es dazu unter anderem Verhandlungen mit Ruanda. Experten warnen, dass die Gletscher in den Alpen zunehmend in Gefahr sind. In der Schweiz ist das Eisvolumen in diesem Jahr um mehr als 5% geschmolzen, berichtet ein Forschungsnetzwerk. Nur im Jahr 2022 sei der Verlust größer gewesen. Als Gründe verweisen die Fachleute auf die Folgen des Klimawandels. So hätten die Alpengletscher langfristig keine Überlebenschance. Auch in Österreich und Deutschland rechnen Forscher mit erheblichen Verlusten. Und das Wetter in Norddeutschland: heute viele Wolken mit Regen, im Osten freundlicher, bei 18 bis maximal 25 Grad. Das war der kurze Überblick und jetzt geht's zurück zu Stefan Schlag.
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6: Meister gegen Rekordmeister, das war das Duell gestern Abend in der Handball-Bundesliga und der Rekordmeister, der THW Kiel, hat dabei klar seine Grenzen aufgezeigt bekommen, Hendrik Lückhoff.
2: Die Kieler haben mit 26 zu 32 verloren in Magdeburg, eine deutliche Niederlage und der zweite Rückschlag innerhalb weniger Tage nach dem unglücklichen Unentschieden im Nordderby gegen die SG Flensburg-Handewitt. Und damit ist auch klar, der THW ist längst noch nicht wieder so weit, wie ihn einige Fans nach dem eigentlich guten Saisonstart schon gesehen hatten. Jens Lampe war in Magdeburg dabei.
3: Von Anfang an lief der THW Kiel einem wie ein Fesselt spielenden deutschen Meister in Magdeburg hinterher. Schon nach 15 Minuten stand es 3:7 aus Kieler Sicht. Zur Halbzeit führten die Magdeburger 15:9 gegen müde und ausgelaugt wirkende Kieler Spieler. Nach dem Wechsel das gleiche Bild. Magdeburg dominierte die Partie. Kiel lief hinterher, lag teilweise mit 8 Toren zurück. Am Ende das 26 zu 32 aus Kieler Sicht enttäuschend, weil in dieser Deutlichkeit so nicht erwartet. Kiel war an diesem Abend chancenlos in Magdeburg.
2: Die Anfangseuphorie beim THW Kiel ist also schon wieder dahin. Deutlich besser ist die Stimmung bei der SG Flensburg-Handewitt. In der Handball-Bundesliga-Tabelle, da steht die SG vor dem THW. Das ist ja immer wichtig mit Blick auf die Rivalität beider Clubs. Dazu spielt die SG Flensburg-Handewitt anders als Kiel auch europäisch, wenn auch nur in der zweitklassigen European League. Aber da gab es eben zum Auftakt gestern einen klaren Sieg. 40 zu 31 gegen Granollers aus Spanien. Und die Motivation der Flensburger in diesem Wettbewerb ist groß. Zweimal in den vergangenen 3 Spielzeiten hat die SG um Patrick Volz die European League gewonnen.
22: Ja, aber ich glaube, letztes Jahr hat man gesehen, dass wir sehr enttäuscht waren, dass wir das am Ende hinten raus nicht geholt haben und die Champions League Quali verpasst haben. Ich bin mal gespannt mit dem neuen Modus, wie das wird. Aber es ist für uns unglaublich wichtig auch, dass wir den Wettbewerb möglichst gewinnen oder ins Final vorkommen und dann schauen, was passiert.
2: Vom Handball jetzt zum Fußball. Da peilt der neue Bundestrainer Jürgen Klopp heute das erste Erfolgserlebnis an. Im 3. Spiel soll's klappen mit dem 1. Sieg. In der Nations League geht's in München gegen Serbien. Allerdings gestaltet sich das Ganze komplizierter als ohnehin schon. Gerade jetzt, wo Klopp viel auf den Kopf stellt und jede Menge Neulinge nominiert hat, da wäre ja auch Erfahrung wichtig. Mit Innenverteidiger Nico Schlotterbeck fällt aber ein ganz erfahrener aus nach seiner Knöchelverletzung im Training. Ein Dortmunder Teamkollege, nämlich Waldemar Anton, könnte ihn ersetzen. Was Klopp sonst zu möglichen Startelf-Kandidaten gesagt hat, berichtet André Siems.
4: Jonas Obig wird sein Nationalmannschaftsdebüt geben und zum ersten Mal im Tor für die deutsche A-Mannschaft stehen. Als Kapitän könnte Serge Gnabry das Team auf das Feld führen. Jürgen Klopp meinte, der Spieler mit den meisten bisherigen Einsätzen habe diese Ehre. Das wäre eigentlich Gnabry. Die Serben erwartet der Bundestrainer bissig und mit allen Wassern gewaschen. Jeder würde für den anderen kämpfen. Seine Mannschaft nahm Klopp in Schutz. Man benötige noch Zeit für bestimmte Abläufe, aber dann soll ein Team auf dem Rasen stehen, das jedem Gegner Probleme bereiten kann.
2: Und wir vertiefen das im Gespräch mit unserem Nationalmannschaftsreporter in rund einer halben Stunde hier im Programm. Anpfiff ist dann heute Abend um 20.45 Uhr. Einfach abhauen, wenn man keine Lust mehr hat oder wenn was nicht so läuft, wie man sich das vorstellt. Eigentlich ist das keine gute Idee. Genau das hat aber jetzt Cristiano Ronaldo gemacht. Der frühere Weltfußballer ist einfach von der portugiesischen Nationalmannschaft abgereist, weil er auch im Spiel heute in Dänemark nicht in der Anfangself stehen würde. Im vergangenen Spiel saß Ronaldo 90 Minuten auf der Bank. Vermutlich wird der 41-Jährige nie mehr für Portugal spielen. Die Fußballerinnen des VfL Wolfsburg haben das Achtelfinale des Europacups erreicht. Das Playoff-Hinspiel gegen Sturm Graz hatten sie ja letzte Woche mit 6:1 gewonnen. Im Rückspiel gestern haben die VfL-Frauen dann von Trainer Stefan Lerch einen 2:0-Sieg geholt.
5: Also ich bin auf jeden Fall glücklich, dass wir jetzt diese erste Hürde genommen haben und dass wir über beide Spiele ja souverän in die nächste Runde eingezogen sind.
2: Wie Wolfsburg ist auch Frankfurt eine Runde weiter. Beide sind ja nach der verpassten Qualifikation für die Champions League nur im zweitklassigen Europacup unterwegs. Anders als die deutschen Meisterinnen des FC Bayern, die in der Königsklasse am Start sind. Und die haben im zweiten Spiel den ersten Sieg geholt, 3:0 bei Benfica Lissabon.
6: Und soweit Henrik Lückhoff mit dem Sport. Uhr 21. Seit einem Jahr ist Evelyn Paller Chefin der Deutschen Bahn, vom Bund eingesetzt, um den Konzern umzubauen und die über Jahrzehnte in Deutschland ja vernachlässigte Bahn besser zu machen, also zuverlässiger und vor allem pünktlicher. Was hat sich denn verändert in diesem einen Jahr? Das ist unser NDR-Info-Thema heute früh. Unser Berlin-Korrespondent Uwe Bernd fasst zusammen, was die Bahnchefin in ihrem ersten Jahr erreicht hat und was nicht.
8: Mangelndes Selbstbewusstsein ist offenbar nicht das Problem von Evelyn Paller. Mit diesen Worten stellt sie sich vor, als der damalige Verkehrsminister Schnieder mit ihr vor die Presse geht.
23: Wir nehmen heute den Taktstock für eine neue Ära in die Hand.
8: Paller kennt sich bestens aus im Konzern. Erst war sie Finanzvorständin im DB Fernverkehr. Dann hat sie als Vorstandsvorsitzende bei DB Regio den Regionalverkehr zurück in die Gewinnzone geführt. Und nun ist die 53-Jährige in 190 Jahren Eisenbahngeschichte die erste Frau an der Spitze des Konzerns.
23: Ab sofort gilt, Qualität ist Chefinnensache.
8: Ein Jahr später ist der Verkehrsminister, der sie einst berief, entlassen. Und sein Nachfolger voll des Lobes für sie. Steffen Bilger sagt über Evelyn Paller im ARD-Interview der Woche.
24: Ich habe mich gleich am ersten Tag im Amt mit Frau Paller getroffen. Ich habe einen sehr guten Auftakt mit ihr gehabt und habe jetzt natürlich auch intensiv Kontakt mit ihr. Und ich habe den Eindruck, dass sie die relevanten Themen anpackt, auch bahnintern, dort für effizientere Strukturen sorgt.
8: In diesem Punkt findet Paller sehr viel Zustimmung, sowohl bei Branchenkennern als auch bei der Opposition im Bundestag. Zum Beispiel bei Tarek Al-Wazir von den Grünen, Vorsitzender des Verkehrsausschusses.
25: Positiv ist sicherlich, dass sie klar kommuniziert, dass sie nichts mehr schönredet und sich auch an die Struktur des Konzerns gemacht hat, weil der DB-Konzern in seiner jetzigen Form ist sicherlich kaum steuerbar.
8: Das bewertet Dirk Pflege ganz genauso, Geschäftsführer des Branchenverbandes Allianz pro Schiene. Sein Urteil, ja, es gibt, Paller sei Dank, viel frischen Wind im Konzern. Doch kommt davon auch schon etwas bei den Fahrgästen an? Sein Urteil, ja, die ersten Fortschritte sind durchaus sichtbar.
26: Ich glaube, dass das Sicherheitsgefühl und auch die Sauberkeit schon spürbar sich verbessert haben. Also erste punktuelle Verbesserungen sind da. Aber die große Aufgabe ist die Zuverlässigkeit und die Pünktlichkeit und da hakt es immer noch.
8: Doch woran liegt das? Die Verspätungen sind mit Abstand das größte Problem der Bahn. Warum gelingt es der Chefin auch nach einem Jahr nicht, die Pünktlichkeit spürbar zu verbessern? Tut sie etwa nicht genug dafür? Dirk Pflege.
26: Ja, ich glaube, sie hat alle Hände voll zu tun und ich möchte nicht wissen, wie ihr Arbeitspensum aussieht. Ich meine, Frau Paller arbeitet schnell genug, aber sie ist eben auch abhängig von der Politik, ganz klar. Sie kann die Verkehrspolitik ja nicht ersetzen oder alleine bestimmen. Sie ist ja im Eigentum des Bundes und die politische Verantwortung liegt im Ministerium.
8: Auch Tarek Al-Wazir von den Grünen sieht die Hauptschuld bei den Verspätungen nicht bei der Bahn, sondern beim Eigentümer, also dem Bund. Zwar sei durch das Sondervermögen sehr viel Geld für Sanierung von Bahnstrecken vorhanden, doch im Gegenzug sei im Verkehrsministerium der Etat für Neubau drastisch gekürzt worden.
25: Eigentlich müsste sie lauter und deutlicher sagen, dass ohne Investitionen in Neu- und Ausbau das Bahnsystem nicht in Ordnung zu bringen ist. Andererseits gehört die Bahn zu 100% dem Bund und sie möchte ja sicherlich auch nicht, dass es ihr so geht wie dem Bundesverkehrsminister Schnieder, der irgendwann anfing, sich zu wehren, dass die Mittel zweckentfremdet wurden und wir wissen, was dann passiert ist.
8: Nun wird es sich der neue Verkehrsminister wohl kaum erlauben können, schon wieder die Bahnspitze auszutauschen. Sollte sie also offensiv mehr Geld für Neubau vom Bund einfordern? Paller weiß, wovon sie spricht. Die erste Bahnchefin übrigens, die auch einen Lokführerschein hat. Doch der Weg zu einer wirklich pünktlichen Bahn ist noch sehr weit. Das hat sie schon bei ihrer Vorstellung klargestellt.
23: Nichts wird schnell gehen.
6: Ein Jahr Bahnchefin Paller, eine Bilanz von Uwe Bernd aus Berlin.
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6: Sparen jetzt, verändern später, das ist im Groben das Fazit der Einigung bei der Pflegereform. Auf den letzten Metern haben Union und SPD ja doch noch einen Kompromiss gefunden, der dann vom Kabinett beschlossen werden konnte. Dietrich Karl-Meurer aus unserem ARD-Hauptstadtstudio meint, diese Pflegereform ist vor allem eine Vertagungsreform.
7: Ja, die akute Finanzlücke wird angegangen. Wer keine Kinder hat, zahlt mehr. Wer gut verdient, auch. Später sollen auch bislang beitragsfrei mitversicherte Ehepartner einen Zuschlag zahlen. Die geplante Kürzung der Rentenbeiträge für pflegende Angehörige ist vom Tisch. Und mit mehr Reha und Prävention soll Pflegebedürftigkeit möglichst verhindert oder hinausgezögert werden. Das alles ist sinnvoll. Doch der große Wurf fehlt. Ausgerechnet das, worüber Union und SPD bis zuletzt gestritten haben, wird verschoben. Eine stärkere Beteiligung der privaten Pflegeversicherung und eine Deckelung der Eigenanteile im Heim. Jetzt soll es eine Kommission richten. Das ist zu wenig, denn schon lange ist klar, dass die Pflegeversicherung strukturell reformiert werden muss. Es rächt sich, dass die Politik diese Reform so spät angegangen ist. Jetzt wird unter Zeitdruck geflickt, statt grundlegend saniert. Und wieder liefert die Regierungskoalition dasselbe Bild. Streit bis zur letzten Minute, Blockadedrohungen, Krisengespräche. Dann ein Kompromiss, der den schwierigsten Teil vertagt. Das verschafft Zeit. Gelöst ist das Pflegeproblem damit nicht.
6: Die Meinung von Dietrich Karl-Meurer. Frank Capellan vom Deutschlandfunk hält fest, die Koalition bleibt im Konfliktmodus.
9: Viel Lärm um nichts. Die Sozialdemokraten haben versucht, sich beim Thema Pflege als Partei der sozialen Gerechtigkeit zu profilieren und in der Sache nur sehr wenig erreicht. Es bleibt beim ursprünglichen Fahrplan. Zunächst soll die Finanzierung gesichert werden, dann wird eine Kommission von Experten Vorschläge für strukturelle Reformen des Pflegesystems unterbreiten. Allerdings haben sie sich mit dem harschen Auftreten in den vergangenen Tagen keinen Gefallen getan. Die Bürger haben es satt, eine Regierung zu erleben, die sich auf offener Bühne streitet. Es ist nicht nachvollziehbar, dass es dem Kanzler und seinem Vize, SPD-Chef Lars Klingbeil, trotz aller Beteuerungen nicht gelingt, solche Kontroversen geräuschlos und intern vorab zu klären.
6: Die Meinung von Frank Capellan. Auch die neue Presse aus Coburg sieht die Parteien und deren Vorsitzende in keinem guten Licht.
10: Der geschwächte SPD-Chef und Finanzminister Lars Klingbeil konnte oder wollte nicht dagegenhalten. Friedrich Merz hatte zwar noch die Kraft, einen Aufstand seiner eigenen Partei ins Leere laufen zu lassen, doch durchsetzen kann er gegen den Koalitionspartner sehr wenig. Die Regierung hat die Pflege vor der Pleite gerettet, sich dabei aber selbst beschädigt.
6: Die Süddeutsche Zeitung aus München schreibt, gut, dass Gesundheitsminister Lindemann die SPD gebändigt hat.
10: Die Sozialdemokraten befürchten nämlich weitere Wahlniederlagen und probieren jetzt aus, ob ihnen Protest gegen die eigene Regierung Wählerstimmen bringen könnte. Es ist nur die schnelle Lösung für den Übergang. Lindemann hat das erkannt und direkt nach Amtsantritt noch eine Kommission angekündigt. Die soll die Struktur des Pflegesystems grundlegend reformieren. Eine vernünftige Idee. Die Pflege ist zu wichtig für tagespolitische Taktik. wie sie die SPD in den vergangenen Tagen gezeigt hat.
11: Das Handelsblatt aus Düsseldorf meint, so wird jede Reform zur Vertrauensfrage für Kanzler Merz.
10: Der Vorgang hat auch zentrale Probleme offengelegt. Die Schwäche der CDU nach den verlorenen Landtagswahlen und vor allem die Schwäche des Kanzlers. Wenn jetzt jedes Mal ein Verhandeln bis zur letzten Minute nötig wird, um längst besprochene Reformen durchzubekommen, ist es nur eine Frage der Zeit, bis dieser Koalition die Luft ausgeht.
11: Die Standpunkte zusammengestellt von Martin Seiler.
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1: Um gleich 8.30 Uhr mit Emily Seidel. Seit heute gibt es zum zweiten Mal in diesem Jahr einen Tankrabatt. Die Regierung hat die Energiesteuern gesenkt, um Autofahrer bei Benzin und Diesel zu entlasten. Ob das verlässlich funktioniert, dazu Inken Henkel aus der NDR Nachrichtenredaktion.
12: Wann und um wie viel der Treibstoff wirklich billiger wird, ist noch nicht ganz klar. Denn erstens sind die Mineralölkonzerne nicht gesetzlich verpflichtet, die Preissenkung an die Verbraucher weiterzugeben. Und zweitens gilt die neue Regelung nur für Sprit, der ab Mitternacht Tanklager oder Raffinerien verlässt und nicht für die Vorräte, die noch gelagert sind. Es wird aber erwartet, dass die Preise an den meisten Tankstellen deutlich fallen. Dann könnte Benzin bis zu 17 Cent pro Liter billiger werden. Schon gestern hatten die Preise nachgegeben und der Branchenverband hat auch wieder eine vollständige Weitergabe der Kostensenkung versprochen. Die niedrigeren Steuern gelten bis Ende des Jahres.
1: Umweltverbände und Verbraucherschützer kritisieren, dass das Deutschland-Ticket ab Januar teurer wird. Die Chefin der Verbraucherzentralen Pop warnt, das Angebot müsse für alle bezahlbar bleiben. Greenpeace nennt die Erhöhung klimapolitisch kurzsichtig. Für die deutsche Umwelthilfe ist es nicht gerecht, dass für Autofahrer sofort Milliarden für einen Tankrabatt da seien, während Bus- und Bahnfahren teurer werden soll. Der Preis für das Deutschlandticket steigt ab Januar um knapp 4 Euro auf 66,80 Euro. Grund sind höhere Kosten für Personal und Energie. Bundesverkehrsminister Bilger nennt die Erhöhung moderat. Das Deutschlandticket sei weiterhin ein sehr attraktives Angebot. In Luxemburg kommen heute die EU-Innenminister zusammen. Zum ersten Mal seit dem Massenansturm von Migranten auf die spanische Exklave Ceuta. Der Vorfall soll konkrete Folgen für die EU-Migrationspolitik haben. Aus Brüssel Katrin Schmidt.
13: Auf dem Tisch liegt heute ein 5-Punkte-Plan der EU-Kommission, um die Kontrollen an den europäischen Außengrenzen zu verschärfen. Nach dem Ansturm von mehr als 70.000 Menschen auf die spanische Exklave Ceuta Ende Juli könne man nicht zur Tagesordnung übergehen, sagt EU-Innenkommissar Brunner im Vorfeld. Die EU-Grenzschutzagentur Frontex beispielsweise soll weitere Kapazitäten und Kompetenzen bekommen, um schneller in solchen Situationen zu

0: Politiker der Linken treffen sich mit Vertretern von Grünen und SPD zu einem Vorgespräch. Sie wollen klare gemeinsame Verabredungen zu den Themen Antisemitismus und organisierte Kriminalität treffen. Hintergrund sind Vorfälle bei der Linken, die auch bei den potenziellen Koalitionspartnern Besorgnis auslösten. So war auf einer Wahlparty der Neuköllner Linken das Oberhaupt eines kriminellen Clans anwesend. Bei der Wahl zum Abgeordnetenhaus war die Linke mit rund 26% klar stärkste Kraft geworden. In Frankreich rechnen die Behörden mit einem weiteren Protesttag an Schulen. Gestern war es bei Demonstrationen vereinzelt zu Ausschreitungen gekommen. Die Schüler und Schülerinnen fordern mehr Lehrer, kleinere Klassen und eine bessere Ausstattung der Schulgebäude. Aus Paris, Julia Borutta.
1: Verschiedene Schülergewerkschaften haben zu einem zweiten Akt aufgerufen. In einer Pressekonferenz forderten sie massive Finanzmittel, um die Schulen zu verbessern. Landesweit waren gestern etwas über 350 Lycées betroffen, teilweise auch komplett blockiert. Lycées sind Oberschulen, an denen man das Abitur ablegen kann. Die polizeiliche Bilanz des gestrigen Tages beläuft sich heute früh auf insgesamt 625 Festnahmen, wobei dies zunächst die Aufnahme der Personalien bedeutet und nicht zwangsläufig einer Ingewahrsamnahme gleichkommt. Einzelne Protestierende hatten Feuer entzündet, Barrikaden gebaut und die Sicherheitskräfte mit Feuerwerkskörpern beschossen. 83 Polizisten wurden verletzt, aber auch 119 Personen aus Schüler- und Lehrerschaft.
0: Das Militärbündnis NATO erhält heute den Internationalen Preis des Westfälischen Friedens. Bundeskanzler Merz wird im historischen Rathaus in Münster die Laudatio halten. Aus Berlin, Georg Schwarte.
2: Angekündigt für den Nachmittag ist eine Grundsatzrede des Kanzlers, die sich mit den aktuellen Herausforderungen in der Außen- und Sicherheitspolitik befassen soll. Anlass der Rede von Bundeskanzler Merz ist die Verleihung des Internationalen Preises des Westfälischen Friedens an die NATO. Das Nordatlantische Verteidigungsbündnis wird für seinen Beitrag zur europäischen Friedensordnung geehrt. Merz soll dabei heute im historischen Rathaus der westfälischen Stadt Münster die Laudatio halten und den Preis anschließend an NATO-Generalsekretär Mark Rutte überreichen. Zuvor besucht der Kanzler zusammen mit Rutte und dem niederländischen Ministerpräsidenten Rob Jetten das in Münster stationierte deutsch-niederländische Korps. Neben Treffen mit den dort stationierten Soldaten sind auch bilaterale Gespräche mit dem Chef der NATO und dem niederländischen Regierungschef geplant.
0: Das waren die Nachrichten.
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4: Heute 18 bis 25 Grad, dabei viele Wolken, von Westen her Regen, vereinzelt kann es auch gewittern, nach Osten hin trocken. Morgen erst noch Regen, später dann von Westen her freundlicher mit Sonne bei 17 bis 21 Grad, Samstag erneut wolkig, 17 bis 22 Grad und der Sonntag dann wechselnd bewölkt, dabei auch mal Regen möglich. 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Stau oder stockender Verkehr ab 3 Kilometer Länge. A1 Lübeck Richtung Hamburg zwischen Hamburg-Billstedt und der Norderelbbrücke 3 Kilometer stockender Verkehr. A1 Osnabrück Richtung Bremen zwischen Dreieck Stur und Bremen-Arsten 6 Kilometer stockender Verkehr vor der Baustelle. A1 Bremen Richtung Lübeck zwischen dem Aschener Kreuz und der Norderelbbrücke 5 Kilometer stockender Verkehr. A7 Hannover Richtung Flensburg zwischen Hamburg-Heimfeld und dem Elbtunnel 7 Kilometer stockender Verkehr. A27 Bremen Richtung Bremerhaven zwischen Bremerhaven Süd und Bremerhaven Geestemünde 3 Kilometer stockender Verkehr. A30 Rheine Richtung Osnabrück zwischen Rheine-Kanalhafen und Ebenbüren West 3 Kilometer stockender Verkehr. Und 6 Kilometer Stau auf der A255 B75 Hamburg stadteinwärts zwischen dem Dreieck Hamburg-Norderelbe und Wallstraße. Sie hören NDR Info, ich bin Stefan Schlag. Guten Morgen. Was sich genau ereignet hat gestern auf dem Flug der Linie Fly Dubai nach Tel Aviv, das ist erst so nach und nach klar geworden. Sicher ist, es wäre fast zu einer Katastrophe gekommen, als es einen Kampf gab im Cockpit mit Messerstichen. Israel spricht von einem versuchten Terroranschlag. Passagiere berichten von dramatischen Momenten an Bord. Am Flughafen Ben-Gurion hat Ministerpräsident Netanyahu einige der Passagiere persönlich begrüßt, denn der Vorfall sorgt auch mitten im israelischen Wahlkampf für Aufmerksamkeit.
5: Als die Passagiere des Flugs FZ1073 am Abend schließlich mit einem anderen Flieger am Flughafen in Tel Aviv landen, werden sie von tanzenden und fahnenschwingenden Menschen empfangen. Bilder, die das israelische Fernsehen live überträgt. Al-Mok Itali.

0: Ali, einer der Passagiere, erzählt der Nachrichtenagentur AFP, was er an Bord der Maschine erlebt hat. Sie war von Dubai nach Tel Aviv unterwegs. Bis sie zur jordanischen Grenze kam, sei es ein normaler Flug gewesen.
1: Suddenly the aircraft was dropping very sharply.
0: Dann geriet das Flugzeug plötzlich in einen sehr steilen Sinkflug, als ob es massive Turbulenzen gäbe, und wir verstanden nicht warum, weil wir keine Warnmeldung hatten. Wir haben versucht, uns anzuschnallen, und nach 20 bis 30 Sekunden stabilisierte sich das Flugzeug wieder. Dann begann es erneut zu sinken und stabilisierte sich wieder. Erzählt Passagier Itali. An Bord der Maschine waren rund 180 Passagiere, fast alle waren Israelis. Itali berichtet, er habe gesehen, dass Menschen vor dem Cockpit rannten. Und dann haben wir erfahren, dass einer der Piloten den anderen niedergestochen hatte, woraufhin der Passagier und das Besatzungsmitglied das Ruder übernommen und die Kontrolle erlangt haben. Glücklicherweise war noch ein weiterer Pilot an Bord, der die Steuerung des Flugzeugs übernommen hat. Nach 10 Minuten sei alles vorbei gewesen, sagt Itali. Das Flugzeug sei wieder ruhig geflogen. Es landete schließlich auf dem Flughafen Tabuk in Saudi-Arabien Not. Von dort wurden die Passagiere am späten Nachmittag mit einem anderen Flugzeug nach Tel Aviv gebracht. Dort begrüßte Israels Premierminister Benjamin Netanyahu einen der Passagiere, der es offenbar geschafft hatte, das Cockpit aufzubrechen. Er nannte ihn einen Löwen und einen Helden. Zuvor hatte Netanyahu sich in einer Videoansprache geäußert. Heute Morgen kam es auf einem Flug von Dubai nach Israel zu einem sehr schwerwiegenden Sicherheitsvorfall. Fast alle Passagiere an Bord waren Israelis. Während des Fluges, als sie sich dem Land näherten, stach einer der Piloten auf den anderen ein und versuchte offenbar, das Flugzeug mit allen Insassen zum Absturz zu bringen. Weiter sagte Israels Premierminister, er habe die Sicherheitskräfte angewiesen, sich auf weitere Bedrohungen vorzubereiten. Am Tag zuvor noch hatte Netanyahu gewarnt, es gäbe Zeichen, dass die Feinde Israels versuchten, das Land vor den Wahlen zu attackieren. In Israel wird in 3 Wochen gewählt. So trifft der gewaltsame Vorfall in der Fly-Dubai-Maschine auf einen ohnehin aufgeheizten Wahlkampf. Der Oppositionspolitiker Naftali Bennett beispielsweise kritisiert, er brauche keinen Premierminister, der warne, sondern einen, der für Sicherheit sorge. Was das Motiv des mutmaßlichen Täters war und ob er tatsächlich versucht hat, das Flugzeug zum Absturz zu bringen, ist weiterhin unklar. Saudi-arabische Behörden geben an, den Fall nun zu untersuchen.
2: Felicitas von Böselager berichtete.
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2: 17 Cent, mehr muss man eigentlich gar nicht sagen, aber 17 Cent weiß jeder, geht um den Tankrabatt, der gilt ja seit heute Nacht 0 Uhr. Das heißt, Benzin, Diesel könnten an den Tankstellen tatsächlich entsprechend günstiger geworden sein, Nikolas Lieven aus unserer Wirtschaftsredaktion. Und, ist das so?
4: Ja, bin an ein paar Tankstellen vorbeigefahren. Diesel 2,19 Euro pro Liter, 2,20 beim E10, 2,1 bis 2,8, also beides noch weiter über 2 Euro. Im Bundesgebiet allerdings gibt es große Unterschiede. Da gab es E10 oder gibt es E10 zurzeit auch zum Teil unter 2 Euro. Also der Sprit ist schon spürbar günstiger geworden. Allerdings um Mitternacht jetzt nicht immer um 17 Cent, meist war es ein Ticken weniger. Und in den vergangenen Tagen, das muss man ja auch sagen, sind die Preise zum Teil doch deutlich gestiegen.
2: Und um 12 Uhr dann, mittags, wieder alles vorbei.
4: Ja, spielst auf die 12-Uhr-Regel an. Genau. Ja, nur einmal am Tag dürfen die Preise an den Tankstellen ja erhöht werden. Seit dem 1. April ist das so. Und die Erfahrung zeigt, im Schnitt geht so 10 bis 20 Cent pro Liter nach oben, sinkt dann wieder so im Tagesverlauf ab. Aber du hast natürlich recht, wir müssen davon ausgehen, nach 12 Uhr ist vom Tankrabatt erstmal wahrscheinlich nicht mehr viel zu sehen.
2: Damit dürfte die Diskussion auch wieder Fahrt aufnehmen, wie viel vom Tankrabatt am Ende bei den Verbrauchern ankommt. Gibt es denn Veränderungen zum Tankrabatt Mai, Juni?
4: Sure, ja, also dauert jetzt länger. Also 3 Monate, nicht nur 2 wie im Sommer, und kostet deutlich mehr. Wir sprechen jetzt ja über 2,5 Milliarden Euro ungefähr statt 1,6. Ansonsten hat sich die Politik ja für den schnellen Weg entschieden. Das heißt, die Steuern gesenkt, Energiesteuer, Mehrwertsteuer damit auch, am Ende knapp 17 Cent. pro Liter. Und wie zuletzt auch, es liegt am Ende bei den Mineralölkonzernen, was weitergegeben wird. Beim Tankrabatt im Sommer war es ja so, es gab mehrere Untersuchungen danach, unter anderem vom IFO-Institut. Und da hat man eben rausgefunden, beim Benzin waren es dann 15 von 17 Cent, die weitergegeben wurden. Beim Diesel 12 von 17 Cent. Das heißt, ja, ein großer Teil kam schon an. Aber laut diesen Untersuchungen sind hunderte Millionen Euro auch in den Kassen der Mineralölkonzerne gelandet.
2: Wobei die Konzerne das beim letzten Mal ja bestritten haben.
4: Ja, also so hundertprozentige Sicherheit hat man natürlich nie, wobei der Wirtschaftsverband Fuels and Energy gestern schon mal so ein bisschen vorgebaut hat und gesagt hat, doch, die Konzerne würden die komplette Steuererleichterung weitergeben, aber Energiesteuern seien ja nur ein Teil des Tankstellenpreises. Höhere Einkaufskosten zum Beispiel wirkten dem natürlich entgegen, sprich einfach mal 17 Cent abziehen, das wird so nichts.
2: Nun sollen ja Verbraucher und Unternehmen entlastet werden. Gelingt das denn?
4: Also eine gute Frage. Also natürlich ist es so, dass günstigere Spritpreise den Geldbeutel schon entlasten. Aber jetzt schauen wir mal genauer hin bei den Verbraucherinnen und Verbrauchern. So eine durchschnittliche Strecke liegt so bei 35 Kilometern pro Tag. Da spart man so über den Monat gesehen ungefähr 10 Euro. Und bei den Unternehmen, gerade in der Transportbranche, da wird ja viel Diesel eingesetzt. Und wenn wir dann diese 12 Cent pro Liter zugrunde legen, dann muss man da noch die Mehrwertsteuer rausrechnen, weil die meisten Unternehmen das eben nicht zahlen, die Großen, dann bleibt eine Entlastung übrig von 10 Cent ungefähr pro Liter. Und ich würde sagen, das ist sehr überschaubar, denn die Spritpreise liegen ja weiterhin jenseits der 2-Euro-Marke. Vor dem Irankrieg muss man sich immer wieder in Gedanken zurückrufen. Vor dem Irankrieg lagen die Spritpreise deutlich unter 2 Euro. Das heißt, unterm Strich ist es immer noch eine große Belastung.
2: Ja, und es gibt ja auch keine Garantie dafür, dass der Sprit in den kommenden Wochen nicht noch teurer wird. Was dann?
4: Ja, exakt. Wir hängen natürlich an der Entwicklung, was den Irankrieg angeht. Den Zustand der Raffinerien ist auch wichtig. Viele sind zerstört in Nahost, in Russland. Die weltweiten Ölreserven sind im Augenblick noch ein großer Puffer, aber die Lager leeren sich. Das kann noch zum Problem werden, unter anderem mit Blick auf China. Und ungemacht droht noch von anderer Seite, nämlich von den USA. Dort sind die Dieselpreise auf Rekordniveau zurzeit. Und deshalb erwägt der amerikanische Präsident Donald Trump Exportbeschränkungen bis hin zum Exportverbot von Diesel. Und jetzt muss man auch wissen, USA sind der größte Dieselproduzent der Welt. Vieles geht nach Lateinamerika, vieles nach Mittelamerika, aber eben auch nach Europa. Die USA decken so 30, zum Teil sogar bis zu 50% der Dieseleinfuhren in Europa. Und ganz klar, macht Trump ernst, dann dürften hier die Preise deutlich steigen.
2: Aber dann greift ja Anfang des kommenden Jahres der Spritpreisdeckel oder noch nicht?
4: Ja, also geplant ist es ja für Januar. Allerdings, ob das alles so kommt, ich würde sagen, schon noch offen, weil der Bund gesagt hat, man möchte sich mit den Mineralölkonzernen einigen. Und dann ist immer die Frage, auf welche Höhe einigt man sich denn? In Belgien, da lag der Preisdeckel für Diesel zuletzt bei 2,45 Euro pro Liter. Ich würde sagen, das bringt jetzt nicht so wahnsinnig viel. Und der Preisdeckel soll ja auch noch atmen. Sprich, wenn Öl teurer wird, wird auch der Sprit wieder teurer. Dann ist die Frage, wer trägt eigentlich die Kosten? Anteilig vielleicht auch wieder der Staat, denn was machen wir denn, wenn die Konzerne für die steigenden Preise gar nichts können? Niedrigwasser im Rhein zum Beispiel ist so ein Thema. Und was auch, wenn die Raffinerien sagen, die Produktion lohnt sich jetzt für uns überhaupt nicht mehr, die Tankstellen laufen möglicherweise leer, das ist ja die große Sorge, die man hat. Also beim Spritpreisdeckel sind noch sehr viele Fragen offen.
2: Und mit Blick auf Haushalte, bei denen das Geld wirklich knapp ist, bevorzugen ja viele Ökonomen Direktzahlungen. Was ist mit denen?
4: Genau. Das soll ja im kommenden Jahr soweit sein, da fehlen noch ein paar Daten, aber dann ist auch die Frage, wer profitiert denn? Wo liegen die Einkommensgrenzen? Und dann wird es gleich die nächste Diskussion geben, wirklich nur Hilfen für Autofahrer oder gibt es dann auch Zuschüsse fürs Heizen? Und Kritiker sagen auch, naja, wenn ich immer staatliche Hilfen verteile, dann bleiben die Anreize zum Sparen natürlich auf der Strecke, weniger heizen, weniger fahren, umsteigen auf öffentliche Verkehrsmittel. Und eins muss auch klar sein, der Staat kann die steigenden Energiekosten auf Dauer wenigstens nicht ausgleichen.
2: Nicolas Das liefen aus unserer Wirtschaftsredaktion der Tankrabatt heute wieder gestartet. Die Fans würden sich mal einen Sieg wünschen von der deutschen Fußballnationalmannschaft. Heute Abend Deutschland gegen Serbien in München. Wird es Trainer Jürgen Klopp dieses Mal schaffen, seine Mannschaft so einzustellen, dass es einen Sieg geben wird? Darüber sprechen wir gleich mit unserem Reporter. Das Wichtigste in Kürze, 8.46 Uhr.
5: Seit Mitternacht greift in Deutschland erneut ein sogenannter Tankrabatt. Der Preis je Liter Benzin oder Diesel soll so um insgesamt rund 17 Cent fallen. Hintergrund ist eine Senkung der Energiesteuern, die Bund und Länder angesichts der zuletzt stark gestiegenen Spritpreise vereinbart hatten. Die Maßnahme ist bis Jahresende befristet. An vielen Tankstellen fielen in der Nacht bereits die Preise. Ob die 17 Cent aber vollständig an die Verbraucher weitergegeben werden, muss sich erst noch zeigen. Die Innenministerkonferenz muss ihre Beschlüsse nicht mehr einstimmig fassen. Nach Informationen der dpa haben sich die Ressortchefs von Bund und Ländern schon vor einigen Tagen darauf geeinigt. Demnach ist jetzt nur noch eine Mehrheit von 13 der 16 Stimmen notwendig, um Entscheidungen zu treffen. Hintergrund ist, dass die AfD künftig an Landesregierungen beteiligt sei und damit auch Innenminister stellen könnte. Die anderen Parteien befürchten, dass die AfD dann viele Beschlüsse per Veto verhindern könnte. In der Hamburger Innenstadt sind nach einem Wasserrohrbruch weiter mehrere Straßen gesperrt. Betroffen ist ein Bereich rund um die Amsingstraße in der Nähe des Hauptbahnhofs. Das städtische Unternehmen Hamburg Wasser rät Autofahrern deshalb, nach Möglichkeit auf die Bahn umzusteigen oder von zu Hause aus zu arbeiten. Gestern hatte der Rohrbruch zu einem Verkehrschaos geführt. Die Ursache ist weiter unklar. Und das Wetter in Norddeutschland. Heute viele Wolken mit Regen, im Osten freundlicher, bei 18 bis maximal 25 Grad. Das war der kurze Überblick und jetzt geht's zurück zu Stefan Schlag.
2: Im dritten Anlauf will Neubundestrainer Jürgen Klopp endlich den ersten Sieg einfahren. Die deutsche Fußballnationalmannschaft trifft am Abend in München auf Serbien in der Nations League. Michael Augustin ist unser ARD-Reporter in München. Ich habe ihn vorhin gefragt, wird es wieder eine völlig veränderte deutsche Mannschaft sein? Wen dürfen wir denn in der Startelf erwarten?
6: Sicher ist nur, dass Jonas Urbich im Tor stehen wird. Der war mit Klopp gestern auf der Abschlusspressekonferenz und der Bundestrainer hat das Debüt des Müncheners in München bestätigt. Alle anderen Positionen sind offen, aber ich gehe davon aus, dass Wirtz spielen wird, dass möglicherweise auch Said Elmala vom 1. FC Köln wegen seines Tempos in der Anfangsformation stehen wird, dass wir Philipp Treu, der ja auch aus dem ersten Kader noch übrig geblieben ist, wieder auf der rechten Abwehrseite sehen würden. Der hat das ja sehr ordentlich gemacht, hat eine gute Partie gezeigt in Amsterdam gegen die Niederlande. Waldemar Anton wird spielen in der Abwehr. Neben ihm dann vielleicht möglicherweise zum ersten Mal Finn Jeltsch vom VfB Stuttgart, weil, und das ist ja auch eine schlechte Nachricht von gestern, Nico Schlotterbeck wieder verletzt ist, hat sich eine Außenbandverletzung am rechten Sprunggelenk zugezogen. Der fällt auch für das Spiel am Sonntag in Griechenland und wahrscheinlich auch für die kommenden Bundesligaspiele seines Vereins Borussia Dortmund aus.
2: Nach diesem Schichtwechsel von Kader 1 zu Kader 2 im DFB-Camp und der Abreise dann auch von Teamsäulen wie Kapitän Josh Kimmich, Abwehrchef Jonathan Tah, da darf man mal gespannt sein, wie die deutsche Mannschaft auch mit dieser fehlenden internationalen Erfahrung dann umgehen wirkt. Der Bundestrainer zerschlägt ja damit auch Strukturen, die vielleicht für den Neuaufbau schon da sind. Geht er damit nicht doch sehr ins Risiko?
6: Naja, er will so viele Spieler wie möglich ausprobieren. Deswegen hat er ja auch diese beiden Kader mit insgesamt 44 Spielern nominiert. Und dazu gehört es ja auch, dass man eben Strukturen zerschlägt. Er hat gestern bei der Pressekonferenz auch so einen Ballettvergleich gezogen und gesagt, wenn man da eine Gruppe zusammenstellt und nach 4 Tagen soll die zum ersten Mal auftreten, dann werden sich alle über den Haufen rennen. So groß seien die Probleme in seiner Mannschaft noch nicht. Aber natürlich fehle es an Abstimmung. Das wird auch heute Abend gegen Serbien so werden. Übrigens eine Mannschaft, die sich wahrscheinlich ähnlich defensiv und destruktiv präsentieren wird, wie zuletzt die Griechen in Augsburg. Ja, es wird sicherlich nicht das beste Länderspiel der vergangenen Jahre werden, sondern ein weiteres im Entwicklungsprozess. Klopp sagt ja auch, wir brauchen Zeit, er fordert Geduld ein. Und er fordert auch die Journalistinnen und Journalisten dazu auf, die Spieler nicht sofort so zu bewerten. Aber ja, ob das dann auch den Realitätscheck besteht, weiß ich nicht. Es ist ein Entwicklungsprozess, das betont er immer wieder.
2: Ja, aber das ist unsere Aufgabe, ne? Das zu bewerten und auch zu gucken, wer passt nicht. Und ich will nochmal auf einen Aspekt zu sprechen kommen, Michael. Es geht um die Fans. Die bezahlen einen Haufen Geld, wenn die ins Stadion gehen. Und die freuen sich über einen Sieg. Lässt Klopp das außer Acht, dass die vielleicht sich auch mal freuen würden, ich sag mal, wie man ja sagt, über ein dreckiges 1-0, anstatt vielleicht die ein oder andere Erkenntnis, die ein Bundestrainer gewinnt?
6: Ja, das lässt er außer Acht, aber die vermeintlich beste Nationalmannschaft hat ja auch bei der WM im Sommer gegen einen vermeintlich schwachen Gegner Paraguay im 16. Finale verloren und somit ist dann ja die dritte WM-Blamage hintereinander bestanden. Klopps Auftrag vom DFB ist wieder 2028 bei der Euro eine Mannschaft an den Start zu bringen, die um den Titel mitspielen kann. Der Weg dahin ist egal und dazu gehört ja auch, dass er neue Spieler ausprobiert. Und da die Nations League zwar ein Pflichtwettbewerb ist, aber ja auch dann die ersten Spiele und die ersten Gelegenheiten für Klopp bietet, kann er ja nur in diesen Spielen neue Spiele ausprobieren. Genau das macht er auch und nimmt natürlich dann auch Pfiffe, wie zuletzt nach den Länderspielen in Augsburg, in Kauf.
2: Macht das was mit ihm, mit Klopp?
6: Nein, also an ihm prallt das ab. Er sagt ja auch an die Journalistinnen und Journalisten gerichtet, die Spieler bitte nicht kritisieren. Ich, also er, Jürgen Klopp, bin für alles verantwortlich. Mich könnt ihr kritisieren, mir macht das nichts aus. Er verweist auf seine lange Erfahrung, war ja 25 Jahre Vereinstrainer, ist nie entlassen worden, weder in Mainz, in Dortmund, in Liverpool, hat er große Erfolge erreicht. Und es scheint so, als würde das an ihm abprallen. Wenn es nicht abprallt, kann das gut kaschieren bei jeder Pressekonferenz, bei jedem Medientermin, macht er Scherze, versucht eine positive Energie zu versprühen, versucht eine gute Stimmung zu verbreiten und stellt sich schützend vor seine Mannschaft. Das macht er im Prinzip immer dann, wenn er vor die Journalistinnen und Journalisten tritt.
2: Michael Augustin, unser ARD-Reporter in München heute Abend, also Deutschland-Serbien in München.
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2: Vor knapp 20 Jahren schrieb Julie C. ihr Theaterstück Corpus Delicti. Kurz darauf kam der gleichnamige Roman. Künstliche Intelligenz war zu der Zeit eher noch Science Fiction und ein Staat, der Zugriff auf alle Daten inklusive Bewegungsprofil seiner Bewohner hat. Kein sehr wahrscheinliches Zukunftsszenario. Zwei Jahrzehnte später leben wir in einer ganz anderen Welt. So dystopisch wirkt Julie C.'s Geschichte gar nicht mehr. Deshalb passt die Verfilmung, die jetzt in die Kinos kommt, gerade ziemlich gut in die Zeit. Walli Müller hat Corpus Delicti in der Kinoversion gesehen.
7: Man sagt nicht mehr Moin, sondern Santé in der nahen Zukunft, die der Film entwirft. Denn Gesundheit ist das höchste Gut und der Staat kann sie endlich allen garantieren. Grippe, Krebs, Herzanfälle, alles ausgemerzt dank strenger Hygienerichtlinien und lückenloser Überwachung der Vitalwerte durch KI-Assistenten.
8: Ich schicke deine Blutwerte jetzt an den Gesundheitsschutz. Super Werte, Mia. Die Daten werden mit einem Chip synchronisiert.
7: Die Methode nennt sich das Staatssystem, an das auch die Neurologin Mia Holl, gespielt von Hannah Herzsprung, bedingungslos glaubt. Anders als ihr Bruder Moritz, der gerne ausbüchst in die Welt jenseits der Hygieneschranke, seinen Überwachungschip überklebt, genüsslich eine raucht und im nicht desinfizierten See schwimmt. Beides strafbar.
9: Du hast mir versprochen, dass du nicht mehr ins Sperrgebiet gehst. Dein Patch setzt vielleicht deinen Chip außer Kraft, aber es ist nicht sicher.
10: Wohnst du deshalb in so einem Haus hier, wo sich alle gegenseitig kontrollieren? Meinst du wirklich, du hast es geschafft?
9: Du fühlst du dich immer noch wohl in Mamis alten Möbeln?
10: Ich liebe unser Haus. Nicht alles, was alt ist, ist deswegen gleich schlecht.
7: Ein Freigeist, der an das menschliche Recht auf ungesundes Verhalten glaubt. Er muss dieser Gesundheitsdiktatur ein Dorn im Auge sein. Und tatsächlich, man steckt Moritz ins Gefängnis, weil er eine Frau vergewaltigt und ermordet haben soll. In ihrem Herzen weiß Mia, dass das nicht sein kann. Doch die Naturwissenschaftlerin in ihr muss die Fakten zur Kenntnis nehmen. Es gebe DNA-Spuren, sagt der Pflichtverteidiger.
11: Man hat sein Blut am Opfer gefunden.
12: Mir scheint, dass Sie hier die einzige Person sind, die an seine Unschuld glaubt.
9: Weil ich weiß, dass er nicht lügt.
12: Die Methode ist unfehlbar.
9: Aber ich kenne meinen Bruder besser, als die Methode ihn kennt.
7: So sucht Mia nun verzweifelt nach dem Fehler im unfehlbaren System. Sehr viel aktiver als in der Buchvorlage, in der sie sich depressiv in ihrer Wohnung verschanzt und ihren Gedanken nachhängt.
9: Er kannte die Frau gar nicht. Die Forensik muss die Daten vertauscht haben.
13: Seine DNA ist überall.
9: Da stimmt was nicht.
7: Regisseurin Lena Stahl fügt C.'s eher reflexivem Text einige mäßig mitreißende Thriller-Elemente hinzu und kreiert optisch eine beklemmend sterile Welt. Den Bildern sind alle Farben entzogen, nur Beige, Braun und Grautöne in den futuristischen Gebäuden. Dazu fährt der Film in fast schon übertriebener Weise Technik-Gimmicks auf, als müsste jede Innovation seit Erscheinen des Romans unbedingt noch mit hinein. Autonom fahrende und fernbremsbare Autos, neurologische Chip-Implantate und eine KI, die den Menschen rundum betreut.
8: Hast du später noch Lust auf einen Film?
7: Dabei ist das Interessante an Corpus Delicti ja die staatsphilosophische Frage nach der Menschlichkeit eines derart datenbasierten Gesellschafts- und Rechtssystems. Als Mia es im Prozess gegen den Bruder in Frage stellt, wird sie zur Staatsfeindin erklärt.
14: Zweifeln Sie an der Basis unseres Zusammenlebens?
15: Die Methode hat eine geradezu nahtlose Datensicherheit. Ja, aber was ist mit dem Bruchteil, in dem wir uns irren können?
16: Verräterin!
7: Dieses dystopische Drama zeigt, wie es aussehen könnte, wenn die Menschen alle Macht den Daten überlassen. Eine KI-Diktatur, in der individuelle Freiheit nur noch unvernünftig scheint. Das Thema ist höchst relevant, wird hier allerdings in sehr didaktischen Dialogen durchdekliniert. Und die Filmmusik drückt so bleischwer aufs Gemüt wie die fahle Farbgebung. Corpus Delicti im Kino ist mehr solide verfilmte Schullektüre als ein wirklich fesselnder Thriller.
2: Findet Wally Müller, die Juli C-Verfilmung Corpus Delicti ist ab heute in unseren Kinos zu sehen.
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In unserem NDR-Info-Thema heute früh, da schauen wir immer auf ein Ereignis besonders und wollen das dann vertiefen. Heute ist es die Bilanz, ein Jahr Bahnchefin Evelyn Palla. Was hat sie erreicht seit ihrem Amtsantritt und was nicht? Sie hören dann auch Stimmen von Fahrgästen eingeholt in Hamburg und die Reportage unserer Kollegin gibt es dann nach den Nachrichten. Dann übernimmt hier Sebastian Ottowitz, führt sie durch den weiteren Vormittag. Und soweit NDR Info an diesem Donnerstag, am 1. Oktober mit Stefan Schlag.

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1: Um 9 Uhr mit Claudia Drews. Der zweite Tankrabatt in diesem Jahr ist um Mitternacht in Kraft getreten. Die Preise für Benzin und Diesel sind bereits deutlich gesunken. Aus der NDR-Nachrichtenredaktion Christoph Johansen.
2: Nach Angaben von Online-Portalen gingen die Preise in der Stunde nach Mitternacht um gut 10 Cent pro Liter zurück. In den frühen Morgenstunden gab es dann einen weiteren Rückgang. Vielerorts wurde der Liter E10 für weniger als 2 Euro angeboten. Allerdings gab es hier starke regionale Unterschiede. Seit heute gilt auf Benzin und Diesel aus Tanklagern und Raffinerien ein Steuernachlass von knapp 17 Cent pro Liter. Wie umfänglich die Tankstellen diesen Rabatt an die Kunden weitergeben, wird sich in den kommenden Tagen zeigen. Eine direkte Verpflichtung, die Preise zu senken, gibt es nicht. Zudem sind die Berechnungen dazu komplex. Die Preise waren im Durchschnitt schon gestern und vorgestern gefallen. Wie vollständig der erste Tankrabatt aus dem Frühjahr weitergegeben wurde, ist bis heute umstritten.
1: An der gestern vom Kabinett beschlossenen Reform der Pflegeversicherung gibt es Kritik. So hält der Bremer Gesundheitsökonom Rothgang die Pläne für längst nicht ausreichend. In den ARD-Tagesthemen sagte er, die Reform sei nur ein erster Schritt. Aus der NDR-Nachrichtenredaktion Katharina Jetter.
3: Die grundlegenden Probleme bei der Finanzierung der Pflege würden durch die Reform nicht gelöst, sagte Gesundheitsökonom Rothgang, betonte aber auch, ohne die Beschlüsse wäre die Pflegeversicherung in den kommenden Monaten so weit ins Defizit gerutscht, dass ihre Zahlungsfähigkeit auf dem Spiel gestanden hätte. Der Chef der Krankenkasse DAK Gesundheit, Storm, sieht die geplante Anhebung der Beitragssätze für Kinderlose kritisch. Der Rheinischen Post sagte Storm, 3,6% allgemeiner Beitrag und 4,5% für Kinderlose, verfassungsrechtlich sei man hier bereits in einer bedenklichen Dimension angekommen.
1: In Luxemburg treffen sich heute die EU-Innenminister, um über Migrationspolitik zu beraten. Nach dem Massenansturm von Zehntausenden Migranten auf die spanische Exklave Ceuta sollen die EU-Außengrenzen besser geschützt werden. Worüber genau diskutiert wird, berichtet Katrin Schmidt aus Brüssel.
4: Ja, auf dem Tisch der europäischen Innenminister liegt jetzt ein ganz frischer 5-Punkte-Plan der EU-Kommission. Da geht es unter anderem um eine Art europäischen Notfallmechanismus, Krisenmechanismus für genau solche Situationen wie in Ceuta. Konkret wird also darüber diskutiert, ob die Staaten dann die Asylverfahren an den EU-Außengrenzen vorübergehend mal aussetzen oder beschleunigen können, wenn es eben zu außergewöhnlich großen und auch nicht nur humanitär bedingten Migrationsbewegungen kommt. Das ist natürlich umstritten, denn das Recht, einen Asylantrag zu stellen, ist europäisch und international geschützt. Unter anderem wird auch diskutiert, wie genau das Mandat für die EU-Grenzschutzagentur Frontex gestärkt werden soll, um dann auch gegebenenfalls schneller in solchen Situationen wie zwischen Marokko und Spanien eingreifen zu können.
1: Der Bundesgerichtshof beschäftigt sich am Vormittag mit der Frage, ob eine Preiserhöhung bei Amazon Prime aus dem Jahr 2022 rechtens war. Geklagt hat die Verbraucherzentrale Nordrhein-Westfalen. Sie kritisiert, dass der Online-Händler Millionen Abokunden nicht ausdrücklich auf die Preisanpassung hingewiesen habe. Es geht um ein Plus von rund 21 Euro bei jährlicher bzw. 1 Euro mehr bei monatlicher Zahlung. Ob der Bundesgerichtshof noch heute sein Urteil fällt, ist unklar. In Tel Aviv hat Israels Ministerpräsident Netanyahu am Abend Passagiere der Fly-Dubai-Maschine getroffen, die knapp einer Katastrophe entgangen waren. Dabei würdigte er den Piloten. Aus der NDR-Nachrichtenredaktion Miriam Nissen.
5: Die Maschine war gestern Vormittag auf dem Weg nach Tel Aviv, als der Co-Pilot den Piloten offenbar mit einem Messer angriff. Trotz seiner Verletzung habe der Pilot es geschafft, die Tür zum Cockpit zu öffnen, so Netanyahu. Dadurch konnten andere Passagiere und Crewmitglieder helfen, den Angreifer zu überwältigen und den Flieger mit 174 Menschen an Bord sicher zu landen. Der verletzte Pilot kommt aus Indien, sein Gesundheitszustand ist stabil, sagt die indische Botschaft in Saudi-Arabien. Deutschlands Außenminister Wadephul hat sich erleichtert gezeigt und den Vorfall als schweren Angriff auf die zivile Luftfahrt verurteilt. Das Motiv des Angreifers ist noch unklar. Netanyahu hatte erst am Dienstag vor möglichen Angriffen von Feinden Israels gewarnt. Ende des Monats finden in Israel Wahlen statt.
1: Und das waren die Nachrichten.
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6: Viele Wolken heute. Von Westen her zieht Regen auf. Vereinzelt kann es auch gewittern.
7: Nach Osten hin aber trocken und da zeigt sich dann auch mal die Sonne. Die Höchstwerte heute 18 bis 25 Grad. Morgen beginnt der Tag erstmal noch regnerisch, dann wird es von Westen her aber freundlicher und auch die Sonne zeigt sich dann. 17 bis 21 Grad maximal. Am Samstag erneut wolkig, aber meistens trocken. 17 bis 22 Grad. NDR Info ist hier mit dem Verkehrsservice. Stau oder stockender Verkehr ab 3 Kilometern. A1 Lübeck Richtung Hamburg zwischen Hamburg-Billstedt und Norderelbbrücke 3 Kilometer stockend. A1 Osnabrück Richtung Bremen zwischen Dreieckstur und Bremen-Arsten vor der Baustelle 6 Kilometer stockender Verkehr. Dann die A1 Bremen Richtung Lübeck zwischen Maschener Kreuz und Norderelbbrücke 5 Kilometer stockend. Weiter zur A7 Hannover Richtung Flensburg zwischen Hamburg-Heimfeld und dem Elbtunnel 7 Kilometer stockender Verkehr. A27 Bremen Richtung Bremerhaven zwischen Bremerhaven Süd und Bremerhaven-Geestemünde 3 Kilometer stockend. Und eine Meldung für Hamburg, A255, B75 stadteinwärts zwischen Dreieck Hamburg-Norderelbe und Wallstraße 6 Kilometer Stau.
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7: Evelyn Paller. Seit genau einem Jahr steht sie an der Spitze der Deutschen Bahn. Ihre Mission, die Probleme der Bahn anpacken, die marode Infrastruktur zum Beispiel, die vielen Baustellen und, ja, wir alle können ein Lied davon singen, die vielen Verspätungen. Paller hat den Konzern inzwischen umgebaut, hat Kosten gesenkt, aber spüren das auch die Fahrgäste? Unsere Reporterin Karin Münster hat sich am Hamburger Hauptbahnhof umgehört.
8: Morgens kurz nach 7 am Hamburger Hauptbahnhof. Am Gleis 14 warten Dutzende Menschen auf den ICE Richtung Frankfurt. Einer von ihnen ist Arne Mendel. Er reist geschäftlich in den Süden.
9: Schauen Sie einfach da mal auf die Anzeige. Ein zweigeteilter Zug in Richtung Frankfurt. Man hat eine Reservierung und bei dem zweigeteilten Zug ist die zweite Klasse ganz vorne oder ganz hinten. Und es steht nicht dran, wo ist welcher Wagen.
8: Sein Zug hat schon jetzt mehr als 9 Minuten Verspätung. Und das ist längst kein Einzelfall. Im August kam nur gut jeder zweite Fernzug pünktlich an, 54%. Im Vorjahr waren es laut Deutsche Bahn noch 60%. Dazu kommen die Züge, die gar nicht erst fahren, sondern ohne Ersatz ausfallen.
9: Also fragen Sie mich lieber, wann mal nichts schiefgegangen ist. Also ich kann mich nicht daran erinnern, dass man Zug pünktlich war in letzter Zeit. Also gerade die ICEs auf den sogenannten Schnellbahnstrecken.
8: Die Ursachen sind bekannt. 16% aller Anlagen im Schienennetz müssten erneuert werden. Immerhin, die Bahn geht das Problem an. 28.000 Baustellen sind für dieses Jahr demnach geplant. Zuletzt wurde etwa die Strecke zwischen Hamburg und Berlin saniert. Auf Gleis 8 hier im Hamburger Hauptbahnhof wartet schon der ICE in Richtung Hauptstadt. Aber der hat an diesem Tag Verspätung.
10: Pünktlichkeit, Zuverlässigkeit. Und wenn es dann noch sauber ist, dann ist perfekt.
8: Wünscht sich Fahrgast Alexander Kraus. Das sogenannte Sofortprogramm der Bahn soll das ermöglichen. Unter anderem mit mehr Reinigungs- und Sicherheitskräften und einer Verbesserung des Bordbistros, etwa durch ein breiteres Angebot an Speisen und Getränken. Ob das wirkt, darüber ist man sich am Bahnsteig uneinig.
11: Momentan habe ich noch nichts gemerkt, aber solche Prozesse dauern sicher etwas länger, denke ich.
12: Also ich finde, das Bahnpersonal ist wahnsinnig freundlich geworden und selbst wenn es mal Verspätungen gibt, haben die gute Laune.
13: Es ist mir jetzt nicht außergewöhnlich positiv aufgefallen, dass ich sage, oh, im letzten Jahr war es besonders gut. Aber wenn Verspätung ist, hat man eine schnelle Erstattung bekommen. Das ist mir positiv aufgefallen.
8: Allerdings, an der schlechten Pünktlichkeitsstatistik ändern diese Maßnahmen nichts. Das langfristige Ziel ist aber durchaus ambitioniert. Bis 2029 sollen mindestens 70% der Fernzüge pünktlich sein, also 16% mehr als heute. Cosima Ingschei von der Eisenbahn- und Verkehrsgewerkschaft EVG hält das für unrealistisch.
14: Das wird viele, viele Jahre dauern und große Anstrengungen und viel Geld, die man in die Infrastruktur stecken muss, bis Pünktlichkeitsziele erreicht werden, mit denen man wirklich zufrieden sein kann.
8: Seit einem Jahr ist Bahnchefin Paller im Amt, hat umstrukturiert, nach Angaben der Bahn Kosten gesenkt und Personal abgebaut. Das Unternehmen hat im ersten Halbjahr zum ersten Mal seit 7 Jahren wieder Gewinn gemacht. Doch was hat sich für die Beschäftigten geändert?
14: Das Thema Sicherheit hat einiges angezogen, seit sie da ist. Es gibt einen Konzernumbau, den man, glaube ich, ambivalent angucken muss. Da gibt es vielleicht ein paar gute Ideen, aber man muss natürlich sehr gucken, dass es nicht am Ende wie so oft nur Stellenabbau heißt und ja zum besseren Funktionieren der Bahn beiträgt.
8: Da hilft nur Abwarten, genauso wie am Hamburger Hauptbahnhof. Am Gleis 14 fährt der Zug Richtung Frankfurt ab, mit schließlich 15 Minuten Verspätung.
7: Karin Münster zu den Umstrukturierungen bei der Deutschen Bahn. Kommen wir zum nächsten großen Konzern, nämlich Volkswagen. Der Konflikt um den verschärften Sparkurs dort geht in die nächste Runde. Der Autobauer will Kosten drücken und hat daher eine Reihe von Tarifverträgen gekündigt. Sie sollen neu verhandelt werden. Mein Kollege Stefan Schlag hat darüber heute früh hier auf NDR Info mit Torben Hildebrand gesprochen, der für den NDR alles rund um VW im Blick hat. Was ist denn in diesen Verträgen geregelt?
15: Na, es geht um 10 Tarifverträge und da steht so ziemlich alles drin, was wichtig ist für alle, die bei VW arbeiten. Zum Beispiel geht es um die Arbeitszeit, um Pausenregelungen, freie Tage, Zulagen beim Gehalt, auch Eingruppierung, also welche Arbeit wird wie genau bezahlt. Am Ende geht es eigentlich immer ums Geld. VW muss massiv sparen und die Unternehmensspitze versucht das jetzt eben über die Tarifverträge.
7: Wie viele Beschäftigte sind denn betroffen und was bedeutet das aus dieser Tarifverträge für Sie?
15: Das betrifft rund 100.000 VW-Beschäftigte in Deutschland und das heißt, dass sie sich auf Einschnitte einstellen müssen. Wenn die Beschäftigten zum Beispiel fürs gleiche Geld mehr arbeiten müssen, wenn Zulagen wegfallen, dann dürfte das natürlich wehtun. Im Grunde genommen geht es bei diesem Konflikt eigentlich immer um den gleichen Kern. VW sagt, die Produktion in Deutschland ist zu teuer, viele Errungenschaften können wir uns nicht mehr leisten. Und auf der anderen Seite geht es der Gewerkschaft IG Metall und dem Betriebsrat immer darum, genau diese Errungenschaften zu erhalten. Und in den kommenden Wochen und Monaten gibt es also wieder harte Verhandlungen über diesen Sparkurs.
7: Gut, VW muss die Kosten drücken, das ist klar, das hat ja die Konzernspitze immer wieder gesagt. Aber jetzt speziell, was diese Tarifverträge angeht, wie begründet die VW-Spitze diesen Schritt jetzt?
15: Also unter anderem auch wieder mit dem China-Geschäft, das haben wir ja schon häufiger gehört, da hat VW jahrelang Milliarden verdient, damit konnte man die Probleme zu Hause sozusagen übertünchen. Inzwischen läuft es in China nicht mehr rund und noch schlimmer, da ist eine riesige Konkurrenz bei Hybriden und bei E-Autos rangewachsen. Dazu kommen die US-Zölle, auch die grundsätzliche Wirtschaftskrise. VW-Personalvorstand Maiswinkel hat betont, die Lage habe sich für VW nochmal gravierend verschärft in den vergangenen 18 Monaten und eben jetzt diese Kündigung der Verträge auch deswegen.
7: Bei VW ist ja ohnehin Feuer unterm Dach. Es geht ja um die Sparmaßnahmen, über die reden wir gleich noch. Bleiben wir jetzt mal bei diesen Tarifverträgen. Was will denn die Gewerkschaft tun?
15: Sie wird natürlich zu Protesten aufrufen und die Beschäftigten mobilisieren, auf die Straße holen. Sie wird auch mit Streiks drohen. Die wären ab dem Jahreswechsel möglich. Dann endet die Friedenspflicht bei VW. Und die IG Metall wird natürlich auch am Verhandlungstisch versuchen, möglichst viel rauszuholen bzw. zu erhalten. Wenn wir mal zurückgucken, Ende 2024 gab es schon mal eine ähnliche Situation. Eine wahre Tarifschlacht mit stundenlangen Gesprächen, mit Nachtsitzungen in einem Hotel in Hannover. Und am Ende gab es kurz vor Weihnachten auf den letzten Metern einen Kompromiss und so eine Auseinandersetzung droht jetzt wieder.
7: Diese Kündigung der Tarifverträge passt ja in eine ganze Reihe von Sparmaßnahmen bei VW. Das Management spricht ja von einem Zukunftsplan und da geht es unter anderem um die Zukunft von Werken in Deutschland, um viele Arbeitsplätze. Gibt es denn da inzwischen Klarheit?
15: Nein, die gibt's nicht. Wie es mit dem geplanten Jobabbau und den möglichen Werksschließungen weitergeht, das ist weiter offen. Darüber wird in den Tarifverhandlungen, die jetzt anstehen, auch nicht direkt verhandelt. Aber es hat natürlich alles mit allem bei VW zu tun. Also bei der IG Metall, da ist auch schon von Erpressung die Rede. So nach dem Motto, VW droht jetzt mit Werksschließungen um Einschnitte oder droht schon seit längerem mit Werksschließungen um Einschnitte bei den Tarifverträgen durchzudrücken. Am Ende muss man sagen, zählen für VW nur die Zahlen, denn der Gewinn schrumpft von Quartal zu zusammen. Und dass sich etwas ändern muss, das weiß auch die Arbeitnehmerseite. Am Ende wird es irgendeinen Kompromiss geben, das können wir jetzt schon sagen. Nur bis dahin kommen auf VW und die Mitarbeiter wieder mal unruhige Zeiten zu.
7: Informationen von unserem NDR-VW-Experten Torben Hildebrand. Heute Abend 20.45 Uhr Anstoß für Länderspiel Nummer 3 unter Bundestrainer Klopp. Ein Unentschieden, eine Niederlage und jetzt? Wir schauen gleich voraus. Nach dem Überblick mit Claudia Drews und der Lage an der Zapfsäule.
1: So sieht's aus. Seit Mitternacht ist ein neuer Tankrabatt in Kraft und er zeigt bereits Wirkung. An den Tankstellen sind die Preise im Schnitt gesunken. So kostete etwa ein Liter Super E10 heute früh teils weniger als 2 Euro. Der Liter Diesel war nach Branchenportalen durchschnittlich um 10 Cent günstiger. Der Tankrabatt ist bis Jahresende befristet. Auf Sprit gilt bis dahin eine reduzierte Energiesteuer. Um insgesamt 17 Cent sollen die Verbraucher an den Zapfsäulen dadurch entlastet werden. Wie lässt sich ein Ansturm von Migranten wie in der spanischen Exklave Ceuta künftig vermeiden? Darüber sprechen gerade die EU-Innenminister in Luxemburg. Im Mittelpunkt dabei steht ein stärkerer Schutz der Außengrenzen der EU. Vorgesehen sind unter anderem verbesserte Überwachungs- und Frühwarnsysteme, um beispielsweise schneller auf Entwicklungen in sozialen Medien reagieren zu können. Außerdem soll es möglich werden, mehr Menschen ohne Aufenthaltsrecht in Länder außerhalb der EU abzuschieben. Berichten zufolge gibt es dazu unter anderem Verhandlungen mit Ruanda. Kleine Kinder sind deutlich bewegungsaktiver als viele Erwachsene vermuten. Laut einer weltweiten Studie gehen 3- und 4-Jährige im Schnitt ca. 18.000 Schritte am Tag, allerdings mit großen Unterschieden zwischen den einzelnen Kindern. Auch zeigt die Untersuchung, dass sich Kinder in ärmeren Ländern mehr Schritte machen als in reicheren. Genauso wie jene, die auf dem Land und nicht in der Stadt aufwachsen. Das Wetter in Norddeutschland. Viele Wolken mit Regen, im Osten freundlicher bei 18 bis 25 Grad. Soweit der Überblick. Es geht weiter mit Sebastian Ottowitz.
15: Vielen Dank.
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7: Aller guten Dinge sind drei. Das wird sich wahrscheinlich Jürgen Klopp denken, der neue Fußball-Bundestrainer. Denn im dritten Spiel soll es heute jetzt endlich klappen mit dem ersten Sieg. Hendrik Lückhoff aus unserer Sportredaktion. Wie gut stehen die Chancen?
16: Naja, es geht gegen Serbien und da werden viele vielleicht erstmal denken, Serbien, das sollte machbar sein. Aber gegen genau solche Gegner, die unangenehm sind, die sich erstmal hinten reinstellen, hat das DFB-Team ja seit vielen Jahren die größten Probleme. Deswegen könnte es wieder eine schwierige Angelegenheit werden, heute Abend in München gegen Serbien. Da könnte es also bei vielen Fans viele Seufzer geben. Beim Bundestrainer jedenfalls gibt es die schon vor dem Spiel, wie Tim Brockmeier berichtet.
17: Tiefe Seufzer haben eine wichtige Bedeutung für den menschlichen Körper. Sie regulieren den Stresslevel, funktionieren als Ventil. Jürgen Klopp hat vor dem Spiel gegen Serbien ordentlich was zu seufzen. Zum Beispiel, weil es bei seiner Pressekonferenz gestern erstmal gar nicht so flutscht.
18: Habt ihr mich bisher gar nicht gehört? Bin gerade erst Mikro an zu funktionieren.
17: Ja, Mikro kurz defekt.
18: Der Tontechniker, ist jetzt alles gut?
17: Ja, dann war alles wieder gut, aber nicht überall. Nächster emotionaler Reset-Seufzer wegen Nico Schlotterbeck.
18: Einfach umgeknickt. Ja, aber einfach unglücklich.
17: Der Innenverteidiger fällt aus, Verletzung am Sprunggelenk, eine wichtige, eine erfahrene Stütze, die Jürgen Klopp nicht zur Verfügung steht. Finn Jelsch könnte als Backup direkt zu seinem DFB-11-Debüt kommen, was bei Klopps äußerst jungem Kader-Probierpaket zur nächsten Frage führt, wer trägt eigentlich die Kapitänsbinde?
18: Die Mannschaft wird von dem Spiel aufs Feld geführt, der die meisten Länderspiele hat.
17: Weil Joshua Kimmich, wie geplant, nicht mehr zum Aufgebot gehört, wäre Nico Schlotterbeck in Frage gekommen. Jetzt wird es vielleicht Wirtz sein oder Raum oder Gnabry. Kommt halt drauf an, wer in der Startelf steht. Und das wiederum wollte der Bundestrainer vorab nicht verraten. Kam dafür aber direkt zum nächsten.
18: Genau.
17: Seufzer dem Gegner. Serbien, tiefstehend, defensiv, wie zuletzt Griechenland, gegen das sein Team ja ernsthafte Probleme hatte.
18: Ein tiefstehender Gegner ist für jede Mannschaft in jeder Entwicklungsstufe aber die größte Herausforderung.
17: Elmala und Karl auf den Flügel könnten mit ihrem Tempo helfen. Ja, aber bitte nicht gleich schon wieder zu viel erwarten, sagt der Bundestrainer.
18: Wenn man ein Ballett zusammenstellt, und nicht, dass wir ein Ballett wären, aber wenn man eins zusammenstellt, nach 4 Tagen sollen die auftreten, dann rennen die sich über den Haufen. Das Problem ist ein bisschen, dass unsere Entwicklung unter dem Brennglas der Öffentlichkeit stattfindet und jeden Tag sozusagen bewertet wird. Aber dadurch beschleunigt sich der Prozess ja nicht.
17: Jürgen Klopp fordert die Beobachter, die Fans auf, hier und da mal mit einem Seufzer die vielleicht negativen Emotionen zu regulieren. Einer, der das gerade nicht nötig hat, ist Keeper Jonas Urbich.
19: Ja, ist wirklich ein großer Traum, der in Erfüllung geht. Das erste Länderspiel bestreiten zu können, ein großartiger Moment, auf den ich mich natürlich sehr freue, um zu helfen, dass wir als Team den ersten Sieg unter Jürgen Klopp einfahren.
17: Urbich ist gegen Serbien gesetzt, Länderspiel Nummer 1 für ihn, und sollte das mit Sieg Nummer 1 unter Jürgen Klopp tatsächlich klappen, dann müsste der wiederum auch gar nicht mehr so viel seufzen. Denn bekanntermaßen haben auch Siege eine wichtige Bedeutung für den menschlichen Körper, funktionieren wie eine Art Ventil.
16: Los geht's heute Abend um 20.45 Uhr und wir übertragen die Nations League-Partie hier auf NDR Info in voller Länge live, genauso wie auch auf sportschau.de und in der ARD Sounds App. Die Fußballerinnen des VfL Wolfsburg haben, wie erwartet, das Achtelfinale des Europacups erreicht. Nachdem sie das Hinspiel gegen Sturm Graz vergangene Woche zu Hause mit 6:1 gewonnen hatten, gab es im Rückspiel gestern einen schmucklosen 2:0-Sieg. Ina Kast hat das Spiel gesehen.
20: Die Wolfsburger Fußballerinnen hatten gerade das Achtelfinale im Europacup erreicht, aber ihr Trainer Stefan Lerch guckte nach dem 2:0 im Rückspiel in Graz direkt nach dem Schlusspfiff ziemlich ernst.
21: Ja, ein bisschen ernst schauen. Natürlich schaue ich auch ein bisschen voraus und lasse das Spiel schon ein bisschen nachwirken. Deswegen, das ist ein ganz normaler Gedanke eines Trainers. Wir freuen uns jetzt über dieses Ergebnis und über den Einzug in die nächste Runde.
20: Vielleicht grinste Stefan Lerch auch nicht so viel wie nach dem 6:1 im Hinspiel, weil sich das Gastspiel in Graz über weite Strecken als ziemlich zäh entpuppte. Ein Lichtblick aber auf jeden Fall das Tor der erst 19-jährigen Norwegerin Annie Kerim Lindland. Sie stand kurz vor Schluss noch keine 60 Sekunden auf dem Feld und stand dann goldrichtig.
21: Ja, da soll sie dann auch stehen und da stand sie dann eben auch richtig. Und wir haben mehrere Möglichkeiten angesprochen, um in die Box zu kommen. In dem Fall hat es geklappt, aber auch vorher hatten wir ja schon einige gute Möglichkeiten.
20: Auch wenn es vorn nur zu 2 Toren gereicht hat. Erfreulich aus Wolfsburger Sicht, die VfL-Frauen haben 0 gespielt. Wolfsburg konnte sich in Hin- und Rückspiel damit gegen Graz souverän mit 8:1 durchsetzen und ist im Achtelfinale dabei.
21: Deswegen bin ich jetzt erstmal wirklich zufrieden, dass wir jetzt diese K.O.-Spiele so erfolgreich bestreiten konnten und wollen natürlich jetzt auch nochmal das letzte Spiel vor der Nazio-Pause erfolgreich zu Hause gestalten.
20: Bevor es am Sonntag zu Hause gegen den HSV geht, ist der VfL aber erstmal auf Freitag gespannt. Dann gibt's die Auslosung für den Europacup und Wolfsburg erfährt seinen Achtelfinalgegner.
16: Und der könnte unter anderem Eintracht Frankfurt sein. Auch die Hessinnen sind nämlich eine Runde weiter im zweitklassigen Europacup. In der Champions League spielt diese Saison als einziges deutsches Team nur der FC Bayern. Und gestern gab es für die Münchnerinnen im zweiten Spiel den ersten Sieg 3:0 bei Benfica Lissabon. Die Handballer des THW Kiel sind nach dem guten Saisonstart inzwischen auf dem Boden der Tatsachen angekommen. Erst das unglückliche Unentschieden gegen die SG Flensburg-Handewitt am Wochenende und gestern dann die erste Niederlage der Saison im ersten Spiel gegen einen richtigen Hochkaräter. Die Kieler verloren bei Meister SC Magdeburg deutlich mit 26:32. Einen klaren Sieg gab es für die SG Flensburg-Handewitt. Die ist ja anders als der THW auch diese Saison europäisch unterwegs in der zweitklassigen European League und da gewann die SG zum Auftakt mit 41:30 gegen Granollers aus Spanien.
22: Hendrik Lückhoff mit dem Sport heute Vormittag hier auf NDR Info. 9:22 Uhr. Dieser Mann gilt als der Star der Rechtspopulisten in Frankreich, natürlich neben Marine Le Pen, Jordan Bardella. Er gilt als die Zukunft und ist schon die Gegenwart der Partei Rassemblement National. Schließlich ist er ja inzwischen Parteichef. Aber jetzt gibt es schwere Vorwürfe gegen ihn. In seinen Anfängen als Lokalpolitiker in der Vorgängerpartei Front National soll er antisemitische Textnachrichten verschickt haben. Eine Entdeckung zur Unzeit für Bardella und seine Partei.
23: Noch bis vor wenigen Tagen schien es, als könne nichts und niemand den Rassemblement National in seinem Höhenflug zur Macht aufhalten. Nun aber bläst ihm der Wind kalt ins Gesicht. Das investigative Informationsportal Mediapart zitiert aus angeblichen Mailwechseln und Textnachrichten aus den Jahren 2013 und 2015. Darin soll der damals 17- bzw. 19-jährige Bardella unter anderem Folgendes geschrieben haben.
24: Der Jude muss die anderen Völker beherrschen, sie zerquetschen und ausrauben.
23: Oder auch:
24: Die Banken sind alle im Besitz von Juden.
23: Jordan Bardella hat umgehend eine Verleumdungsklage gegen Mediapart eingereicht. Es handele sich um krasse Fälschungen. In einem Parteimeeting erklärte er:
25: Ses propos et ses positions n'ont jamais été les miens.
23: Dies seien niemals seine Äußerungen gewesen. Und weiter?
25: Soit Mediapart.
23: Entweder hat Mediapart eine dubiose Schmutzkampagne gegen mich gestartet oder die Redaktion ist selbst vor lauter Hass gegen den Rassemblement National einem Komplott aufgesessen, der von anderen inszeniert worden ist. Mediapart reagiert ungerührt. Einer der beteiligten Journalisten, Fabrice Arfi, erklärte in einem Livestream: Die Redaktion hat Informationen von unterschiedlichen Quellen bekommen, hat mit technischen Mitteln alte Konversationen auf Facebook und anderen Plattformen rekonstruiert. Niemals würden wir mit derartigen Enthüllungen an die Öffentlichkeit gehen, wenn wir nicht 200%ig sicher wären. Der Vizepräsident des Zentralrates der Juden in Frankreich, Philippe Maillère, nimmt die Vorwürfe sehr ernst. Wenn sich die Zitate als wahr herausstellen sollten, wäre das absolut schlimm, schockierend, einfach schrecklich, sagte Maillère im Fernsehsender BFM. In den zitierten Äußerungen findet sich das Gedankengut des abstoßendsten Antisemitismus wieder. Diese Sätze machen Angst. Und sie konterkarieren die Entdämonisierungsstrategie, die Marine Le Pen durchgesetzt hat, seit sie 2011 an die Spitze der Vorgängerpartei Front National gerückt war und ihren Vater Jean-Marie Le Pen als damaligen Parteipräsidenten abgelöst hatte. Le Pen Senior ist unter anderem wegen Antisemitismus und wegen der Verharmlosung des Holocausts verurteilt worden. Die Gaskammern der Nazis nannte er ein Detail der Geschichte. Mit diesen Entgleisungen habe Marine Le Pen gebrochen, erklärt die Historikerin Valérie Igounet im Gespräch mit dem ARD-Studio Paris, das vor den aktuellen Enthüllungen aufgenommen wurde. Marine Le Pen und ihre engsten Vertrauten wissen damals, 2011, dass die Partei Frankreich niemals würde regieren können, solange sie nicht mit dem Antisemitismus eines Jean-Marie Le Pen bricht.
2: Jamais ils ne pourront gouverner la France.
23: Doch nun droht ausgerechnet die Affäre um Jordan Bardella, den Mann, den Marine Le Pen als zukünftigen Premierminister aufgebaut hat und der auf Stimmenfang im konservativen Lager gehen soll, die über viele Jahre vorangetriebene Entdämonisierungsstrategie zu gefährden. Dazu kommt, dass Bardella immer noch eine Aussage aus dem Jahr 2023 nachhängt. Damals sagte er über Le Pen Senior, er glaube nicht, dass Jean-Marie Le Pen ein Antisemit gewesen sei.
3: Je ne crois pas que Jean-Marie Le Pen était antisémite.
23: An diesen Satz dürften sich nun viele erinnern.
22: Unsere Frankreich-Korrespondentin Julia Borotta.
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22: Sparen jetzt, verändern später. Das ist im Groben das Fazit der Einigung bei der Pflegereform. Auf den letzten Metern haben Union und SPD doch noch einen Kompromiss gefunden, der vom Kabinett beschlossen werden konnte. Dietrich Karl Meurer aus dem ARD-Hauptstadtstudio meint, diese Pflegereform ist vor allem eine Vertagungsreform.
4: Ja, die akute Finanzlücke wird angegangen. Wer keine Kinder hat, zahlt mehr. Wer gut verdient, auch. Später sollen auch bislang beitragsfrei mitversicherte Ehepartner einen Zuschlag zahlen. Die geplante Kürzung der Rentenbeiträge für pflegende Angehörige ist vom Tisch. Und mit mehr Reha und Prävention soll Pflegebedürftigkeit möglichst verhindert oder hinausgezögert werden. Das alles ist sinnvoll. Doch der große Wurf fehlt. Ausgerechnet das, worüber Union und SPD bis zuletzt gestritten haben, wird verschoben. Eine stärkere Beteiligung der privaten Pflegeversicherung und eine Deckelung der Eigenanteile im Heim. Jetzt soll es eine Kommission richten. Das ist zu wenig, denn schon lange ist klar, dass die Pflegeversicherung strukturell reformiert werden muss. Es rächt sich, dass die Politik diese Reform so spät angegangen ist. Jetzt wird unter Zeitdruck geflickt, statt grundlegend saniert. Und wieder liefert die Regierungskoalition dasselbe Bild. Streit bis zur letzten Minute, Blockadedrohungen, Krisengespräche. Dann ein Kompromiss, der den schwierigsten Teil vertagt. Das verschafft Zeit. Gelöst ist das Pflegeproblem damit nicht.
22: Dietrich Karl Meurer aus unserem Hauptstadtstudio. Frank Capellan vom Deutschlandfunk hält fest, die Koalition bleibt im Konfliktmodus.
5: Viel Lärm um nichts. Die Sozialdemokraten haben versucht, sich beim Thema Pflege als Partei der sozialen Gerechtigkeit zu profilieren und in der Sache nur sehr wenig erreicht. Es bleibt beim ursprünglichen Fahrplan. Zunächst soll die Finanzierung gesichert werden, dann wird eine Kommission von Experten Vorschläge für strukturelle Reformen des Pflegesystems unterbreiten. Allerdings haben sie sich mit dem harschen Auftreten in den vergangenen Tagen keinen Gefallen getan. Die Bürger haben es satt, eine Regierung zu erleben, die sich auf offener Bühne streitet. Es ist nicht nachvollziehbar, dass es dem Kanzler und seinem Vize, SPD-Chef Lars Klingbeil, trotz aller Beteuerungen nicht gelingt, solche Kontroversen geräuschlos und intern vorab zu klären.
22: Die Meinung von Frank Capellan. Die Süddeutsche Zeitung aus München schreibt, gut, dass Gesundheitsminister Lindemann die SPD gebändigt hat.
6: Die Sozialdemokraten befürchten nämlich weitere Wahlniederlagen und probieren jetzt aus, ob ihnen Protest gegen die eigene Regierung Wählerstimmen bringen könnte. Es ist nur die schnelle Lösung für den Übergang. Lindemann hat das erkannt und direkt nach Amtsantritt noch eine Kommission angekündigt. Die soll die Struktur des Pflegesystems grundlegend reformieren. Eine vernünftige Idee. Die Pflege ist zu wichtig für tagespolitische Taktik, wie sie die SPD in den vergangenen Tagen gezeigt hat.
22: Das waren unsere Standpunkte. Martin Seiler hat sie zusammengestellt.
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1: Um 9.30 Uhr mit Claudia Drews. Der Tankrabatt hat bundesweit zu sinkenden Preisen bei Benzin und Diesel geführt. Seit Mitternacht gibt es für Sprit einen Steuernachlass von knapp 17 Cent pro Liter. Aus der NDR Nachrichtenredaktion Christiane Rüther.
9: Die stärkste Bewegung gab es laut Online-Portalen beim Diesel. Der Preis für einen Liter lag heute früh im Schnitt um 15 Cent niedriger als gestern. Aber auch Superbenzin war deutlich billiger. Die Sorte E10 war vielerorts sogar für weniger als 2 Euro pro Liter zu haben. Hier gab es allerdings starke regionale Unterschiede. In München, Stuttgart und Leipzig wurde die 2-Euro-Marke an sehr vielen Tankstellen unterschritten. In Hamburg nur an wenigen, in Köln an gar keinen. Insgesamt wird sich erst noch zeigen, wie der Tankrabatt an die Kunden weitergegeben wird. Von Wirtschaftsforschern kommt Kritik an der Steuersenkung. Laut IFO-Institut bewirkt der Tankrabatt eine Umverteilung zugunsten von Vielfahrern mit großen Autos. Das DIW meint, mit dem Rabatt werde ein wichtiges Preissignal zumindest in Teilen außer Kraft gesetzt.
1: Die im Kabinett verabschiedete Reform der Pflegeversicherung sorgt weiter für Kritik. So wurde zum Beispiel die Forderung der SPD nach einem finanziellen Ausgleich zwischen privater und gesetzlicher Pflegeversicherung erst einmal nicht umgesetzt und soll rechtlich geprüft werden. Der grünen Gesundheitspolitiker Dahmen sagte im Deutschlandfunk, er halte das für ungerecht.
10: Wenn Sie heute in der Situation sind, dass Sie als Gutverdiener, der privat pflegeversichert ist, ungefähr die Hälfte zahlen wie in der sozialen Pflegeversicherung, dann ist das natürlich eine Ungerechtigkeit, die Menschen alle spüren. Und die Lasten, und das muss ich der Koalition vorhalten, jetzt dieser Einigung, die bedeutet im Kern ein politisches Geschäft zu Lasten Dritter, nämlich hier der gesetzlich Versicherten in der sozialen Pflegeversicherung, die hier mehr zahlen für letztlich schlechtere Leistungen.
1: Der grünen Gesundheitspolitiker Dahmen. Die Innenminister der Bundesländer müssen in Zukunft Entscheidungen nicht mehr einstimmig treffen. Künftig reicht eine Mehrheit von 13 der 16 Länderstimmen, wie ein Sprecher der Konferenz mitteilte. Hintergrund ist die Sorge vor einer Blockade durch die AfD. Nach ihrem Wahlsieg in Sachsen-Anhalt könnte dort künftig ein AfD-Politiker das Innenressort übernehmen und mit seiner Gegenstimme gemeinsame Beschlüsse verhindern. Heute verhandelt der Bundesgerichtshof darüber, ob Amazon die Kosten für seine Prime-Abos vor 4 Jahren

0: Man zum Beispiel bei der Verbraucherzentrale Niedersachsen nochmal nachlesen. Und Voraussetzung dafür ist natürlich, dass der Bundesgerichtshof sagt, ja, Amazon hat damals illegal die Preise erhöht.
1: Im US-Bundesstaat Tennessee ist die erste Hinrichtung einer Frau seit mehr als 200 Jahren fehlgeschlagen. Auch nach der Verabreichung von 2 Giftspritzen lebte die Todeskandidatin noch. Die Justizvollzugsbehörde ordnete schließlich an, die Frau medizinisch zu versorgen und in ein Krankenhaus zu bringen. Krista Pike war vor 30 Jahren für den Mord an einer Bekannten zum Tode verurteilt worden. Sie war zum Tatzeitpunkt 18, ihr Opfer 19 Jahre alt. Der Gouverneur von Tennessee hat inzwischen auf die gescheiterte Tötung Pikes reagiert. Er kündigte eine unabhängige Untersuchung an und setzte alle weiteren für dieses Jahr geplanten Hinrichtungen aus. Die Gletscher in der Schweiz sind in diesem Jahr extrem stark geschmolzen. Messungen haben ergeben, dass sie mehr als 5% ihres Volumens verloren haben. Aus Genf, Sandra Bigger.
2: Nach Angaben des Messnetzes Klamos haben die Schweizer Gletscher bislang erst einmal seit Beginn der Aufzeichnung Meereis verloren, 2022. Gletscher vermessen werden in der Schweiz seit mehr als 100 Jahren. Als Gründe für den diesjährigen Gletscherschwund nennt Klamos die intensiven Hitzewellen im Sommer in Kombination mit einem vorangegangenen schneearmen Winter. Dadurch verschwand die schützende Schneedecke vielerorts schon früh, sodass das blanke Eis über Monate hinweg der Sonne und den hohen Temperaturen ausgesetzt war. Von der Eisschmelze besonders betroffen waren laut Klamos unter anderem auch der große Aletschgletscher am Jungfraujoch und der Rhonegletscher. Prognosen zufolge könnten dieses Jahr sogar bis zu 10% der 500 kleinen Gletscher in der Schweiz komplett verschwinden.
1: Die Bahnverbindung zwischen Leer in Ostfriesland und Groningen in den Niederlanden wird heute feierlich wieder eröffnet. Nach mehr als einem Jahrzehnt Unterbrechung findet am Mittag eine Sonderfahrt statt. Zu der Feier wird auch Niedersachsens Verkehrsminister Tonne erwartet. Regulär soll der Zugverkehr erst in einigen Tagen aufgenommen werden. Im Jahr 2015 hatte ein Frachter die Friesenbrücke über die Ems gerammt und zerstört. Damit war auch der grenzüberschreitende Zugverkehr in die Niederlande unterbrochen. In den vergangenen Jahren wurden Brücke und Strecke umfassend saniert. Und das waren die Nachrichten.
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4: Dichte Wolken heute über Norddeutschland und von Westen her zieht auch Regen auf. Vereinzelt kann es auch Gewitter geben. Nach Osten hin ist es trocken und da zeigt sich auch die Sonne. Die Höchstwerte 18 bis 25 Grad. Morgen 17 bis 21 Grad. Von Westen her freundlicher mit Sonne. Der Tag beginnt aber erst einmal mit Regen. Und am Samstag dann wieder wolkig, aber dafür meist trocken. 17 bis 22 Grad. Hier ist NDR Info mit dem Verkehrsservice. A1 Lübeck Richtung Hamburg zwischen Hamburg-Billstedt und Norderelbbrücke 3 Kilometer stockend. A1 Osnabrück Richtung Bremen zwischen Dreieck-Stur und Bremen-Arsten 6 Kilometer stockender Verkehr vor der Baustelle. A1 Bremen Richtung Lübeck zwischen Maschener Kreuz und Norderelbbrücke 5 Kilometer stockender Verkehr. A7 Hannover Richtung Flensburg zwischen Hamburg-Heimfeld und dem Elbtunnel 7 Kilometer stockend. A27 Bremen Richtung Bremerhaven, zwischen Bremerhaven Süd und Bremerhaven Geestemünde 3 Kilometer stockender Verkehr. Und in Hamburg haben wir auf der A255 und B75 stadteinwärts 6 Kilometer Stau zwischen Dreieck Hamburg-Norderelbe und Wallstraße. Sie an NDR Info am Donnerstagvormittag mit Sebastian Ottowitz. Heute ist der 1. Oktober. Das ist nicht nur der Tag, an dem der Tankrabatt zurückkommt, sondern das ist auch traditionell der Tag, an dem der Staffelstab in der Ministerpräsidentenkonferenz weitergereicht wird. Also normalerweise. Dieses Mal wechselt der Vorsitz nicht. Eigentlich wäre Sachsen-Anhalt an der Reihe, aber in der vergangenen Woche haben sich die Regierungschefinnen und Chefs der Länder darauf geeinigt, dass Rheinland-Pfalz den Vorsitzjob noch ein weiteres Jahr übernimmt. Matthias Zahn erklärt, wie es dazu gekommen ist.
5: Der abgewählte Ministerpräsident Sven Schulze von der CDU hatte nach dem AfD-Wahlsieg erklärt, auf den Vorsitz zu verzichten, wegen der unklaren politischen Lage in Sachsen-Anhalt. Eine einwandfreie technische und inhaltliche Vorbereitung und Durchführung des MPK-Vorsitzes sei angesichts des Wahlausgangs und der ungewissen Regierungsbildung nicht gewährleistet. Die AfD erwähnte Schulze nicht in seinem Brief an den Vorsitzenden.

0: Vorsitzenden der Ministerpräsidentenkonferenz, den rheinland-pfälzischen Ministerpräsidenten Gordon Schnieder von der CDU. Schnieder sagte vergangenen Freitag, man nehme den Brief Schulzes ernst.
1: Das ist jetzt auch nicht einfach lapidar abzutun, sondern dort muss man sich organisatorisch darauf einstellen. Ich kann das jetzt in den letzten Wochen und Monaten selber begleiten und weiß, was das auch an Arbeit bedeutet.
0: Schnieder bezog sich auf Ankündigungen der AfD in Sachsen-Anhalt, nach einer Regierungsübernahme die Verwaltung mit ihrem Beamtenapparat kräftig umzubauen.
1: Es gab Äußerungen in Sachsen-Anhalt, wo es mal hieß, wenn die Wahl gewonnen wird, dann werden dort auch viele, die genaue hunderte Zahl kann ich nicht mehr sagen, werden dann dort umgesetzt oder ihren Job nicht mehr haben. Das führt nicht dazu, dass dort Stabilität in den Häusern im Moment herrscht. Und das nehmen wir ernst, denn diese Ministerpräsidentenkonferenz lebt davon, dass wir sehr vertrauensvoll zusammenarbeiten und dass es organisatorisch funktioniert. Und deswegen haben wir uns da auch mit aller Ernsthaftigkeit auseinandergesetzt und entsprechend die Entscheidung dann gestern getroffen.
0: So Schnieder vergangenen Freitag vor der Bundesratssitzung in Berlin. Zu Beginn der Debatte im September hatte Schnieder beteuert, es gehe nicht darum, einen möglichen Ministerpräsidenten von der AfD auszugrenzen. Genau das behauptet die AfD. Sie kritisiert das Überspringen von Sachsen-Anhalt als undemokratisches Spiel. Es gehe darum, Ulrich Siegmund als künftigen Ministerpräsidenten vom Vorsitz fernzuhalten. Allerdings sind sich namhafte Juristen darin einig, rechtlich ist das Überspringen nicht zu beanstanden. Die Ministerpräsidentenkonferenz ist kein Verfassungsorgan, sie ist als Gremium nicht gesetzlich verankert, die Länder sind frei darin, sich Regeln zu geben. Dass Rheinland-Pfalz mit dem MPK-Vorsitz in die Verlängerung gehen könnte, war schon seit Wochen spekuliert worden. Was vor allem dafür spricht, die Staatskanzlei in Mainz organisiert schon seit einem Jahr den Vorsitz. Andere Länder hätten eine entsprechende Abteilung erst aufbauen müssen, was in der Kürze der Zeit als praktisch unmöglich gilt. Finanziell will Rheinland-Pfalz in den nächsten 12 Monaten mit einem abgespeckten Programm sparen. So entfällt das teure Auftakttreffen im eigenen Land, mit dem der Vorsitz traditionell im Oktober startet. Ministerpräsident Schnieder.
1: Wir werden keine Auftakt-MPK in dem Maße machen, wie das sonst die Bundesländer machen, sondern wir werden die Sitzungen, die anstehen, hauptsächlich hier in Berlin eintägig machen. Ich bin auch der Vorgänger Landesregierung dankbar und wir haben das auch in den letzten Monaten fortgeführt. Wir sind sehr sparsam mit den Mitteln umgegangen, sodass auch aus diesem Topf, aus den Resten, die noch da sind, ausreichende Finanzmittel vorhanden sind, um die MPK auch für dieses Jahr noch zu führen.
0: Ironie der Geschichte, den Etat für den MPK-Vorsitz von Rheinland-Pfalz hatte noch die Vorgängerlandesregierung unter SPD-Führung beschlossen. Mit rund 4 Millionen Euro fiel er vergleichsweise üppig aus, was die CDU damals noch in der Opposition als maßlos kritisiert hatte. Inzwischen stellt nicht mehr die SPD den Ministerpräsidenten, sondern die CDU. Und Gordon Schnieder dürfte sich nun darüber freuen, dass genug Geld zur Verfügung steht. In der MPK stimmen sich die Regierungschefinnen und Chefs der 16 Länder über Themen ab und vertreten dann ihre Position gegenüber der Bundesregierung. Das Vorsitzland hat zum Beispiel Einfluss auf die Tagesordnung. Eine eigentliche Macht, etwa Beschlüsse im Alleingang durchzusetzen, ist mit dem Vorsitz aber nicht verbunden. Ein verstärktes Medieninteresse aber schon. Interviews mit überregionalen Zeitungen oder im Fernsehen. Gordon Schnieder dürfte sich über diese zusätzliche Aufmerksamkeit freuen. Ist er als Ministerpräsident doch erst gut 4 Monate im Amt und bundesweit noch eher unbekannt. In einem Jahr soll es dann aber wirklich vorbei sein mit dem rheinland-pfälzischen MPK-Vorsitz. Dann soll turnusgemäß Schleswig-Holstein übernehmen.
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3: Können sich Investoren zu leicht in deutsche Unternehmen einkaufen? Nach den Fällen Commerzbank, Hugo Boss und ProSiebenSat.1 wächst die Kritik am deutschen Übernahmerecht. Im Fokus stehen niedrige Übernahmeangebote, Derivate und fehlende weitere Angebotsschwellen. Angela Göpfert zur Frage, ob Deutschland danach schärfen muss.
4: Commerzbank, Hugo Boss, ProSiebenSat.1. Gleich bei mehreren prominenten deutschen Unternehmen haben Investoren ihre Beteiligungen zuletzt über freiwillige Übernahmeangebote deutlich ausgebaut. Die Angebote hatten eines gemeinsam. Eine üppige Übernahmeprämie gab es nicht. Vielmehr lagen sie praktisch am gesetzlichen Mindestpreis. Eine wichtige Grundlage für diesen Mindestpreis ist der durchschnittliche Aktienkurs der 3 Monate vor Bekanntgabe des Angebots. Finanzprofessor Hans-Peter Burkhoff von der Universität Hohenheim hält gerade das für problematisch.
5: Das sind bloße historische Kurse. Die haben nichts mit der ökonomischen Realität zum Zeitpunkt des Übernahmeangebots mehr zu tun. Und auch das Angebot kann so manipuliert werden. Man kann also tatsächlich einen Zeitpunkt auswählen, wo dieser Durchschnittskurs besonders niedrig ist.
4: Kritiker sprechen deshalb von Lowballing, also von Billigangeboten. Doch der Preis ist nur ein Teil des Problems. Hinzu kommt das sogenannte Anschleichen. Über Derivate, also an die Aktien gekoppelte Finanzinstrumente, können Investoren wirtschaftliche Positionen in einem Unternehmen aufbauen, ohne die Aktien schon direkt zu halten. Für andere Anleger ist dann schwerer zu erkennen, wie weit ein Investor tatsächlich schon ist. Genau so hatte UniCredit bei der Commerzbank bereits vor dem Übernahmeangebot umfangreiche Positionen aufgebaut. Klaus Nieding von der Deutschen Schutzvereinigung für Wertpapierbesitz fordert deshalb mehr Transparenz.
6: Das muss man erschweren, dass ein Übernehmer heimlich, still und leise Positionen aufbauen kann, auch mittels befreundeter institutioneller Investoren im derivativen Bereich. Da müssen frühere Meldungen her.
4: Und für die Aktionäre geht es am Ende auch ums Geld. Entsteht durch eine Übernahme zusätzlicher Wert, sollten daran auch die Kleinanleger über eine Prämie angemessen beteiligt werden. Finanzökonom Burkhoff sieht genau das beim Anschleichen gefährdet.
5: Das Zweite ist, dass eben diese Möglichkeiten des Anschleichens dazu führen, dass der Kleinanleger keine faire Kompensation bekommt. Das heißt, er wird am Übernahmegewinn nicht beteiligt. Und das ist eine Situation, die wir nicht haben wollen. Wir wollen, dass Kleinanleger am Kapitalmarkt anlegen. Dafür müssen sie wirksam geschützt werden.
4: Hinzu kommt, ist die Schwelle von 30% Beteiligung am Unternehmen einmal überschritten, kann ein Investor immer weiter aufstocken, ohne den übrigen Aktionären ein neues Angebot machen zu müssen. Andere Länder sind da strenger. In Großbritannien kann schon ein weiterer Zukauf zwischen 30% und 50% ein neues Pflichtangebot auslösen. Frankreich setzt ebenfalls zusätzliche Grenzen. Auch in Deutschland wurde darüber schon vor Jahren gestritten. 2010 wollte die SPD nach der geplanten Hochtiefübernahme durch ACS das Übernahmerecht entsprechend verschärfen, ohne Erfolg. Für Burkhoff ist das Thema damit aber nicht erledigt.
5: Man muss ein Regelwerk schaffen, in dem ein Pflichtangebot ein ernst gemeintes Angebot ist, sonst kann man sich den ganzen Aktionärschutz an der Stelle sparen.
4: Das Bundesfinanzministerium prüft inzwischen, ob das deutsche Übernahmerecht geändert werden sollte. Aktionärschützer Nieding sieht jedenfalls Handlungsdruck.
6: Denn wir sehen ja anhand der niedrigen Kurse, dass Deutschland ein Land von Übernahmen geworden ist und dass diese Übernahme der Commerzbank jetzt als Blaupause genutzt wird. Wenn der Markt einmal erkannt hat, da ist eine Lücke, dann geht man da rein.
4: Ob der Gesetzgeber diesmal tatsächlich nachschärft, bleibt offen. Denkbar wären frühere Meldepflichten oder zusätzliche Angebotsschwellen. Sicher ist nur, mit Commerzbank, Hugo Boss und ProSiebenSat.1 ist eine alte Debatte mit neuer Wucht zurück.
3: Die Gletscher schmelzen. Ja, das ist nichts Neues, aber das Tempo, in dem die Eismenge zusammenschrumpft, das ist in diesem Jahr extrem. Was das für die Schweizer Alpen zum Beispiel bedeutet, das hören wir gleich. Nach diesem Überblick mit Claudia Drews und der Neuerung jetzt zum Monatsbeginn.
7: Der Neuerung. Ja, seit Mitternacht gibt es wieder einen Tankrabatt. Und die Preise für Benzin und Diesel sind an vielen Zapfsäulen gefallen. Nach Angaben von Branchenportalen war der Liter Sprit heute früh bundesweit im Schnitt um etwa 10 Cent billiger. Hintergrund ist die gesenkte Energiesteuer auf Benzin und Diesel um jeweils 17 Cent pro Liter. Ob der Nachlass aber komplett an die Verbraucher weitergegeben wird, ist umstritten. Und Ökonomen kritisieren außerdem, dass die Kraftstoffe durch den Tankrabatt trotz des knappen Angebots künstlich verbilligt würden. Nach dem gewaltsamen Vorfall auf einem Flug von Dubai nach Tel Aviv hat sich auch Außenminister Wadephul geäußert. Er zeigte sich erleichtert über den Ausgang. Neben den vielen Opfern hätte ein Absturz für zusätzliche Unruhe in der Region gesorgt, so Wadephul. Laut der israelischen Regierung hatte einer der Piloten seinen Kollegen mit einem Messer angegriffen und wollte die Maschine von Fly Dubai abstürzen lassen. Passagiere überwältigten den Mann. Die Maschine konnte in Saudi-Arabien notlanden. Israel spricht von Terrorismus. war die Preiserhöhung bei Amazon Prime im Jahr 2022 rechtswidrig? Mit dieser Frage befasst sich heute der Bundesgerichtshof. Geklagt hatte die Verbraucherzentrale Nordrhein-Westfalen. Sie hält die Preiserhöhung für nicht zulässig und hat von den Vorinstanzen Recht bekommen. Fast 150.000 Menschen haben sich der Sammelklage inzwischen angeschlossen. Entscheidet das Gericht in ihrem Sinne, könnten sie Geld zurückbekommen. Amazon hatte die Preise für sein Prime-Angebot damals erhöht, ohne die Kunden ausdrücklich um Zustimmung zu bitten. Ob heute schon ein Urteil fällt, ist unklar. Das Wetter in Norddeutschland. Viele Wolken mit Regen, im Osten freundlicher bei 18 bis 25 Grad. Soweit der Überblick. Und jetzt geht's zurück zu Sebastian Ottowitz.
3: Vielen Dank. 9.48 Uhr ist es. Die Gletscher schmelzen und das dramatisch schnell. Dieser Satz gilt schon lange, seit vielen Jahrzehnten. Und wer im Sommer in den Alpen unterwegs ist, kann sich selbst ein Bild davon machen, wie wenig Gletschereis nur noch da ist. Die Temperaturen in diesem Jahr haben da nicht geholfen. Im Gegenteil, allein seit Jahresbeginn haben die Gletscher in der Schweiz mehr als 5% ihres Volumens verloren. In über 100 Jahren Gletschervermessung gab es das erst ein einziges Mal. Unsere Korrespondentin Sandra Bieger nimmt uns mit zum vermeintlich ewigen Eis.
8: Geschmeidig gleitet die Eisenbahn Meter für Meter durch den Fels hoch zum Jungfraujoch. Dort befindet sich der höchste Bahnhof der Welt in fast 3500 Metern über dem Meeresspiegel. In rund 10 Sprachen werden die Besucherinnen und Besucher während der Zugfahrt auf das eingeschworen, was sie bald sehen werden, das vermeintlich ewige Eis. Oben angekommen wollen dann auch gleich alle zu ihm hin, dem weltbekannten Aletschgletscher. Mit fast 23 Kilometern Länge und einer Fläche von nahezu 76 Quadratkilometern der größte Gletscher der Alpen, umringt von mächtigen Bergen wie Jungfrau Mönch und Aletschhorn. Trotz des Trubels um sie herum ist der Anblick für viele Touristinnen und Touristen ein nahezu heiliger Moment.
9: Wie klein man als Mensch eigentlich ist. Das ist halt uraltes Eis und kann drauf rumlaufen. Das ist einfach so eine Erdung, dass man merkt, es gibt noch so viel mehr auf dieser Welt als uns Menschen.
10: Wunderschön hier.
11: Und dieser Anblick, dieser majestätische Anblick von hier oben, hat auch was mit Demut zu tun.
12: Die Landschaft ist einfach beeindruckend. Also, dass man überhaupt die Möglichkeit hat, von hier oben die Gletscher mal zu sehen. Man weiß ja nicht, wie lange die es noch gibt, aber einfach beeindruckend.
8: Diese Mischung aus Überwältigung und Sorge um die Zukunft der Gletscher kennt auch Cyril Feigenwinter. Feigenwinter ist eigentlich Schulleiter. Seit August arbeiten er und seine Partnerin jedoch als Betriebswarte in der hochalpinen Forschungsstation auf dem Jungfraujoch. Der Schwund des Eises zeige sich besonders an der vor rund 150 Jahren am Aletschgletscher erbauten Concordia-Hütte, erklärt Cyril Feigenwinter, indem er auf eine Hütte in der Ferne zeigt, die weit über dem Gletscher thront.
13: Als die Hütte gebaut wurde, war sie ziemlich nah am Gletscher. Und mittlerweile ist der Gletscher so stark gesunken, dass der Zugang zur Hütte nur noch über eine Stahlleiter möglich ist oder Stahltreppe. Und das sind fast 300 Höhenmeter, wenn ich mich richtig erinnere.
8: Einer, der ganz genau weiß, wie es um den Aletschgletscher und um alle anderen 1288 Gletscher in der Schweiz steht, ist Matthias Huss. Der Glaziologe arbeitet an der ETH in Zürich und leitet das Schweizer Gletschermessnetz GLAMOS, das heute neue Zahlen herausgegeben hat. Das Ergebnis: 2026 war für die Gletscher ein verheerendes Jahr, indem sie weitere 5% ihres Volumens verloren haben.
14: Wir hatten einen trockenen Winter mit wenig Schnee, eine schlechte Schutzschicht für das Eis und dann sehr langanhaltende und intensive Hitzewellen von Mai bis jetzt im September. Und das hat zu unglaublich starker Schmelze geführt. Wir haben das Jahr 2022, damals wurden alle Rekorde gebrochen, nicht ganz eingeholt, nur auf wenigen Gletschern. Aber wir sind sehr, sehr nahe dran. Das heißt, nach 22 ist mit Abstand das schlimmste Jahr für die Schweizer Gletscher, seit die Messungen begonnen haben, vor über 100 Jahren.
8: Durch den Gletscherschwund verändert nicht nur die Landschaft ihr Gesicht. Gletscher haben eine wichtige Funktion im Wasserkreislauf der Schweiz. Matthias Huss.
14: Die Gletscher geben Wasser ab in trockenen und heißen Phasen, den Hitzewellen, die wir diesen Sommer hatten. Da haben wir unglaublich viel Wasser aus den Alpen gekriegt und konnten das unten dann brauchen für die Bewässerung, für die Flussschifffahrt, für die Kühlung von Atomkraftwerken, aber auch für die Füllung von den Speicherseen, für die Stromproduktion in der Schweiz.
8: Da Gletscher als Wasserspeicher schon in absehbarer Zeit keine verlässliche Rolle mehr im Wasserkreislauf spielen könnten, ist man in der Schweiz auf der Suche nach Alternativen. Diskutiert wird beispielsweise, ob in den Bergen zusätzliche Speicherseen gebaut werden sollten, um Regenwasser im großen Stil aufzufangen und abzugeben. Entwicklung und Diskussionen, auf die die Touristen auf dem Jungfraujoch keinen Einfluss haben. Im Angesicht des weniger werdenden Aletschgletschers machen sich jedoch viele so ihre Gedanken darüber, was sie persönlich gegen die Erderwärmung tun können.
10: Wir fliegen seltener.
8: Und darüber, was alles auf dem Spiel steht.
9: Es sind natürlich Verlustängste. Man überlegt dann schon, diese Welt wird ja dann doch immer wärmer. Wie sieht das aus mit Familie? Es wird anstrengend, ich sag mal, ein Leben wahrscheinlich entspannt aufrechtzuerhalten. Das wird einem natürlich auch bewusst, ja.
3: Der dramatische Gletscherschwund in der Schweiz, Sandra Bigger berichtete. Übermorgen, am 3. Oktober, da feiern wir wieder den Tag der Deutschen Einheit zum mittlerweile 36. Mal. Aber manche haben den Eindruck, von Einheit ist hier eigentlich keine Spur. In Mitreden Deutschland diskutiert, fragen wir Sie heute, was hält uns trotzdem zusammen in Ost und West? Nico Hecht hat am Symbol der deutschen Einheit, dem Brandenburger Tor in Berlin, die ersten Stimmen dazu eingeholt.
15: Unsere Demokratie und eben unsere Freiheit, da sollte man doch nicht aufs Spiel setzen, indem wir irgendwelche Linken oder Rechten an die Macht bringen, sondern man sollte mit Demokratie versuchen, alles richtig hinzubekommen.
16: Man kann ja an Werte einknüpfen, die dieses Land eigentlich groß und stolz gemacht haben, ohne in einen negativen Patriotismus zu verfallen. Dieses Land ist von den Dichtern und Denkern zum Bedenkenträgern und Zweiflern geworden.
17: Ich bin ja mit jemandem aus den neuen Bundesländern schon seit mehr als 16 Jahren zusammen. Und in so einer Verbindung merkt man auch die Unterschiede, ne, dass die Menschen anders groß geworden sind. Aber das sind natürlich alles Sachen, über die man reden kann und die man auch mitnehmen kann in so eine Beziehung.
3: Die deutsche Einheit. Was hält uns zusammen? Dazu möchten wir auch Ihre Erfahrungen und Ihre Meinung hören. 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
3: Schöne lange Wimpern, das ist gerade ein riesiger Schönheitstrend auf TikTok und Instagram. Viele helfen im Alltag mit Wimpernseren nach. Aber genau vor diesen Produkten wird gewarnt. Der Grund ist der Wirkstoff Prostaglandin. Der kommt eigentlich aus der Augenmedizin, lässt die Wimpern wachsen, kann aber heftige Nebenwirkungen haben. Warum jetzt sogar ein EU-weites Verbot im Raum steht, erklärt Wiebke Drescher.
18: Anfang der 2000er wurde bekannt, dass ein Medikament gegen den grünen Star, also einer Augenkrankheit, eine Nebenwirkung hat, die für die Kosmetikindustrie schnell interessant wurde. Es lässt Wimpern länger und dichter wachsen. Entscheidend ist dabei der Inhaltsstoff Prostaglandin.
19: Und das passiert darüber, dass dieser Wirkstoff, das Prostaglandin, dafür sorgt, dass die Wimpern in ihrem Follikel, also da, wo sie wachsen, dass da die Zellen mehr wachsen sozusagen. Also die Zellen teilen sich besser und dann bekommt man mehr und längere Wimpern. Zusätzlich wird mehr Melanin produziert, also der Farbstoff. Und deswegen werden die auch ja schön dunkel und länger.
18: Sagt Jan Tode, er ist Professor für Augenheilkunde an der Medizinischen Hochschule in Hannover. Synthetisch hergestellte Prostaglandine werden zur Behandlung des Glaukoms, also dem sogenannten grünen Star, eingesetzt. Sie senken den Augeninnendruck und schützen so den Sehnerv vor Schäden und im schlimmsten Fall auch vor Erblindung. Bei gesunden Augen kann das wiederum eine paradoxe Wirkung haben.
19: Der Augeninnendruck ist ja gut reguliert. Wenn man jetzt dauerhaft den Augeninnendruck senkt, ohne dass man ihn senken müsste, dann werden auch die Gegenspieler sozusagen verändert, weil der Körper ja bestrebt ist, ein gewisses Drucklevel zu halten. Das kann natürlich auf Dauer dazu führen, dass man dann, insbesondere wenn man die dann mal irgendwann absetzt und vielleicht nicht mehr anwendet, dass man dann zu hohen Augeninnendruck hat, was dann wiederum auch zu einem Glaukom führen kann.
18: Sprich, wer ein prostaglandinhaltiges Wimpernserum für längere Wimpern benutzt, könnte als Nebeneffekt einen grünen Star bekommen. Hinzu kommen weitere mögliche Nebenwirkungen, die bei dem Arzneimittel mit diesem Wirkstoff bekannt sind. Gerötete oder einfallende Augen oder eine veränderte Irisfarbe. Verbraucherschützer warnen deshalb vor Wimpernserien mit Prostaglandinen. Birgit Gutsche leitet den Bereich Arznei und kosmetische Mittel im Amt für gesundheitlichen Verbraucherschutz in Karlsruhe und erklärt:
10: Prostaglandine sind nun mal eine Gruppe, die natürlich vorkommen. Das sind Gewebshormone, die haben ganz viele physiologische Wirkungen. Und die Wirkstoffe, die da in diesen Wimpernserien zum Einsatz kommen, die gehören zu einer speziellen Untergruppe dieser Prostaglandine. Und von denen weiß man, dass die eine zentrale Rolle bei der Menstruation und der Venenauslösung spielen. Und wenn man dann solche Wirkstoffe in einem kosmetischen Mittel deklariert findet, dann wird man natürlich erstmal aufmerksam.
18: Bisher gibt es zu wenig Daten, die belegen, dass prostaglandinhaltige Kosmetik Fehlgeburten auslösen können. In Tierstudien kam das aber vor, weshalb Verbraucherschützer davor warnen. Da vor allem junge Frauen die Wimpernserien nutzen, wäre das eine besonders krasse Nebenwirkung. Verboten sind die Serien noch nicht. Das könnte sich aber bald ändern. Der wissenschaftliche Ausschuss der EU prüfte die Datenlage und kam zu dem Ergebnis, dass keines der Serien als sicher eingestuft werden könne. Daraufhin stimmte Mitte September der zuständige EU-Ausschuss dafür, Prostaglandine auf die Verbotsliste für Kosmetik zu setzen. Damit könnte ein EU-weites Verbot auf den Weg gebracht werden. Bis es aber in Kraft tritt, wird es noch etwas dauern. Es gibt allerdings auch Wimpernpflege ohne Prostaglandin, da meist mit Peptiden. Sie pflegen die Wimpern, lassen sie aber nicht wirklich wachsen. Wer trotzdem ein Wimpernserum als kosmetisches Mittel benutzen will, dem rät Birgit Gutsche:
10: Weil da, wo eine Wirkung ist, ist meistens auch eine unerwünschte Wirkung. Und sich dessen bewusst zu sein und vielleicht auch, wenn Dinge auftreten, die man vorher nicht hatte, sich gut ärztlich betreuen lassen und vielleicht bei dem einen oder anderen zu überlegen, ist es mir wirklich wichtig, das jetzt genau so zu machen.
3: Die Gefahren von Wimpernserien, die Prostaglandin beinhalten.
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7: Um 10 Uhr mit Claudia Drews. Der zweite Tankrabatt in diesem Jahr ist um Mitternacht in Kraft getreten. Die Preise für Benzin und Diesel sind bereits deutlich gesunken. Aus der NDR Nachrichtenredaktion Christoph Johansen.
20: Nach Angaben von Online-Portalen gingen die Preise in der Stunde nach Mitternacht um gut 10 Cent pro Liter zurück. In den frühen Morgenstunden gab es dann einen weiteren Rückgang. Vielerorts wurde der Liter E10 für weniger als 2 Euro angeboten. Allerdings gab es hier starke regionale Unterschiede. Seit heute gilt auf Benzin und Diesel aus Tanklagern und Raffinerien ein Steuernachlass von knapp 17 Cent pro Liter. Wie umfänglich die Tankstellen diesen Rabatt an die Kunden weitergeben, wird sich in den kommenden Tagen zeigen. Eine direkte Verpflichtung, die Preise zu senken, gibt es nicht. Zudem sind die Berechnungen dazu komplex. Die Preise waren im Durchschnitt schon gestern und vorgestern gefallen. Wie vollständig der erste Tankrabatt aus dem Frühjahr weitergegeben wurde, ist bis heute umstritten.
7: Umweltverbände und Verbraucherschützer kritisieren, dass das Deutschland-Ticket ab Januar teurer wird. Die Chefin der Verbraucherzentralen POP warnt, das Angebot müsse für alle bezahlbar bleiben. Greenpeace nennt die Erhöhung klimapolitisch kurzsichtig. Für die Deutsche Umwelthilfe ist es nicht gerecht, dass für Autofahrer sofort Milliarden für einen Tankrabatt da seien, während Bus- und Bahnfahren teurer werden soll. Der Preis für das Deutschland-Ticket steigt ab Januar um knapp 4 Euro auf 66,80 Euro. Der Bundesgerichtshof befasst sich am Vormittag mit einer Preiserhöhung für Amazon Prime. Verbraucherschützer haben geklagt, weil das Streaming-Portal vor 4 Jahren das Abonnement verteuert hatte, ohne die Kunden um Zustimmung zu bitten. Aus Karlsruhe, Klaus Hempel.
21: Im September 2022 hatte der Online-Händler Amazon seine Preise erhöht. Kunden, die Amazon Prime nutzen, müssen seitdem pro Monat 1 Euro mehr zahlen. Grundlage der Preiserhöhung war eine entsprechende Klausel in den allgemeinen Geschäftsbedingungen. Die Verbraucherzentrale Nordrhein-Westfalen hält die Klausel für rechtswidrig und klagte. In den Vorinstanzen bekamen die Verbraucherschützer recht. Amazon legte dagegen Rechtsmittel ein. Nun wird in letzter Instanz der BGH entscheiden, ob die Preiserhöhung gerechtfertigt war oder nicht.
7: Eineinhalb Wochen nach der Wahl des Abgeordnetenhauses in Berlin beginnen heute die Beratungen über eine Regierungsbildung. Spitzenpolitiker der Linken treffen sich mit Vertretern von Grünen und SPD zu einem Vorgespräch. Sie wollen klare gemeinsame Verabredungen zu den Themen Antisemitismus und organisierte Kriminalität treffen. Hintergrund sind Vorfälle bei der Linken, die auch bei den potenziellen Koalitionspartnern Besorgnis auslösten. So war auf einer Wahlparty der Neuköllner Linken das Oberhaupt eines kriminellen Clans anwesend. US-Verteidigungsminister Hegseth will die Armeeführung deutlich verkleinern. Künftig soll die Zahl der ranghöchsten Offiziere und Planstellen 20% niedriger liegen. Das wäre doppelt so viel wie bislang angekündigt. Aus Washington Ralf Borchert.
0: In seiner Grundsatzrede kündigte Hegseth auch an, dass ein neues Kommando für autonome Kriegsführung die Bewaffnung der US-Streitkräfte stärker auf Drohnen und Roboter fokussieren soll. Tech-Milliardär Elon Musk ist einer von mehreren Prominenten, die in den kommenden 4 Monaten eine Strategie für die Kriege der Zukunft ausarbeiten sollen. Ziel ist laut Hegseth, die weltweite Überlegenheit des US-Militärs über Jahrzehnte zu sichern.
7: In Frankreich rechnen die Behörden mit einem weiteren Protesttag an Schulen. Gestern war es bei Demonstrationen vereinzelt zu Ausschreitungen gekommen. Die Schüler und Schülerinnen fordern mehr Lehrer, kleinere Klassen und eine bessere Ausstattung der Schulgebäude. Aus Paris, Julia Borutta.
1: Verschiedene Schülergewerkschaften haben zu einem zweiten Akt aufgerufen. In einer Pressekonferenz forderten sie massive Finanzmittel, um die Schulen zu verbessern. Landesweit waren gestern etwas über 350 Lycées betroffen, teilweise auch komplett blockiert. Lycées sind Oberschulen, an denen man das Abitur ablegen kann. Die polizeiliche Bilanz des gestrigen Tages beläuft sich heute früh auf insgesamt 625 Festnahmen, wobei dies zunächst die Aufnahme der Personalien bedeutet und nicht zwangsläufig einer Ingewahrsamnahme gleichkommt. Einzelne Protestierende hatten Feuer entzündet, Barrikaden gebaut und die Sicherheitskräfte mit Feuerwerkskörpern beschossen.
7: Und das waren die Nachrichten.
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3: Dichte Wolken heute über Norddeutschland, im Westen auch Regen. Vereinzelt kann auch ein Gewitter dabei sein. Nach Osten hin ist es trocken und da kommt auch die Sonne mal durch. Die Höchstwerte 18 bis 25 Grad. Morgen erstmal Regen, dann von Westen her freundlicher mit Sonne 17 bis 21 Grad. Am Sonnabend dann 17 bis 22 Grad, dazu wolkig, aber meist trocken. 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Stau oder stockender Verkehr ab 3 Kilometern. Wir beginnen mit der A1 Lübeck Richtung Hamburg. Zwischen Hamburg-Billstedt und Norderelbbrücke 5 Kilometer stockender Verkehr. A1 Osnabrück Richtung Bremen. Zwischen Dreieck Stur und Bremen-Arsten 6 Kilometer stockend vor der Baustelle. A1 Bremen Richtung Lübeck. Zwischen Maschener Kreuz und Norderelbbrücke hier 5 Kilometer stockender Verkehr. A7 Hannover Richtung Flensburg zwischen Hamburg-Hausbruch und dem Elbtunnel 6 Kilometer stockender Verkehr. A27 Bremerhaven Richtung Bremen zwischen Bremen-Fahr und Bremen-Sebalsbrück 4 Kilometer stockender Verkehr. Und in Hamburg B75 stadteinwärts zwischen Wilhelmsburg und Waldstraße 6 Kilometer Stau. Zu einem NDR Info um 6 nach 10 mit Sebastian Ottowitz. Die katholische Kirche hat ein großes Problem. Sie verliert ihre Mitglieder. Allein im vergangenen Jahr gab es mehr als 300.000 Austritte. Wie will sie diesen Trend noch aufhalten? Junge Leute in der Kirche halten oder sie dafür gewinnen? In einem Bereich stößt die katholische Kirche bei jungen Menschen auf großes Interesse. Auf TikTok und Instagram macht eine kleine, aber sehr laute Szene von ultrakonservativen katholischen Gruppen auf sich aufmerksam. Provokant, radikal. Sie vertreten teilweise auch Positionen, die weit über religiöse Fragen hinausgehen. Johanna Hausmann stellt uns das vor.
22: Sonntagnachmittag auf dem Vorplatz der St. Clemens-Kirche in Hannover versammelt sich eine kleine Gruppe junger Menschen. Einige Frauen legen sich transparente Schleier über das Haar. Die Gruppe nennt sich Katholisch Hannover. Und sie ist hier, um gemeinsam in eine besondere katholische Messe zu gehen. Eine Messe im alten Ritus, auf Latein. Reden wollen sie nicht. In Videos in den sozialen Netzwerken laden aber einige junge Männer dazu ein, sich dieser Gruppe anzuschließen.
4: Selbst wenn du erst neu dich für den Glauben interessierst, vielleicht sogar noch gar nicht getauft bist, bist du herzlich eingeladen.
22: Sie wirken harmlos, aber unter ihnen sind Ultrakonservative. Sie werfen der deutschen katholischen Kirche vor, sich vom wahren Glauben abgewandt zu haben. Die Initiatoren posten zum Beispiel Videos vom Deutschen Katholikentag, in denen sie hetzen und sogar drohen.
5: Wir sind nicht hier, um irgendwie zu diskutieren oder irgendwelche Debatten zu führen. Diese Zeit ist längst abgelaufen. Jetzt ist die Zeit gekommen, wo klar Schiff gemacht werden muss.
22: Es sind Regenbogenfahnen zu sehen und Prospekte der Kirchengruppe Church for Queers. Dazu sagen sie aus dem Off:
5: Und satanische, antikatholische Ideologien, die gegen die Lehre der Kirche sprechen, müssen abgeschafft werden.
22: Queere Sexualität, Aufklärung von Kindern gegen Missbrauch, all das sei Sünde. Sie würden diesen Irrweg bekämpfen. Die Gruppe Katholisch Hannover räumt auf NDR-Nachfrage ein, einige dieser Formulierungen seien unnötig scharf gewesen. Solche Gruppen gibt es inzwischen in vielen deutschen Städten, beobachtet die Beratungsstelle Sekteninfo NRW. Christoph Grotepass arbeitet dort als theologischer Berater. Ultrakonservative und christlicher Fundamentalismus gewinnen an Anziehungskraft, sagt er.
6: Also gerade Social Media ist hier fast schon als Brandbeschleuniger wahrzunehmen, wo Akteure dieser Szenen sehr deutlich sich sehr modern technisch sehr modern geben können, was sehr anziehend ist für junge Leute, die Orientierung suchen.
22: Teils würden sie aber demokratiegefährdende Ansichten vertreten, sagt Grotepass. Dazu eindrücklich auch ein weiteres Video aus dem Kontext dieser Gruppierungen.
23: Deutschland soll christlich werden, 100% christlich, katholisch. Die Kirche soll führen, Christentum wieder ganz groß im Land machen, die richtigen Werte wieder vorherrschen lassen. Punkt 2, Remigration, aber ganz schnell.
22: In der St. Clemens-Kirche in Hannover gibt es auch eine liberale, weltoffene Gemeinde. Die Gläubigen dort gehen sonntags in den Gottesdienst, den die katholische Gemeinde anbietet. Vielen sind die Videos der Gruppe Katholisch Hannover schon aufgefallen.
24: Es gibt offenbar keinen Unsinn, den man nicht verbreiten kann, von dem man nicht denkt, dass man im Besitz ewiger Weisheit sei.
25: Ich weiß, wer das ist, ich weiß, wer dazugehört, ich weiß um die Problematiken damit. Wir versuchen auf jeden Fall immer wieder dazu zu sensibilisieren, dass die eben so, wie sie sind, nicht das widerspiegeln, was katholische Kirche sein sollte, sein kann, sein muss.
22: Den Gemeindesprecher Rüdiger Waller beschäftigt, warum gerade so viele junge Männer zu diesen veralteten Werten zurück wollen.
26: Wir erreichen gut noch junge Männer bis zum Alter von 16 oder 18 Jahren, wahlweise über die Firmung oder wahlweise über unsere katholischen Schulen. Aber in vielfältigen Bereichen haben wir da keinen Zugang zu mehr. Und da werden wir uns als Kirche nochmal beschäftigen müssen, was wir da für Angebote machen können.
3: Das sagt der Sprecher der St. Clemens-Gemeinde in Hannover, Rüdiger Waller, im Beitrag von Johanna Hausmann. Einen Blick in die Szene und mehr zu den Recherchen von Panorama 3 finden Sie in der ARD-Mediathek.
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3: In Hamburg ist die Wasserversorgung nach zwei großen Wasserrohrbrüchen überall wieder hergestellt. Hamburg Wasser versichert, wenn noch bräunliches Wasser aus dem Hahn komme, sei das rost- und unbedenklich. Bedenklich sieht's aber für den Berufsverkehr an der Amsenkstraße aus, Finn Kessler.
27: Laut Hamburg Wasser ist an der Amsenkstraße eine Trinkwassertransportleitung kaputt gegangen. Die ist sehr groß und soll einen Durchmesser von mehr als einem halben Meter haben. Entsprechend viel Wasser wurde freigesetzt, als sie Leck schlug, und diese Wassermassen haben die mehrspurige Amsenkstraße stadteinwärts unterspült. Teile der Straße sackten regelrecht ab und ein über einen Meter tiefes Loch klafft nun dort. Bis in die Nacht war eine Spezialfirma damit beschäftigt, das Wasser in diesem großen Loch abzupumpen, um an die darunterliegende beschädigte Leitung zu kommen. Die wird von Experten von Hamburg Wasser begutachtet und die bewerten dann, wie groß der Schaden tatsächlich ist. Der Druckabfall im Trinkwassersystem war gestern in vielen Stadtteilen deutlich spürbar, auch weil in Ohlsdorf an der Fuhlsbüttler Straße ebenfalls eine Wasserleitung brach.
3: Politikerinnen und Politiker aus Schleswig-Holstein befürchten eine ausländische Einflussnahme auf die Landtagswahl im kommenden Jahr. Im Innen- und Rechtsausschuss des Landtages wurde gestern darüber beraten. Anna Grosnick.
28: Landeswahlleiter Berger sagte, man müsse damit rechnen, dass gezielt Falschinformationen im Internet und in den sozialen Medien verbreitet werden. Vor allem gegen die Wahl an sich, gegen die Briefwahl oder gegen die Auszählung. Deshalb setzt er auf ein strukturiertes Monitoring als Frühwarnsystem, auf eine gute Information der Bürger und auf eine schnelle Reaktion auf Desinformation. Berger betonte, es gehe ausdrücklich nicht darum, politisch zu überwachen oder Kritik zu unterbinden. Es gehe darum, die Integrität des Wahlvorgangs selbst zu schützen. Innenpolitiker Kirschner von den Grünen befürchtet, man könne davon ausgehen, dass eine Beeinflussung der anstehenden Wahl über Social Media stattfinden wird. Man befinde sich mittlerweile mit Russland in einem hybriden Konflikt, gerade unterhalb einer bewaffneten Auseinandersetzung. Russland versuche, so Kirschner, erneut auf Wahlen in Deutschland Einfluss zu nehmen und die AfD und das BSW zu fördern. Er forderte noch mehr Kontrolle.
3: Bundesverteidigungsminister Pistorius will am Nachmittag die Bundeswehr in Bergen im niedersächsischen Landkreis Celle besuchen. Pistorius ist bei der sogenannten Experimentalserie Land auf dem Truppenübungsplatz dabei. Das heißt, es werden neue Rüstungsgüter geprüft. Tabea Panda.
8: Bei diesen Tests werden Ideen, Waffen oder Komponenten vom Heer, Forschern und Entwicklern zusammengeprüft. Es soll vor allem darum gehen, ob und wie sich die neue Technik in die bestehende IT-Infrastruktur integrieren lässt und inwieweit sie die Fähigkeiten der Truppe steigert. Geplant ist, dass Soldatinnen und Soldaten dem Minister aus der Praxis berichten und es sollen Drohnensysteme vorgeführt werden. Drohnen standen zuletzt häufiger bei der Bundeswehr im Fokus. Im Mai waren sie Teil einer Fähigkeitendemonstration für den Minister in Munster. Es wurden zum Beispiel Kamikaze-Drohnen oder Drohnenschwärme gezeigt, also mehrere Geräte, die miteinander abgestimmt agieren. In Munster werden zurzeit auch Soldatinnen und Soldaten möglichst schnell zu Drohnenpiloten ausgebildet, weil diese Waffen im Krieg in der Ukraine einfach eine so große Rolle spielen und sich die Technik so rasend schnell weiterentwickelt. Bis 2029 will die Bundeswehr die Drohnenausbildung weiter massiv ausbauen und die Bundeswehr investiert in Drohnen. Im Februar wurde beispielsweise der Kauf von Kamikaze-Drohnen genehmigt.
3: In Mecklenburg-Vorpommern haben Wildschweine ein jähes Ende in einem Pool gefunden. Eine ganze Rotte war südöstlich von Schwerin durch Suckow gerannt. Passiert ist das alles schon am Dienstagabend. Einzelheiten hat Fabian Weishaupt.
9: Also zuerst wurde gegen 17.30 Uhr ein Wildschwein von einem Jäger an einem Maisacker angeschossen. Das hat uns die Polizei gesagt. Und davon wurde wohl eine Rotte an Wildschweinen aufgescheucht und die rannte dann durch das Dorf. Einige von den Tieren haben dann auch bei einem Haus eine Tür aufgestoßen und rannten durch den Flur in den Garten. Und dort stürzten drei Wildschweine in einen Pool und kamen da nicht mehr raus. Die Polizei entschied, die Tiere zu retten, wäre zu gefährlich für Menschen. Deshalb hat ein Jäger die Tiere dann in dem Pool erschossen. Also ein tragisches Ende für die Tiere, aber zumindest Menschen wurden nicht verletzt.
3: Heute Abend Spiel 3 für den neuen Fußball-Bundestrainer Jürgen Klopp. Vielleicht klappt es ja mit dem ersten Sieg im dritten Spiel. Die Sehnsucht jedenfalls, die ist groß. Darauf gehen wir gleich genauer ein, nach diesem Überblick mit Claudia Drews um 10.15 Uhr.
7: Seit Mitternacht ist ein neuer Tankrabatt in Kraft und er zeigt bereits Wirkung. An den Tankstellen sind die Preise im Schnitt gesunken. So kostete etwa ein Liter Super E10 heute früh teils weniger als 2 Euro. Der Liter Diesel war nach Branchenportalen durchschnittlich um 10 Cent günstiger. Der Tankrabatt ist bis Jahresende befristet. Auf Sprit gilt bis dahin eine reduzierte Energiesteuer. Um insgesamt 17 Cent sollen die Verbraucher an den Zapfsäulen dadurch entlastet werden. Wer regiert künftig das Land Berlin? 1,5 Wochen nach der Abgeordnetenhauswahl starten dazu heute erste Gespräche zwischen Linken, Grünen und SPD. Mit dem Treffen soll abgeklopft werden, ob sich die drei Parteien eine gemeinsame Regierung vorstellen könnten. Die Linke hatte die Wahl gewonnen. Dem Berliner Landesverband wird allerdings immer wieder vorgeworfen, in Teilen antisemitisch zu sein. Die Bevölkerung in den ländlichen Gemeinden in Deutschland altert stärker als jene in den Städten. Das veranschaulichen jetzt erneut Zahlen des Statistischen Bundesamtes. Danach hat sich das Durchschnittsalter in den ländlichen Gemeinden in den vergangenen 15 Jahren um 2,5 Jahre erhöht, auf jetzt fast 47 Jahre. In den Großstädten nahm es hingegen nur ganz leicht zu, auf jetzt 43,5 Jahre. Die jüngste Bevölkerung hat im Vergleich aller Bundesländer Hamburg, die älteste Sachsen-Anhalt, gefolgt von Mecklenburg-Vorpommern. Das Wetter in Norddeutschland, viele Wolken mit Regen, im Osten freundlicher bei 18 bis 25 Grad. Soweit der Überblick. Zurück zu Sebastian Ottowitz.
3: Vielen Dank.
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3: Allein der Name hat bei vielen Fußballfans große Hoffnung ausgelöst. Jürgen Klopp. Und nicht wenige dachten wahrscheinlich, dass Klopp allein durch seine Anwesenheit schon eine Veränderung herbeiführen würde bei der deutschen Nationalmannschaft. Aber Diese Hoffnungen und Erwartungen sind bislang enttäuscht worden, Hendrik Lückhoff.
11: Zwei Spiele, ein Unentschieden und eine Niederlage, das ist die bisherige Bilanz. Gerade der Auftritt gegen Griechenland zuletzt hat für Ernüchterung gesorgt. Und heute, im dritten Nations League-Spiel in München gegen Serbien, da will Klopp ja wieder viel testen, will viele neue und junge Spieler sehen. Und da wird es natürlich schwierig mit Blick auf die Abläufe, die ja noch nicht komplett stimmen können. Auf der anderen Seite ist die Sehnsucht eben groß nach einem Erfolgserlebnis. In diesem Spannungsfeld bewegt sich Klopp. Ja, und dieses Erfolgserlebnis soll es eben heute dann schon geben. Aus München berichtet André Siems.
12: Ganz viel Positivität will der Bundestrainer für die nächsten beiden Länderspiele in die Umkleide packen. Nach dem Dämpfer gegen Griechenland erwartet Jürgen Klopp ein ähnliches Spiel gegen die Serben, die wahrscheinlich nicht durch Hurra-Fußball auffallen werden.
13: Ein tiefstehender Gegner ist für jede Mannschaft in jeder Entwicklungsstufe, egal ob du ausentwickelt bist oder gerade anfängst, aber die größte Herausforderung. Wir haben jetzt intensiv daran gearbeitet. Du musst die Restverteidigung muss passen, das Gegenpressing muss ganz, ganz stark sein. Wir müssen selber schnell, sicher und im Idealfall auch präzise passen, zum Abschluss kommen.
12: Gerade zum Abschluss kommen war das große Problem gegen die Griechen. Daran wurde zuletzt im Training gearbeitet. Jonas Urbig wird sein Nationalmannschaftsdebüt geben und zum ersten Mal im deutschen Tor stehen.
14: Ja, es ist ein Moment, auf den man sein ganzes Leben hingearbeitet hat. Und ich freue mich einfach, dass ich die Möglichkeit bekomme, hier im eigenen Stadion aufzulaufen und meinen Teil dazu beizutragen, dass wir als Team unseren ersten Sieg unter Jürgen Klopp einfahren.
12: Die Serben kommen mit einer Niederlagenserie im Gepäck. 5 Pleiten gab es in den letzten 6 Spielen 2026.
11: Los geht's heute Abend um 20.45 Uhr. Wir übertragen die Nations League-Partie hier auf NDR Info in voller Länge live, genauso wie auch auf sportschau.de und in der ARD Sounds App. Einfach abhauen, wenn man keine Lust mehr hat oder wenn was nicht so läuft, wie man sich das vorstellt. Eigentlich keine gute Idee. Genau das hat aber jetzt Cristiano Ronaldo gemacht. Der frühere Weltfußballer ist einfach von der portugiesischen Nationalmannschaft abgereist, weil er auch im Spiel heute in Dänemark nicht in der Anfangself stehen würde. Im vergangenen Spiel saß Ronaldo 90 Minuten auf der Bank. Vermutlich wird der 41-Jährige nie mehr für Portugal spielen. Von den großen Stars von der großen Bühne des Fußballs jetzt in die Niederungen der zweiten Liga zu Holstein Kiel. Der Club hat in der vergangenen Spielzeit spät den Klassenerhalt geschafft und in dieser Saison sollte eigentlich alles besser werden. Aber Holstein steckt nach dem Saisonstart schon wieder im Tabellenkeller. 6 Spiele, kein Sieg, 4 Punkte. Platz 16. Unser Reporter in Kiel, Marc Kramhöft, hat sich die Situation deshalb mal genau angeschaut und er sagt uns, was die Gründe für diese Misere sind.
15: Tja, wie so oft gibt es nicht den einen Grund. Starten wir mal mit ein paar Daten. Holstein Kiel hat mit 55% den meisten Ballbesitz der Liga, liegt bei den Torschüssen aber nur auf Rang 13 und hat erst 7 Treffer erzielt. Spricht dafür, dass vor dem gegnerischen Tor die entscheidende Idee fehlt. Hängt sicherlich auch mit dem Personal zusammen. Mit Alexander Bernhardsson ist ein Unterschiedsspieler zum VfL Wolfsburg gegangen. Die Nachfolger sind noch nicht so weit und es gibt einfach ständig Verletzungen in allen Mannschaftsteilen. Steven Skripski, Lasse Rohr, Rosenboom. Die Neuzugänge Sebastian Schonlau und Georgi Kvilitalia, sie alle haben in dieser Saison noch keine Rolle gespielt und Trainer Tim Walter konnte noch nie in seiner Idealbesetzung spielen lassen.
11: Ja, und der Trainer steht ja immer im Mittelpunkt, Tim Walter. Bei all seinen Stationen gab es ja Befürworter, aber auch immer große Kritiker. Welche Rolle spielt er bei der aktuellen Lage in Kiel?
15: Naja, es ist seine Spielweise, die das Team mittlerweile umsetzt und dafür trägt er halt die Verantwortung. Ne? Kleiner Blick zurück, den Klassenerhalt am Ende der vergangenen Saison hat er mit einfachem Fußball erreicht. Pragmatisch hat er immer gesagt, ohne viel von seinem sogenannten Walterball. Das war erfolgreich und ist es jetzt halt gerade nicht mehr, wo mehr Facetten von seiner Idee zu sehen sind. Also ständige Positionswechsel, zum Beispiel Verteidiger, die bis in den gegnerischen Strafraum durchlaufen, ohne große Absicherung. Da liegen Wohl und Weh einfach ganz nah beieinander und im Moment geht's öfter schief als gut. Zur Diskussion stand er im Club bisher offiziell aber nicht.
11: Ja, wie könnten Lösungen aussehen für Holstein, wenn man jetzt mal nach vorne schaut?
15: Also wenn du mich fragst, würde ich ob der sportlichen Lage die Spielweise etwas anpassen und eben erstmal weniger Risiko gehen, bis die Lage sich stabilisiert hat. Allein kann ich mir nicht vorstellen, Tim Walter ist Überzeugungstäter. Von daher wird der Club erfahrungsgemäß nach außen auf Geschlossenheit setzen und norddeutsche Gelassenheit ist ja auch noch früh in der Saison und vor allem auf die Verletzten, die jetzt nach und nach zurückkommen und tatsächlich für ein deutliches Plus an Erfahrung und Qualität sorgen. Brisant bleibt es aber allein dadurch, dass am 9. Oktober nach der Länderspielpause direkt das wegweisende Nordduell in Braunschweig ansteht. Geht das verloren, sprechen wir vermutlich nochmal ganz anders über die Lage in Kiel.
11: Marc Kramhöft mit Informationen und Einschätzungen zur Lage bei Holstein Kiel und eine ausführliche Analyse finden Sie auch online bei uns auf ndr.de/sport.
3: Vielen Dank, das war Hendrik Glückhoff aus unserer Sportredaktion. Seit einem Jahr ist Evelyn Paller jetzt Chefin der Deutschen Bahn, vom Bund eingesetzt, um den Konzern umzubauen. Die über Jahrzehnte in Deutschland heruntergewirtschaftete Bahn besser zu machen, zuverlässiger, pünktlicher. Ja, Ansätze sind da, aber es ist noch viel zu tun, meint Detlef Neuss vom Verband Pro Bahn.
0: In diesem Jahr sind vor allen Dingen Kleinigkeiten auf den Weg gebracht worden. Mehr Sicherheit in Bahnhöfen, mehr Sauberkeit. Man hat auch versucht, die Fahrgastinformation in den Bahnhöfen besser zu gestalten. Viel mehr ist bisher leider nicht passiert.
3: Mein Kollege Stefan Schlag hat heute früh mit dem Bahnexperten Christian Böttger gesprochen. Er lehrt an der Hochschule für Technik und Wirtschaft in Berlin. Sieht er die Einjahresbilanz der Bahnchefin auch so kritisch?
1: Ja, guten Morgen, Herr Schlag.
10: Ja, sehen Sie denn diese Einjahresbilanz der Bahnchefin auch so kritisch?
1: Dem Herrn Neuss ist da also absolut zuzustimmen. Also sie hat einige Dinge auf den Weg gebracht, sie hat einiges angekündigt, aber man wartet weiter auf den Turnaround.
10: Was hätte die Bahnchefin denn aus Ihrer Sicht anders, besser machen müssen im ersten Jahr?
1: Also man muss das sich aber berücksichtigen, dass sie eben auch eingezwängt ist durch einen Aufsichtsrat, der eben teilweise keine Reformen will, durch eine Politik, die also eigentlich auch nicht gut darin ist, ordentliche Rahmenbedingungen zu setzen. Also deswegen ist es immer leicht zu sagen, was sie hätte machen sollen. Aber sie hat eben sehr schneidig Reformen angekündigt, zum Beispiel eben auch einen Personalabbau, was natürlich die Mitarbeiter verunsichert und ist dann eben sehr langsam mit der Umsetzung. Und das verunsichert natürlich den ganzen Laden. Und das halte ich also für problematisch. Also wenn man sowas ankündigt, dann muss man es auch schnell umsetzen. Und das hat sie also nicht gemacht oder machen können. Sie hat ein bisschen tatsächlich wohl Personal abgebaut, aber nicht in dem Umfang, der eigentlich zu erwarten gewesen wäre. Betrieblich dauert es sowieso alles ein bisschen länger. Ich sehe vor allem nicht, dass die Dezentralisierung wirklich angegangen wird, die sie ja in Aussicht gestellt hat, die aus meiner Sicht ganz zentral wäre, um die Bahn besser zu machen. Bei der Kommunikation, wo sie einen neuen Stil angekündigt hat, ist zu beobachten, dass die Bahn sich immer mehr einmauert und also immer erratischer und selektiver die Öffentlichkeit nur informiert. Also da gibt es viele Dinge, wo wir noch auf Reformen warten.
10: Und was die Fahrgäste, deren Perspektive wollen wir natürlich auch einnehmen in unserem Gespräch, Herr Böttger, angeht, da geht es um die Pünktlichkeit. Pünktlichkeitswerte, gerade im Fernverkehr, so schlecht wie nie.
1: Ja.
10: Worin sehen Sie da den Hauptgrund?
1: Es gibt eben nicht den einen Grund. Es ist also richtig, die Infrastruktur ist in schlechtem Zustand. Die Bahn hat jetzt eben Geld bekommen für Bauarbeiten. Bauarbeiten führen natürlich zu weiteren Störungen, Verspätungen. Aber es gibt eben auch Probleme in der Zugbereitstellung. Also das Thema, dass man sagt, Zug wurde zu spät bereitgestellt, es fehlt Personal und also alles, was damit zu tun hat, das sind ja auch andere Themen, die tatsächlich auch Management-Themen sind, die eben auch nicht nur langfristig sind, sondern wo man kurzfristig was tun könnte. Und da bewegt sich zu wenig und da ist eben nicht erkennbar, dass eben dieses zentrale Thema Pünktlichkeit jetzt besser wird.
10: Und gerade auch was diese Streckensanierung angeht, da setzt ja die Bahn auf so lange Abschnitte und das hat dann wieder monatelange Sperrung zur Folge. Meistens dauert es auch länger und wird am Ende auch teurer. Zum Frust der Fahrgäste, aber auch vieler Pendler. Ist das ein falscher Ansatz mit diesen Korridorsanierungen?
1: Darüber diskutiert die Branche also sehr heiß. Es gibt viele Befürworter. Aber so wie die Bahn es also macht, geht es eben nicht. Und man sieht jetzt bei der letzten Strecke Hamburg-Berlin eben, dass er sagt, der Nutzen war relativ gering. Die Bahn hat es nicht geschafft. Und ich glaube, der Punkt ist einfach, die Bahn sollte nicht mehr bauen, als sie tatsächlich auch von ihren Digitaltechnik und Elektrotechnik fehlen also die Leute, aber die Bahn selber hat eben auch nicht die Leute, um diese Projekte zu steuern, um also die Projekte richtig zu planen, um die Fahrgäste zu informieren, und all das führt eben dazu, dass so wie wir es jetzt machen, diese Korridorsanierung auf jeden Fall also schlimm sind. Und ich glaube, man muss es eben so weit begrenzen, dass er sagt, nicht mehr machen, als man tatsächlich von den Ressourcen her schafft.
10: Eins noch, der Bundesverkehrsminister Steffen Bilger von der CDU, der hat jetzt sozusagen vom Bahngleis nochmal rein kommentiert. Er ist unzufrieden mit dem Sanierungstempo der Bahn. Der sagt, mit der bisherigen Umsetzung dieser Korridorsanierung, also dem Modernisieren von Gleisen, Weichen, Bahnsicherheitstechnik, bin ich überhaupt nicht zufrieden, hat er dem Spiegel gesagt. Will er damit Druck aufbauen auf die Bahn schaffen oder was steckt dahinter?
1: Ich glaube schon. Ich meine, was soll er sonst sagen? Also das wissen alle Fachleute, und die bisherigen Korridorsanierungen waren eben tatsächlich nicht erfolgreich. Die Hamburg-Berlin ist wirklich ein Fiasko. Bis heute funktioniert die Strecke ja nicht stabil, und das ist ja erstmal nur die Realität, die er dort also darstellt. Natürlich baut er damit ein bisschen Druck auf. Das Problem ist eben, dass so niemand ganz überzeugende Alternativen eben kennt, weil man eben sagt, natürlich muss gebaut werden, und die Korridorsanierungen sind so jetzt geplant. Also der Spielraum für was anderes ist eben auch sehr begrenzt.
10: Eins noch zum Schluss, Herr Böttger. Wie lange wird es denn dauern, bis wir wieder eine Bahn haben, mit der dann doch wir alle zufrieden sein können, wo Züge pünktlich fahren?
1: Also das Thema Infrastruktur und Baustellen wird uns über Jahre belasten.
10: Oder Jahrzehnte?
1: Also sicherlich in Richtung ein Jahrzehnt. Mhm. Und ich glaube, es gibt aber weitere Dinge, und ich glaube, es gibt erhebliche Potenziale beim Thema Managementstrukturen und auch beim Thema technische Überregulierung. Das sollte man nicht vergessen, dass wir in Deutschland immer mehr, immer strengere Regeln haben zulasten der Bahn. Und ich glaube, wenn man da rangeht, kann man eben auch jenseits dieser Infrastrukturprobleme also einiges an Verbesserungen herbeiführen, wenn man da also wirklich konsequent rangeht.
4: Der Bahnexperte Christian Böttger von der Hochschule für Technik und Wirtschaft in Berlin.

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1: Um 10.30 Uhr mit Claudia Drews. Tanken ist ab heute wieder billiger. Zum Start des Tankrabatts sind die Preise an vielen Zapfsäulen spürbar gesunken. Bis Jahresende bleiben die Energiesteuern auf Benzin und Diesel um rund 17 Cent gesenkt. Der Tankrabatt ist aber umstritten. Aus Berlin, Katrin Aue.
2: Der Chef des IFO-Instituts, Clemens Fuest, äußert gegenüber der dpa zwar Verständnis dafür, dass viele Autofahrer die hohen Spritpreise als große Belastung empfinden. Aber der Tankrabatt sei nicht die richtige Antwort. Er komme vor allem Vielfahrern mit großen Autos zugute. Darunter seien viele, die sich die hohen Preise leisten könnten. Auch Tommaso Duso vom Deutschen Institut für Wirtschaftsforschung, DIW, lehnt die seit heute geltende Steuersenkung auf Benzin und Diesel ab, weil nicht die richtigen Personen profitierten. In Zeiten von Energieknappheit würden hohe Preise außerdem ein Signal aussenden, etwa sparsamer zu fahren. Wenn man entlasten wolle, dann direkt und zielgenau, nicht über den Preis, fordert der Wissenschaftler.
1: Die Innenminister der Europäischen Union beraten heute über einen besseren Schutz der EU-Außengrenzen. Hintergrund ist der Massenansturm von Migranten auf die Exklave Ceuta. Im Sommer waren Zehntausende Menschen von Marokko aus auf spanischen Boden gelangt. Geplant sind verbesserte Überwachungs- und Frühwarnsysteme, etwa mit Hilfe von Satelliten, Flugzeugen oder Beobachtern vor Ort. Zudem will die EU-Kommission die Europäische Polizeibehörde Europol sowie die Grenzschutztruppe Frontex stärken. Geplant ist auch, mehr Menschen ohne Aufenthaltsrecht in Drittländer außerhalb der EU abzuschieben. In Tel Aviv hat Israels Ministerpräsident Netanyahu am Abend Passagiere der Fly-Dubai-Maschine getroffen, die knapp einer Katastrophe entgangen waren. Dabei würdigte er den Piloten. Aus der NDR-Nachrichtenredaktion Miriam Nissen.
3: Die Maschine war gestern Vormittag auf dem Weg nach Tel Aviv, als der Co-Pilot den Piloten offenbar mit einem Messer angriff. Trotz seiner Verletzung habe der Pilot es geschafft, die Tür zum Cockpit zu öffnen, so Netanyahu. Dadurch konnten andere Passagiere und Crewmitglieder helfen, den Angreifer zu überwältigen und den Flieger mit 174 Menschen an Bord sicher zu landen. Der verletzte Pilot kommt aus Indien, sein Gesundheitszustand ist stabil, sagt die indische Botschaft in Saudi-Arabien. Deutschlands Außenminister Wadephul hat sich erleichtert gezeigt und den Vorfall als schweren Angriff auf die zivile Luftfahrt verurteilt. Das Motiv des Angreifers ist noch unklar. Netanyahu hatte erst am Dienstag vor möglichen Angriffen von Feinden Israels gewarnt. Ende des Monats finden in Israel Wahlen statt.
1: An der gestern vom Kabinett beschlossenen Reform der Pflegeversicherung gibt es Kritik. So hält der Bremer Gesundheitsökonom Rothgang die Pläne für längst nicht ausreichend. In den ARD-Tagesthemen sagte er, die Reform sei nur ein erster Schritt. Aus der NDR-Nachrichtenredaktion Katharina Jetter.
4: Die grundlegenden Probleme bei der Finanzierung der Pflege würden durch die Reform nicht gelöst, sagte Gesundheitsökonom Rothgang, betonte aber auch, ohne die Beschlüsse wäre die Pflegeversicherung in den kommenden Monaten so weit ins Defizit gerutscht, dass ihre Zahlungsfähigkeit auf dem Spiel gestanden hätte. Der Chef der Krankenkasse DAK

0: habe. Es geht um ein Plus von rund 21 Euro bei jährlicher bzw. 1 Euro mehr bei monatlicher Zahlung. Ob der Bundesgerichtshof noch heute sein Urteil fällt, ist unklar. Das Militärbündnis NATO erhält heute den Internationalen Preis des Westfälischen Friedens. Bundeskanzler Merz wird im historischen Rathaus in Münster die Laudatio halten. Aus Berlin, Georg Schwarte.
1: Angekündigt für den Nachmittag ist eine Grundsatzrede des Kanzlers, die sich mit den aktuellen Herausforderungen in der Außen- und Sicherheitspolitik befassen soll. Anlass der Rede von Bundeskanzler Merz ist die Verleihung des Internationalen Preises des Westfälischen Friedens an die NATO. Das Nordatlantische Verteidigungsbündnis wird für seinen Beitrag zur europäischen Friedensordnung geehrt. Merz soll dabei heute im historischen Rathaus der westfälischen Stadt Münster die Laudatio halten und den Preis anschließend an NATO-Generalsekretär Mark Rutte überreichen. Zuvor besucht der Kanzler zusammen mit Rutte und dem niederländischen Ministerpräsidenten Rob Jetten das in Münster stationierte deutsch-niederländische Korps. Neben Treffen mit den dort stationierten Soldaten sind auch bilaterale Gespräche mit dem Chef der NATO und dem niederländischen Regierungschef geplant.
0: Im US-Bundesstaat Tennessee ist die erste Hinrichtung einer Frau seit mehr als 200 Jahren fehlgeschlagen. Sie hat die Injektion der eigentlich tödlichen Chemikalien überlebt. Aus New York, Giselle Uckar.
2: Zwei Giftspritzen wurden der verurteilten Mörderin verabreicht. Doch es gab Komplikationen. Zeugen, die bei der Hinrichtung zusahen, berichten, dass Krista Pike nach den Injektionen tödlicher Chemikalien noch am Leben war. Das zuständige Gefängnis hat daraufhin den Transport von Pike in ein Krankenhaus angeordnet. Die verurteilte Mörderin Pike hatte Mitte der 90er Jahre als Teenager eine Klassenkameradin geschlagen, gefoltert und getötet.
0: Und das waren die Nachrichten.
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4: Stark bewölkt ist es heute bei uns in Norddeutschland. Im Westen kann es auch regnen. Vereinzelt ist auch mal ein Gewitter möglich. Nach Osten hin trockenes Wetter. Da zeigt sich auch die Sonne. Die Höchstwerte 18 bis 25 Grad. Morgen erst einmal Regen. Dann wird es von Westen her freundlicher mit Sonne. 17 bis 21 Grad maximal. Am Sonnabend dann 17 bis 22 Grad. Viele Wolken, aber meistens trocken. 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Stau oder stockender Verkehr ab 3 Kilometern. A1 Lübeck Richtung Hamburg, zwischen Hamburg-Billstedt und Norderelbbrücke 5 Kilometer stockend. A1 Osnabrück Richtung Bremen, zwischen Dreieck Stur und Bremen-Arsten vor der Baustelle 6 Kilometer stockender Verkehr. A1 Bremen Richtung Lübeck, zwischen Maschener Kreuz und Norderelbbrücke, 5 Kilometer stockender Verkehr. A7 Hannover Richtung Flensburg, zwischen Hamburg-Hausbruch und dem Elbtunnel, 6 Kilometer stockend. A27 Bremerhaven Richtung Bremen, zwischen Bremen-Fahr und Bremen-Sebaldsbrück, 4 Kilometer stockender Verkehr. Und in Hamburg B75 stadteinwärts, zwischen Wilhelmsburg und Waldstraße, 6 Kilometer Stau. NDR Info am Donnerstagvormittag mit Sebastian Ottowitz. Mehr als 70.000 Menschen aus Marokko. Im Juli hatten sie die spanische Exklave Ceuta förmlich überrannt. Die Aufregung war riesig. Die allermeisten sind kurz darauf aber ja wieder nach Marokko zurückgekehrt oder wurden zurückgebracht. Aber tausende Migranten sind noch immer in dem nur 18 Quadratkilometer großen Gebiet in Nordafrika. Eine angespannte Situation. Anwohnerinnen und Anwohner protestieren. Das kommt auch bei den EU-Innenministern an. Sie beraten heute, denn der Massenansturm hatte eine diplomatische Krise ausgelöst, bei der sich die EU-Staaten gegenseitig die Schuld geben. Katrin Schmidt.
5: Die Migrationskrise in Ceuta hängt Europas Innenministerinnen und Ministern nach wie ein kleines Schreckgespenst, das auftauchte, als man sich gerade so sicher fühlte wie seit 10 Jahren nicht mehr.
6: Natürlich müssen wir über Ceuta sprechen. Die Ereignisse in Ceuta im vergangenen Sommer haben gezeigt, dass Bilder manchmal selbst die besten Statistiken in den Schatten stellen.
5: Denn eigentlich zeigen die EU-Statistiken einen klaren Trend. Die irregulären Grenzübertritte sind in den vergangenen 2 Jahren um mehr als die Hälfte zurückgegangen. Und in diesem Jahr reisten bisher noch mal ein Drittel weniger Menschen ohne Einreise- bzw. Aufenthaltsgenehmigung in die EU. Aber dann, so EU-Innenkommissar Brunner, diese Bilder von mehr als 72.000 Menschen, die Ende Juli von Marokko aus zu Fuß oder schwimmend in die spanische Exklave Ceuta gelangt sind. Einige kamen auch bei dem Versuch ums Leben. Der größte Teil der vorwiegend jungen Männer wurde schnell wieder zurückgegangen.

0: gedrängt. Tausende aber harren auch weiterhin in Zelten und planen am Strand von Ceuta aus.
1: Das war eine Art Stresstest für die Europäische Union und ich glaube, wir haben diesen Test bestanden. Aber wir können und werden nicht einfach zur Tagesordnung zurückkehren.
0: Daher liegt nun ein 5-Punkte-Plan des Kommissars auf dem Ratstisch. Es geht um noch stärkere Kooperation mit den Herkunfts- und Transitstaaten, wie etwa Marokko, um die Verbesserung der Frühwarnsysteme und um ein Social-Media-Monitoring, mit dem man erkennen will, wenn Menschen aufgestachelt und instrumentalisiert werden, um Migration als Waffe gegen Europa einzusetzen. Und es geht um einen besonderen Krisenmechanismus, der letztlich dazu führen könnte, dass das allgemeine Asylrecht in besonderen Lagen ausgesetzt wird. EU-Kommissionschefin Ursula von der Leyen beschreibt es so.
2: The message from Europe is clear. We will always comply with our values and.
0: Das wird eine klare Botschaft. Wir werden stets unsere Werte und Grundrechte wahren. Doch beim Schutz unserer Grenzen werden wir niemals Kompromisse eingehen. Denn wir Europäer entscheiden, wer unter welchen Bedingungen in unsere Union kommt, nicht die Schleuser und Menschenhändler.
2: And not the smugglers.
0: Bundesinnenminister Alexander Dobrindt unterstützt gerade infolge der Ceuta-Krise einen solchen Sonderweg.
3: Also bewusst dann nicht den Prozess der normalen Asylverfahren in Gang setzt, sondern eben ein Schnellverfahren zu Rückführungen, weil eine Ausnahmesituation identifiziert ist, die nichts mit einer humanitären Notlage zu tun hat.
0: Vor allem die EU-Grenzschutzagentur Frontex soll nach Willen der EU-Kommission aufgestockt werden und schneller, als es etwa in Spanien zuletzt der Fall war, unterstützen können. Ein durchaus kontroverses Thema in der Ministerrunde, ähnlich wie die sogenannten Return Hubs. 5 EU-Staaten, darunter Deutschland, haben sich an die Spitze der Bewegung gesetzt und wollen bis Jahresende Details präsentieren für genau solche Zentren außerhalb der EU, in die abgelehnte Asylbewerber zunächst gebracht werden sollen. Denn, so Bundesinnenminister Dobrindt,
3: man muss sich immer wieder vor Augen halten, dass es an der Nordküste Afrikas seinen Preis zwischen 10.000 und 20.000 Euro kostet, eine Transportmöglichkeit, einen illegalen Transfer Richtung Europäische Union zu bekommen. Und unser Interesse ist, dass wir diese kriminellen Machenschaften stärker unterbinden, als das bisher der Fall ist. Und dazu gehört natürlich auch die abschreckende Wirkung, die mit Return Hubs verbunden sind.
0: Die Niederlande, auch im Team der 5 EU-Staaten, die vorangehen, haben dazu bereits erste Vereinbarungen mit Uganda getroffen. Ebenso Griechenland, das in der zweiten Hälfte des kommenden Jahres die Ratspräsidentschaft der EU übernimmt und dann, so heißt es in Athen, erste Return Hubs als Pilotprojekte auf afrikanischem Boden errichtet sehen will.
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5: Elektroautos sind die Zukunft, wenn sie sich denn auch leicht laden lassen. Der neue Bundesverkehrsminister Steffen Bilger von der CDU lädt heute zu einer Konferenz über die Ladeinfrastruktur in Deutschland ein. Thema: Wo klemmt's bei öffentlich zugänglichen Ladepunkten? Und reicht die Infrastruktur, um Elektromobilität attraktiv zu machen? Frank Eichmann.
6: Deutschlands wohl älteste öffentliche Ladesäule steht vor einer Pension im oberfränkischen Luftkurort Eglofstein. Eröffnet 1991, da gab es eigentlich noch gar keine Ladesäulen. Was den Vater des heutigen Betreibers, Michael Wirth, nicht von seiner Idee abhielt.
7: Also mein Vater hat sich so eine alte Parkuhr irgendwo besorgt und hat die dann umgebaut. Wenn man dann 50 Pfennig damals reingeworfen hat, hat die dann 3 Stunden den Strom freigegeben.
6: Der Andrang, damals vor 35 Jahren, sehr überschaubar. Es gab im ganzen Landkreis nur 2 Elektroautos, sagt Michael Wirth. Heute gibt es 2 Millionen davon, immer noch eine Minderheit, verglichen mit den 45 Millionen Diesel- und Benzin-PKWs. Aber Elektromobilität ist die Zukunft, davon ist Johannes Pallasch überzeugt. Er ist Chef der bundeseigenen nationalen Leitstelle Ladeinfrastruktur.
8: Wir haben heute über 200.000 Ladepunkte und davon einen großen Anteil auch Schnellladepunkte, sodass ich eigentlich alle Routen in Deutschland erledigen kann. Aber wir haben tatsächlich noch eine Herausforderung in den Städten für die Leute, die keinen eigenen Stellplatz haben. Da müssen wir noch nachlegen.
6: Wer nicht selbst vor seinem Haus laden kann mit eigener Wallbox oder wer viel und weit unterwegs ist, der erkennt schnell den Nachteil gegenüber dem traditionellen Tanken. Gregor Kolbe, Mobilitätsexperte beim Verbraucherzentrale Bundesverband.
9: Das Grundproblem ist, dass Sie an einer Ladesäule nicht den einen Preis haben, wie Sie es von der Tankstelle können. Das ist für den Ad-hoc-Lade- oder auch Spontanladepreis der Fall, also wenn Sie ohne ein Abonnement hinkommen. Den erfahren Sie aber auch ganz häufig erst an der Ladesäule und nicht vorher digital. Ob der dann gut ist für Sie, attraktiv ist, müssen Sie dann an der Ladesäule entscheiden und im Zweifelsfall weiterfahren.
6: Eine Vielzahl von Anbietern offeriert für die eigene oder für Partnerladesäulen günstigere Preise. Was immer noch fehlt, um mehr Autofahrer von der Elektromobilität zu überzeugen, stimmt Johannes Pallasch von der nationalen Leitstelle Ladeinfrastruktur zu.
8: Dass ich mit einer Karte günstig auf jede Säule komme. Wir haben inzwischen eben eine Landschaft mit entsprechenden, wir nennen das Clubmodelle. Und der Nachteil ist natürlich, dass wir 200.000 Ladepunkte haben in Deutschland, die dadurch aber nicht alle nutzbar werden.
6: Erfahrene Elektroautofahrer haben 2, 3 oder weit mehr verschiedene Ladekarten im Auto. Doch auch das garantiert keine Klarheit beim Preis, weiß Gregor Kolbe von der Verbraucherzentrale aus Beschwerden.
9: Immer wieder sind unklare Preisbestandteile ein Thema. Neben dem eigentlichen Kilowattstundenpreis wird häufig noch eine Startgebühr fällig. Dann kommt sehr schnell eine Blockiergebühr hinzu. Und dann überlappen sich die einzelnen Preisbestandteile, die vorher nicht klar sind. Und dann am Ende, wenn der Ladevorgang beendet ist, kommt die große Überraschung.
6: Das Bundesverkehrsministerium lädt heute in Berlin zur inzwischen 5. Ladeinfrastrukturkonferenz. Die Frage, wie wird Stromtanken zuverlässiger und vor allem nutzerfreundlicher? Vorbild könnte Deutschlands wohl älteste Stromtankstelle in Oberfranken sein. Die liefert aus dem eigenen Wasserkraftwerk zwar nur 4 Kilowattstunden, aber dafür ein Laden ohne komplizierte Tarife. Betreiber Michael Wirth.
7: Wir haben jetzt kein großartiges Abrechnungssystem hinten dran, sondern da ist eine Kasse auf Vertrauensbasis und da legen die Leute, die bei uns Strom tanken, praktisch Geld ein.
6: Es kann so einfach sein.
5: Ja, es kann so einfach sein. Auch schöne Musik kann ganz einfach sein, ganz einfach klingen. Aber wenn man genauer hinhört und hinguckt, ist es doch hochvirtuos. Und genau dafür zeigen wir Ihnen gleich ein Beispiel in unserem Jazz-Album des Monats. Keine Big Band, kein großes Ensemble, nur Klavier und Schlagzeug. Was so ein Duo aber machen kann, wie es uns überzeugen kann, das hören Sie in gut 5 Minuten hier auf NDR Info. Nach diesem Überblick mit Claudia Drews und der Lage an der Zapfsäule.
10: Zum Start des Tankrabatts sind die Preise an den Zapfsäulen deutlich gesunken. Laut ADAC lag der Preis für einen Liter Super E10 heute früh um mehr als 14 Cent unter dem vom Vortag. Diesel kostete demnach gut 15 Cent pro Liter weniger. Der Tankrabatt, umgesetzt über eine gesenkte Energiesteuer auf Sprit, beträgt 17 Cent. Ökonomen kritisieren unter anderem, dass die Kraftstoffe durch den Tankrabatt trotz des knappen Angebots künstlich verbilligt würden. Verteidigungsminister Pistorius informiert sich heute in Niedersachsen über neue Waffen der Bundeswehr. Rund 40 Komponenten würden beim Besuch des Truppenübungsplatzes in Bergen im Landkreis Celle vorgeführt, hieß es im Vorfeld aus dem Verteidigungsministerium. Das Heer entwickelt auf dem Standort gemeinsam mit Forschern und Entwicklern Waffensysteme. Im Mittelpunkt des Pistorius-Besuchs steht die Frage, ob sich die Systeme an die vorhandene IT-Infrastruktur der Bundeswehr anbinden lassen. Experten warnen, dass die Gletscher in den Alpen zunehmend in Gefahr sind. In der Schweiz ist das Eisvolumen in diesem Jahr um mehr als 5% geschmolzen, berichtet ein Forschungsnetzwerk. Nur im Jahr 2022 sei der Verlust größer gewesen. Als Gründe verweisen die Fachleute auf die Folgen des Klimawandels. So hätten die Alpengletscher langfristig keine Überlebenschance. Auch in Österreich und Deutschland rechnen Forscher mit erheblichen Verlusten. Das Wetter in Norddeutschland, viele Wolken mit Regen, im Osten freundlicher, bei 18 bis 25 Grad. Soweit der Überblick, weiter mit Sebastian Ottowitz.
5: Vielen Dank, es ist 10.48 Uhr. Diese Aussicht ist für viele ein Traum. Zum Studieren nach Europa gehen, nach Belgien und das mit einem Stipendium. 13 Studierende und Akademiker aus Gaza haben genau diese Aussicht. Nur gibt es bisher keine Möglichkeit für sie, die auch in die Tat umzusetzen. Das akademische Jahr hat längst begonnen, aber sie sitzen immer noch fest. Gleichzeitig streitet die belgische Regierung weiterhin über etwas ganz anderes. Nicht wie, sondern ob sie die Stipendiaten überhaupt ins Land holen soll. Theresa Beckmann zeigt uns, was das mit den Betroffenen macht.
11: Das Stipendium ohne Aussicht ist im Moment auch die Realität der 31-jährigen Ala Al-Hurani. Eigentlich hätte sie bereits im vergangenen Jahr in Löwen Bildungswissenschaften studieren sollen. Ihr Stipendium und der Studienplatz wurden zwar auf dieses Jahr verschoben, aber sie kann den Gazastreifen weiterhin nicht verlassen.
12: Als ich das Stipendium der KU Löwen erhielt, bedeutete mir das viel mehr als nur die Möglichkeit zu studieren. Es gab mir Hoffnung. Es gab mir Hoffnung in einer Zeit, in der alles um mich herum immer schwieriger wurde. Ich erinnere mich, dass ich mich für das Stipendium beworben habe, während um mich herum Bomben explodierten.
11: Ala al-Hourani und die 12 anderen Stipendiaten sollten alle an verschiedenen Universitäten in Belgien studieren. Das Problem? In Belgien herrscht große Uneinigkeit, ob die Studierenden überhaupt evakuiert werden sollen. Für den Visumsantrag muss man normalerweise persönlich bei einem Konsulat erscheinen. Den Gazastreifen können die Studierenden aber dafür nicht einfach so verlassen. Deshalb sei eine Ausreise nicht möglich, argumentieren Teile der belgischen Regierung. Aber wie schwer ist es denn wirklich, den Visumsantrag zu stellen? Andere europäische Länder wie die Niederlande oder Italien haben es geschafft, Visa und humanitäre Korridore für Studierende aus Gaza zu organisieren. Die Vizedirektorin der Freien Universität Brüssel, Anne Weinberg, sieht dafür jedoch eine realistische Lösung auch für Belgien.
13: Prüft man die AFRIN-Rechtsprechung genauer, erkennt man, dass es, wenn es nicht möglich oder extrem schwierig ist, sich physisch zu einer Botschaft zu begeben, auch zulässig sein muss, einen Visumantrag per E-Mail zu stellen.
11: Sie und 9 andere Direktoren belgischer Universitäten haben bereits im Juni die Regierung aufgefordert, die Studierenden aus Gaza zu evakuieren. Doch dahinter steht ein größerer genereller Streit über die Asylpolitik. Der Außenminister Maxime Prévot wollte die Studierenden ursprünglich nach Belgien holen und hatte sogar dafür einen konkreten Vorschlag vorgelegt. Asylministerin Annelien van Bossut lehnt die Aufnahme dagegen aber ab. Sie warnt vor einem möglichen Domino-Effekt.
13: Das in Anführungszeichen mit der Familienzusammenführung verbundene Risiko, dass es, wenn diese Personen von ihren Familien nachkommen, natürlich mehr als 13 oder 14 Personen werden.
11: So Professorin Weinberg. Nicht nur der Familiennachzug, aber auch die Möglichkeit, dass die Studierenden nach ihrer Ankunft in Belgien einmal Asyl beantragen können, spielen dabei eine große Rolle.
13: Man darf sie nicht, und ich versetze mich hier in die Denkweise dieser Politiker hinein, man darf sie nicht hierher holen, weil sie auf der Grundlage des Asylverfahrens tatsächlich das Recht hätten, auch zu bleiben.
11: Um ihr Stipendium zu erhalten, haben die Studierenden und die Akademiker aus Gaza sich in internationalen Bewerbungsverfahren durchgesetzt. Die Universitäten argumentieren deshalb, wenn Belgien international konkurrenzfähige Hochschulen haben will, müssen diese auch hochqualifizierte Studierende und Forschende aus aller Welt aufnehmen können. Trotz des langen Wartens verliert Ala al-Hourani nicht die Hoffnung, doch noch nach Belgien einreisen zu können.
12: Meine Ausbildung gibt mir Hoffnung. Die Menschen, die uns weiterhin unterstützen, geben mir Hoffnung. Und ich glaube nach wie vor daran, dass ich eines Tages mein Stipendium fortsetzen und das Gelernte nutzen kann, um beim Wiederaufbau des Bildungswesens in Gaza mitzuhelfen.
11: Und auch wenn das akademische Jahr jetzt schon begonnen hat, kämpft sie weiterhin dafür, ihr Studium in Löwen endlich aufnehmen zu können.
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5: Simple Game, einfaches Spiel. So heißt das neue, dritte Album des Duos Sendetzky und Spiegel. Aber so einfach machen es sich die beiden Musiker nicht, denn sie sind absolute Virtuosen ihres Fachs. Pianist Wladyslaw Sendetzky wurde von Al Jarreau einst in einem Atemzug mit Weltstar Keith Jarrett genannt. Und sein Partner Jürgen Spiegel trommelt sonst mit den Jazzgiganten des Tingwall-Trios. Zusammen haben sie ein herrlich entspanntes Album aufgenommen.
14: Die Freude am Musizieren, einfach, die muss durchkommen. Und das kann eigentlich am besten durch spontane Zusammenkommen und einfach spiel mal das. Spielen wir das. Gut, bumm.
15: Sie wollen nur spielen. Der Hamburger Schlagzeuger Jürgen Spiegel und der polnische Pianist Wladyslaw Sendetzky, der seit vielen Jahren in der Hansestadt lebt. Fast 3 Jahrzehnte lang hat Sendetzky die NDR Big Band an den Tasten begleitet, bis 2020. Schlagzeuger Jürgen Spiegel ist seit über 20 Jahren treibende rhythmische Kraft im Tingwall-Trio. Wenn Sendetzky und Spiegel im Duo spielen, dann genießen sie spürbar den weiten Raum, den sie haben, für Klangmalerei, mitreißende Grooves und die Stille dazwischen.
14: Ich möchte einfach atmen und ich möchte Freude haben und ich möchte einfach Schönheit des Tons. Der Ton kann sich nur dann entwickeln, wenn der Zeit hat. von dem einen Ton zum anderen Ton. Und diese dazwischen ist eine Pause. Und diese Pause ist auch Musik. Also das ist meine Erfahrung nach vielen, vielen Jahren, dass das ein Ganzes ist, wenn es eben alles drin ist.
16: Dadurch, dass wir sehr viel live gespielt haben und uns natürlich entwickelt haben in der Zeit, ist es natürlich so, dass das wirklich ein Dokument ist, wie nah, wie dieses ganze Duo ein Körper wird. Und das ist dieser CD wirklich zu hören. Da passt keine Briefmarke mehr dazwischen.
15: Sagt Drummer Jürgen Spiegel, der vom Rock kraftvolle Beats und unbestechliches Timing einbringt. Er spielt die Vielfalt seiner verschiedenen Trommeln, Becken und Perkussionsinstrumente auf Simple Game voll aus und erzeugt so eine farbenreiche und feine Klangwelt. Außerdem hat er die Musik in seinem eigenen holzverkleideten Studio selbst aufgenommen, mit einem Vintage-Aufnahmepult. Die angenehme, entspannte Aufnahmesituation hört man Simple Game an und auch die freundschaftliche Nähe der beiden Musiker.
16: Ja, es ist wirklich sehr nah alles. Es ist praktisch in einem Raum.
15: Sendetzky und Spiegel müssen sich nichts mehr beweisen und geben sich ganz ihrer gemeinsamen Spielfreude hin. Gegenüber den ersten beiden Alben ist hier noch mehr Fröhlichkeit und Leichtigkeit zu spüren, ganz entspannt. Sie lassen sich Zeit, bei der Aufnahme hörte nur die Katze zu. Sendetzky und Spiegel sind Naturfans. Auf dem Cover des Albums sitzen sie im Garten und eins der Stücke heißt Friendly Garden.
16: In der Natur kriegt man einfach Energie, aber generell Musik ist einfach auch unfassbar viel Natur. Weil Energie ist in der Natur auch sehr natürlich und man erlebt einfach sich anders, als wenn man in einem Studio oder digitalen Raum ist.

0: bei aller Konzentration auf das Wesentliche, wenn Wladyslaw Sendecki, angefeuert von Jürgen Spiegel, improvisierend loslegt, dann wird immer wieder klar, dass er einer der großen Virtuosen unserer Tage ist. Im Duo mit Jürgen Spiegel zeigt Sendecki insbesondere die Kraft, Menschen zusammenzubringen, etwa mit dem kraftvollen Beatles-Cover »Come Together«.
1: Simple Game von Sendecki und Spiegel, unser Jazz-Album des Monats, das ist beim Hamburger Label Skip Music erschienen.
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1: Sparen jetzt, verändern später. Das ist im Groben das Fazit der Einigung bei der Pflegereform. Auf den letzten Metern haben Union und SPD doch noch einen Kompromiss gefunden, der vom Kabinett beschlossen werden konnte. Dietrich Karl Meurer aus dem ARD-Hauptstadtstudio meint, diese Pflegereform ist vor allem eine Vertagungsreform.
3: Ja, die akute Finanzlücke wird angegangen. Wer keine Kinder hat, zahlt mehr. Wer gut verdient, auch. Später sollen auch bislang beitragsfrei mitversicherte Ehepartner einen Zuschlag zahlen. Die geplante Kürzung der Rentenbeiträge für pflegende Angehörige ist vom Tisch. Und mit mehr Reha und Prävention soll Pflegebedürftigkeit möglichst verhindert oder hinausgezögert werden. Das alles ist sinnvoll. Doch der große Wurf fehlt. Ausgerechnet das, worüber Union und SPD bis zuletzt gestritten haben, wird verschoben. Eine stärkere Beteiligung der privaten Pflegeversicherung und eine Deckelung der Eigenanteile im Heim. Jetzt soll es eine Kommission richten. Das ist zu wenig, denn schon lange ist klar, dass die Pflegeversicherung strukturell reformiert werden muss. Es rächt sich, dass die Politik diese Reform so spät angegangen ist. Jetzt wird unter Zeitdruck geflickt, statt grundlegend saniert. Und wieder liefert die Regierungskoalition dasselbe Bild. Streit bis zur letzten Minute, Blockadedrohungen, Krisengespräche. Dann ein Kompromiss, der den schwierigsten Teil vertagt. Das verschafft Zeit. Gelöst ist das Pflegeproblem damit nicht.
1: Ein Kommentar von Dietrich Karl Meurer aus dem Hauptstadtstudio. Frank Capellan vom Deutschlandfunk hält fest, die Koalition bleibt im Konfliktmodus.
4: Viel Lärm um nichts. Die Sozialdemokraten haben versucht, sich beim Thema Pflege als Partei der sozialen Gerechtigkeit zu profilieren und in der Sache nur sehr wenig erreicht. Es bleibt beim ursprünglichen Fahrplan. Zunächst soll die Finanzierung gesichert werden, dann wird eine Kommission von Experten Vorschläge für strukturelle Reformen des Pflegesystems unterbreiten. Allerdings haben sie sich mit dem harschen Auftreten in den vergangenen Tagen keinen Gefallen getan. Die Bürger haben es satt, eine Regierung zu erleben, die sich auf offener Bühne streitet. Es ist nicht nachvollziehbar, dass es dem Kanzler und seinem Vize, SPD-Chef Lars Klingbeil, trotz aller Beteuerungen nicht gelingt, solche Kontroversen geräuschlos und intern vorab zu klären.
1: Die Meinung von Frank Capellan. Das Handelsblatt aus Düsseldorf meint, so wird jede Reform zur Vertrauensfrage für Bundeskanzler Merz.
5: Der Vorgang hat auch zentrale Probleme offengelegt. Die Schwäche der CDU nach den verlorenen Landtagswahlen und vor allem die Schwäche des Kanzlers. Wenn jetzt jedes Mal ein Verhandeln bis zur letzten Minute nötig wird, um längst besprochene Reformen durchzubekommen, ist es nur eine Frage der Zeit, bis dieser Koalition die Luft ausgeht.
1: Das waren unsere Standpunkte. Martin Seiler hat sie zusammengestellt.

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1: Um 11 Uhr mit Claudia Drews. Der Tankrabatt hat bundesweit zu sinkenden Preisen bei Benzin und Diesel geführt. Seit Mitternacht gibt es für Sprit einen Steuernachlass von knapp 17 Cent pro Liter. Aus der NDR Nachrichtenredaktion Christiane Rüther.
2: Die stärkste Bewegung gab es laut Online-Portalen beim Diesel. Der Preis für einen Liter lag heute früh im Schnitt um 15 Cent niedriger als gestern. Aber auch Superbenzin war deutlich billiger. Die Sorte E10 war vielerorts sogar für weniger als 2 Euro pro Liter zu haben. Hier gab es allerdings starke regionale Unterschiede. In München, Stuttgart und Leipzig wurde die 2-Euro-Marke an sehr vielen Tankstellen unterschritten. In Hamburg nur an wenigen, in Köln an gar keinen. Insgesamt wird sich erst noch zeigen, wie der Tankrabatt an die Kunden weitergegeben wird. Von Wirtschaftsforschern kommt Kritik an der Steuersenkung. Laut IFO-Institut bewirkt der Tankrabatt eine Umverteilung zugunsten von Vielfahrern mit großen Autos. Das DIW meint, mit dem Rabatt werde ein wichtiges Preissignal zumindest in Teilen außer Kraft gesetzt.
1: Einen Tag ist es jetzt her, dass ein Passagierflugzeug von Fly Dubai auf dem Weg von Dubai nach Tel Aviv offenbar nur knapp einer Katastrophe entkommen ist. Die Behörden in den Vereinigten Arabischen Emiraten haben nun Ermittlungen eingeleitet, um noch offene Fragen zu klären. Aus Tel Aviv, Felicitas Böselager.
3: Wer war der Co-Pilot, von dem Passagiere berichten, er habe den Piloten während des Flugs angegriffen? Was war sein Motiv? Wollte er das Flugzeug tatsächlich zum Absturz bringen? Dazu gibt es noch keine gesicherten Informationen. In Israel dominiert der Vorfall die Nachrichten und die Diskussionen. Das israelische Außenministerium spricht von einem versuchten Terroranschlag auf Israelis. Premierminister Benjamin Netanyahu dankte dem indischen Piloten, der sich offenbar gegen den Angriff gewehrt hatte. Nach Angaben der indischen Behörden ist der Pilot in einem stabilen Zustand und wird in einem saudi-arabischen Krankenhaus versorgt.
1: Die AfD hat die Entscheidung der Innenministerkonferenz kritisiert, das Einstimmigkeitsprinzip aufzugeben. AfD-Vize Möller sprach von einer immer deutlicher werdenden Bereitschaft, nach Wahlniederlagen einfach die Regeln zu ändern. Dies sei ein respektloser Umgang mit dem Votum der Wähler und zeige, von wem die wahre Gefahr für die Demokratie ausgehe. Die Innenminister der Länder hatten beschlossen, dass für gemeinsame Beschlüsse künftig eine Mehrheit von 13 der 16 Länderstimmen reicht. Bislang galt ein ungeschriebenes Einstimmigkeitsprinzip. Hintergrund der Änderung ist die Sorge vor einer Blockade durch die AfD. Die im Kabinett verabschiedete Reform der Pflegeversicherung sorgt weiter für Kritik. So wurde zum Beispiel die Forderung der SPD nach einem finanziellen Ausgleich zwischen privater und gesetzlicher Pflegeversicherung erst einmal nicht umgesetzt und soll rechtlich geprüft werden. Der grünen Gesundheitspolitiker Dahmen sagte im Deutschlandfunk, er halte das für ungerecht.
4: Wenn Sie heute in der Situation sind, dass Sie als Gutverdiener, der privat pflegeversichert ist, ungefähr die Hälfte zahlen wie in der sozialen Pflegeversicherung, dann ist das natürlich eine Ungerechtigkeit, die Menschen alle spüren. Und die Lasten, und das muss ich der Koalition vorhalten, jetzt dieser Einigung, die bedeutet im Kern ein politisches Geschäft zu Lasten Dritter, nämlich hier der gesetzlich Versicherten in der sozialen Pflegeversicherung, die hier mehr zahlen für letztlich schlechtere Leistungen.
1: Der grünen Gesundheitspolitiker Dahmen. Heute verhandelt der Bundesgerichtshof darüber, ob Amazon die Kosten für seine Prime-Abos vor 4 Jahren anheben durfte. Kundinnen und Kunden wurden damals nicht ausdrücklich nach ihrem Einverständnis gefragt. Je nach Urteilsspruch könnte Betroffenen eine Erstattung zustehen. Aus der NDR Nachrichtenredaktion Aline Braun.
5: Wer 2022 ein Prime-Abo hatte und dann mindestens einmal mehr gezahlt hat, der könnte theoretisch Geld zurückbekommen. Amazon hatte die Preise teilweise um knapp 21 Euro pro Jahr angehoben. Bei einigen könnten also etwa 80 Euro zusammenkommen. Allerdings muss man sich dazu erstmal in ein sogenanntes Klageregister eintragen. Das geht online und dauert auch nicht wirklich lange. Wie das genau funktioniert, kann man zum Beispiel bei der Verbraucherzentrale Niedersachsen nochmal nachlesen. Und Voraussetzung dafür ist natürlich, dass der Bundesgerichtshof sagt, ja, Amazon hat damals illegal die Preise erhöht.
1: Und das waren die Nachrichten.
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6: Viele Wolken, von Westen her Regen. Vereinzelt kann es auch gewittern heute. Nach Osten hin ist es aber trocken und es zeigt sich dort auch die Sonne. Die Höchstwerte 18 bis 25 Grad. Morgen beginnt der Tag erst einmal mit Regen, später wird es dann aber freundlicher und dann kommt auch die Sonne durch. 17 bis 21 Grad und am Sonnabend dann wieder viele Wolken, aber meistens trockenes Wetter bei 17 bis 22 Grad. 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Stau oder stockender Verkehr ab 3 Kilometern. A1 Lübeck Richtung Hamburg zwischen Hamburg-Bildstedt und Norderelbbrücke 5 Kilometer stockender Verkehr. A1 Osnabrück Richtung Bremen zwischen Dreieckstuhe und Bremen-Hemelingen hier vor der Baustelle auch 5 Kilometer stockend. A1 Bremen Richtung Lübeck zwischen Maschenerkreuz und Norderelbbrücke auch hier 5 Kilometer stockender Verkehr. Dann weiter zur A7 Hannover Richtung Hamburg zwischen Raststätte Lüneburger Heide Ost und Evendorf 4 Kilometer Stau nach einem Unfall. A7 Hannover Richtung Flensburg zwischen Hamburg-Hausbruch und dem Elbtunnel 6 Kilometer stockend. Und A27 Bremerhaven Richtung Bremen zwischen Bremen-Fahr und Bremen-Sebaldsbrück 4 Kilometer stockender Verkehr. 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Wie sieht der Krieg der Zukunft aus? Klar ist, Drohnen und KI werden eine ganz große Rolle spielen. So sieht das der US-Verteidigungsminister Pete Hegseth. Er will in Zukunft deutlich weniger Generäle und Admirale, dafür aber ein eigenes Kommando für autonome Kriegsführung. Und da kommt ein Mann wieder ins Spiel, Elon Musk. Der Milliardär, Raumfahrt- und E-Auto-Unternehmer soll die Zukunft der Kriegsführung erforschen. Wie die Ideen des selbsternannten Kriegsministers Hegseth genau aussehen und auch ankommen, das sagt uns Giselle Luca.
7: Schon kurz nach seinem Amtsantritt begann US-Verteidigungsminister Pete Hegseth damit, ranghohe Generäle und Admirale zu entlassen. Etwa jeder Zehnte musste gehen. Damals war von Bürokratieabbau und mehr Effektivität die Rede. Die Verschlankung an der Spitze des Militärs soll jetzt noch weitergehen, teilte Hegseth in seiner jährlichen Rede vor Soldaten auf dem Militärstützpunkt Quantico im US-Bundesstaat Virginia mit.
8: We've also reduced the overall number of general officer slots.
7: Wir haben zusätzlich die Gesamtzahl der Planstellen für Generäle und Admirale um weitere 10% verringert.
8: 10%. So yes. 20% reduction across the board.
7: Erklärt Hegseth, insgesamt wird es also etwa 20% weniger Generäle geben. Von den bisherigen Entlassungen waren nach Aussage des Ministers vor allem diejenigen betroffen, die den neuen Kurs seines Hauses nicht mitgehen wollten, das er selbst als Kriegsministerium bezeichnet.
8: We are no longer the woke department or the weak department.
7: Wir sind nicht mehr die Woke- oder die Schwächlingsabteilung. Einfach ausgedrückt, keine Dicken, keine Transen, keine Bärtigen, keine Spinner, keine Weicheier, keine Radikalen, nur Krieger.
8: Just Warriors.
7: Überdurchschnittlich stark betroffen von den Kürzungen beim Spitzenpersonal sind Frauen und Schwarze. Von Diversitäts- und Inklusionsprogrammen bei der US Army will der Kriegsminister nichts mehr wissen. Transpersonen werden schon länger vom Militärdienst ausgeschlossen. Männer über 30 müssen seit neuestem beim jährlichen Gesundheitscheck ihren Testosteronwert untersuchen lassen. Der Fokus bei Hegseth liegt auf Männlichkeit und Stärke. Den ehemaligen demokratischen US-Verteidigungsminister Leon Panetta beunruhigt diese Haltung.
9: You know, we have the strongest military on the face of the earth, and the reason is because.
7: Wir haben das stärkste Militär auf der ganzen Welt. Und der Grund dafür ist, dass wir Frauen und Männer haben, auch Menschen anderer Hautfarbe, die alle Bereiche unserer Gesellschaft repräsentieren. Das macht uns stark.
9: That's what makes up the strongest military on the face of the earth.
7: Im Interview mit CNN betont der ehemalige Minister aus dem Kabinett von Präsident Barack Obama weiter, dass er auch den Zeitpunkt für das Ausdünnen der Spitzenpositionen problematisch findet.
9: He's impacting on our chain of command when we are in a war.
7: Er greift in unsere Befehlskette ein, während wir uns im Krieg befinden. Und ich halte das für leichtsinnig. Wir verlieren dadurch die Erfahrung von Kommandeuren, die im Einsatz waren, das Militär kennen und sich ihre Beförderung verdient haben, während wir uns im Krieg befinden.
9: And we're going to suddenly lose that experience
10: while we're in a war.
7: In seiner Grundsatzrede kündigte Hegseth auch an, dass er ein neues Kommando für autonome Kriegsführung gründen will. US-Streitkräfte sollen dadurch ihre Fähigkeiten mit modernster Kriegstechnik wie Drohnen und Robotern ausbauen. Tech-Milliardär Elon Musk ist einer von mehreren Prominenten, die in den kommenden 4 Monaten eine Strategie für die Kriege der Zukunft ausarbeiten sollen. Ziel ist laut Hegseth, die weltweite Überlegenheit des US-Militärs über Jahrzehnte zu sichern.
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6: Seit Montag beraten SPD, Linke und Grüne in Mecklenburg-Vorpommern über eine gemeinsame Regierung. Mitten in diese Sondierungen hat sich jetzt der Landesrechnungshof zu Wort gemeldet. Die obersten Finanzkontrolleure fordern in einem Grundsatzpapier einen Kurswechsel für solide Finanzen. Was das bedeutet, erklärt Stefan Luthmann.
11: Ja, eigentlich nichts weniger als einen finanzpolitischen Neustart, eine Art Reset. Alle Ausgaben, vor allem Förderprogramme und freiwillige Leistungen, die müssten auf den Prüfstand. Denn nur wenn klar sei, welches Geld überhaupt noch verfügbar sei, könne der Landtag über einen neuen Haushalt entscheiden. Rechnungshofpräsidentin Johansen, die fordert, dass das Land die steigenden Personalausgaben in den Griff bekommt. Denn die Bevölkerung schrumpfe und das müsse sich bei Stellenzahl und Standorten auswirken. Eine neue Regierung, die müsse auch festlegen, was sich das Land noch dauerhaft leisten wolle. Denn klar sei auch, zwischen 2028 und 2030 würden 3 Milliarden Euro fehlen. Die Spielräume, so Johansen, die würden enger.
6: Nachdem der Wolfsburger Autobauer Volkswagen fast alle Tarifverträge gekündigt hat, blicken Zehntausende Angestellte kurzfristig in eine ungewisse Zukunft. Auch der Manteltarifvertrag wurde gestrichen, also der Vertrag, der das grundsätzliche Arbeitsverhältnis regelt. Bertil Starke fasst Reaktionen zusammen.
12: Also aus Sicht der Arbeitnehmervertreter hat der Volkswagen-Vorstand die Fronten im Unternehmen weiter verhärtet. Der IG Metall-Verhandlungsführer Thorsten Gröger spricht von einem üblen Foul an der Belegschaft und VW-Betriebsratschefin Daniela Carvalho hat bereits erbitterten Widerstand angekündigt. Am Ende müssen beide Seiten einen Kompromiss finden und die anstehenden Tarifgespräche sind dafür der Ort. Für die Arbeitnehmer- und Arbeitgebervertreter geht es nicht mehr nur um den Lohn. Gesprochen wird auch über Arbeitszeiten, über freie Tage, über Zulagen und auch über die Frage, welche Tätigkeit wie bezahlt wird. Zum Jahreswechsel endet die Friedenspflicht, dann sind Arbeitskämpfe möglich. Aber vor 2 Jahren haben sich Gewerkschaft und VW-Führung ebenfalls einen heftigen Konflikt geliefert. Eine Einigung gab es trotzdem. Es kam damals zum sogenannten Weihnachtswunder.
6: Am frühen Morgen wurde außerdem bekannt, dass auch die VW-Software-Tochter Cariad vor einem Stellenabbau steht. Rund 1000 Stellen sollen gestrichen werden, das erfuhr die deutsche Presseagentur aus Unternehmenskreisen. Das betreffe etwa ein Viertel der verbliebenen Cariad-Beschäftigten. In Schleswig-Holstein läuft die Kampagne Respekt für Retter, jetzt auch im Kreis Steinburg. Hintergrund ist, dass Einsatzkräfte immer häufiger angefeindet werden. In Ostholstein, Stormarn und der Hansestadt Lübeck läuft die Aktion bereits. Pro Jahr verzeichnet die Kriminalstatistik mehr als 1000 Fälle verbaler oder körperlicher Übergriffe, Tendenz steigend. Eine Umfrage von NDR Schleswig-Holstein, unter anderem beim Landesfeuerwehrverband, Rettungsdiensten und der Gewerkschaft der Polizei, hat ergeben, das ist längst nicht alles, was die Einsatzkräfte belastet. Sophie Appelt.
13: Klar ist, die Erfahrungen von Polizisten, Sanitätern und Feuerwehrleuten lassen sich schwer in Zahlen darstellen. Die Kriminalstatistik bildet eben nur die Spitze des Eisbergs ab, also die Sachen, die auch zur Anzeige gebracht werden. Im Einsatzalltag kommen dazu noch viele Pöbeleien und Respektlosigkeiten. Manchmal regen sich Leute auf, wenn ein Rettungswagen im Einsatz die Straße blockiert. Im Juli wurde ein Feuerwehrmann in Kaltenkirchen angegriffen, nachdem er einen Autofahrer auf eine Straßensperrung hingewiesen hatte. Auch, dass Gaffer die Einsätze filmen und die Aufnahmen ins Internet stellen, empfinden viele Retter zu Recht als Übergriff. Die Gewerkschaft der Polizei fordert deshalb eine Klarnamenpflicht in den sozialen Medien. Der Kreis Steinburg ist bereits der 4. Kreis in Schleswig-Holstein, der die Kampagne Respekt für Retter startet.
6: 11 Jahre ist es her, dass die Friesenbrücke im niedersächsischen Wehna bei einem Unfall von einem Schiff zerstört wurde. Inzwischen ist die Brücke repariert. Ab heute sollen wieder Züge drüber fahren. Christopher H.
14: Die Bahn jubelt und lädt Presse und Politik heute Mittag zur Probefahrt. Die Wunderlinie sei ein wichtiges Bindeglied im gesamteuropäischen Zugverkehr, heißt es. Tatsächlich gibt es jetzt wieder eine direkte Zugverbindung zwischen Groningen und Bremen. Die halte aber nicht das, was der Name Wunderlinie verspricht, sagt der Fahrgastverband ProBahn. Sprecher Malte Diehl kritisiert, gerade einmal 20 Kilometer Strecke seien instand gesetzt worden. Außerdem fahre nur am Wochenende der Zug auch wirklich durch. Grund dafür sei eine sogenannte Langsamfahrstelle auf niederländischer Seite. Die Gesamtfahrzeit wird laut Fahrgastverband zunächst länger sein als vorher.
6: Heute Abend, 20.45 Uhr, Anstoß für Länderspiel Nummer 3 unter Bundestrainer Klopp. Ein Unentschieden, eine Niederlage und jetzt? Wir schauen gleich voraus. Nach diesem Überblick mit Claudia Drews und der Neuerung jetzt am ersten Tag des Monats.
1: Ja, seit Mitternacht ist ein neuer Tankrabatt in Kraft und er zeigt bereits Wirkung. An den Tankstellen sind die Preise im Schnitt gesunken. Nach Angaben des ADAC kostete ein Liter Super E10 heute früh im Schnitt 14 Cent weniger als am Vortag. Beim Diesel fällt die Differenz sogar noch ein bisschen größer aus. Der Tankrabatt ist bis Ende des Jahres befristet. Auf Sprit gilt bis dahin eine reduzierte Energiesteuer um insgesamt 17 Cent. Nach dem gewaltsamen Vorfall auf einem Flug von Dubai nach Tel Aviv hat sich auch Außenminister Wadefohl geäußert. Er zeigte sich erleichtert über den Ausgang. Abgesehen von den vielen Opfern hätte ein Absturz für zusätzliche Unruhe in der Region gesorgt, so Wadefohl. Laut der israelischen Regierung hatte einer der Piloten seinen Kollegen mit einem Messer angegriffen und wollte die Maschine von Fly Dubai abstürzen lassen. Passagiere überwältigten den Mann. Die Maschine konnte in Saudi-Arabien notlanden. Israel spricht von Terrorismus. Kleine Kinder sind deutlich bewegungsaktiver, als viele Erwachsene vermuten. Laut einer weltweiten Studie gehen 3- und 4-Jährige im Schnitt ca. 18.000 Schritte am Tag, allerdings mit großen Unterschieden zwischen den einzelnen Kindern. Auch zeigt die Untersuchung, dass Kinder in ärmeren Ländern mehr Schritte machen als in reicheren, genauso wie jene, die auf dem Land und nicht in der Stadt aufwachsen. Das Wetter in Norddeutschland. Viele Wolken mit Regen, im Osten freundlicher bei 18 bis 25 Grad. Soweit der Überblick und weiter mit Sebastian Ottowitz.
6: Vielen Dank.
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6: 234 Länderspiele, 146 Tore. Das ist die Bilanz von Cristiano Ronaldo bei der portugiesischen Fußballnationalmannschaft. Und dabei Moritz Kühn. Könnte es auch bleiben.
10: Ja, der 41-Jährige hat das Team verlassen, ist mit dem Privatjet nach Madrid geflogen. Er soll wohl erneut keine Startelf-Garantie für das Nations League-Spiel heute Abend gegen Dänemark bekommen haben. Zuletzt schmorte CR7 gegen Norwegen die komplette Spielzeit auf der Bank. Nun wollte er das wohl nicht nochmal einfach so hinnehmen. Auf Instagram schrieb er: Jetzt ist es an der Zeit, Portugal und allen meinen Mitspielern viel Glück zu wünschen, ohne Ausnahme. Und weiter: Zu gegebener Zeit werde ich allen Portugiesen die Wahrheit über die Gründe mitteilen, die mich zu meinem Abschied aus der Nationalmannschaft bewogen haben, der ich mich stets mit vollem Einsatz gewidmet habe. Also, das klingt sehr nach Abschied. Ganz frisch erst auf der Trainerbank der deutschen Fußballnationalmannschaft sitzt Jürgen Klopp. Seine Bilanz: 2 Spiele in der Nations League, ein Unentschieden, eine Niederlage. Heute Abend soll es dann in München endlich gegen das noch punktlose Serbien mit dem ersten Sieg klappen, damit endlich wieder gelacht statt geseufzt wird. Tim Brockmeier berichtet.
15: Tiefe Seufzer haben eine wichtige Bedeutung für den menschlichen Körper. Sie regulieren den Stresslevel, funktionieren als Ventil. Jürgen Klopp hat vor dem Spiel gegen Serbien ordentlich was zu seufzen. Zum Beispiel, weil es bei seiner Pressekonferenz gestern erstmal gar nicht so flutscht.
16: Habt ihr mich bisher gar nicht gehört? Bin gerade erst Mikro an zu funktionieren.
15: Ja, Mikro kurz defekt.
16: Der Tontechniker, ist jetzt alles gut?
15: Ja, dann war alles wieder gut, aber nicht überall. Nächster emotionaler Reset-Seufzer wegen Nico Schlotterbeck.
16: Einfach umgeknickt, ja, aber einfach unglücklich.
15: Der Innenverteidiger fällt aus, Verletzung am Sprunggelenk, eine wichtige, eine erfahrene Stütze, die Jürgen Klopp nicht zur Verfügung steht. Finn Jelsch könnte als Backup direkt zu seinem DFB-11-Debüt kommen, was bei Klopps äußerst jungem Kader-Probierpaket zur nächsten Frage führt: Wer trägt eigentlich die Kapitänsbinde?
16: Die Mannschaft wird von dem Spiel aufs Feld geführt, der die meisten Länderspiele hat.
15: Weil Joshua Kimmich, wie geplant, nicht mehr zum Aufgebot gehört, wäre Nico Schlotterbeck in Frage gekommen. Jetzt wird es vielleicht Wirtz sein oder Raum oder Gnabry. Kommt halt drauf an, wer in der Startelf steht. Und das wiederum wollte der Bundestrainer vorab nicht verraten. Kam dafür aber direkt zum nächsten.
16: genau.
15: Seufzer dem Gegner. Serbien, tiefstehend, defensiv, wie zuletzt Griechenland, gegen das sein Team ja ernsthafte Probleme hatte.
16: Ein tiefstehender Gegner ist für jede Mannschaft in jeder Entwicklungsstufe aber die größte Herausforderung.
15: Elmala und Karl auf den Flügel könnten mit ihrem Tempo helfen. Ja, aber bitte nicht gleich schon wieder zu viel erwarten, sagt der Bundestrainer.
16: Wenn man ein Ballett zusammenstellt, und nicht, dass wir ein Ballett wären, aber wenn man eins zusammenstellt, nach 4 Tagen sollen die auftreten, dann rennen die sich über den Haufen. Das Problem ist ein bisschen, dass unsere Entwicklung unter dem Brennglas der Öffentlichkeit stattfindet und jeden Tag sozusagen bewertet wird. Aber dadurch beschleunigt sich der Prozess ja nicht.
15: Jürgen Klopp fordert die Beobachter, die Fans auf, hier und da mal mit einem Seufzer die vielleicht negativen Emotionen zu regulieren. Einer, der das gerade nicht nötig hat, ist Keeper Jonas Urbich.
17: Ja, ist wirklich ein großer Traum, der in Erfüllung geht. Das erste Länderspiel bestreiten zu können, ein großartiger Moment, auf den ich mich natürlich sehr freue, um zu helfen, dass wir als Team den ersten Sieg unter Jürgen Klopp einfahren.
15: Urbich ist gegen Serbien gesetzt, Länderspiel Nummer 1 für ihn. Und sollte das mit Sieg Nummer 1 unter Jürgen Klopp tatsächlich klappen, dann müsste der wiederum auch gar nicht mehr so viel seufzen. Denn bekanntermaßen haben auch Siege eine wichtige Bedeutung für den menschlichen Körper, funktionieren wie eine Art Ventil.
10: Und vielleicht wird dieses Ventil heute Abend geöffnet. Um 20.45 Uhr ist Anpfiff beim Nations League-Spiel zwischen Deutschland und Serbien zu hören. Hier im Programm auf NDR Info in voller Länge oder zum Beispiel auch in ARD Sounds. Im Fernsehen ist die Partie im ZDF zu sehen. Ein Sieg für die DFB-Elf Pflicht, denn nur die besten beiden der Gruppe schaffen den Sprung ins Viertelfinale. Nach 2 von 6 Spieltagen rangieren die deutschen Fußballer auf Platz 3. Die Pflichtaufgabe gemeistert haben die Fußballerinnen des VfL Wolfsburg. Nach dem klaren Hinspielerfolg in der Europacup-Qualifikation gab es auch im Rückspiel bei Sturm Graz einen Sieg. 2:0. Ina Kast.
18: Die Wolfsburger Fußballerinnen hatten gerade das Achtelfinale im Europacup erreicht, aber ihr Trainer Stefan Lerch guckte nach dem 2:0 im Rückspiel in Graz direkt nach dem Schlusspfiff ziemlich ernst.
19: Ja, ein bisschen ernst schauen. Natürlich schaue ich auch ein bisschen voraus und lasse das Spiel schon ein bisschen nachwirken. Deswegen, das ist ein ganz normaler Gedanken eines Trainers. Wir freuen uns jetzt über dieses Ergebnis und über den Einzug in die nächste Runde.
18: Vielleicht grinste Stefan Lerch auch nicht so viel wie nach dem 6:1 im Hinspiel, weil sich das Gastspiel in Graz über weite Strecken als ziemlich zäh entpuppte. Ein Lichtblick aber auf jeden Fall das Tor der erst 19-jährigen Norwegerin Annie Kerim Lindland. Sie stand kurz vor Schluss noch keine 60 Sekunden auf dem Feld und stand dann goldrichtig.
19: Ja, da soll sie dann auch stehen und da stand sie dann eben auch richtig. Und wir haben mehrere Möglichkeiten angesprochen, um in die Box zu kommen. In dem Fall hat es geklappt, aber auch vorher hatten wir ja schon einige gute Möglichkeiten.
18: Auch wenn es vorn nur zu 2 Toren gereicht hat. Erfreulich aus Wolfsburger Sicht, die VfL-Frauen haben 0 gespielt. Wolfsburg konnte sich in Hin- und Rückspiel damit gegen Graz souverän mit 8:1 durchsetzen und ist im Achtelfinale dabei.
19: Deswegen bin ich jetzt erstmal wirklich zufrieden, dass wir jetzt diese K.O.-Spiele so erfolgreich bestreiten konnten und wollen natürlich jetzt auch noch mal das letzte Spiel vor der Nazio-Pause erfolgreich zu Hause gestalten.
18: Bevor es am Sonntag zu Hause gegen den HSV geht, ist der VfL aber erstmal auf Freitag gespannt. Dann gibt's die Auslosung für den Europacup und Wolfsburg erfährt seinen Achtelfinalgegner.
10: Und das könnte unter anderem Eintracht Frankfurt sein. Auch die Hessinnen sind eine Runde weiter im zweitklassigen Europacup. Übrigens, am Freitag, also morgen, wird auch schon der Weg bis zum Finale mit Hin- und Rückspiel festgelegt.
20: Vielen Dank, Moritz Kühn aus unserer Sportredaktion. Das haben wir ja inzwischen gelernt. Künstliche Intelligenz benötigt mehr und mehr Rechenkapazität und damit auch mehr und mehr Rechenzentren. Aber wo sollen die hin? Wie wär's mit dem Weltall? Eine Idee, die zuletzt die Runde gemacht hat, die Umsetzung noch unrealistisch. Trotzdem wagt Google einen ersten kleinen Schritt. Der Konzern will heute KI-Chips ins All schicken, um zu testen, ob sie unter diesen besonderen Bedingungen funktionieren. Was Google da genau vorhat, erklärt uns David Beck aus der ARD-Wissenschaftsredaktion.
21: 4 Chips, die einfache KI-Anfragen bearbeiten können. Das ist noch weit von einem Rechenzentrum im All entfernt. Aber damit ist Googles Technologietestsatellit MVP, auf dem die Chips angebracht sind, auch weit entfernt von den sehr großen Versprechen der ersten Rechenzentren im All. Elon Musk etwa hat Anfang 2026 erklärt, die solle es schon ab nächstem Jahr geben. Das einzuhalten könnte schwer werden.
22: Rechenzentren heute im All sind noch eine technologische Herausforderung.
21: Sabine Klinkner ist Professorin für Satellitentechnik am Institut für Raumfahrttechnik der Universität Stuttgart. Ein großes Problem, das immer wieder genannt wird, ist die Kühlung der Chips im All.
22: Wir haben mit dem Weltraum eine große Wärmesenke, allerdings Nachteil gegenüber der Erde. Wir können nur über Strahlung die Wärme loswerden.
21: Auf der Erde kann die Wärme, die die Chips produzieren, auf Wasser und Luft übertragen und damit schnell aus dem Rechenzentrum abtransportiert werden. Im All kann ich die Wärme zwar in meinem Satelliten auf diese Art hin und her transportieren, aber aus dem Satelliten heraus kann sie wegen des Vakuums praktisch nur abgestrahlt werden. Ein viel langsamerer Prozess, der im All mit sogenannten Radiatoren beschleunigt wird. Große ausfahrbare Paneele, die, anders als die Sonnensegel, möglichst nicht zur Sonne zeigen, um nicht noch zusätzlich aufgeheizt zu werden. Bei MVP, dem Versuchssatelliten von Google, werden die vier Chips zunächst immer nur 15 Minuten am Stück arbeiten können, bevor sie abgeschaltet und gekühlt werden müssen. Ein Rechenzentrum im All wäre kein großes Gebilde, wie etwa die Internationale Raumstation, sondern eine Konstellation einzelner Satelliten. Die können viel einfacher ins All gestartet und dann auch dort gekühlt und ausgetauscht werden, wenn eine Komponente kaputt geht. Das führt aber dazu, dass die Satelliten auch miteinander kommunizieren müssen, um wie ein einzelnes Rechenzentrum arbeiten zu können.
22: Zwischen den Satelliten gibt es dann eben einen Laserlink, um die großen Datenmengen auszutauschen. Das ist lösbar. Auch da muss eine große Stabilität auch von der Ausrichtung der Satelliten und der Laserlinks gewährleistet werden.
21: Die Satelliten müssen sehr genau in enger Formation fliegen. An sich ist das ein Problem, das auch andere Konstellationen betrifft und schon gelöst ist. Zum Beispiel bei Starlink oder GPS. Für Laserkommunikation ist die benötigte Genauigkeit allerdings deutlich höher. Dafür sind häufiger Korrekturen nötig, wofür man wiederum mehr Treibstoff braucht. Oft ist es der mitgeführte Treibstoff für solche Korrekturen, der die Lebenszeit eines Satelliten begrenzt. Ein weiteres Problem der Rechenzentren im All ist die Kommunikation der Konstellation mit der Erde. Aktuell können Rechenzentren viel schneller Daten produzieren, als sie aus dem All übertragen werden könnten. Auch dafür wären Laserlinks nötig, sagt Sabine Klinkner.
22: Und da gibt es eben die Herausforderung, dass die Atmosphäre da eben auch wieder einen abschirmenden Effekt hat. Und wenn wir dann eben wolkigen Himmel haben, dann können wir mit dem Laserlink nicht die Daten übertragen. Und insofern muss man sich dann überlegen, was man für ein Bodenstationsnetzwerk wiederum zur Verfügung stellen muss.
21: Auch die Kommunikation ist, wie die Kühlung, bei Google zunächst zweitrangig. MVP ist ein einzelner Satellit, der keine Daten mit einem Nachbarn austauschen muss. Außerdem wird er ganz konventionell über Funk mit der Erde kommunizieren. Bei den vorerst geringen Datenmengen kein Problem. Das soll alles erst bei späteren Testsatelliten eine Rolle spielen. Trotzdem, bis zu einem kompletten Rechenzentrum ist es für Google noch ein weiter Weg. In einem Interview mit der New York Times verglich James Manyika, Vizepräsident für Forschung bei Google, die Entwicklung mit der von selbstfahrenden Autos. Mehr als 10 Jahre forschte Google an der Technologie, bevor das erste kommerzielle Robotaxi des Unternehmens auf die Straße ging. Und immer noch, nach mittlerweile knapp 18 Jahren, wird die Technologie erst in wenigen Städten getestet. Wann sie breit ausgerollt wird, ist unklar. Moonshots werden solche Projekte intern genannt, Mondschüsse. Technologien, die noch Jahre oder Jahrzehnte von der Wirtschaftlichkeit entfernt sind, enorm viel Geld in der Entwicklung kosten und auch keine sichere Aussicht auf Erfolg haben. Der Begriff Moonshot bezieht sich auf die Apollo-Mondmission der 1960er und 70er Jahre. Sehr teuer, sehr hohes Risiko, am Ende aber auch sehr erfolgreich. Google stellt sich also bewusst auf eine lange, schwierige Entwicklung ein. Die große Strahlungsbelastung der Komponenten im All und die noch viel zu hohen Startkosten sind weitere ungelöste Probleme. Das Unternehmen sieht aber Erfolgschancen. Denn Rechenzentren im All hätten natürlich auch Vorteile, so die Professorin für Satellitentechnik Sabine Klinkner aus Stuttgart.
22: Weil wir eben die Sonnenenergie direkter nutzen können als gefiltert durch die Atmosphäre.
21: Solarpaneele produzieren im All mehr Strom und das im besten Fall ohne Unterbrechung. Denn die Umlaufbahn kann so gewählt werden, dass es für die Satelliten keine Nacht gibt. Und auch wenn die Kühlung ein Problem ist, der enorme Wasserverbrauch, für den Rechenzentren auf der Erde immer wieder in der Kritik stehen, fällt weg. Rechenzentren im All. Noch gibt es technologische Hürden, die aber überwindbar scheinen. Ist das also eine Technologie, die Rechenzentren hier auf der Erde ersetzen kann? Vorerst wahrscheinlich nicht, glaubt Sabine Klinkner.
22: Dass sie das ergänzt und dass die da auch eine Rolle spielen kann, das kann ich mir schon vorstellen. Ob das jetzt heute schon kostentechnisch sinnvoll ist, das würde ich auch noch in Zweifel ziehen.
20: Noch sind sie Zukunftsmusik, Rechenzentrum für künstliche Intelligenz im All.

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1: Um 11.30 Uhr mit Claudia Drews. Tanken ist ab heute wieder billiger. Zum Start des Tankrabatts sind die Preise an vielen Zapfsäulen spürbar gesunken. Bis Jahresende bleiben die Energiesteuern auf Benzin und Diesel um rund 17 Cent gesenkt. Der Tankrabatt ist aber umstritten. Aus Berlin, Katrin Aue.
2: Der Chef des IFO-Instituts, Clemens Fuest, äußert gegenüber der dpa zwar Verständnis dafür, dass viele Autofahrer die hohen Spritpreise als große Belastung empfinden. Aber der Tankrabatt sei nicht die richtige Antwort. Er komme vor allem Vielfahrern mit großen Autos zugute. Darunter seien viele, die sich die hohen Preise leisten könnten. Auch Tommaso Duso vom Deutschen Institut für Wirtschaftsforschung, DIW, lehnt die seit heute geltende Steuersenkung auf Benzin und Diesel ab, weil nicht die richtigen Personen profitierten. In Zeiten von Energieknappheit würden hohe Preise außerdem ein Signal aussenden, etwa sparsamer zu fahren. Wenn man entlasten wolle, dann direkt und zielgenau, nicht über den Preis, fordert der Wissenschaftler.
1: Die Innenminister der Europäischen Union beraten heute über einen besseren Schutz der EU-Außengrenzen. Hintergrund ist der Andrang von Migranten auf die Exklave Ceuta. Im Sommer waren zehntausende Menschen von Marokko aus auf spanischen Boden gelangt. Geplant sind verbesserte Überwachungs- und Frühwarnsysteme, etwa mit Hilfe von Satelliten, Flugzeugen oder Beobachtern vor Ort. Zudem will die EU-Kommission die europäische Polizeibehörde Europol sowie die Grenzschutztruppe Frontex stärken. Geplant ist auch, mehr Menschen ohne Aufenthaltsrecht in Drittländer außerhalb der EU abzuschieben. In Tel Aviv hat Israels Ministerpräsident Netanyahu am Abend Passagiere der Fly-Dubai-Maschine getroffen, die knapp einer Katastrophe entgangen waren. Dabei würdigte er den Piloten. Aus der NDR-Nachrichtenredaktion Miriam Nissen.
3: Die Maschine war gestern Vormittag auf dem Weg nach Tel Aviv, als der Co-Pilot den Piloten offenbar mit einem Messer angriff. Trotz seiner Verletzung habe der Pilot es geschafft, die Tür zum Cockpit zu öffnen, so Netanyahu. Dadurch konnten andere Passagiere und Crewmitglieder helfen, den Angreifer zu überwältigen und den Flieger mit 174 Menschen an Bord sicher zu landen. Der verletzte Pilot kommt aus Indien, sein Gesundheitszustand ist stabil, sagt die indische Botschaft in Saudi-Arabien. Deutschlands Außenminister Wadephul hat sich erleichtert gezeigt und den Vorfall als schweren Angriff auf die zivile Luftfahrt verurteilt. Das Motiv des Angreifers ist noch unklar. Netanyahu hatte erst am Dienstag vor möglichen Angriffen von Feinden Israels gewarnt. Ende des Monats finden in Israel Wahlen statt.
1: An der gestern vom Kabinett beschlossenen Reform der Pflegeversicherung gibt es Kritik. So hält der Bremer Gesundheitsökonom Rothgang die Pläne für längst nicht ausreichend. In den ARD-Tagesthemen sagte er, die Reform sei nur ein erster Schritt. Aus der NDR-Nachrichtenredaktion Katharina Jetter.
4: Die grundlegenden Probleme bei der Finanzierung der Pflege würden durch die Reform nicht gelöst, sagte Gesundheitsökonom Rothgang, betonte aber auch, ohne die Beschlüsse wäre die Pflegeversicherung in den kommenden Monaten so weit ins Defizit gerutscht, dass ihre Zahlungsfähigkeit auf dem Spiel gestanden hätte. Der Chef der Krankenkasse DAK Gesundheit, Storm, sieht die geplante Anhebung der Beitragssätze für Kinderlose kritisch. Der Rheinischen Post sagte Storm, 3,6% allgemeiner Beitrag und 4,5% für Kinderlose, verfassungsrechtlich sei man hier bereits in einer bedenklichen Dimension angekommen.
1: Der Bundesgerichtshof beschäftigt sich heute mit der Frage, ob eine Preiserhöhung bei Amazon Prime aus dem Jahr 2022 rechtens war. Geklagt hat die Verbraucherzentrale Nordrhein-Westfalen. Sie kritisiert, dass der Online-Händler Millionen Abokunden nicht ausdrücklich auf die Preisanpassung hingewiesen habe. Es geht um ein Plus von rund 21 Euro bei jährlicher bzw. 1 Euro mehr bei monatlicher Zahlung. Ob der Bundesgerichtshof noch heute sein Urteil fällt, ist unklar. Das Militärbündnis NATO erhält heute den internationalen Preis des Westfälischen

0: anschließend an NATO-Generalsekretär Mark Rutte überreichen. Zuvor besucht der Kanzler zusammen mit Rutte und dem niederländischen Ministerpräsidenten Rob Jetten das in Münster stationierte deutsch-niederländische Korps. Neben Treffen mit den dort stationierten Soldaten sind auch bilaterale Gespräche mit dem Chef der NATO und dem niederländischen Regierungschef geplant.
1: Im US-Bundesstaat Tennessee ist die erste Hinrichtung einer Frau seit mehr als 200 Jahren fehlgeschlagen. Auch nach der Verabreichung von 2 Giftspritzen lebte die Todeskandidatin noch. Die Justizvollzugsbehörde ordnete schließlich an, die Frau medizinisch zu versorgen und in ein Krankenhaus zu bringen. Christa Pike war vor 30 Jahren für den Mord an einer Bekannten zum Tode verurteilt worden. Sie war zum Tatzeitpunkt 18, ihr Opfer 19 Jahre. Der Gouverneur von Tennessee hat inzwischen auf die gescheiterte Tötung Pikes reagiert. Er kündigte eine unabhängige Untersuchung an und setzte alle weiteren für dieses Jahr geplanten Hinrichtungen aus. Das waren die Nachrichten.
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3: Viele Wolken heute und von Westen her auch Regen, nach Osten hin aber trockenes Wetter und da zeigt sich dann auch öfter mal die Sonne. Die Höchstwerte 18 bis 25 Grad. Der morgige Tag beginnt mit Regen, von Westen her wird es dann später aber freundlicher mit Sonne. Maximal 17 bis 21 Grad, am Samstag erneut wolkig, aber meistens trocken 17 bis 22 Grad. Und am Sonntag dann wechselnd bewölkt, teils Regen möglich. 17 bis 21 Grad. 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Stau oder stockender Verkehr ab 3 Kilometern. A1 Lübeck Richtung Hamburg. Zwischen Hamburg-Billstedt und Norderelbbrücke 5 Kilometer stockender Verkehr. A1 Osnabrück Richtung Bremen. Zwischen Dreieck Stur und Bremen-Hemelingen 4 Kilometer stockend vor der Baustelle. A1 Bremen Richtung Lübeck. Zwischen Maschener Kreuz und Norderelbbrücke 5 Kilometer stockend. A2 Dortmund Richtung Hannover, zwischen Rehren und Bad Nenndorf 4 Kilometer stockender Verkehr. Die A7 Kassel Richtung Hannover ist zwischen Nörten-Hardenberg und Nordheim-West nach einem Unfall gesperrt. A7 Hannover Richtung Hamburg, zwischen Bispingen und Galsdorf 4 Kilometer stockend und weiter auf der A7 Hannover dann Richtung Flensburg, zwischen Hamburg-Hausbruch und dem Elbtunnel 3 Kilometer stockender Verkehr. 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Essen Sie Fleisch, Steak, Speck, Wurst? Na klar, liebend gerne, ist einfach lecker. Oder? Auf keinen Fall, das kann ich mit meinem Gewissen nicht vereinbaren. Egal wie Sie und ich dazu stehen, ein Trend ist erkennbar, der Fleischkonsum in Deutschland geht seit 2018 zumindest leicht zurück. Trotzdem ist der Appetit auf tierische Lebensmittel immer noch hoch. Gegessen wird hier in Deutschland vor allem Schweine- und Rindfleisch. Aber gerade das Rindfleisch soll ja besonders klimaschädlich sein. Grund genug, am heutigen Welt-Vegetarier-Tag mal einen Blick auf den Zusammenhang von Fleisch und Klima zu werfen. Florian Zinner.
4: Dass weniger Fleisch das Klima schützt, könnte sich inzwischen herumgesprochen haben. Aber vielleicht nicht bis zu Bundesagrarminister Alois Rainer. Der sagte 2025, Klimaschutz,
5: das hat mit dem Fleischkonsum meines Erachtens nichts zu tun.
4: Zwar erklärte er später, dass Tierhaltung sich durchaus aufs Klima auswirke, Zitat, wenn die rülpsen oder auf der anderen Seite was rauskommt, einschränken müsse man den Konsum tierischer Produkte in Deutschland aber nicht. Dabei sind die Zusammenhänge zwischen Ernährung und Klima ausnahmsweise mal ganz einfach, erklärt Benjamin Burdirski, Agrarökonom am Potsdam-Institut für Klimafolgenforschung.
6: Das Tier ist schlicht ein Umweg vom Acker auf den Teller. Also jede tierische Kalorie benötigt mehr pflanzliche Kalorien als Futter.
4: Das heißt, Proteine landen erst im Tier und dann auf dem Teller, statt direkt dort. Dafür pupsen Kühe und Schafe das starke Treibhausgas Methan und durch Gülle und Dünger gelangt hochklimawirksames Lachgas in die Atmosphäre. Und dann ist da noch der Flächenverbrauch. Der Anteil von Futtermitteln verdrängt natürliche Kohlenstoffspeicher wie Wälder und Moore. Wenn man sich die Flächenverteilung in Deutschland ansieht,
6: dann wird nur ungefähr 20% von dem Getreide und damit auch von der Fläche genutzt für menschlichen Verzehr, also als Brot oder als Nudeln.
4: Ganze 60% sind es für Tierfutter. Budirski räumt ein, dass Kühe zwar auch Biomasse wie Stroh und Gras essen, denen wir Menschen nichts abgewinnen können, das reiche aber bei weitem nicht, um sie zu ernähren. Tierische Proteine brauchen also Platz. Nur sind Fleisch, aber auch Käse in hohem Maße für die

0: Ernährung gar nicht notwendig. Ein internationales Forschungsteam hat mit der Planetary Health Diet schon vor Jahren einen Speiseplan entwickelt, der gut für den Menschen und den Planeten ist, erklärt die Nachhaltigkeitsforscherin Amelie Michalke.
1: Im Vergleich zu einer jetzigen durchschnittlichen deutschen Ernährungsweise ein bisschen weniger Fleisch, dafür mehr Gemüse, mehr Obst, Hülsenfrüchte mal als Proteinquelle.
0: So ganz neu ist das ja auch nicht. Gesunde Ernährung muss sich aber den Vorwurf gefallen lassen, unterm Strich teurer zu sein. Amelie Michalke ist deshalb einkaufen gefahren und hat in verschiedenen Bundesländern zu verschiedenen Zeitpunkten bei verschiedenen Supermärkten Warenkörbe gefüllt. Fast 100 standardisierte Lebensmittel, gemäß der Planetary Health Diet zum einen und typisch deutsch zum anderen.
1: Also im durchschnittlichen deutschen Warenkorb ist da zum Beispiel eine Salami öfter vertreten als in einem Planetary Health Warenkorb, wo zum Beispiel rote Linsen öfter vorkommen.
0: Das Ergebnis der wissenschaftlichen Vorabveröffentlichung zeigt, eine ausgewogene, maßgeblich pflanzliche Ernährung ist nicht nur gesünder, sondern günstiger.
1: Ein deutscher Zwei-Personen-Haushalt könnte damit im Jahr über 1.300 Euro sparen.
0: Damit wäre ein kleiner Urlaub finanziert und das Potenzial, etwas zu bewirken, enorm. Ein Drittel der Treibhausgasemissionen entsteht durch unsere Ernährung. Durch vegetarische Ernährung ließe sich dieser Anteil bis zur Hälfte eindämmen, durch eine rein pflanzliche sogar um ein Dreiviertel. Die reellen Chancen liegen da irgendwo dazwischen. Aber Agrarökonom Benjamin Bodirski ist guter Dinge.
2: Ich habe tatsächlich eine Wette mit einem Schulfreund laufen, wo ich drauf gewettet habe, dass bis 2050 Vegetarismus die Norm ist.
0: Und letztendlich das, worum es geht. Niemanden das Fleisch zu verbieten, aber den Speiseplan für Klima und Geldbeutel vielleicht etwas appetitlicher zu gestalten.
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4: Ein rotes T-Shirt ist versehentlich in die weiße Wäsche geraten. Tja, und schon ist alles rosa. Schmutz- und Farbfangtücher versprechen, dass das in der Waschmaschine nicht passiert. Im Wasser gelöste Farbstoffe sollen durch das Tuch gebunden werden. Funktioniert das aber? Die ARD-Verbraucherredaktion hat es im Labor getestet. Matthias Bartsch.
5: Das Werbeversprechen, das ist wirklich Quatsch.
6: Ich würde die Benutzung von Farbfangtüchern auf gar keinen Fall empfehlen.
7: Sowohl Lutz Vossebein, Professor für Textiltechnologie, als auch Kerstin Effers von der Verbraucherzentrale NRW haben eine klare Meinung zum Thema Farbfangtücher in der Waschmaschine. Aber was können sie wirklich? Vier Produkte wurden rausgesucht, darunter Eigenmarken von DM und Rossmann sowie Markenartikel von Heidmann und Dr. Beckmann. 20 Einwegtücher kosten zwischen 1,13 Euro und 2,35 Euro. Auf den Verpackungen das Versprechen, sortieren unnötig. Halten die Tücher, was die Werbung suggeriert? Unsere Stichprobe machen wir in der öffentlichen Prüfstelle für das Textilwesen an der Hochschule Niederrhein. In die Waschmaschine kommt ein neues, mäßig abfärbendes rotes Shirt zu einem weißen Baumwollshirt bei 30 Grad mit zwei Fangfarbtüchern.
8: Wir wollten ja wirklich wissen, funktioniert ein Werbeversprechen, wenn ich sage, egal ob die rote Socke in meiner weißen Wäsche ist oder nicht. Und dann haben wir einen sogenannten Multi-Fiber-Stripe, ein Multifasergewebe, da dran genäht mit unterschiedlichen Faserarten, zum Beispiel Wolle, Baumwolle, Polyester, Polyamid, wie diese unterschiedlichen textilen Fasern Farbe aufnehmen.
7: Die Idee der Farbfangtücher, sie sollen Farbmoleküle im Wasser abfangen, bevor sie sich auf andere Wäsche legen. Heidmann und Dr. Beckmann werben zusätzlich mit Wirkstoffen, die Farbe im Wasser binden. Die Verbraucherzentrale hält das für überflüssig.
6: Meine Erfahrung ist, dass die meisten Kleidungsstücke sowieso kaum noch ausbluten. Aber trotzdem empfehle ich eben, Weißes getrennt zu waschen und die Buntwäsche extra.
7: Und es gibt noch zwei Probleme. Erstens die Umwelt. Einwegtücher sind zusätzlicher Müll, kritisiert die Verbraucherzentrale. Im Abwasser landen wasserlösliche Polymere. Zweitens die Waschmaschine selbst. Monteur Egecan Ateş holt solche Tücher regelmäßig aus verstopften Maschinen.
9: Das Tuch verschwindet zwischen dem Schlitz, zwischen Manschette und Trommel. Und hier oben blockiert es dann halt den Weg vom Wasser zur Pumpe. Und dann bekommt die Pumpe gar kein Wasser zum Abpumpen. Und dadurch könnte die Pumpe kaputt gehen. Bei uns zum Beispiel kostet unser Arbeitsaufwand inklusive die Anfahrt 85 Euro. Ist schon teuer für ein kleines Tuch.
7: Zurück ins Labor. Alle vier Tücher haben sichtbar rote Farbe aufgenommen. Funktionieren sie also?
8: Die weißen T-Shirts haben eben trotzdem immer noch rote Farbe auch aufgenommen und sind allesamt mit allen Arten von Farbschmutzfangtüchern, die wir untersucht haben, rosa geworden. Zartrosa, aber eben rosa.
7: Note 4 von 5 für alle weißen Shirts. 5 wäre keine Anfärbung. Es gibt minimale Unterschiede bei den Anbietern. Dr. Beckmann ist etwas besser. Als Sieger geht die Marke aber nicht durch. Nochmal Professor Lutz Vossebein.
8: Wenn man jetzt wirklich den Sinn eines Schmutz- oder Farbfangtuches sich vor Augen führt, die Farbe so aufzufangen, dass mein weißes T-Shirt, was ich hier vielleicht habe, auch so weiß aus der Wäsche kommt, muss ich sagen, gibt es keinen Gewinner, sondern im Prinzip haben alle verloren.
7: Fairerweise muss man sagen, die Hersteller schreiben im Kleingedruckten, neue farbige Teile sollte man die ersten Male separat waschen. Vorne auf den Verpackungen klingt es aber nach Freifahrtschein fürs Nichtsortieren. Unser Fazit, bei schon oft gewaschener Buntwäsche sind Farbfangtücher eine mögliche Ergänzung. Als Ersatz fürs Sortieren bei neuen Teilen definitiv nicht.
4: Moulin Rouge, das Original-Varieté. Klar, ist natürlich weiterhin in Paris, aber jetzt eröffnet bald sozusagen eine Außenstelle in Hamburg. Dort zieht in gut einem Monat das Musical Moulin Rouge ein. Seit ein paar Tagen laufen die Proben und wir bekommen gleich einen Eindruck in gut 5 Minuten. Jetzt hören wir aber erst einmal von Claudia Drews, was heute Vormittag wichtig ist.
10: Zum Start des Tankrabatts sind die Preise an den Zapfsäulen deutlich gesunken. Laut ADAC lag der Preis für einen Liter Super E10 heute früh um mehr als 14 Cent unter dem vom Vortag. Diesel kostete demnach gut 15 Cent pro Liter weniger. Ökonomen kritisieren, dass Sprit durch den Tankrabatt trotz des knappen Angebots künstlich verbilligt würde. Verteidigungsminister Pistorius informiert sich heute in Niedersachsen über neue Waffen der Bundeswehr. In Bergen im Landkreis Celle in der Heide testet das Heer neue Ideen. Die Bundeswehr entwickelt an dem Standort gemeinsam mit Forschern Waffensysteme. Im Mittelpunkt des Pistorius-Besuchs steht die Frage, ob sich die Systeme in die vorhandene IT-Infrastruktur der Bundeswehr einfügen lassen. Nach ihren Sorgen befragt, nennen die meisten Deutschen die Angst vor steigenden Lebenshaltungskosten. Das ergibt eine neue Studie zu den Ängsten der Bevölkerung in diesem Jahr. 59% der Bevölkerung fürchtet, dass das Geld dauerhaft nicht zum Leben reicht. 52% sorgen sich, dass die Zahl der Geflüchteten den Staat überfordert. In der repräsentativen Untersuchung befragt die R&V-Versicherung seit 1992 jedes Jahr 2400 Menschen nach ihren größten Sorgen rund um Politik, Wirtschaft, Gesellschaft, Umwelt und Gesundheit. Das Wetter in Norddeutschland, auch ein wenig wichtiges Thema. Viele Wolken mit Regen, im Osten freundlicher bei 18 bis 25 Grad. Soweit der kurze Überblick und jetzt geht's weiter mit Sebastian Ottowitz.
4: Vielen Dank. Es ist jetzt gleich 11.48 Uhr.
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4: Der Deckel spielt ja bei den momentanen Reformvorhaben eine entscheidende Rolle.
11: Okay. Gibt es einen Deckel, ja oder nein, dass die
12: ein Pflegedeckel.
13: Ein Mietendeckel.
14: Dass der Preisdeckel kommt.
4: Ohne diese Deckel scheint es ja gar nicht mehr zu gehen. Aber bei dem gesteigerten Bedarf, da fragt man sich natürlich, wo kommen die alle her?
15: Herr Gröbner, Sie betreiben ja hier eine der größten Deckelfabriken Deutschlands. Was ist denn das Besondere an Ihren Spezialdeckeln?
16: Nun, nehmen wir nur einmal dieses Beispiel. Wunderbar, da haben wir ihn. Lassen Sie uns ein kleines bisschen weitergehen, da ist es etwas ruhiger. So, was Sie da eben gesehen haben, ist die Fertigung unseres bewährten Mietpreisdeckels. Der ist ja schon seit Jahren auf dem Markt. Der beliebte 8 Euro pro Quadratmeter Deckel geht am besten. Hier drüben fertigen unsere Spezialisten gerade den 6,50er Berlin-Deckel. Großauftrag, nicht? Da stehen wir kurz vor der Auslieferung.
15: Und Ihr Deckel kann also einen weiteren Anstieg der Mieten, sagen wir mal, in Berlin verhindern?
16: Naja, natürlich nicht beliebig und überall. Der Deckel wirkt nur da, wo er greift. Nicht? Bei Neubauten fehlt uns ja der sogenannte Anflanschpunkt. Also da kriegen Sie einfach keinen Deckel drauf.
15: Aber beim Benzinpreisdeckel gibt es diese Probleme nicht?
16: Andere. Da gibt es einfach andere Probleme. Nicht? Da kommt es vor allem auf die Druckfestigkeit an. Nehmen wir mal an, Sie wollen beim Diesel einen Deckel bei 3 Euro pro Liter. Das wäre für uns fertigungstechnisch gar kein Problem. So, und dann heißt es plötzlich, wir deckeln schon bei 2,40 Euro. Da geben die Mineralölkonzerne ja gleich einen ganz anderen Druck auf den Preiskessel. Wenn Sie dagegen andecken wollen, dann viel Spaß, ne?
1: Von der SPD kam ja jetzt die Idee, die Zuzahlung, also die Eigenleistung bei der Pflege zu deckeln. Ich nehme mal an, da freuen Sie sich auch auf diesen neuen Auftrag?
16: Ja und nein. Also die technische Herausforderung reizt natürlich. Der mögliche Gewinn ist auch nicht zu verachten. Aber man darf auch nicht zu viel von uns erwarten.
1: Wie meinen Sie das?
16: Wenn die Kosten steigen, die Zahl der Empfänger wächst und der Beitragszahler abnimmt, dann ist damit ein dynamischer Prozess in Gang gesetzt, den Sie nicht einfach mit einem Deckel beenden können. Ne? Erst recht nicht mit den Vorgaben der EU.
1: Was hat denn jetzt die Europäische Union damit zu tun?
16: Die EU-Einwegrichtlinie von 2024 besagt ganz klar, dass Kunststoffdeckel unlösbar mit dem dazugehörigen Gefäß verbunden sein müssen. Bei einer unlösbaren Verbindung bedeutet das auch, dass Sie den Deckel nicht einzeln entfernen können. Das heißt, wenn der Beitragsdeckel Teil der Pflegereform ist und Sie wollen ihn entfernen, also wegwerfen, dann müssen Sie gleich die komplette Reform in die Tonne treten. Das kann doch wohl niemand wollen.
1: Und mit dieser durchaus berechtigten Frage gebe ich zurück ins Studio.
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4: Noch knapp 5 Wochen, dann öffnet das Moulin Rouge in Hamburg. Naja. Nicht das Pariser Varieté, sondern das Musical im Theater am Großmarkt. Dort hatte bis Ende Juli noch Harry Potter gezaubert, jetzt aber läuft der Countdown für ein neues und völlig anderes Stück. Seit ein paar Tagen probt das Moulin Rouge-Team zusammen.
12: Wow, was für eine Stimmung. Das knapp 40-köpfige Ensemble aus 10 Nationen steht in den Startlöchern und scharrt ungeduldig mit den Füßen. In schwarzen Tanztrikots und weiten Röcken auf der völlig unspektakulären, fensterlosen Probebühne ahnt man schon jetzt, in diesem Musical geht es rasant zu. Röcke fliegen hoch, Champagner wird gleich schon aus Flaschen getrunken, es werden Zigarren geraucht und es herrscht eine ziemlich verführerische Stimmung. Natürlich alles bühnenmäßig. Und dann, das ist eine Überraschung für den Cast, öffnet sich die Bühnentür und hereintritt Olivia Jones. Mit aufgetürmter rosa Haarpracht, knappem Silberröckchen und Blazer sprengt die Kiez-Ikone die Probe. Und weil alle so motiviert sind, lässt sich La Jones, die praktisch doppelt so groß ist wie die meisten Tänzerinnen und Tänzer hier, dann von 2 starken Tänzern in die Luft stemmen.
13: Man sieht auch daran, dass die Tänzer sehr, sehr kräftig sind. Sie konnten sogar mich heben. Ich hoffe nicht, dass es das letzte Mal war.
12: Seit einer Woche wird mit Hochdruck geprobt. In knapp 5 Wochen ist Premiere, aber das sieht hier alles schon ziemlich gut aus. Teilweise ist der Cast aus Köln, wo Moulin Rouge 3,5 Jahre lief, mit an die Elbe gezogen. So wie Hauptdarsteller Jonas Hein. Er ist im Musical Christian, ein mittelloser amerikanischer Schriftsteller, der sich in Satine, den Star des Moulin Rouge, verliebt.
17: Oh Mann, es klingt verrückt, wir beide jetzt und hier. Sie sagt mich nicht zurück, sie sagt
18: Shut up.
12: Vor dem vielleicht etwas mehr zurückhaltenden Hamburger Publikum hat Jonas Hein keine Angst.
19: Wir hatten die größten Skeptiker auch in Köln im Publikum, die mit mürrischen Gesichtern, meistens wahrscheinlich von ihren Frauen, widerwillig ins Theater gezerrt wurden. Und die sitzen am Ende mit den Tränen in den Augen und die Frauen geben ihren Männern Taschentücher in die Hand. Und ich bin mir sicher, das wird auch hier in Hamburg der Fall sein.
12: Die Liebesgeschichte von Christian und Satine jedenfalls, die ist dramatisch und herzergreifend. Dazu die Stimmung im plüschig verruchten Moulin Rouge. Das könnte ziemlich bunt werden. May-Ann Jorolan spielt, singt und tanzt den Star des Moulin Rouge, die Satine. Jorolan ist die einzige der Hauptdarstellenden, die neu im Ensemble ist.
20: Anfangs hatte ich natürlich ein bisschen Druck. Ja, alle kennen die Show schon und ich bin neu. Aber das war gar nicht so der Fall, weil ich wurde hier mit offenen Armen begrüßt. Und es ist ein Geben und ein Nehmen. Also es ist eine wunderbare Dynamik, die hier entstanden ist.
12: Könnte man alles für gute PR halten, aber tatsächlich springt die ambitionierte Stimmung des Ensembles sehr authentisch über. Die harte Arbeit, die fordernden Tanzszenen. Der Cast hat eindeutig, trotz oder gerade deswegen, sehr viel Freude. Das spürt man. Na denn, am 5. November kann man das alles dann auch im opulent ausgestatteten Saal auf der überwiegend rot-goldenen Bühne in der fertigen Fassung sehen.
21: Everybody, yeah, yeah.
4: Kerry Rügemer war bei den ersten Proben mit dabei. Am 5. November öffnet das Moulin Rouge dann im Theater am Großmarkt seine Pforten in Hamburg. Die Dialoge sind übrigens auf Deutsch. Die bekannten Popsongs und Musikmedleys werden auf Englisch gesungen. Übermorgen, am 3. Oktober, da feiern wir wieder den Tag der Deutschen Einheit zum mittlerweile 36. Mal. Mancher fragt sich aber, wie viel ist von der Einheit eigentlich da? In Mitreden, Deutschland diskutiert, fragen wir Sie heute. Was hält uns dennoch zusammen in Ost und West? Nico Hecht hat ja am Symbol der Deutschen Einheit am Brandenburger Tor in Berlin Stimmen dazu eingeholt.
18: Unsere Demokratie und eben unsere Freiheit, da sollte man doch nicht aufs Spiel setzen, indem wir irgendwelche Linken oder Rechten an die Macht bringen, sondern man sollte mit Demokratie versuchen, alles richtig hinzubekommen.
21: Man kann ja an Werte einknüpfen, die dieses Land eigentlich groß und stolz gemacht haben, ohne in einen negativen Patriotismus zu verfallen. Dieses Land ist von den Dichtern und Denkern zum Bedenkenträgern und Zweiflern geworden.
22: Ich bin ja mit jemandem aus den neuen Bundesländern schon seit mehr als 16 Jahren zusammen. Und in so einer Verbindung merkt man auch die Unterschiede, ne, dass die Menschen anders groß geworden sind. Aber das ist natürlich alles Sachen, über die man reden kann und die man auch mitnehmen kann in so eine Beziehung.
4: Deutsche Einheit, was hält uns zusammen? Dazu möchten wir auch Ihre Erfahrungen und Ihre Meinung hören. Und zwar heute Abend in Mitreden Deutschland diskutiert. Sie können gerne anrufen unter der bekannten Telefonnummer 08000 44 1777. 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Aber Achtung, Mitreden Deutschland diskutiert heute ausnahmsweise schon ab 19.03 Uhr. Denn im Anschluss übertragen wir dann das Nations League-Spiel zwischen Deutschland und Serbien.
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4: Auch heute beschäftigt sich die internationale Presse mit Großbritanniens neuem Premierminister Burnham und seinem Vorstoß zu einer Wiederannäherung an die EU. The Independent aus Großbritannien schreibt dazu.
23: Burnhams unverblümte Erklärung, Großbritannien könne den ganzen Weg bis hin zu einem Wiedereintritt in die EU gehen, ist eine Kampfansage für die nächsten Parlamentswahlen. Das sehen auch die Tories so. Sie werfen dem Premierminister vor, er wolle alte Wunden wieder aufreißen, indem er die Kämpfe der Brexit-Jahre wieder aufleben lässt. Das kann allerdings nicht schaden. Im Gegenteil, es ist zum Wohle des Landes. Denn viel zu lange hat sich die Nation nicht mit einer Tatsache auseinandergesetzt, die vielen schon vor unserem Austritt aus der EU klar war und seitdem nur noch deutlicher geworden ist, dass wir mehr verlieren, als gewinnen würden.
4: Die Presse aus Österreich meint dazu.
23: Und jetzt? Würde Großbritannien tatsächlich als Vollmitglied mit gänzlicher Mitsprache zurück in die EU wollen, wäre das ein langer, beschwerlicher Weg ohne Garantie auf Erfolg. London müsste heute dort anfangen, wo EU-Kandidaten wie Moldau stehen. Jahrelange Verhandlungen wären die Folge, in denen kein britisches Regierungsmitglied sicher sein kann, dass die Bevölkerung einem solchen Weg letztlich zustimmen wird. Derzeit sind zwar 58% der Bevölkerung der Ansicht, dass der Brexit ein Fehler war, doch, siehe Island, kann sich das rasch wieder ändern. Insbesondere, wenn klar wird, dass es einen Wiederbeitritt zur EU nicht zum Nulltarif geben wird.
4: Kommen wir noch zu einem anderen Thema. Die dänische Zeitung Politiken befasst sich mit den Warnungen vor den Gefahren der künstlichen Intelligenz und Trumps Beschluss zur Selbstregulation.
23: Nachdem einige der prominentesten Technologiebosse der Welt davor gewarnt haben, dass ihre KI-Agenten letztlich eine Bedrohung für die gesamte Menschheit darstellen könnten, hatte Donald Trump eine brillante Idee. Er hat einfach eine Vereinbarung mit ihnen getroffen, dass sie das nicht dürfen. Die Branche soll sich selbst regulieren. Die Vereinbarung ist in Trumps eigenen Worten moralisch bindend. Das Problem ist nur, dass eine solche Vereinbarung Moral voraussetzt und genau daran mangelt es sowohl Trump selbst als auch Tech-Größen wie Mark Zuckerberg und Elon Musk.
4: Und dann kommen wir noch zur italienischen Zeitung Corriere della Sera. Die sieht noch eine ganz andere Gefahr.
23: Nach einigen Jahren hat der Klimawandel seinen Status als größte Bedrohung der Menschheit verloren. Spricht man heute über unser mögliches Aussterben, ist künstliche Intelligenz die Bedrohung der Stunde. Die Apokalypse hat eine neue Richtung eingeschlagen. Doch der Klimawandel ist nicht weg. Im Gegenteil, er hat sich beschleunigt. Genau wie es die Wissenschaftler vorhergesagt hatten, hat er Einzug in unser Leben gehalten. Egal, ob wir Umweltschützer, Leugner oder dem Thema gegenüber gleichgültig sind.
4: Das waren Auszüge aus Kommentaren der internationalen Presse, zusammengestellt von Emily Seidel.
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0: Um 12 Uhr mit Benjamin Kirsch. Der Tankrabatt hat bundesweit zu sinkenden Preisen bei Benzin und Diesel geführt. Seit Mitternacht gibt es für Sprit einen Steuernachlass von knapp 17 Cent pro Liter. Aus der NDR-Nachrichtenredaktion Christiane Rüther.
2: Die stärkste Bewegung gab es laut Online-Portalen beim Diesel. Der Preis für einen Liter lag heute früh im Schnitt um 15 Cent niedriger als gestern. Aber auch Superbenzin war deutlich billiger. Die Sorte E10 war vielerorts sogar für weniger als 2 Euro pro Liter zu haben. Hier gab es allerdings starke regionale Unterschiede. In München, Stuttgart und Leipzig wurde die 2-Euro-Marke an sehr vielen Tankstellen unterschritten. In Hamburg nur an wenigen, in Köln an gar keinen. Insgesamt wird sich erst noch zeigen, wie umfänglich der Tankrabatt an die Kunden weitergegeben wird. Von Wirtschaftsforschern kommt Kritik an der Steuersenkung. Laut IFO-Institut bewirkt der Tankrabatt eine Umverteilung zugunsten von Vielfahrern mit großen Autos. Das DIW meint, mit dem Rabatt werde ein wichtiges Preissignal zumindest in Teilen außer Kraft gesetzt.
0: Die Bundesbürgerinnen und Bürger haben einer Studie zufolge vor allem Sorgen wegen ihrer wirtschaftlichen Situation. Knapp 60% der Befragten fürchten, dass die Lebenshaltungskosten weiter stark steigen könnten, heißt es in der Studie Die Ängste der Deutschen, die jedes Jahr von den R&V-Versicherungen durchgeführt wird. Zugleich sinkt das Vertrauen der Menschen in die Politik. Hier fürchten die Befragten vor allem höhere Steuern und gekürzte Leistungen. Auf Platz 3 der Studie landet das Thema Migration. 52% der Teilnehmer sind der Ansicht, dass die Zahl der Geflüchteten in Deutschland den Staat und die Gesellschaft überfordern. Für die Studie werden seit 1992 jedes Jahr etwa 2400 Menschen befragt. In Luxemburg beraten gerade die EU-Innenminister zum ersten Mal seit dem Andrang von Migranten auf die spanische Exklave Ceuta. Sie wollen über einen 5-Punkte-Plan der EU-Kommission beraten, um die Kontrollen an den europäischen Außengrenzen zu verschärfen. Aus Brüssel, Katrin Schmidt.
5: Nach dem Ansturm von mehr als 70.000 Menschen auf die spanische Exklave Ceuta Ende Juli könne man nicht zur Tagesordnung übergehen, sagt EU-Innenkommissar Brunner im Vorfeld. Die EU-Grenzschutzagentur Frontex beispielsweise soll weitere Kapazitäten und Kompetenzen bekommen, um schneller in solchen Situationen zu unterstützen, was unter den Mitgliedstaaten umstritten ist. Denn dem 5-Punkte-Plan zufolge könnte künftig ein Krisenmechanismus dafür sorgen, dass in besonderen Lagen, wenn etwa Menschen instrumentalisiert werden, schnellere Verfahren und Rückführungen abweichend vom Asylrecht erlaubt sind.
0: Einen Tag ist es jetzt her, dass ein Passagierflugzeug von Fly Dubai auf dem Weg von Dubai nach Tel Aviv offenbar nur knapp einer Katastrophe entkommen ist. Die Behörden in den Vereinigten Arabischen Emiraten haben nun Ermittlungen eingeleitet, um offene Fragen zu klären. Aus Tel Aviv, Felicitas Böselager.
6: Wer war der Co-Pilot, von dem Passagiere berichten, er habe den Piloten während des Flugs angegriffen? Was war sein Motiv? Wollte er das Flugzeug tatsächlich zum Absturz bringen? Dazu gibt es noch keine gesicherten Informationen. In Israel dominiert der Vorfall die Nachrichten und die Diskussionen. Das israelische Außenministerium spricht von einem versuchten Terroranschlag auf Israelis. Premierminister Benjamin Netanyahu dankte dem indischen Piloten, der sich offenbar gegen den Angriff gewehrt hatte. Nach Angaben der indischen Behörden ist der Pilot in einem stabilen Zustand und wird in einem saudi-arabischen Krankenhaus versorgt.
0: Die deutsche Fußballnationalmannschaft bestreitet heute ihr drittes Länderspiel unter Bundestrainer Klopp. In der Nations League trifft die Mannschaft heute Abend auf Serbien. Aus der Sportredaktion Michael Augustin.
24: Jürgen Klopp wirbt auch vor seinem dritten Länderspiel als Bundestrainer um Geduld. Wir brauchen Zeit, sagt er. Und das bedeutet auch, Spieler nicht sofort zu bewerten. Gegen Serbien ist eine ähnliche Partie wie zuletzt gegen Griechenland zu erwarten. Ein defensiver Gegner, der den Deutschen den Ball überlassen und vor allem verteidigen wird. Wirtz, Elmala und Woltemade könnten Spieler sein, um die serbische Abwehr zu knacken. Sicher ist nur, dass Urbich im Tor steht. Sein Länderspieldebüt ist vom Bundestrainer bestätigt worden. Klopp hat den Elversberger Keidel aus seinem Kader gestrichen, weil nur 23 Spieler erlaubt sind.
0: Das waren die Nachrichten.
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4: Vor allem im Osten von Norddeutschland ist es heute freundlich und trocken. Im Westen kann es mal regnen. Vereinzelt kommt aber auch hier die Sonne mal zwischen den Wolken durch. Die Höchstwerte 18 bis 25 Grad. Morgen ein bisschen kühler, 17 bis 21 Grad. Dazu erst einmal Regen und dann später von Westen her freundlicher. Am Samstag erneut wolkig, aber meistens trocken, 17 bis 22 Grad. Und am Sonntag dann wechselnd bewölkt. Teils ist Regen möglich, 17 bis 21 Grad. NDR Info ist hier mit dem Verkehrsservice. A1 Lübeck Richtung Hamburg zwischen Hamburg-Billstedt und Norderelbbrücke 3 Kilometer stockend. A1 Osnabrück Richtung Bremen zwischen Dreieckstuhr und Bremen-Hemelingen vor der Baustelle 4 Kilometer stockend und in der Gegenrichtung zwischen Bremer Kreuz und Arsten ebenfalls 4 Kilometer stockender Verkehr vor der Baustelle. A1 Bremen Richtung Lübeck zwischen Maschener Kreuz und Norderelbbrücke 5 Kilometer stockender Verkehr. A2 Dortmund Richtung Hannover zwischen Rehren und Bad Nenndorf 4 Kilometer stockender Verkehr. A7 Flensburg Richtung Hamburg zwischen Schleswig-Jagel und Aufschlag 3 Kilometer Stau und A7 Hannover Richtung Flensburg zwischen Hamburg-Hausbruch und dem Elbtunnel 3 Kilometer stockender Verkehr. NDR Info um 11:06 mit Sebastian Ottowitz. Dieser Mann gilt als der Star der Rechtspopulisten in Frankreich, natürlich neben Marine Le Pen, Jordan Bardella. Er gilt als die Zukunft und ist schon die Gegenwart der Partei Rassemblement National. Schließlich ist er ja auch Parteichef. Aber jetzt gibt es schwere Vorwürfe gegen ihn. In seinen Anfängen als Lokalpolitiker, noch in der Vorgängerpartei Front National, soll er antisemitische Textnachrichten verschickt haben. Eine Entdeckung zur Unzeit für Bardella und seine Partei.
7: Noch bis vor wenigen Tagen schien es, als könne nichts und niemand den Rassemblement National in seinem Höhenflug zur Macht aufhalten. Nun aber bläst ihm der Wind kalt ins Gesicht. Das investigative Informationsportal Mediapart zitiert aus angeblichen Mailwechseln und Textnachrichten aus den Jahren 2013 und 2015. Darin soll der damals 17- bzw. 19-jährige Bardella unter anderem Folgendes geschrieben haben.
8: Der Jude muss die anderen Völker beherrschen, sie zerquetschen und ausrauben.
7: Oder auch:
8: Die Banken sind alle im Besitz von Juden.
7: Jordan Bardella hat umgehend eine Verleumdungsklage gegen Mediapart eingereicht. Es handele sich um krasse Fälschungen. In einem Parteimeeting erklärte er:
9: Ses propos et ses positions n'ont jamais été les miens.
7: Dies seien niemals seine Äußerungen gewesen. Und weiter:
9: Soit Mediapart.
7: Entweder hat Mediapart eine dubiose Schmutzkampagne gegen mich gestartet oder die Redaktion ist selbst vor lauter Hass gegen den Rassemblement National einem Komplott aufgesessen, der von anderen inszeniert worden ist.
9: Aveuglé par la haine qu'il porte pour le Rassemblement National.
7: Auch Marine Le Pen, die Präsidentschaftskandidatin der Partei, reagierte empört.
10: On va pas se laisser faire.
7: Das werde man nicht mit sich machen lassen, sagte sie.
10: Pas une personne normalement constituée.
7: Keine normal veranlagte Person kann diesen Irrsinn glauben. Das kann nur eine Fälschung sein, eine Manipulation, wie wir sie von Mediapart übrigens nur allzu gut kennen. Mediapart reagiert ungerührt. Einer der beteiligten Journalisten, Fabrice Arfi, erklärte in einem Livestream:
11: Ils ont réussi à agréger des sources documentaires.
7: Die Redaktion hat Informationen von unterschiedlichen Quellen bekommen, hat mit technischen Mitteln alte Konversationen auf Facebook und anderen Plattformen rekonstruiert. Niemals würden wir mit derartigen Enthüllungen an die Öffentlichkeit gehen, wenn wir nicht 200%ig sicher wären. Der Vizepräsident des Zentralrates der Juden in Frankreich, Philippe Maillère, nimmt die Vorwürfe sehr ernst. Wenn sich die Zitate als wahr herausstellen sollten, wäre das absolut schlimm, schockierend, einfach schrecklich, sagte Maillère im Fernsehsender BFM. In den zitierten Äußerungen findet sich das Gedankengut des abstoßendsten Antisemitismus wieder. Diese Sätze machen Angst. Und sie konterkarieren die Entdämonisierungsstrategie, die Marine Le Pen durchgesetzt hat, seit sie 2011 an die Spitze der Vorgängerpartei Front National gerückt war und ihren Vater Jean-Marie Le Pen als damaligen Parteipräsidenten abgelöst hatte. Le Pen Senior ist unter anderem wegen Antisemitismus und wegen der Verharmlosung des Holocausts verurteilt worden. Die Gaskammern der Nazis nannte er ein Detail der Geschichte. Mit diesen Entgleisungen habe Marine Le Pen gebrochen, erklärt die Historikerin Valérie Igounet im Gespräch mit dem ARD-Studio Paris, das vor den aktuellen Enthüllungen aufgenommen wurde. Marine Le Pen und ihre engsten Vertrauten wissen damals, 2011, dass die Partei Frankreich niemals würde regieren können, solange sie nicht mit dem Antisemitismus eines Jean-Marie Le Pen bricht.
1: Jamais ils ne pourront gouverner la France.
7: Doch nun droht ausgerechnet die Affäre um Jordan Bardella, den Mann, den Marine Le Pen als zukünftigen Premierminister aufgebaut hat und der auf Stimmenfang im konservativen Lager gehen soll, die über viele Jahre vorangetriebene Entdämonisierungsstrategie zu gefährden. Dazu kommt, dass Bardella immer noch eine Aussage aus dem Jahr 2023 nachhängt. Damals sagte er über Le Pen Senior, er glaube nicht, dass Jean-Marie Le Pen ein Antisemit gewesen sei.
13: Je ne crois pas que Jean-Marie Le Pen était antisémite.
7: An diesen Satz dürften sich nun viele erinnern.
4: Unsere Frankreich-Korrespondentin Julia Borutta.
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4: Heute ist das Schwarzbuch des Bundes der Steuerzahler erschienen. In diesem Jahr ist Hamburg mit so vielen Einträgen wie noch nie vertreten. Der Steuerzahlerbund kritisiert insbesondere mangelnde Kostenkontrolle bei städtischen Bauprojekten. Benedikt Barthe mit ein paar Beispielen.
14: Im bundesweiten Schwarzbuch stehen gleich 10 Beispiele aus Hamburg für Projekte, bei denen aus Sicht des Steuerzahlerbunds die Kosten aus dem Ruder gelaufen sind. Da wäre die viel kritisierte Recyclinganlage der Stadtreinigung am Volkspark. Mehr als 3-mal so viel wie ursprünglich geplant könnte sie kosten, rund 780 Millionen Euro. Auch der Oberhafentunnel für Fußgänger in der Hafen City wird genannt. Mit knapp 28 Millionen Euro könnte er fast doppelt so teuer wie geplant werden. Der Verband fordert, die Stadt müsse besser planen und sich genauer auf die Finger schauen lassen.
4: Auch für Schleswig-Holstein listet der Bund der Steuerzahler 9 Fälle mutmaßlicher Steuergeldverschwendung auf. Auch dort geht es oft um Infrastrukturprojekte. Bastian Pülz.
15: Es geht im diesjährigen Schwarzbuch um Millionensummen wie die Northvolt-Bürgschaft, aber auch um kleinere Verluste. So verlor zum Beispiel die Stadt Kiel 68.000 Euro, weil sie nach dem Erhalt einer gefälschten Rechnung das Geld an bislang unbekannte Betrüger überwiesen hatte. Der Bund der Steuerzahler kritisiert auch die stark gestiegenen Planungs- und Baukosten der Lindau-Nis-Brücke. Zu Beginn der Planung 2007 ging die Bahn von 7,5 Millionen Euro aus. Inzwischen spricht das Unternehmen von 246 Millionen Euro. In Travemünde eröffnete im vergangenen Jahr ein Parkhaus, das seitdem kaum genutzt wird. Die Auslastung liegt laut der Stadt Lübeck bei unter 12%. Das bedeutet einen jährlichen Verlust von mehr als 500.000 Euro für die Stadtkasse.
4: Der Autohersteller VW kommt nicht zur Ruhe. Die Unternehmensleitung will massiv Kosten einsparen. Dazu wurden gestern fast alle Tarifverträge gekündigt, was für Protest und Besorgnis bei der Belegschaft sorgt. Für den Winter zeichnet sich jetzt ein Arbeitskampf ab, denn die IG Metall hat Widerstand angekündigt. Heute hat die Gewerkschaft nochmal nachgelegt mit einem Flugblatt. Annette Deutzkens erklärt, was drinsteht.
16: Die IG Metall und der VW-Betriebsrat ordnen ein, was die Kündigung der 10 Tarifverträge konkret bedeutet. Und sie sparen dabei nicht mit harscher Rhetorik, sprechen von Schandtaten seitens des Unternehmens, von Erpressung und Stilbruch. Besonders weitreichend sei die Kündigung des Manteltarifvertrags. Er sei das Herzstück des VW-Haustarifs und regelt unter anderem Arbeitszeiten, Urlaubsanspruch und Zuschläge. Laut Gewerkschaft droht jetzt der härteste Tarifkonflikt in der Volkswagen-Geschichte mit möglichen Streiks ab dem 1. Januar. Für die Automobilexpertin Helena Wisbert von der Ostfalia Hochschule stehen die Tarifverträge von VW sinnbildlich für den Wohlstand in der deutschen Autoindustrie, wo immer gut gezahlt worden sei. Dass sie jetzt in Frage gestellt werden, zeige, wie ernst die Lage sei. VW zum Beispiel rechnet damit, dieses Jahr nur noch knapp in der Gewinnzone zu bleiben. Vor diesem Hintergrund müsse tatsächlich jeder Stein umgedreht werden, so Wisbert.
4: Die Zahl der selbstständigen Bäckereien oder auch kleineren Ketten geht in ganz Deutschland seit Jahren zurück. In Mecklenburg-Vorpommern haben 2 junge Unternehmer jetzt dennoch eine neue Bäckerei eröffnet. Sie wollen mit Regionalität und Digitalisierung punkten. Konrad Buchwald mit Einzelheiten.
12: Das Konzept sieht so aus, dass die neuen Bäcker im Prinzip alles selbst in der Hand haben. Also ein Landwirt auf Rügen baut das Getreide nach ihren Wünschen an. Auch andere Produkte kommen aus der Region und alles wird in Wolgast verarbeitet. So bleiben die Preise stabil und günstig, erklären die Geschäftsführer. Dazu ist alles digitalisiert, das heißt, die Kunden können auch online oder an einem Terminal bestellen. Für die Produktion wurde in Wolgast für rund 2 Millionen Euro eine ehemalige Fleischerei im Industriegebiet umgebaut. Von dort wollen die Unternehmer in Zukunft Krankenhäuser, Pflegeeinrichtungen, Gastronomiebetriebe und Hotels in Vorpommern beliefern. Ihre Produkte sollen aber auch bis nach Hamburg und Berlin gehen.
4: Die Gletscher schmelzen. Das ist nichts Neues. Aber das Tempo, in dem die Eismenge zusammenschrumpft, das ist in diesem Jahr extrem. Was das für die Schweizer Alpen bedeutet, das hören wir gleich nach dem Sport. Jetzt aber erst einmal zu Benjamin Kirsch und zu unserem Überblick und zu der Neuerung, die dieser Tag gebracht hat.
0: Seit Mitternacht ist ein neuer Tankrabatt in Kraft und er zeigt Wirkung. An den Tankstellen sind die Preise gesunken. Nach Angaben des ADAC kostete ein Liter Super E10 heute früh im Schnitt 14 Cent weniger als am Vortag. Beim Diesel fällt die Differenz sogar noch ein bisschen größer aus. Der Tankrabatt ist bis Jahresende befristet. Auf Sprit gilt bis dahin eine reduzierte Energiesteuer. Wie auf einen Andrang von tausenden Migranten wie im spanischen Ceuta reagiert werden kann, das besprechen die EU-Innenminister in Luxemburg. Bundesinnenminister Dobrindt sagte am Rande des Treffens, die EU müsse schneller erkennen, wenn Migrationswellen an den Außengrenzen nicht durch eine humanitäre Notsituation erzeugt würden, sondern durch Desinformation von Schleusern. In solchen Fällen müsse die Grenzschutzagentur Frontex schnell eingreifen können, um Grenzübertritte zu verhindern, so der CSU-Minister. In der Hamburger Innenstadt sind nach Wasserrohrbrüchen weiter mehrere Straßen gesperrt. Betroffen ist ein Bereich rund um die Amsinkstraße in der Nähe des Hauptbahnhofs. Das städtische Unternehmen Hamburg Wasser rät Autofahrern deshalb nach Möglichkeit, auf die Bahn umzusteigen. Gestern hatte der Rohrbruch zu einem Verkehrschaos geführt. In mehreren Stadtteilen kam außerdem kein Wasser aus der Leitung. Die Ursache ist weiter unklar. Das Wetter in Norddeutschland, viele Wolken, von Westen her Regen, vereinzelt Gewitter möglich bei 18 bis 25 Grad. Das war der kurze Überblick. Weiter mit Sebastian Ottowitz.
4: Dankeschön.
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17: Wenn man ein Ballett zusammenstellt, und nicht, dass wir ein Ballett wären, aber wenn man eins zusammenstellt, nach 4 Tagen sollen die auftreten, dann rennen die sich über den Haufen.
4: Das sagt der neue Fußball-Bundestrainer Jürgen Klopp vor dem Nations League-Spiel gegen Serbien. Also so richtig viel dürfen wir vom DFB-Ballett heute Abend dann auch nicht erwarten, oder Moritz Kühn?
18: Ja, das Ganze braucht Zeit und es ist ja auch eine Art Casting. Mehr als 40 Spieler hatte Klopp nominiert für seine ersten 4 Länderspiele. Die ersten beiden sind schon rum. Erst das Unentschieden auswärts gegen die Niederlande, dann die überraschende 0-1-Pleite zu Hause in Augsburg gegen Griechenland. Heute geht's in München gegen das noch punktlose Serbien, ein Sieg Pflicht, denn nur die besten beiden Teams dieser Nations League-Gruppe lösen am Ende das Viertelfinalticket. André Siems blickt voraus.
19: Ganz viel Positivität will der Bundestrainer für die nächsten beiden Länderspiele in die Umkleide packen. Nach dem Dämpfer gegen Griechenland erwartet Jürgen Klopp ein ähnliches Spiel gegen die Serben, die wahrscheinlich nicht durch Hurra-Fußball auffallen werden.
20: Ein tiefstehender Gegner ist für jede Mannschaft in jeder Entwicklungsstufe, egal ob du ausentwickelt bist oder gerade anfängst, aber die größte Herausforderung. Wir haben jetzt intensiv daran gearbeitet. Du musst die Restverteidigung muss passen, das Gegenpressing muss ganz, ganz stark sein. Wir müssen selber schnell, sicher und im Idealfall auch präzise passen, zum Abschluss kommen.
19: Gerade zum Abschluss kommen war das große Problem gegen die Griechen. Daran wurde zuletzt im Training gearbeitet. Jonas Urbich wird sein Nationalmannschaftsdebüt geben und zum ersten Mal im deutschen Tor stehen.
25: Ja, es ist ein Moment, auf den man sein ganzes Leben hingearbeitet hat. Und ich freue mich einfach, dass ich die Möglichkeit bekomme, hier im eigenen Stadion aufzulaufen und meinen Teil dazu beizutragen, dass wir als Team unseren ersten Sieg unter Jürgen Klopp einfahren.
19: Die Serben kommen mit einer Niederlagenserie im Gepäck. 5 Pleiten gab es in den letzten 6 Spielen 2026.
18: Also, wenn nicht jetzt, wann dann? Ob es mit dem ersten Sieg unter Neubundestrainer Jürgen Klopp klappte, ab 20.45 Uhr wissen wir mehr, denn dann ist Anpfiff zu hören live und in voller Länge hier im Programm auf NDR Info oder in ARD Sounds oder auch zu sehen im ZDF. Ja, es ist Länderspielpause im deutschen Profifußball. Das heißt auch, dass es Zeit wird für eine Zwischenbilanz bei den Nordvereinen. Und bei Zweitligist Eintracht Braunschweig hat sich zum Herbstbeginn wieder einmal der Abstiegskampf-Blues eingestellt. Platz 15 in der Tabelle und das, obwohl sich die Niedersachsen mehr vorgenommen hatten und mit einem hohen Sieg in Magdeburg in die neue Spielzeit gestartet sind. Unser Kollege Robert Witt hat sich mit Sportchef Benjamin Kessel im Eintrachtstadion getroffen und mit ihm über die aktuelle Situation gesprochen.
2: Zugegeben, so geht ein Bilanzgespräch eigentlich nicht los.
5: Sind Sie eigentlich Fan vom Herbst?
6: Ja, ich finde den Sommer immer ein bisschen angenehmer, draußen zu entspannen, aber ich glaube, der Herbst hat auch was, ja.
2: Auf diese Vorlage geht Sportchef Benjamin Kessel natürlich nicht ein. Wäre auch zu schön gewesen. Dabei hat die Frage einen Hintergrund. Vor fast genau einem Jahr haben wir schon einmal über den Saisonstart gesprochen. Damals wie heute Platz 15, obwohl der Fußball besser aussieht als in den Vorjahren.
6: Wir hätten auch locker, ich glaube, Expected Points waren 8. Also wenn wir das gehabt hätten, hätte jeder gesagt, es ist total verdient. Haben aber nicht geholt aus eigener Dummheit, so ehrlich müssen wir auch sein.
2: Das Team verjüngt und mit Ball stimmt auch vieles. Hinten zieht's, vor allem bei Standards. Zweifel an Trainer Lars Konnetka gibt es aber nicht. Und das, obwohl er im Schnitt weniger Punkte pro Spiel holt als seine Vorgänger Heiner Backhaus und Daniel Scherning.
6: Ich glaube, dass der Punkteschnitt von ihm am Ende der Saison über den vorher genannten sein wird. Soweit lehne ich mich jetzt einfach mal aus dem Fenster.
2: Wenn es nicht läuft, wird in Braunschweig alles hinterfragt. Auch der Sportchef. Sein Vertrag endet im kommenden Sommer. Gespräche laufen.
5: Haben Sie ein Stück weit auch Angst um die eigene Zukunft?
6: Nein, überhaupt nicht. In mir ist eine totale Überzeugung da, dass wir da gemeinsam positiv in die Zukunft schauen können.
2: Ganz kalt lässt ihn die Lage aber nicht.
6: Das nervt uns doch alle, ne? Also es ist jetzt nicht so, dass ich abends ins Bett gehe und sage, hey, super. Und es beschäftigt ja einen, ne? dass du so stehst, auch wenn ich jetzt hier locker sitze und mit dir spreche und versuche natürlich Überzeugung auszustrahlen, was auch in mir drin ist.
2: Jetzt kommt erstmal Holstein Kiel. Selbst noch sieglos. Kein Endspiel, aber eine große Chance.
6: Wir kennen alle die Situation. Wir wollen alle aus dieser Situation raus, aber mit einer gewissen Überzeugung, mit einem heißen Herz, aber das ist zwar ein Sprichwort, aber auch eben einen kühlen Kopf.
2: Und wenn wir schon bei Floskeln sind, dann habe ich auch noch eine. Man erntet, was man sät. Und der Herbst ist ja bekanntlich Erntezeit. Jetzt also ein paar Punkte und ganz Braunschweig könnte den Herbst so richtig gern haben.
18: Tja, und das ganze Gespräch mit dem Eintracht-Sportchef finden Sie auf ndr.de/sport. Dort spricht er auch darüber, warum er gerne mal den Bad Cop in der Kommunikation mit dem Team spielt. In der Zweitligatabelle ist nur ein Nordverein aktuell schlechter als die Braunschweiger, nämlich der Tabellendrittletzte Holstein Kiel. Die KSV hat aus den ersten 6 Spielen keinen Sieg geholt. Und auch da haben wir die Lage mal etwas näher betrachtet, und zwar bei uns im Netz auch unter ndr.de/sport. Und um welche Lage es jetzt geht in der Welt, erfahren wir von Sebastian Ottowitz.
21: Vielen Dank, Moritz Kühn aus unserer Sportredaktion. Für uns geht's in die Schweiz auf den Gletscher.
18: Wow.
21: Denn die Gletscher schmelzen. Dieser Satz, der gilt ja schon lange, seit vielen Jahrzehnten. Und wer im Sommer in den Alpen unterwegs ist, der kann sich davon auch selbst ein Bild machen, wie wenig Gletschereis nur noch da ist. Die Temperaturen in diesem Jahr haben dann nicht geholfen. Im Gegenteil, allein seit Jahresbeginn haben die Gletscher in der Schweiz mehr als 5% ihres Volumens verloren. In über 100 Jahren Gletschervermessung gab es das bisher ein einziges Mal. Unsere Korrespondentin Sandra Bieger nimmt uns mit zum vermeintlich ewigen Eis.
22: Geschmeidig gleitet die Eisenbahn Meter für Meter durch den Fels hoch zum Jungfraujoch. Dort befindet sich der höchste Bahnhof Europas in fast 3500 Metern über dem Meeresspiegel. In rund 10 Sprachen werden die Besucherinnen und Besucher während der Zugfahrt auf das eingeschworen, was sie bald sehen werden, das vermeintlich ewige Eis. Oben angekommen wollen dann auch gleich alle zu ihm hin, dem weltbekannten Aletschgletscher. Mit fast 23 Kilometern Länge und einer Fläche von nahezu 76 Quadratkilometern der größte Gletscher der Alpen, umringt von mächtigen Bergen wie Jungfrau Mönch und Aletschhorn. Trotz des Trubels um sie herum ist der Anblick für viele Touristinnen und Touristen ein nahezu heiliger Moment.
23: Wie klein man als Mensch eigentlich ist. Das ist halt uraltes Eis und kann drauf rumlaufen. Das ist einfach so eine Erdung, dass man merkt, Es gibt noch so viel mehr auf dieser Welt als uns Menschen.
1: Wunderschön hier.
8: Und dieser Anblick, dieser majestätische Anblick von hier oben, hat auch was mit Demut zu tun.
9: Die Landschaft ist einfach beeindruckend. Also, dass man überhaupt die Möglichkeit hat, von hier oben die Gletscher mal zu sehen. Man weiß ja nicht, wie lange die es noch gibt, aber einfach beeindruckend.
22: Diese Mischung aus Überwältigung und Sorge um die Zukunft der Gletscher kennt auch Cyril Feigenwinter. Feigenwinter ist eigentlich Schulleiter. Seit August arbeiten er und seine Partnerin jedoch als Betriebswarte in der hochalpinen Forschungsstation auf dem Jungfraujoch. Der Schwund des Eises zeige sich besonders an der vor rund 150 Jahren am Aletschgletscher erbauten Concordia-Hütte, erklärt Cyril Feigenwinter, indem er auf eine Hütte in der Ferne zeigt, die weit über dem Gletscher thront.
23: Als die Hütte gebaut wurde, war sie ziemlich nah am Gletscher. Und mittlerweile ist der Gletscher so stark gesunken, dass der Zugang zur Hütte nur noch über eine Stahlleiter möglich ist oder Stahltreppe. Und das sind fast 300 Höhenmeter, wenn ich mich richtig erinnere.
22: Einer, der ganz genau weiß, wie es um den Aletschgletscher und um alle anderen 1288 Gletscher in der Schweiz steht, ist Matthias Huss. Der Glaziologe arbeitet an der ETH in Zürich und leitet das Schweizer Gletschermessnetz GLAMOS, das heute neue Zahlen herausgegeben hat. Das Ergebnis: 2026 war für die Gletscher ein verheerendes Jahr, indem sie weitere 5% ihres Volumens verloren haben.
10: Wir hatten einen trockenen Winter mit wenig Schnee, eine schlechte Schutzschicht für das Eis und dann sehr langanhaltende und intensive Hitzewellen von Mai bis jetzt im September. Und das hat zu unglaublich starker Schmelze geführt. Wir haben das Jahr 2022, damals wurden alle Rekorde gebrochen, nicht ganz eingeholt, nur auf wenigen Gletschern. Aber wir sind sehr, sehr nahe dran. Das heißt, nach 22 ist mit Abstand das schlimmste Jahr für die Schweizer Gletscher, seit die Messungen begonnen haben, vor über 100 Jahren.
22: Durch den Gletscherschwund verändert nicht nur die Landschaft ihr Gesicht. Gletscher haben eine wichtige Funktion im Wasserkreislauf der Schweiz. Matthias Huss.
10: Die Gletscher geben Wasser ab in trockenen und heißen Phasen, den Hitzewellen, die wir diesen Sommer hatten. Da haben wir unglaublich viel Wasser aus den Alpen gekriegt und konnten das unten dann brauchen für die Bewässerung, für die Flussschifffahrt, für die Kühlung von Atomkraftwerken, aber auch für die Füllung von den Speicherseen für die Stromproduktion in der Schweiz.
22: Da Gletscher als Wasserspeicher schon in absehbarer Zeit keine verlässliche Rolle mehr im Wasserkreislauf spielen könnten, ist man in der Schweiz auf der Suche nach Alternativen. Diskutiert wird beispielsweise, ob in den Bergen zusätzliche Speicherseen gebaut werden sollten, um Regenwasser im großen Stil aufzufangen und abzugeben. Entwicklungen und Diskussionen, auf die die Touristen auf dem Jungfraujoch keinen Einfluss haben. Im Angesicht des weniger werdenden Aletschgletschers machen sich jedoch viele so ihre Gedanken darüber, was sie persönlich gegen die Erderwärmung tun können.
11: Wir fliegen seltener.
22: Und darüber, was alles auf dem Spiel steht.
23: Es sind natürlich Verlustängste. Man überlegt dann schon, diese Welt wird ja dann doch immer wärmer. Wie sieht das aus mit Familie? Es wird anstrengend, ich sag mal, ein Leben wahrscheinlich entspannt aufrechtzuerhalten. Das wird einem natürlich auch bewusst, ja.
21: Eindrücke von den Gletschern in der Schweiz, die von massiver Gletscherschmelze betroffen sind. Sandra Bieger war für uns dort.
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1: Um 12.30 Uhr mit Benjamin Kirsch. Tanken ist ab heute wieder billiger. Zum Start des Tankrabatts sind die Preise an vielen Zapfsäulen spürbar gesunken. Bis Jahresende bleiben die Energiesteuern auf Benzin und Diesel um rund 17 Cent gesenkt. Der Tankrabatt ist aber umstritten. Aus Berlin Katrin Aue.
2: Der Chef des IFO-Instituts, Clemens Fuest, äußert gegenüber der dpa zwar Verständnis dafür, dass viele Autofahrer die hohen Spritpreise als große Belastung empfinden. Aber der Tankrabatt sei nicht die richtige Antwort. Er komme vor allem Vielfahrern mit großen Autos zugute. Darunter seien viele, die sich die hohen Preise leisten könnten. Auch Tommaso Duso vom Deutschen Institut für Wirtschaftsforschung, DIW, lehnt die seit heute geltende Steuersenkung auf Benzin und Diesel ab, weil nicht die richtigen Personen profitierten. In Zeiten von Energieknappheit würden hohe Preise außerdem ein Signal aussenden, etwa sparsamer zu fahren. Wenn man entlasten wolle, dann direkt und zielgenau, nicht über den Preis, fordert der Wissenschaftler.
1: Die wirtschaftliche Situation angesichts steigender Lebenshaltungskosten bereitet den Deutschen aktuell die größten Sorgen. Das geht aus der Studie Die Ängste der Deutschen hervor, die jedes Jahr von den R&V-Versicherungen durchgeführt wird. Aus der NDR-Nachrichtenredaktion Ulf Hilbert.
3: Knapp 60% der Befragten befürchten demnach, dass die Kosten für Einkauf, Miete und Energie weiter stark steigen. Auf Platz 2 der Rangliste steht die Sorge vor höheren Steuern und gekürzten Leistungen. 53% der Befragten haben hier ihr Vertrauen in die Politik verloren. Auch das Thema Migration rangiert in der Liste der Ängste der Deutschen weit oben. 52% der Studienteilnehmer sind der Ansicht, dass die Zahl der Geflüchteten in Deutschland den Staat und die Gesellschaft überfordert. Seit 1992 befragen Meinungsforscher im Auftrag der R&V-Versicherung jedes Jahr etwa 2400 Bürgerinnen und Bürger ab 14 Jahren nach ihren Ängsten und Sorgen bei den Themen Politik, Wirtschaft und Gesellschaft.
1: Das Kanzleramt hat offenbar die geplante Zuckersteuer vorerst gestoppt. Der Vorschlag sei in dieser Form nicht mehrheitsfähig, berichtet die dpa nach Informationen aus Regierungskreisen. Der Entwurf von Finanzminister Klingbeil von der SPD sieht eine Abgabe auf zuckerhaltige Getränke vor. Der Text ging gestern an die anderen Ministerien. Jetzt heißt es, der Entwurf weiche vom bisherigen Vorschlag ab. Die Steuer sollte Herstellern einen Anreiz bieten, Getränke weniger stark zu zuckern und so gesünder zu machen. Die Innenminister der Europäischen Union beraten heute über einen besseren Schutz der EU-Außengrenzen. Hintergrund ist der Andrang von Migranten auf die Exklave Ceuta. Im Sommer waren Zehntausende Menschen von Marokko aus auf spanischen Boden gelangt. Geplant sind verbesserte Überwachungs- und Frühwarnsysteme, etwa mit Hilfe von Satelliten, Flugzeugen oder Beobachtern vor Ort. Zudem will die EU-Kommission die europäische Polizeibehörde Europol sowie die Grenzschutzagentur Frontex stärken. Geplant ist auch, mehr Menschen ohne Aufenthaltsrecht in Drittländer außerhalb der EU abzuschieben. In Frankreich dauern die landesweiten Proteste von Schülern an. Sie fordern eine bessere Ausstattung von Gymnasien und Universitäten und wenden vielerorts auch Gewalt an. Aus Paris Julia Borutta.
4: In Nantes ging eine Turnhalle in Flammen auf, in Marseille ein Feuerwehrwagen. Die Brände sind mittlerweile unter Kontrolle, die Fahndung nach den Tätern läuft. In mehreren Städten zündeten Schüler Mülleimer an, es kam zu Zusammenstößen mit der Polizei. Für kommenden Dienstag ist ein weiterer großer Protesttag geplant. Der 6. Oktober solle zu einem entscheidenden Tag werden mit Vollversammlungen, Blockaden an Hochschulen und Demonstrationen für eine massive Finanzierung der Gymnasien und Universitäten, hieß es. In die Forderungen nach mehr finanziellen und personellen Mitteln mischen sich auch andere politische Statements. An mehreren Schulen tragen Schüler Palästina-Flaggen.
1: Jedes Jahr veröffentlicht der Bund der Steuerzahler Fälle, bei denen in seinen Augen öffentliche Gelder verschwendet wurden. In diesem Jahr ist Hamburg gleich mit 10 Fällen dabei, so viele wie noch nie. Kritisiert werden etwa die hohen Ausgaben für eine neue Müllverbrennungsanlage. Die ursprünglich kalkulierten Kosten von rund 230 Millionen Euro seien inzwischen auf 780 Millionen Euro gestiegen. In Schleswig-Holstein wurden Lehrkräfte mit 35.000 neuen Laptops im Wert von fast 7 Millionen Euro ausgestattet. Laut Steuerzahlerbund wurde ein Drittel davon aber bis heute gar nicht genutzt. Und in Niedersachsen wird erneut die Friesenbrücke in Leer im Schwarzbuch aufgeführt. Hier seien die Kosten für die sanierungsbedürftige Brücke von 30 auf 270 Millionen Euro gestiegen und die Bauzeit habe sich von 5 auf 10 Jahre

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